0: Bad Andrich.
1: Am Ende sind die Punkte das, was entscheidet. Also na klar, wir definieren uns natürlich auch über unsere Spielweise. Damit können wir uns heute nicht mit rumbekleckern, aber unterm Strich stehen jetzt die 3 Punkte.
0: Als nächstes trifft Leverkusen in der Europa League Mitte Oktober auf den polnischen Club Lech Posen. Das Wetter für Deutschland. In der Nacht an den Alpen regnerisch, gegen Morgen trockener. Sonst in Deutschland teils sternenklar und später örtlich Nebel, ganz im Norden lokale Schauer. Die Tiefstwerte 11 bis 6 Grad. Tagsüber zunächst Sonne und Wolken, im Nordwesten stark bewölkt und im Laufe des Nachmittags regnerisch. Dazu Temperaturen von maximal 17 bis 24 Grad. Die Zeit, es ist 2.03 Uhr.
2: Und da gucken wir auf die Straßen. Die A1 Hamburg Richtung Lübeck ist zwischen Kreuz Bargteheide und Bad Oldesloe wegen Fahrbahnerneuerung bis 6 gesperrt. Die A4 Aachen Richtung Köln ist zwischen Köln-Poll und Dreieck-Heumer wegen Bauarbeiten bis morgen um 5 gesperrt. Die Umleitung führt euch da über die A559 und die A59. Dann die A7 Ulm Richtung Würzburg ist zwischen Kreuz Feuchtwangen, Kreilsheim und Wörnitz wegen Bauarbeiten bis 6 gesperrt. Die A12 Berlin Richtung Frankfurt-Oder ist zwischen Fürstenwalde-West und Briesen wegen Bauarbeiten bis 5 gesperrt. Die A29 Oldenburg Richtung Ahlhorner Heide ist zwischen Wadenburg und Großen Kneten wegen der Nachtbaustelle auch bis 5 gesperrt. Die A40 Essen Richtung Dortmund ist zwischen Dreieck Bochum-West und Bochum-Zentrum wegen Bauarbeiten bis nächste Woche Freitag noch gesperrt. Dann die A100 Neukölln Richtung Treptow ist zwischen Dreieck Neukölln und am Treptower Park wegen Bauarbeiten in beiden Richtungen auch bis 5 gesperrt. Genauso wie die A103 Richtung Steglitz. Sie ist zwischen Saarstraße und Philanderstraße wegen Vermessungsarbeiten im Tunnel Feuerbauchstraße bis 5 gesperrt. Da wo nichts gesperrt ist, gute Fahrt.
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2: Also das ist jetzt der erste heute Nacht, der so ein bisschen Verständnis hat für dieses ultra krass teure Brot, was gerade in New York so gehypt wird. Da verkauft eine Bäckerei Brot für $60. Das sind mehr als 50 Euro. Die Leute, die hypen es trotzdem oder vielleicht auch gerade deswegen, stehen da sogar Schlange. Aber wir sind uns hier heute Nacht alle einig so, ey, die haben mal echt an die Pfanne heiß, ey. Aber Martin hat sich jetzt reingemeldet hiermit.
4: Ich kann es verstehen. Warum die $60 verlangen? Weil die Amis kennen ja bloß ihr komisches Weißbrot, ihr Toastbrot oder was da drüben, die da komisches essen. Obwohl, es ist dann doch ein wenig sehr teuer. $60 für ein bisschen Roggenbrot.
2: Ja, viel zu viel. Was meint ihr? 0221 56789, dreimal die 1. Zu viel oder würdet ihr das ausgeben oder wofür würdet ihr ansonsten viel zu viel Geld ausgeben? Könnt ihr euch noch reinmelden bis 5? So lange bin ich da. Ich bin Laura Dahm. Hello.

bei dem Song muss ich immer an Sex im Auto denken. Diet Pepsi von Addison Rae. Da geht es nämlich darum, dass sie ihre Unschuld auf der Rückbank verliert. Habt ihr jetzt auch Bilder im Kopf, ne?

0: Stimmung hier, Leute, um 2.21 Uhr. Und ich gehe noch weiter. Habt ihr sogar Bock auf ein Techno oder ein Rave? Oder Techno-Rave auch genannt? Dann solltet ihr euch vielleicht mit Hörerin Nadine connecten. Die hat sich nämlich mit folgendem Problem an meinen Kollegen Felix Lobrecht gewendet. Naja, sie hat Felix Lobrecht angehauen, um dieses Problem hier zu lösen.
1: Ich habe gemerkt, dass mir Techno-Feiern, Raven sehr, sehr gut tut für meine Seele. Ich brauche das.
2: Kann ich verstehen, ja.
1: Und seit der Trennung von meinem Freund habe ich halt keine Leute mehr zum Hard-Techno-Feiern gehen. Und ich habe schon das ganze Jahr gesucht. Ich habe mir Bumble Friends gemacht und auch extra reingeschrieben, wofür ich Leute suche. Ich habe auch ganz tolle Freunde gefunden, die aber alle nicht mit mir Hard-Techno-Feiern gehen.
2: Erstmal hier im Raum. Mag jemand die Musik? Ja. Da ist schon mal eine. Kommst du aus der Nähe von Münster?
3: Nee, leider nicht.
2: Sondern?
3: Frankfurt.
2: Das ist die
3: Aber
2: Nähe.
3: Ich will auch nach Münster kommen dafür. Ich bin immer dabei bei Techno.
2: Sie ist immer dabei bei Techno. Okay, ihr beide könnt euch nach der Show schon mal connecten.
3: Alles klar.
2: Das ist doch schon mal super. Warst du schon mal alleine feiern? Weil ich finde, wenn das irgendwo geht, dann eigentlich bei Techno.
1: Ja, sehe ich auch so. Ich hatte auch echt überlegt, weil ich hatte Hive-Tickets dieses Jahr. Und
2: da habe ich aufgelegt. Halt, das war richtig
1: geil.
2: Ich
1: weiß. Und hatte ich halt mit meinem Ex zusammengeholt. Und dann dachte ich mir, ich muss da eigentlich hin. Und dann dachte ich mir, nee. Und dann habe ich die verkauft.
2: Ah, das ist das. Autsch. Das tut doch
1: ja,
2: mir
1: weh. Ja, ich könnte immer noch heulen.
2: Ja. Nee, geh einfach mal alleine feiern. Boah. Ja, man, guck mal, was du deinem Ex-Freund sonst für eine Power über dich gibst. Du gibst dem die Macht darüber, dass du keinen Spaß in deiner Freizeit hast. Das ist doch viel zu viel. Nee, alleine feiern gehen, dich mit ihr connecten und deine Freunde infizieren.
1: Alles klar.
2: Alles klar. Leute, einen Applaus für Nadine aus Münster, bitte.

0: So, normalerweise würde ich jetzt hier um 2:30 mit euch auf die Straßen gucken, aber es gibt hier gerade so ein paar technische Problemchen. Es gibt keine Verbindung zum Server. Ich kann es euch leider nicht vorlesen, komme auch nicht ins Internet. Deswegen müssen wir das gleich nachholen. Ich hoffe in einer halben Stunde, dass es dann wieder funktioniert. Kommt auf jeden Fall trotzdem gut durch und fahrt vorsichtig, ja?
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0: Da bin ich, Laura Dahm, und ey, wir müssen einfach nochmal über Ed Sheeran sprechen. Da ist ja gerade echt einiges los. Kriegt jetzt sogar so einen kleinen Shitstorm, weil er ja Stress mit Macklemore hat, der ja nicht mehr seine Vorband sein darf. Und was da jetzt gerade es für News gibt und was Ed Sheeran zu der ganzen Sache sagt, das hört ihr hier in der jungen Nacht nach 2 Songs.

0: sich bei Konzerten politisch äußern? Ja, diese Frage wird gerade wirklich ultra krass diskutiert wegen Macklemore und Ed Sheeran. Macklemore war nämlich Voreck bei Ed Sheeran, eigentlich ein super guter Freund von ihm, die kennen sich schon seit 13 Jahren. Er war Voreck bei ihm in den USA und hat sich da eben politisch geäußert. Free Palestine hat Macklemore gerufen.
1: I said free Palestine.
0: Tja, danach ist er rausgeschmissen worden als Support Act für Ed Sheeran. Der hat sich jetzt mittlerweile auch gemeldet. Also Ed und Brinja Becker aus dem Junge Nacht Team hat sich das angeschaut. Was schreibt Ed Sheeran?
2: Also, dass sich die Veranstaltungsorte bei ihm gemeldet haben nach dem Auftritt von Macklemore und ihm gedroht haben, alle Konzerte abzusagen. Und dass er eine ganze Woche damit verbracht hat, alle anzurufen, zu schlichten und, wie er sagt, Brücken zu schlagen.
0: Okay, also es ist ja jetzt nicht Ed Sheeran, der Macklemore rausgekickt hat, sondern die Veranstalter. Ne? Aber trotzdem hat das jetzt zu einem riesigen Shitstorm auch gegen Ed Sheeran geführt, ne?
2: Ja, es haben sich ganz, ganz viele gemeldet, unter anderem halt auch Stars, die mit Ed Sheeran jetzt noch auftreten sollten in anderen Städten. Und die sind jetzt alle ausgestiegen aus Solidarität zu Macklemore.
0: Also muss er jetzt dann wirklich ohne Vorband spielen?
2: Ja, also Phineas sollte zum Beispiel spielen, Musiker und Bruder von Billie Eilish. Der schreibt, Künstler sollten nicht zum Schweigen gebracht werden. Lucas Graham ist raus und schreibt, wir sollten über Politik sprechen dürfen. Und Aaron Rowe hat geschrieben, ich habe diese Entscheidung nicht leicht getroffen. Ed ist mein Freund. Und

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1: Okay, aber man merkt schon, die geben jetzt nicht Ed Sheeran die Schuld an der ganzen Sache, ne?
0: Nee, die sagen eher so, dass die Milliardäre und die Investoren, die hinter so einer Tour und hinter den Konzertarenen stecken, schuld sind.
1: Okay, trotzdem ja auch mies für Ed Sheeran. Da sind jetzt wirklich alle Voracts raus und ich habe vorhin sogar gelesen, dass der bei Insta mehr als 200.000 Follower verloren hat.

Mit dem Song sind wir wieder alle wach, ne? Instruction, Jax Jones. Um 2.48 Uhr in der jungen Nacht. Und ja, ihr seid auf jeden Fall auch wach oder viele von euch da draußen, weil ihr diskutiert hier fleißig mit über ultra teures Brot, das jetzt seit neuestem in New York rausgehauen wird von einer österreichischen Bäckerei, die da wirklich ein Laib Roggenbrot für 60 Dollar, also mehr als 50 Euro verkauft. Ihr seid alle der gleichen Meinung wie ich, sagt, ey, geht gar nicht, die Leute in New York, die hypen's. Und Hörer, Moment, Johann war es, ne? Hörer Johann, der sagt sogar, es geht noch krasser. Der hat mir gerade den Hinweis geschickt, dass das teuerste Brot der Welt 10.750 Euro kostet. Habe ich natürlich direkt investigativ nachrecherchiert, ne? Und das stimmt, da kostet ein Laib 10.750 Euro. Das stellt ein Bäckermeister aus Spanien her, in der Nähe von Marbella. Das Brot wiegt rund 1 Kilogramm. Und jetzt wollte er natürlich wahrscheinlich genauso wie ich wissen, ja okay, und warum bitte so teuer? Das liegt an sehr extravaganten Zutaten. Da ist nämlich essbares Gold und Silber drin, in Form von Staub, Flocken und hauchten Blättern, die in den Teig eingearbeitet werden und als Deko genutzt werden. Und neben diesen Silber- und Goldpartikeln ist da noch dehydrierter Kaviar drin, hochwertiges Bio-Quinoa-Mehl, importierter Trüffel sowie handgewonnenes Steinsalz. Ja, keine Ahnung. Ich habe es mir angeguckt, sieht fancy aus mit so Blüten drauf. Aber Leute, 10.750 Euro. Guck mal, ich kann es gar nicht glauben. Nee, okay. Wie viel würdet ihr für Brot ausgeben? So viel oder dann doch lieber nur 60 Dollar? Oder sagt ihr, ey, hau mal ab, geht gar nicht? Und wo sagt ihr, okay, für das und das würde ich aber schon mehr als eigentlich angebracht ausgeben? Meldet euch rein unter der 0221 567 89 3x1.

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1: Um 3 Uhr mit Christine Beit. In Deutschland wird wegen der hohen Spritpreise weiter über mögliche Entlastungen beraten. Bundeswirtschaftsministerin Reiche schlägt unter anderem eine Senkung der Mehrwertsteuer auf Benzin und Diesel vor. Andere europäische Länder haben bereits Maßnahmen ergriffen. Welche? Dazu Ramin Movasagian aus der Nachrichtenredaktion.
2: In Frankreich erhalten bestimmte Branchen auch weiterhin Subventionen auf Kraftstoff. Premierminister Le Cornu teilte am Abend mit, die gezielten staatlichen Hilfen würden bis Jahresende verlängert. Unter anderem Bauunternehmen und Landwirte erhalten bei Benzin und Diesel Zuschüsse. Ziel sei es, Arbeitsplätze und Wachstum zu sichern, so Le Cornu. In Italien hat die Regierung entschieden, die Kfz-Steuer im kommenden Jahr vorübergehend auszusetzen. Vor allem Familien sollen dadurch finanziell entlastet werden, heißt es aus Rom. Die Regelung gilt für Besitzer von Kleinwagen mit einer Leistung von 80 Kilowatt und alle Motorräder und Roller.
1: Der US-Kongress hat einem Gesetz zugestimmt, das schärfere Sanktionen gegen Russland ermöglicht. Neben direkten Strafen für russische Politiker und Firmen können dadurch auch russische Öl- und Gasexporte eingedämmt werden. Das Gesetz berechtigt US-Präsident Trump unter anderem dazu, die größten Käufer russischer Energieträger mit Strafzöllen zu belegen. Trump muss aber noch unterschreiben. In der Europäischen Union sollen soziale Netzwerke für Kinder unter 13 Jahren in Zukunft verboten sein. Zumindest sieht das ein Gesetzentwurf von EU-Kommissionspräsidentin von der Leyen vor, den sie gestern angekündigt hatte. Heute will sie ihren Vorschlag vorstellen. Aus Straßburg berichtet Katrin Schmidt.
3: Neben dem Tabu für unter 13-Jährige sieht der Gesetzentwurf auch besondere Einschränkungen für 13- bis 15-Jährige vor. Sie dürften auf Instagram, TikTok und Co. nur noch sogenannte Mini-Konten mit eingeschränkter Funktion unter elterlicher Aufsicht eröffnen und maximal eine Stunde am Tag nutzen. Der Gesetzesvorschlag soll heute darlegen, wie die Kommission die Regeln durchsetzen will und welche Strafen es für Digitalkonzerne geben könnte. Dies wiederum liegt allein in der Kompetenz der EU-Kommission. Die einzelnen Staaten können nationale Altersgrenzen für Social Media auch selbst festlegen. Diese wären dann aber von den Eltern zu kontrollieren.
1: In der Fußball-Europa-League hat Bayer Leverkusen den ersten Sieg in der neuen Saison geholt. Zum Auftakt der Ligaphase setzte sich die Werkself mit 2:0 gegen den slowenischen Club NK Celje durch. Das Wetter für Deutschland. In der Nacht an den Alpen regnerisch, gegen morgen trockener. Sonst in Deutschland halt sternenklar und später örtlich Nebel. Ganz im Norden lokale Schauer. Die Tiefstwerte 11 bis 6 Grad. Tagsüber zunächst Sonne und Wolken. Im Nordwesten stark bewölkt und im Laufe des Nachmittags regnerisch. Dazu Temperaturen von maximal 17 bis 24 Grad. Die Zeit, es ist 3:03 Uhr.
4: So, wir gucken auf die Straßen. Starten auf der A1 Hamburg Richtung Lübeck. Die ist zwischen Kreuzberg der Heide und Bad Oldesloe wegen Fahrbahnerneuerungen bis 6 gesperrt. Die A4 Aachen Richtung Köln ist zwischen Köln-Poll und Dreieck Heumer wegen Bauarbeiten bis morgen um 5 gesperrt. Die Umleitung führt euch dabei die A559 und die A59. Dann die A7 Ulm Richtung Würzburg. Die ist zwischen Kreuzfeuchtwangen, Kreilsheim und Wörnitz wegen Bauarbeiten bis 6 gesperrt. Die A12 Berlin Richtung Frankfurt-Oder ist zwischen Fürstenwalde-West und Briesen wegen Bauarbeiten bis 5 gesperrt. Die A29 Oldenburg Richtung Ahlhorner Heide ist zwischen Wadenburg und Großen Kneten wegen der Nachtbaustelle auch bis 5 gesperrt. Die A40 Essen Richtung Dortmund ist zwischen Dreieck Bochum-West und Bochum-Zentrum wegen Bauarbeiten bis nächste Woche Freitag noch gesperrt. Dann die A100 Neukölln Richtung Treptow ist zwischen Dreieck Neukölln und am Treptower Park wegen Bauarbeiten in beiden Richtungen auch bis 5 gesperrt. Genauso wie die A103 Richtung Steglitz. Die ist zwischen Saarstraße und Philanderstraße wegen Vermessungsarbeiten im Tunnel Feuerbachstraße. Wie gesagt, bis 5 gesperrt. Kommt gut durch.
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4: Also Matthias Lukas, du bist ja fast so krass wie die Leute in New York, die 60 Dollar, also fast oder ein bisschen mehr als 50 Euro für ein Laib Roggenbrot ausgeben. Ist da gerade der neueste heiße Scheiß. Die Leute stehen dafür sogar Schlange. Und wir diskutieren die ganze Nacht hier drüber, darüber. Und die meisten sagen, ey, geht gar nicht. Und jetzt meldet sich Matthias Lukas rein und sagt, hör mal, hier in Bielefeld, da gibt's auch ein Brot, da kostet ein Laib 30 Euro. Und ich kaufe mir einmal im Monat 4 Scheiben, weil es so gut schmeckt. Also Matthias Lukas, ich habe ganz viele Fragen. A, wie teuer sind dann bitte 4 Scheiben, wenn das Laib 30 Euro kostet? B, was schmeckt bitte so viel anders und besser als an anderen Brotleiben? Und C, ja, weiß ich auch nicht. Ich bin sprachlos. Meld dich bitte nochmal rein und ihr könnt euch auch reinmelden unter der 0221 567 893, weil die 1 dauert da ein bisschen.

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1: 3:15.
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1: Ach, die waren noch gar nicht fertig. Sorry, Red Hot Chili Peppers, ich dachte, ihr seid schon ready. Okay, gut, immer noch 3:15 am Donnerstagmorgen in der jungen Nacht. Auch geil, am Donnerstagmorgen in der jungen Nacht. Naja, ihr wisst, was ich meine. So, Lerum Larum, sprich, gestern war Mittwoch. Das war für Hörer Leon und seine Freunde allerdings kein normaler Mittwoch.
2: Also, wir haben uns getroffen um 6:15 und losgefahren als Gemeinschaft und haben uns halt angestellt direkt. Und da waren wir halt erst schon die 12.
1: So, und die haben sich angestellt, Leon und seine Freunde, von einem Laden in Leverkusen. Da gab es nämlich Special-Pokémon-Karten zu kaufen, weil gestern der weltweite Release-Tag des Kartensets zum 30. Jubiläum war, habe ich mir sagen lassen. So, ich habe gar keinen Plan davon, aber klingt auf jeden Fall spannend, was Leon da so zu berichten hat. Es gab also so komplett neue Karten, aber auch Reprints von Klassikern. So, das ist auf jeden Fall ja auch so ein krasser Markt, ne, mit diesen Pokémon-Karten. Und wenn man Glück hat, dann kann man da welche ziehen, die wirklich hunderte bis tausende Euro wert sind. Und Leon, den wir gerade schon gehört haben, der hat Packs ergattert und war dann bei uns, um sie live mit uns zu öffnen.
2: So, also das Pack ist in jede gleich. Da ist einmal Pikachu und die zwei legendären von, also die Hauptlegendären Mew und Mewtwo. Wir haben einmal einen Vulpix, ein Volbeat, ein Drefalo, dann eine normale Mewtwo-Karte und die Pikachu-Karte und eine garantierte Pikachu-Karte.
1: Okay, ich verstehe ehrlich gesagt nur Bahnhof, aber was ich raushören konnte, das klang jetzt nicht ganz so begeistert, was Leon da geöffnet hat. Aber dann ist er später nochmal zurückgekommen. Der hatte nämlich auch noch ein zweites Pack, das hat er dann auch noch aufgemacht.
2: Tatsächlich war in dem zweiten die Gengar SIR-Karte, die aktuell bei 300 Euro liegt.
1: Okay, auch davon habe ich nichts verstanden, aber ey, 300 Euro, das ging da auf jeden Fall gut. Und ich würde mal behaupten, das Aufstehen, also das frühe Aufstehen hat sich für Leon gelohnt am weltweiten Release-Tag des Pokémon-Jubiläums-Sets.

0: Mikro an. Leonie war das. Jetzt kommt hier Mako mit den Chainsmokers. Und auch wenn das so ein bisschen eigentlich eher so nach einem chilligen Spätsommerabend-Sound klingt, ist das gar nicht so chillig und easygoing, worum es an dem Song geht. Da geht es nämlich wirklich auch so um ja, schlechte Gewohnheiten, alte Muster, Dinge, von denen man eigentlich weiß, dass sie einem nicht gut tun. Aber irgendwie kommt man da nicht so ganz raus. Könnt ihr jetzt selber hören, in- und auswendig, Mako und die Chainsmokers.
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0: Es ist 3:30. Wir gucken auf die Straßen. Geht los auf der A1 Hamburg Richtung Lübeck. Die ist zwischen Kreuzberg, der Heide und Bad Oldesloe wegen Fahrbahnerneuerung bis 6 noch gesperrt. Dann die A4 Aachen Richtung Köln. Die ist zwischen Köln-Boll und Dreieck-Heumer wegen Bauarbeiten bis morgen um 5 gesperrt. Die Umleitung führt euch über die A559 und die A59. Dann die A7 Ulm Richtung Würzburg. Die ist zwischen Kreuzfeuchtwangen, Kreilsheim und Wörnitz wegen Bauarbeiten bis 6 gesperrt. Die A12 Berlin Richtung Frankfurt-Oder ist zwischen Fürstenwalde West und Briesen wegen Bauarbeiten bis 5 gesperrt auch. Die A29 Oldenburg Richtung Alhorner Heide ist zwischen Wadenburg und Großen Kneten wegen der Nachtbaustelle auch bis 5 gesperrt. Die A40 Essen Richtung Dortmund ist zwischen Dreieck Bochum West und Bochum Zentrum wegen Bauarbeiten bis nächste Woche Freitag noch gesperrt. Dann die A100 Neukölln Richtung Treptow, die ist zwischen Dreieck Neukölln und am Treptower Park wegen Bauarbeiten in beiden Richtungen bis 5 gesperrt. Und zum Schluss die A103 Richtung Steglitz ist zwischen Saarstraße und Vielander Straße wegen Vermessungsarbeiten im Tunnel Feuerbachstraße bis 5 gesperrt. Aber nichts gesperrt, das kommt gut durch, ne?
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0: 1 Euro. So viel, beziehungsweise wenig, hat Kim Kardashian jetzt dafür gekriegt, dass sie vor 10 Jahren in Paris in ihrem Hotelzimmer überfallen wurde. Also als Entschädigung hat sie jetzt 1 Euro bekommen. Warum nur 1 Euro und wie Kim Kardashian darauf reagiert, klären wir hier in der jungen Nacht nach 2 Songs. Ich bin Laura Dahm und habe jetzt hier Topic für euch. Sorry, Papi.

0: ja, ich würde mal behaupten, davon kann Kim Kardashian sich definitiv keine neuen Designer-Fummel kaufen. Von nämlich einem einzigen Euro. So viel hat sie jetzt gekriegt als Entschädigung dafür, dass sie vor fast 10 Jahren in Paris in ihrem Hotelzimmer überfallen wurde. Ja, müssen wir darüber sprechen, ne? Mit Brinja Becker aus dem Jünger Nacht Team. Brinja, hat die wirklich nur 1 Euro gekriegt?
1: Ja, wirklich. Das hat ihr jetzt halt 10 Jahre später an Gericht zugesprochen. Aber ich muss dazu sagen, das ist auch genau das, was sie wollte.
0: Ja, und warum wollte sie nur 1 Euro?
1: Weil es für sie eigentlich symbolisch ist. Sie braucht ja nicht wirklich Geld. Aber ihr war wichtig, dass jemand

0: Verantwortung übernimmt und ihr Trauma und alles, was sie deswegen durchgemacht hat, anerkennt. Mhm. Und darum hat sie halt diesen 1 Euro gefordert.
1: Okay, das ist fast schon sympathisch. Und aber muss man auch sagen, ne, die hat da ja wirklich auch krasse Sachen erlebt, ne? Die hat da ja echt schon oft drüber gesprochen in Interviews über diesen Raubüberfall. Also da ging's schon echt, das war schon heftig, ne?
0: Ja, voll. Also in einem Interview mit David Letterman hat sie den kompletten Vorfall sogar geschildert, dass halt mehrere Männer in ihr Hotelzimmer eingebrochen sind mit dem Hotelconcierge als Geisel und sie angeschrien haben, dass sie einen Ring suchen und sich dann auch gefreut haben, als sie ihren Schmuck gefunden haben.
2: I saw he found my whole jewelry box and like held it up like, aha, you know, like we got it. But I kept on looking at the concierge because I didn't know who he was. And I'm like, what is happening? Are we gonna die?
0: Ja, Kim hat aber die ganze Zeit nur den Hotel-Concierge angeguckt, weil sie halt so Todesangst hatte an dem Tag. Aber ihr ist zum Glück nichts passiert. Sie wurde nur gefesselt und ist in eine Badewanne gebracht worden.
1: Klingt aber auf jeden Fall echt heftig. Will kein Mensch erleben. Und für diesen Überfall als Entschädigung hat Kim Kardashian jetzt knapp 10 Jahre später 1 Euro symbolisch als Entschädigung.

0: Hier sind wir uns eigentlich so gut wie alle einig, dass $60, also mehr als 50 Euro für ein Laib Roggenbrot, viel zu viel sind. Allerdings sehen das in New York ganz viele Leute anders. Die stehen da nämlich wirklich Schlange vor einer österreichischen Bäckerei, die da halt eben Roggenbrot für $60 verkauft. Ich wollte von euch wissen, ja, wie steht ihr dazu? Und da hat Hörerin Hanna sich reingemeldet.
1: Also ich bin schon mal kein Fan von Brot und ich bin auch kein Fan davon, Geld auszugeben oder für Sachen Geld auszugeben, die sowieso total schnell weg sind. So, beim Essen werde ich auf einmal irgendwann richtig geizig. Ich merke das immer wieder bei mir. So, dann habe ich da vielleicht 2-3 Tage was davon und dann ist das wieder weg.
0: Ja, hat Hanna auf jeden Fall einen Punkt, finde ich. Und sie hat eine richtig geile Idee, wofür sie aber ansonsten sehr, sehr viel Geld ausgeben wollte. Hört mal, also das finde ich echt sehr cool.
1: Ich würde mein Geld am liebsten dafür ausgeben, mein ganzes Geld, um meine ganzen Erinnerungen und alle meine schönen Momente so festzuhalten und sie irgendwie so mal verfilmen zu lassen.
0: Was für eine geile Idee, damit sie sich den Film dann am Ende ihres Lebens oder wenn sie älter ist, angucken kann. Ey, meldet euch gerne rein mit weiter so mit noch mehr so geilen Ideen unter der 0221-567-893-1. Also A, will ich von euch wissen, würdet ihr $60 für ein Laib Roggenbrot ausgeben? Und B, wo würdet ihr aber sagen, ja, dafür würde ich ordentlich Kohle raushauen?

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1: Um 4 Uhr mit Christine Beitsch. US-Präsident Trump hat der EU mit einem Handelsstopp gedroht, sollte sie eine engere Partnerschaft mit Kanada eingehen. Hintergrund ist ein Vorschlag von EU-Kommissionschefin von der Leyen an den kanadischen Premier Carney. Der spricht heute im Europaparlament in Straßburg. ARD-Korrespondent Andreas Meyer-Feist berichtet.
2: Kanada soll zum ersten sogenannten assoziierten Mitgliedstaat der EU werden, jenseits einer Vollmitgliedschaft, aber mit deutlich mehr Rechten ausgestattet als andere Länder, die eng mit der EU zusammenarbeiten. Von Mark Carneys Antwort heute könnte abhängen, in welche Richtung sich die Beziehungen zwischen Kanada und der EU entwickeln. Der kanadische Premier erklärte vor seiner heutigen Rede: Wir wollen nicht EU-Mitglied werden, aber gemeinsam sind wir stärker in einer Zeit, in der Freunde zusammenhalten müssen.
1: Die US-Notenbank Fed hat den Leitzins zum ersten Mal seit rund 3 Jahren erhöht, und zwar um 0,25 Prozentpunkte. Die Spanne liegt nun bei 3,75-4%. Aus Washington berichtet Samuel Jakisch.
3: Das Ziel der Anhebung ist, die Inflation zu bekämpfen. Höhere Zinsen bedeuten teurere Kredite und weniger Konsum, weil zum Beispiel Kreditkartenabrechnungen, ein neues Auto oder ein Eigenheim zu finanzieren, für den Verbraucher dann teurer wird. Zugleich sollen dadurch die Preise in den USA weniger stark ansteigen, so das Kalkül der Notenbanker, denn die allgemeine Inflation in den USA liegt bereits seit Jahren deutlich über dem Zielwert von ungefähr 2%.
1: Immer mehr Politiker halten wegen der hohen Spritpreise eine Senkung der Mehrwertsteuer auf Benzin und Diesel für möglich. Dafür hat sich unter anderem Bundeswirtschaftsministerin Reiche ausgesprochen. Sie findet es nach eigenen Worten sinnvoll, die Steuer von 19% auf 7% zu senken. Unionsfraktionschef Frei hat am Abend nochmal bekräftigt, dass schnell entschieden werden müsse. Er sagte im Ersten, die Umsetzung könne bis zum 1. Oktober gelingen, auch wenn das ambitioniert sei. Heftige Regenfälle haben im Osten Spaniens massive Überschwemmungen verursacht. Besonders betroffen sind Katalonien und Valencia. Die Behörden haben die Menschen gebeten, zu Hause zu bleiben. Für die Touristenmetropole Barcelona galt wegen der Gefahr von Sturzfluten zwischenzeitlich die höchste Warnstufe. Dort und in Valencia waren der Bus-, Bahn- und Flugverkehr massiv beeinträchtigt. Und noch ein Ergebnis aus der Fußball-Europa-League. Bayer Leverkusen hat zum Auftakt der Ligaphase 2:0 gegen den slowenischen Club NK Celje gewonnen. Das Wetter für Deutschland. Die Tiefstwerte liegen am Morgen zwischen 11 und 6 Grad. Tagsüber zunächst Sonne und Wolken, im Nordwesten stark bewölkt und im Laufe des Nachmittags regnerisch. Mäßiger an den Küsten zeitweise starker Südwestwind, an der Nordsee stürmische Böen, dazu maximal 17 bis 24 Grad. Die Zeit 4.03 Uhr.
4: Wir gucken auf die Straßen. Geht los auf der A1 Hamburg Richtung Lübeck. Die ist zwischen Kreuz Bargteheide und Bad Oldesloe wegen Fahrbahnerneuerung bis 6 gesperrt. Die A3 Frankfurt Richtung Köln ist zwischen Frankfurter Kreuz und Kelsterbach nach einem Unfall gesperrt. Die A4 Aachen Richtung Köln ist zwischen Köln-Poll und Dreieck-Heumer wegen Bauarbeiten bis 5 gesperrt. Morgen die Umleitung führt über die A559 und die A59. Die A7 Ulm Richtung Würzburg ist zwischen Kreuz Feuchtwangen, Kreilsheim und Wörth wegen Bauarbeiten bis 6 gesperrt. Die A12 Berlin Richtung Frankfurt-Oder ist zwischen Fürstenwalde-West und Briesen wegen Bauarbeiten bis 5 gesperrt. Die A29 Oldenburg Richtung Ahlhorner Heide ist zwischen Wadenburg und Großen Kneten wegen einer Nachtbaustelle auch bis 5 gesperrt. Die A40 Essen Richtung Dortmund ist zwischen Dreieck Bochum-West und Bochum-Zentrum wegen Bauarbeiten bis nächste Woche Freitag gesperrt. Die A93 Weidenrichten Richtung Regensburg ist zwischen Pohnholz und Regenstauf nach einem Unfall gesperrt. Die A100 Neukölln Richtung Treptow ist zwischen Dreieck Neukölln und am Treptower Park wegen Bauarbeiten in beiden Richtungen bis 5 auch gesperrt. Und zum Schluss die A103 Richtung Steglitz ist zwischen Saarstraße und Philanderstraße wegen Vermessungsarbeiten im Tunnel Feuerbachstraße auch bis 5 gesperrt. Junge, Junge, Junge, gute Fahrt.
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4: Okay, ich muss kurz Luft holen. Und ihr schmiert euch vielleicht schon so um 4.04 Uhr das Frühstücksbrot. Und das passt zum Thema, weil wir diskutieren die ganze Nacht darüber, wie viel würdet ihr denn für Brot ausgeben? Weil es gibt jetzt ein Roggenbrot in New York, das kostet einfach mal 60 Euro. Also für ein Stück Brot, ja? Und ihr sagt fast alle, geht gar nicht. Außer Hörer Matthias Lukas, der schreibt, in Bielefeld, da gibt's ein Brot für 30 Euro. Und der kauft sich das einmal im Monat. Beziehungsweise 4 Scheiben davon, die holt seine Frau ihm als Überraschung und die kosten wohl so um die 4 Euro. Okay, ich habe gefragt, warum? Warum so viel Geld für ein Brot? Und er schreibt, dunkles, gebackenes Brot mit dunkler Kruste, das ist einfach so, so köstlich und dieser Geschmack ist einzigartig und nicht zu beschreiben. Ja, schade. Würde ich jetzt gerne wissen, tatsächlich, wie es schmeckt. Kannst mir ja mal eine Scheibe rüber schicken. Und ihr könnt euch noch reinmelden bis 5, wie viel Geld ihr für Brot ausgeben würdet. 0221 56789 3x1. Ich bin Laura Dahm und kriege jetzt echt Hunger.

0: Na, wer wird's wohl nächstes Jahr? Wer darf's? Wer darf die Halbzeitshow beim Super Bowl spielen? Das ist ja immer so ein Riesending, ne, wer da auftreten wird. Und Brinja Becker aus dem Junge Nacht Team sagt jetzt hier, sie kommt frisch aus der Gerüchteküche und hat Namen dabei, die gerade ganz heiß gekocht werden. Ja, hau mal raus.
1: Ja, die Firma von Jay-Z, die steckt ja schon seit ein paar Jahren hinter der Organisation und die haben jetzt bekannt gegeben, dass sie Angebote für Justin Bieber und für Harry Styles haben.
0: Aber du weißt noch nicht, ob einer von denen annehmen wird?
1: Leider nein, aber für Styles ist das ja schon immer eine sehr große Sache. Bei Bad Bunny dieses Jahr zum Beispiel sind seine Streaming-Zahlen ja um 470% gestiegen. Und seine Show hat 7 Emmy Awards gewonnen. Also wäre das für Justin und Harry auch schon eine richtig gute Möglichkeit.
0: Ey, das ist so krass einfach, ne? Wobei man bei denen ja auch irgendwie denkt, die brauchen das gar nicht. Die sind ja so schon mega erfolgreich. Aber gut, kann ja auch irgendwie nicht schaden, ne? Wobei, es gab doch da letzte Woche erst Gerüchte, dass Miley Cyrus auftreten wird, oder?
1: Ja. Weil der Super Bowl jetzt von einem Sender übertragen wird, der zu Disney gehört und dann hat man überlegt, so einen ehemaligen Disney-Star zu nehmen und da wäre Miley Cyrus natürlich Premium. Mhm. Ist aber leider bisher auch nur ein Gerücht.
0: So, und wann erfahren wir jetzt mal safe, wer nächstes Jahr dabei ist oder die Halbzeitshow machen darf?
1: Also das müsste eigentlich jeden Tag soweit sein. Letztes Mal gab es Ende September die Ankündigung.
0: Ja, das ist ja bald und ihr wisst ja, ne, wenn es raus ist, dann hört ihr es natürlich hier. Ist klar, oder?
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0: mit Loser in der jungen Nacht um 4.23 Uhr. Ey, und kennt ihr noch Tamagotchis? Also, oder wart ihr da überhaupt schon auf der Welt? Zur Info nochmal oder zur Erinnerung. Das sind ja diese kleinen virtuellen Haustiere, ne, die man in Form von so einem kleinen Plastikei mit sich rumgeschleppt hat und die dann immer wieder füttern musste und so weiter, damit die nicht sterben. Also ich kann mich da noch ganz gut dran erinnern. Und mittlerweile, ja, kann man sagen, ist das so ein Retro-Game, ne? So, wovon dieser Mann hier aber redet, den wir in der ARD-Mediathek entdeckt haben, bei Berlin Schicksalsjahre einer Stadt, damit kann ich ehrlich gesagt so überhaupt gar nichts anfangen.
1: Und dann tauchen überall diese piepsenden Robo-Eier auf. Tamagotchis.
2: Ja, irgend so was Japanisches vielleicht.
3: Was zum Essen?
2: Tamabuchi, das ist ein Messer, was man sich in den Bauch steckt und danach soll man sterben.
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0: halb fünf. Wir gucken auf die Straßen. Geht los auf der A1 Hamburg Richtung Lübeck. Die ist zwischen Kreuzberg, der Heide und Bad Oldesloe wegen Fahrbahnerneuerung bis 6 gesperrt. Dann die A3 Frankfurt Richtung Köln. Die ist zwischen Frankfurter Kreuz und Kelsterbach nach einem Unfall gesperrt. Die A4 Aachen Richtung Köln ist zwischen Köln-Poll und Dreieck-Heumer wegen Bauarbeiten bis morgen um 5 gesperrt. Die Umleitung führt euch da über die A559 und die A59. Dann die A7, Ulm Richtung Würzburg. Die ist zwischen Kreuzfeuchtwangen, Kreilsheim und Wörnitz wegen Bauarbeiten bis 6 gesperrt. Die A12 Berlin Richtung Frankfurt-Oder ist zwischen Fürstenwalde West und Briesen wegen Bauarbeiten bis 5 gesperrt. Die A27 Bremer Hafen Richtung Bremen ist zwischen Bremen Industriehäfen und Überseestadt wegen eines brennenden LKW gesperrt. Dann noch die A29 Oldenburg Richtung Alhorner Heide. Die ist zwischen Wartenburg und Großen Kneten wegen einer Nachtbaustelle bis 5 auch gesperrt. Die A40 Essen Richtung Dortmund ist zwischen Dreieck Bochum West und Bochum Zentrum wegen Bauarbeiten bis nächste Woche Freitag noch gesperrt. Und zum Schluss die A93 Weiden Richtung Regensburg. Die ist zwischen Pohnholz und Regensdorf nach einem LKW-Unfall bis circa um 7 gesperrt. Kommt gut durch.
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0: Tja, Max, ich würde mal sagen, du bist hier wirklich die große Ausnahme. Hörer Max aus Magdeburg hat sich reingemeldet und er schreibt: Moin Laura, also wenn ich in New York wäre, würde ich mir meiner Frau auch das 60-Dollar-Brot kaufen. Einfach aus dem Prinzip, um sagen zu können, dass ich ein 60-Dollar-Brot in New York gegessen habe. Lol, ja gut. Wenn du meinst, da 60 Dollar, also mehr als 50 Euro auszugeben für ein Laib Roggenbrot, bitteschön. Was meint ihr dazu? Ist jetzt gerade so ein neues Brot, was da voll gehypt wird, die Leute stehen Schlange dafür und ich will von euch wissen, würdet ihr so viel Kohle für Brot ausgeben? Die meisten sagen nö, aber ihr habt ja gehört, ne? Max, der wird's machen. Also, bis 5, halbe Stunde noch, könnt ihr euch reinmelden. 0221 56789, dreimal die 1. Ich bin Laura Dahm.

glaube, daran werde ich mich nie satt hören. Also, so ein guter Song und vor allem auch witzigerweise outfit-technisch was halt immer noch geht, ne? Was Christina Aguilera da 1999 im Video anhatte. So eine coole, weite Baggy, bauchfreies Top. Ich wette, das haben viele Girls von euch auch heute noch im Schrank. Ich auf jeden Fall. Und ich mache jetzt hier den 90s-Schrank auf, staub mal die Platte ab und dann kommt jetzt hier Christina Aguilera.

0: Diskussion hier heute in der Jungen Nacht darüber, ob ihr 60 Dollar, also mehr als 50 Euro für ein Laib Roggenbrot ausgeben würdet. Machen tatsächlich gerade viele in New York. Da gibt es nämlich jetzt eine Bäckerei, eine österreichische übrigens, die halt eben so teures Brot verkauft. Und die Leute, die flippen aus, die anstatt zu sagen, hau mal ab, ey, stehen die da sogar Schlange, hypen das total, obwohl oder vielleicht sogar gerade, weil es so teuer ist. Die meisten von euch sagen allerdings, so wie Hörer Matteo, nee.
1: Ja, mit dem Sauerteigbrot, das finde ich so wie mit den mit der Dubai-Schokolade, ne? Preis voll übertrieben.
0: Ja, voll übertrieben, sagt Matteo, und das sagen wirklich viele von euch, auch Hörerin Hanna.
2: Also ich bin schon mal kein Fan von Brot und ich bin auch kein Fan davon, Geld auszugeben oder für Sachen Geld auszugeben, die sowieso total schnell weg sind. So, beim Essen werde ich auf einmal irgendwann richtig geizig. Ich merke das immer wieder bei mir. So, dann habe ich da vielleicht 2-3 Tage was davon und dann ist das wieder weg.
0: Ja, also für Essen generell sagt sie, nö, irgendwie macht das keinen Sinn, dafür viel Kohle auszugeben. Ich wollte aber auch von euch wissen, wofür würdet ihr denn sehr viel Geld ausgeben? Auch mehr als jetzt eigentlich normal ist. Und da hat Hanna eine richtig coole Idee, wie ich finde.
2: Ich würde mein Geld am liebsten dafür ausgeben, mein ganzes Geld, um meine ganzen Erinnerungen und alle meine schönen Momente so festzuhalten und die irgendwie so mal verfilmen zu lassen.
0: Das finde ich richtig cute. Das will sie sich dann mich irgendwann, wenn sie älter ist, als Film angucken. Dafür würde ich auch ganz, ganz viel ausgeben. Und falls ihr aber lieber sagt, nö, ich gebe das lieber für Brot aus, dann habe ich noch einen Tipp für euch. Das teuerste Brot der Welt, das kostet nämlich 10.750 Euro. Da ist essbares Gold und Silber in Form von Staub und hauchdünnen Blättern drin im Teich. Dioptrien, Kaviar, Trüffel sowie von handgewonnenes Steinsalz.

Und damit bin ich raus. Ich bin Laura Dahm und werde mir jetzt, glaube ich, gleich eine schöne, leckere, nicht ganz so teure Scheibe Brot zum Frühstück reinziehen.

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0: Hi, mein Name ist Heidi Krum und ich arbeite im Rotlichtmilieu.
1: Ist ein krustenharter Job.
0: Jeden Tag mindestens ein glutenfreier. Da kann man schon mal was versemmeln. Aber ich back das. Manchmal da muss man halt eine Schrippe drauflegen. Meine Freunde denken zwar, ich bin voll das Schnittchen und nicht mehr ganz knusper an der Knecke, aber für mich ist das vollkommen okay. Nur warum mich manche Tage so auslaugen, ist mir absolut brezelhaft. Naja, wenn Sie noch was wissen wollen, schicken Sie mir doch einfach eine Voicemail.
2: Super, danke.
0: Darf ich mir jetzt noch was wünschen?
2: Ja, kein Dinkel.
0: Dann hätte ich gerne irgendwas von David Baguette.
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3: 5.31 Uhr.
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3: Mit Gina Thoneik. Wir starten nochmal mit einem Update zum Thema Spritpreise. Da läuft gerade die Debatte, was die Politik machen kann, damit es für uns billiger wird. Und gestern hat sich Bundeswirtschaftsministerin Reiche dann geäußert und vorgeschlagen, eine Zeit lang die Mehrwertsteuer auf Sprit zu senken, von 19% auf 7%. Da sagen jetzt aber einige, ja, da würde es ja am Ende wieder in der Hand der Mineralölkonzerne liegen, ob sie diese Steuersenkung auch komplett an uns weitergeben. Und das hätten sie schon beim Tankrabatt im Frühling nicht komplett gemacht. Angekündigt war das schon, jetzt ist es einen Schritt weitergegangen. Es könnte bald teurer werden, bei Billig-Online-Shops wie Temu oder Shein oder so einzukaufen. Auf Pakete aus dem Nicht-EU-Ausland gibt es ab November nämlich eine extra Bearbeitungsgebühr. Das hat jetzt das Europäische Parlament abgesegnet. Wie hoch die sein soll, diese Gebühr, das ist noch nicht klar. Die EU führt die ein, weil der Zoll seit ein paar Jahren mit Paketen aus Asien überflutet wird, vor allem aus China. Und diese Gebühr, die müssen zwar die Plattformen zahlen, aber die könnten die natürlich auch weitergeben an KundInnen. In Berlin wird heute am Krankenhaus Charité gestreikt. Die Gewerkschaft Verdi hat die Pflegekräfte dazu aufgerufen. Das heißt, planbare Behandlungen werden laut Charité abgesagt und es können auch nicht so viele OPs durchgeführt werden wie sonst. Verdi fordert, dass die Pflegekräfte einen besseren Tarifvertrag bekommen und entlastet werden. Die Charité sagt, das können wir nicht bezahlen. Fußball-Europa-League ist losgegangen. Bayer Leverkusen möchte die gerne gewinnen, haben sie schon gesagt. Und die sind jetzt auch mit einem Sieg in die neue Saison gestartet. Der war aber eher hart erkämpft. Es war ein 2:0 gegen den slowenischen Meister Celje. Und Handball-Champions League gucken wir uns noch an. Da sind die Füchse Berlin nämlich am Start. Die haben verloren. 29:35 zu Hause gegen West Brem aus Ungarn.
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3: Das ist ganz hübsch heute in Berlin und Brandenburg. Sonne und Wolken und so 19 bis 21 Grad. Zumindest bis zum Nachmittag bleibt es dann auch trocken. Danach könnte schon mal so der eine oder andere Schauer dabei sein. In der Niederlausitz wahrscheinlich nicht, da bleibt er komplett trocken. Und ansonsten schauen wir nochmal auf die aktuellen Temperaturen. Wenn ihr jetzt raus müsst, dann erwarten euch so 10 bis 13 Grad.
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3: Da haben wir Berlin-Westend an der Halenseestraße zwischen Messedamm und der A115-Dreieck-Funkturm. Kaputte Ampeln. Dann A10 südlicher Berliner Ring, Schönefelder Kreuz Richtung Dreieck Potsdam. Zwischen Fech und Dreieck Potsdam läuft eine Unfallaufnahme. Und dann haben wir noch südlicher Berliner Ring Richtung Dreieck Werder. Und nochmal zwischen Fech und Dreieck Potsdam. Da sind auch bis... Naja, jetzt steht hier bis 5 Uhr rechte und mittlere Spur gesperrt. 5 Uhr ist ja schon durch. Also ehrlich gesagt hat der Verkehrscomputer hier noch nicht rausgefunden, ob das jetzt gerade noch aktuell ist oder nicht. Das kann ich euch nicht sagen. Vielleicht ist schon wieder frei. A24 kann ich euch aber sagen. Berlin Richtung Hamburg zwischen Pritzwalk und Mayenburg ist da die rechte Spur wegen Bergungsarbeiten gesperrt.

0: In unserer Reihe Neulich, jetzt, neulich an der Tanke.
1: So, die 7 und einmal Zigaretten macht dann 54,80 Euro. Sammeln Sie Punkte?
2: Wie bitte?
1: Ob Sie Punkte sammeln?
2: Ach so, nee, das ist ganz normale Akne.
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9: Genau 6 Uhr, schönen guten Morgen, ihr Lieben.
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10: Wir könnten es schaffen, zum 1. Oktober schon was gegen die hohen Spritpreise zu machen. Das hat Unionsfraktionschef Frey gestern Abend in der ARD gesagt. Aber was genau machen, das ist noch unklar. Frey sagt zum Beispiel, die Energiesteuer senken wäre denkbar, wie beim Tankrabatt im Frühling. Bundeswirtschaftsministerin Reiche hat gestern vorgeschlagen, die Mehrwertsteuer auf Sprit erstmal zu senken, von 19% auf 7%. Gestern Morgen habe ich hier noch erzählt, dass auch in der deutschen Politik gerade viele überlegen, wie man jetzt KI besser regulieren kann, damit die nicht außer Kontrolle gerät. Und da kommt jetzt auch schon die nächste Meldung über Vorfälle, die zeigen, wieso das viele nötig finden. Das Unternehmen von ChatGPT, OpenAI, sagt, dass seine KI sich in Tests, Zitat, unerwartet oder besorgniserregend verhalten habe. Da ging es ums Schummeln. Die KI hat unter anderem auf eine Frage eine erfundene Antwort gegeben und selbst im Netz Dateien hochgeladen, um sie dann bei der Antwort als Quelle anzugeben. Im Berliner U-Bahnhof Wittenbergplatz hat es in der Nacht gebrannt. Die Polizei hat im RBB gesagt, dass das Feuer in einem Sicherungskasten ausgebrochen ist, wahrscheinlich durch einen technischen Defekt. Die Feuerwehr konnte das schnell löschen, es wurde auch niemand verletzt, aber es gibt noch Auswirkungen bei der U-Bahn. Laut BVG sind die Linien U1 und U3 wegen des Brands auch heute Morgen noch zwischen Fährberliner Platz bzw. U-Landstraße und Gleisdreieck unterbrochen. Heute einfach mal quer durch 5 Brandenburger Seen schwimmen? Na klar, sagt sich die tschechische Langstreckenschwimmerin Pavla Petrova. Gleich um 6.45 Uhr geht schon los, dann 17 Kilometer durchs Lausitzer Seenland. Start ist im Senftenberger See und heute Nachmittag will sie dann im Großreschener See ankommen. Durch die Kanäle zwischen den Seen kommt sie mit dem Boot und da soll es dann auch mal zwischendurch ein Süppchen geben.
11: Verkehr. Brandenburg A10 südlicher Berliner Ring Richtung Dreieck Werder zwischen Ferch und dem Dreieck Potsdam. Da gab es einen Unfall, die rechte Spur ist hier gesperrt. Und auf der A24 Richtung Hamburg, da haben wir zwischen Pritzwalk und Meienburg die rechte Spur wegen Bergungsarbeiten gesperrt. A10 nördlicher Berliner Ring Richtung Dreieck Havelland zwischen Birkenwerder und dem Kreuz Oranienburg ist ein Auto liegen geblieben. Und in Berlin haben wir auf der A100 Richtung Neukölln Probleme zwischen Sonnenallee und Grenzallee. Da wurde die Höhenkontrolle ausgelöst. Dort ist die Autobahn Richtung Neukölln aktuell gesperrt. In Schöneberg, die Werkstraße, Ecke Hauptstraße, sind die Ampeln ausgefallen. Und ansonsten haben wir nichts Größeres. Kommt gut an.
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9: Hallo, guten Morgen, ihr Lieben.
12: Ey, Leute, ich war gerade in der Küche und habe mir einen Tee gekocht.
9: Ja.
12: Und neben dem Wasserkocher lag ein fucking Tintenkiller.
9: Oh.
12: Und ich glaube, du ahnst, was passiert ist. Natürlich habe ich die Kappe von der Killerseite abgemacht und daran geschnüffelt, weil ich liebe diesen Geruch.
9: Oh. Ja, ey, das kann ich voll verstehen. Der ist gleichzeitig richtig eklig, aber man muss immer wieder dran riechen.
12: Aber ist auch ein bisschen geil.
9: Und dann aber ganz, ganz wichtige Frage. Hast du, weil das hast du gerade vergessen zu erwähnen, hast du dann am Ende auch die Kappen vertauscht? Mann, hast du vergessen?
12: Ich geh nochmal schnell zurück.
9: Mann.
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0: in- und auswendig, sagt Mako. Zusammen mit den Chainsmokers habt ihr gehört, hier auf Fritz um 6:06.
1: Mann, das macht zu viel mehr Sinn. Ich moderiere den immer ab in- und auswendig.
0: Er sagt aber in- und auswendig. Damit es auf die Melodie passt.
1: Mann, einmal lernen von den Richtigen hier, wirklich. das ist so ein Spruch, der geht mir so auf den Sack. Ne? Man hört so oft, scheiß doch drauf, was andere von dir denken. Ja, habt ihr das mal probiert? Das ist vielleicht gar nicht so leicht, ey.
0: Naja, aber ein paar Tipps gibt's ja vielleicht schon, wie es uns ein bisschen egaler wird, was andere so über uns denken.
1: Denkst du?
0: Denk ich schon.
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0: Ja, und wir haben da mal bei euch nachgefragt und ihr habt echt ein paar gute Herangehensweisen, wenn andere Leute euch vielleicht judgen.
3: Ja, auf jeden Fall kennt man das. Ich glaube, dann unterhalte ich mich einfach mit meinen Kumpels drüber.
4: Einfach ignorieren und mit seinem Leben weitergehen.
5: Immer das machen, wo man sich auch sicher drin fühlt, weil das gibt einem Sicherheit. Und die Leute, die am meisten über andere urteilen, haben meistens am unsichersten.
3: Ich probiere mich einfach auf mich zu konzentrieren.
6: Gehe ich einfach mal durch den Tag und guck, was Schönes passiert und nicht immer was Blödes.
1: Ey, das finde ich so wichtig, auch was die beiden Jungs jetzt am Ende sagten. Also entweder auf was Schönes oder vor allem auf sich selber konzentrieren. Mhm. Das finde ich richtig wichtig, weil man kann ja eh nicht ändern, was jetzt andere über ihn selbst denken. Und wenn die dann überhaupt gerade über euch nachdenken und nicht eigentlich im Kopf ganz woanders sind.
0: Ja, das ist wissenschaftlich sogar bewiesen, dass Leute viel weniger über andere nachdenken, als wir selbst es glauben. Und selbst wenn es dann doch vielleicht mal passiert, Digga, wen juckt's, dann sollen die doch euer Outfit oder eure Frise oder was auch immer komisch finden. Ist doch egal. Geht in euch und überlegt, ob das wirklich für euch auch einen Unterschied macht, was da irgendwer gerade über euch denkt. Die Antwort ist nämlich in den allermeisten Fällen, nee, eigentlich nicht.
1: Ja, am Ende kann man es ja sowieso nicht allen recht machen. Ne? Nee. Also mir hat am meisten immer geholfen nachzudenken, also was halte ich selbst eigentlich gerade so von mir? Und damit dann halt irgendwie umzugehen und zu arbeiten. Ich finde, es hilft viel mehr, dass man mit sich zufrieden ist und je mehr man sich halt auf sich konzentriert, desto unwichtiger wird auch, was andere denken. Das ist meine Erfahrung. Mhm. Und ich muss zugeben, das klappt inzwischen echt gut bei mir. Also mir ist inzwischen eigentlich voll egal, was andere über mich denken. Mhm. Oder? Also wie kam das rüber gerade? Wie habe ich das so gesagt?
0: Komm mal,
1: Alex Warren, moin.

0: So, hoffe, alle haben sich eingegroovt mit Just a Little Bit More. Hier auf Fritz, 6.14 Uhr haben wir es. Guten Morgen.
1: Ey, einfach eine Hotdog-Party für alle schmeißen. Oder an Halloween sehr blutiges Outfit zusammenbasteln. Alles möglich mit 10 Litern Ketchup, die ihr diese Woche mit nach Hause nehmen könnt.
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0: Ja, ja, zocken wir ja jeden Morgen mit euch. Ihr beantwortet in 45 Sekunden einfach so viele Fragen wie möglich richtig. Mhm. Die alles, was so mit den letzten 24 Stunden zu tun haben. Mhm. Das gibt Ruhm, Ehre und ganz viel Aura für alle, die am Start sind.
1: Aber eben auch, und das finde ich mit am allerwichtigsten, scheiß auf Ruhm, scheiß auf Ehre, scheiß auf Aura. 10 Liter Werder-Ketchup. Ja. Ja, für die eine Person, die am Ende der Woche die meisten richtigen Antworten gegeben hat.
0: Um kurz nach 7:30 spielen wir wieder eine Runde mit euch. Wenn ihr Bock habt, dabei zu sein, ruft gerne jetzt schon durch oder schreibt uns eine WhatsApp an die 030 30 31 3, mal die 0.
1: Und ganz ehrlich, also jetzt um diese Uhrzeit, wo jetzt vielleicht noch nicht so viele von euch zuhören, kann man mal so eine schlüpfrige Frage stellen. Es gibt ja bestimmt Leute, die schon mal irgendwelche versauten Sachen mit Ketchup gemacht haben, oder? Oder macht man es nur mit Bolo? Sorry, ich frage für einen Freund. Lady Gaga gibt's jetzt mit Just Dance. Guten Morgen!

0: einen Song geschrieben über uns alle.
1: Verdammt, sehe ich gut aus.
0: 6 Uhr, also so heißt die Nummer, ja? Nicht, dass hier jemand mir irgendwas andichtet. 6:21 Uhr.
2: Und jetzt mal kurz zum Wetter.
3: So, das sieht doch heute schon ein bisschen besser aus als gestern. Gibt wieder so einen Wechsel aus Sonne und Wolken, aber nur ganz, ganz selten mal ein bisschen Regen. Wenn wir Glück haben, zieht er einfach an uns vorbei. Höchstwerte liegen heute bei so zwischen 19 und 21 Grad.
0: Also Wetter denkt heute auf jeden Fall verdammt sich gut aus.
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0: Ey, Charlottenburg-Wilmersdorf, ich kann jetzt sagen, ich habe da 10 Jahre gelebt, ist schon hier und da fancy, ja? Also den Kudamm haben wir schön mit Bonzen, Karen, da gibt's schön Austern im KDW. Kannst du, also weil ich noch nie essen, aber ich finde den Leuten dazu zu gucken beim Essen, finde ich auch schon mal spannend. Die geilen Filmpremieren im Zoopalast, Schlossgarten, wir haben schon einiges in Charlottenburg, wirklich.
3: Ja, aber Geld halt nicht, ne? Das fehlt trotzdem, hat uns Luis klargemacht, der in Charlottenburg an der TU studiert.
5: Wir haben stinkende Toiletten, die bis in den Gang riechen, die Bibliothek musste jetzt schließen, der Keller ist gesperrt.
3: Ja, und das Hauptgebäude ist ja gar nicht mehr betretbar, einfach wirklich schon abgefahren.
0: Also ich finde aber auch, was für Ansprüche Studierende heutzutage haben, ja? Irgendwie in einem TU-Gebäude, wo es nicht reinregnet, wo man auf Toilette gehen kann und die Bibliothek wollen sie auch noch haben zum Studieren, meine Güte. aber stell mal vor, du studierst Architektur und also an einem Ort, wo die Architektur nicht beschissen hätte sein können. Luis studiert aber da wirklich Architektur, der Arme.
3: So, und der hat sich auch einen Plan gemacht, was so ein Uni-Gebäude eigentlich mal gebrauchen könnte und hört mal, was am Ende sogar sein Plan war.
5: Instandhaltung, würde ich sagen. Also man merkt einfach, dass die Hochschulen auch jetzt schon über lange Zeit unterfinanziert wurden, sich nicht um die Instandhaltung ihrer Gebäude kümmern mussten, weil sie immer von einem in den nächsten Haushalt leben mussten. Vielleicht bauen wir einfach mal einen Arbeitsraum selber auf dem Ernst-Reuter-Platz. Die Idee gab's. Ist dann auch wieder nichts geworden, aber sie war da.
0: So, nicht nur Luis war da, sondern folgerichtig auch Luisa aus dem Westend. Die ist bei unserer Cornerrunde gestern mit vorbeigekommen. Die arbeitet als Krankenschwester und ihr Wunsch wäre durch die Wahl endlich mal mehr Anerkennung für ihren Job.
6: Wir haben irgendwie so das Standing, dass wir diejenigen sind, die Arsch abwischen, irgendwie das Essen zubereiten oder hinstellen. Und das ist halt absolut nicht wahr.
3: Ja, klingt auch ein bisschen ungerecht und so, so wichtig, natürlich diese Menschen zu haben, auch wie Clara zum Beispiel. Die war gestern auch am Start und meinte, ja, nicht nur ein Problem in Charlottenburg, sondern in ganz Berlin eigentlich ehrenamtliche Tätigkeiten.
7: Weil sonst macht es vielleicht keiner oder nicht genügend Leute. Es braucht die Hilfe. Es gibt Arbeit in verschiedensten geflüchteten Unterkünften, bei der Obdachlosenhilfe, aber auch mit Senioren, Hausaufgabenhilfe.
0: Ein Herz für Clara, die ehrenamtlich dafür mitsorgt, dass es im Bezirk läuft. Die ist eine von vielen, die vorbeigekommen sind gestern. Wir haben wieder mit euch gecornert. Wir waren in allen Berliner Bezirken. Gestern war der letzte Stopp, Charlottenburg-Wilmersdorf. Und wir haben wirklich wahnsinnig viel mitgenommen, was die Wahl ändern soll. Und sind euch richtig dankbar, dass ihr uns besucht habt.
3: So, und wichtig aber auch, Sonntag, ne, bei der Wahl dann auch Kreuzchen machen. Und hoffentlich gibt es ja dann vielleicht auch mehr Kohle für Unis, mehr Anerkennung für Leute, die im Krankenhaus arbeiten. Oder vielleicht mal ein Benefit, wenn man eben doch noch nebenbei ehrenamtlich ist.
0: Das können wir aber nicht versprechen. Das Einzige, was wir versprechen können, sind die Giant Rooks. Jetzt

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2: 6:30 ist es, guten Morgen.
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7: Und wir schauen nochmal aufs Thema Spritpreise, denn da läuft ja gerade die Debatte, was die Politik machen kann, damit es für uns billiger wird. Und gestern hat sich dann auch Bundeswirtschaftsministerin Reiche geäußert und die hat da ja ein bisschen was zu sagen. Sie hat vorgeschlagen, eine Zeit lang die Mehrwertsteuer auf Sprit zu senken, von 19% auf 7%. Da sagen jetzt aber einige, da würde es dann ja wieder in der Hand der Mineralölkonzerne liegen, ob die die Steuersenkung auch komplett an uns weitergeben. Das hatten sie schon beim Tankrabatt, den es im Frühling gab, nicht komplett gemacht. Angekündigt war das hier schon, jetzt ist es ein Schritt weiter. Es könnte bald ein bisschen teurer werden, bei Billig-Online-Shops wie Temu oder Shein einzukaufen. Auf Pakete aus dem Nicht-EU-Ausland gibt es ab November nämlich eine extra Bearbeitungsgebühr. Das hat das Europäische Parlament jetzt abgesegnet. Wie hoch die genau sein wird, das ist noch nicht klar. Die EU führt die ein, weil der Zoll seit ein paar Jahren mit Paketen aus Asien überflutet wird, vor allem aus China. Diese Gebühr, die müssen dann zwar die Plattformen zahlen, aber die könnten die natürlich weitergeben an die KundInnen. In Berlin wird heute am Krankenhaus Charité gestreikt. Die Gewerkschaft Verdi hat die Pflegekräfte dazu aufgerufen. Planbare Behandlungen, die werden laut Charité abgesagt und es können auch nicht so viele OPs durchgeführt werden wie sonst. Verdi fordert, dass die Pflegekräfte einen besseren Tarifvertrag bekommen und entlastet werden. Die Charité sagt, das können wir nicht bezahlen. Die Fußball-Europa-League ist losgegangen. Bayer Leverkusen hat gesagt, wir wollen dieses Jahr gerne gewinnen und ist auch schon mit einem Sieg in die neue Saison gestartet. Der war allerdings eher hart erkämpft, waren 2:0 gegen den slowenischen Meister Celje. Und die Handball-Champions League, die läuft auch, zweiter Spieltag. Da sind die Füchse Berlin an den Start gegangen, haben verloren. 29:35 zu Hause gegen West Bremen aus Ungarn.
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8: Brandenburg A10, nördlicher Berliner Ring Richtung Dreieck Havelland. Hier haben wir zwischen Bergen Birkenwerder und Kreuz Oranienburg kaputtes Auto. Und auf der A10 südlicher Berliner Ring Richtung Dreieck Werder zwischen Ferch und dem Dreieck Potsdam. Da ist nach einem Unfall die rechte Spur gesperrt. A24 Richtung Hamburg zwischen Pritzweig und Mainburg, das ist die rechte Spur wegen Bergungsarbeiten dicht. Und in Berlin-Tegel, die Bernauer Straße, ist bis morgen Mittag auf eine Spur verengt. Da kann es voller werden und es gab einen Notarzteinsatz in der S-Bahn am Saviniplatz. Auf den Linien S3, 5, 7 und S9 gibt es deshalb noch Verspätungen und Ausfälle. Ansonsten Rolls kommt gut an.
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2: Guten Morgen, ihr Süßen.
8: Ey, gerade gestern noch drüber geredet, dass es wirklich eine Katastrophe ist, auf legalem Weg an Harry Styles Ticket zu kommen. Mhm. Weil scheiße teuer, weil du musst irgendwie, ich weiß nicht, Seitenbacher Bergsteiger müsst ihr erstmal 7 Packungen gefressen haben oder bei der Telekom, ich weiß nicht mehr, bei irgendwem musst du angemeldet sein, um Tickets zu kaufen. So, es gibt aber wohl noch eine leichtere Möglichkeit, um da hinzukommen nächstes Jahr.
2: Ach Leute, einfach ein bisschen Fritz hören und wahrscheinlich hier anrufen, weil es ist, wie es ist. Fritz präsentiert Harry Styles nächstes Jahr. Woohoo!
8: Das ist ja richtig geil. Am 2. Juli, das ist mein Geburtstag. Da spielt er die erste Show. Am 3. Juli, oh mein Gott, das ist ja ein Tag nach meinem Geburtstag, spielt er die zweite Show. Und oh mein Gott, am 9. Juli, das ist ja 7 Tage nach meinem Geburtstag, da spielt er eine Zusatzshow. Und alle drei werden wir euch bei Fritz präsentieren. Das heißt, es gibt Gästeliste auf diesem Sender. Und ganz ehrlich, die Nummer könnt ihr euch jetzt schon mal einspeichern. Wir wissen beide noch nicht, wann es verlost wird.
2: Ganz genau.
8: Ich vermute mal in den ganzen Wochen davor und vielleicht auch schon bald.
2: Ja.
8: Wie ist denn die Nummer?
2: 030 30 31 3x die 0.
8: Ey, ich bin für euch mit aufgeregt, Alter. Zu Harry Styles für lau. Geht's noch?
2: Das ist schon geil.

0: Sugar.
1: Harry Styles, Watermelon Sugar, 6:37 Uhr. Vielleicht da einmal deutlich. Ich weiß, es ist früh, aber weil gerade mehrfach angerufen wurde. Nächstes Jahr gibt's Gästeliste. Und heute haben wir uns schon gefreut darüber, weil Fritz das präsentiert, das Harry Styles Konzert. Alle drei sogar.
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3: Ein Film über eine Wettervorhersage. Hand hoch, wer da jetzt sagt, wow, geil, muss ich unbedingt gucken.
1: Ja, also meine Hand ist ganz oben. Weiter hoch komme ich nicht. Liegt aber auch an Anna, weil es geht bei diesem Wetter wohl um Leben und Tod. Pressure heißt der Film. Da spielt Fleabag-Star Andrew Scott den Meteorologen James Stack.
3: Ja, und James, der lebt mitten im Zweiten Weltkrieg und soll kurz vor der Landung der Alliierten in der Normandie sagen, geht das Wetter oder geht's nicht?
1: Anna, schönen guten Morgen.
4: Guten Morgen.
1: Es sind Filme über eine Wettervorhersage. Wie spannend kann das denn bitte werden?
4: Also meine Hand war gerade ganz oben und ich habe sogar geschnipst, aber ihr habt mich einfach ignoriert. Es ist tatsächlich ziemlich spannend, weil es eben nicht darum geht, ob es morgen jetzt regnet und die Soldaten im Schützengraben vielleicht ein bisschen nass werden. Es geht darum, dass tausende Soldaten losgeschickt werden sollen und niemand verlässlich sagen kann, was über dem Ärmelkanal passiert, weil 1944, da waren Vorhersagen über mehr als ein oder zwei Tage extrem unsicher und die Militärs wollten aber trotzdem eine klare Antwort von James Stack, nur ging das nicht wirklich.
5: Wir wollen was anderes glauben. Das, was Colonel Crick gerade gesagt hat, dass es sicher ist, morgen in der Normandie zu landen und deswegen glauben sie es. Aber alles, was er gerade gesagt hat, ist absoluter, unverfälschter Schwachsinn.
4: Ja, so kann man es auch sagen. Andrew Scott spielt diesen Typen ziemlich sperrig, also ernst, stur, nicht wirklich ein charismatischer Held. Der Außenseiter in einem Raum voller hochrangiger Typen in Uniform, der ihnen sagen muss, dass ihr Plan komplett gegen die Wand fährt und man das Wetter nicht einfach bestimmen kann.
1: Aber ist es dann auch so ein großes Kriegsspektakel oder bleibt es da drunter?
4: Komplett drunter, weil das fast ein Kammerspiel ist. Die meisten und die besten Szenen spielen in Besprechungsräumen vor Wetterkarten und zwischen Leuten, die sich gegenseitig unter enormem Druck überzeugen müssen. Der Film hat dabei aber einen ziemlich aktuellen Kern. Stack sagt im Grunde ständig, die Fakten sind nun mal die Fakten, auch wenn sie euch nicht gefallen. Das ist simpel, aber ziemlich wirksam.
3: Na, das klingt doch eigentlich richtig gut. Will jetzt auch die Hand heben und einen Film über Wettervorhersagen gucken. Pressure könnt ihr auch bei jedem Wetter. Haha, ab heute im Kino gucken.
1: Und die Vorhersage, dass der relativ geil ist, die stimmt zumindest. Anna, vielen Dank.
4: Danke, Anna.
3: Sehr gerne.
2: Let's go.

0: 6:46 Uhr.
1: Ein schönen guten Morgen. So, jetzt ist natürlich, ich weiß, wir strahlen es jetzt nicht immer mit jeder Pore aus, weil Daniel Klaus hier arbeitet. Wir sind aber ein serviceorientierter Sender. Mhm. Ne? Uns ist es wichtig, eure Anliegen zu beantworten, die jeden Tag reinkommen. Und da kommt, da landet ja alles bei uns auf dem Tisch jeden Tag. Ne? Es wird mal gefragt, hey, hier ist eine Baustelle plötzlich neu. Wird die den Verkehr dort aufhalten? Mhm. Hey, liebe Fritzen, ich brauche einen geilen Pizzaladen bei mir im Bezirk. Das sind ja alles Anfragen, die hier täglich reinkommen hinter den Kulissen, die wir bearbeiten für euch.
0: Ganz genau.
1: Jetzt hat sich Emily gemeldet. Emily stellt auch eine Frage. Emily schreibt, guten Morgen, liebe Fritzen. Wie irre ist das denn, dass ihr Harry Styles präsentiert? Auch da haben wir eine Antwort vorbereitet, eine Service-Antwort. Was wollen wir da antworten?
0: Also ich finde es super irre.
1: Ja.
0: Und mega gut. Wir lieben es doch komplett.
1: Also warte, ich habe mitgeschrieben. Guten Morgen, liebe Fritzen. Wie irre ist das denn, dass ihr Harry Styles präsentiert? Liebe Emily, sehr. Liebe Grüße, deine Fritzen.

0: Und jetzt eine Stimme von hier und aus der Gegend zur Abgeordnetenhauswahl in Berlin.
1: Ich bin Nuno, ich bin 21, ich bin aus Charlottenburg-Wilmersdorf und ich wähle, weil ich finde, dass man damit die Gesellschaft stärken kann. Und ich hoffe mir, dass die Kulturbranche mehr gefördert wird, dass sozusagen die Kürzungen auch an den Hochschulen zum Beispiel revidiert werden und dass man sozusagen wieder mehr Investitionen hat in das, was aus meiner Sicht Berlin ausmacht, und zwar gerade die Kultur- und Bildungsbranche.
0: Das war eine Stimme von hier und aus der Gegend. 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

0: Ist das so?
1: Ey, ich liebe diese Nummer wirklich. Trettmann zusammen mit UFO 361, Mixo und MacLeod Abschied nehmen auf Fritz um 7:07.
2: Und jetzt mal kurz zum
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4: Heute gibt es so einen Wechsel aus Sonne und Wolken. Es soll erst noch überall trocken bleiben. Später soll es dann, also so gegen Nachmittag, auch noch so vereinzelt Schauer geben. Also wenn ihr Glück habt, merkt ihr davon eigentlich auch gar nichts. Die Höchstwerte heute so zwischen 19 und 21 Grad.
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1: Oh Mann, ich finde diese Veranstaltung so geil. Ich finde es ja eh, es wird viel zu wenig gekuppelt. Ja, aus gutem Grund, weil es oft auch nicht funktioniert. Ja, weil die Leute das selber für sich entscheiden sollen. Aber wenn es einen Ort gibt, an dem ich bei Kupplungsversuchen große Hoffnung habe, dann ist es diese geile Veranstaltung, wo ihr PowerPoint-Präsentation erstellt zu euren Besties, um sie unter die Haube zu bringen. Viel Spaß beim Abendtipp von Fritz und Bordering. Clara.
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4: Es ist Cuffing-Season, liebste Singles. Und da hören wir jetzt mal auf Oma und trauen uns ins Real-Life-Dating. Bei Love at First Slide im Electric Social in Berlin-Mitte. Konzept ist einfach, eure Friends pitchen euch in einer kurzen PowerPoint ans Publikum. Nach den Slideshows und einer Runde Speed-Dating gibt's dann noch Bar und Mucke, damit aus euren neuen Connections auch direkt mehr wird. Ab 10 Euro seid ihr dabei, heute Abend 19 Uhr im Electric Social bei Love at First Slide.
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11: Ganz 7 Uhr. Einen schönen guten Morgen.
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12: Gibt es zum 1. Oktober günstigere Spritpreise? Unionsfraktionschef Frei hat gestern Abend in der ARD gesagt, dass das möglich sei. Wieso, wie genau diese Entlastung dann aussehen könnte, also wie das klappen kann, dass die Preise günstiger werden, das ist noch nicht ganz klar. Bundeswirtschaftsministerin Reiche hat sich da gestern zu geäußert. Die schlägt vor, die Mehrwertsteuer vorübergehend zu senken. Und dann hat sie auch noch gesagt, dass mittelständische Betriebe aber nochmal anders entlastet werden sollen, denn denen bringt aus Steuergründen die Mehrwertsteuersenkung gar nichts. Altersgrenzen für Social Media in Europa. Gestern hat EU-Kommissionspräsidentin von der Leyen angekündigt, dass sie die einführen will. Und heute will sie die Details vorstellen. Was schon klar ist, für alle unter 13 soll Social Media tabu sein. Und zwischen 13 und 15 soll es dann nur sogenannte Mini-Accounts geben, so hat sie das genannt, mit so eingeschränkten Funktionen und unter Kontrolle der Eltern. Und das auch nur für eine Stunde am Tag. Noch 4 Tage sind es bis zur Wahl in Berlin und gestern waren die Spitzenkandidatinnen und Kandidaten von 6 Parteien in der rbb24-Wahlarena. Da konnten Menschen ihnen Fragen stellen. Und dabei haben vor allem Linke, Grüne und SPD deutlich gemacht, dass sie gerne miteinander zu dritt eine Koalition machen würden. Bei der letzten Umfrage von Infratest DIMAP im Auftrag des rbb letzte Woche, da lag die Linke ganz knapp vorne. Nur einen Punkt vor der CDU und 2 Punkte dahinter kam dann die AfD. Es könnte sein, dass ihr heute in Berlin mehr Menschen mit einem jüdischen Davidstern an der Kleidung oder als Schmuckstück seht. Die jüdische Gemeinde, Vereine und Initiativen, die haben nämlich alle Menschen in Berlin dazu aufgerufen, heute einen Davidstern zu tragen, auch die, die nicht jüdisch sind, und zwar aus Solidarität. Letzte Woche ist in Mitte eine Frau, die einen Davidstern getragen hat, beleidigt und mit einer Flasche angegriffen worden. Sie musste dann ins Krankenhaus.
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11: Da gucken wir zuerst nach Brandenburg und zwar auf die A10 südlicher Berliner Ring Richtung Dreieck Werder. Zwischen Ferch und dem Dreieck Potsdam gab es einen Unfall. Die rechte Spur Richtung Werder ist gesperrt. Auf der A24 Richtung Hamburg haben wir zwischen Pritzwalk und Meilenburg die rechte Spur wegen Bergungsarbeiten nach einem Unfall gesperrt. Und auf der A115 Richtung Dreieck Funkturm zwischen Klamachen und Spanchalet aktuell 10 Minuten länger. In Berlin braucht er ein paar Minuten länger. Auf der A100 Richtung Wedding vorm Dreieck Funkturm. Statt einwärts auf Mariendorfer Damm vor der Körtingstraße und in Rummelsburg Künaststraße vor der Stralauer Allee. Ansonsten haben wir bei der U-Bahn die Linie U1 und U3 unterbrochen. Zwischen Fährberliner Platz, Unlandstraße und Gleisdreieck fährt die nicht. Die U2 ist unterbrochen zwischen Zoologischer Garten und Potsdamer Platz. Das liegt an dem Brand in Wittenbergplatz, der da gestern Abend oder heute Nacht war. Bei der S-Bahn hatten wir im Saviniplatz Notarzteinsatz. Bei der S3, 5, 7 und S9 gibt es deshalb noch Verspätungen und Ausfälle. Kommt gut an.
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11: Hallo ihr lieben Menschen.
13: Guten Morgen, was geht denn ab?
11: Also bei mir geht ab, es gibt diesen einen Song, ganz ehrlich, guck mal hier. Der geht schon so los. Guck mal, wie Gina schon wackelt in den Lachen.
13: Ja,
11: von Gina ist die seriöse von uns drei.
13: Seriöse Wacklerin.
11: Wirklich, du siehst sogar beim Wackeln seriös aus.
13: Muss ich auch sagen.
11: Das ist die Nummer. Ich sag ganz ehrlich, du hast ja gestern schon moniert. Ich habe häufiger gegähnt, als ich geredet habe gestern. Heute geht's mir nicht viel besser. Aber bei der Mucke kannst du nicht anders. Da bildet sich sogar mein Körper kurz ein. Ich war kurz wach.
13: Checke.
11: Another mit 54 Ultra. Moin.
13: Morgen.

0: Talk to you auf Fritz in der Frühschicht. Wir haben es 7.06 Uhr. Einen wunderschönen guten Morgen.
1: Ja, und wenn selbst ich als Nicht-Autofahrerin checke, dass tanken gerade super teuer ist, dann muss es schon ziemlich dolle sein. Über 2,30 Euro der Liter ist schon die Norm einfach.
0: Ja, und das ist tatsächlich also finanziell eine absolute Katastrophe, finde ich. Also das ist also wirklich schwer noch zu auszuhalten oder zu bezahlen. Fritz, Kollege Samu hat mal einen kleinen Deep Dive gemacht für uns, weil wir die mal gefragt haben, was ist denn bitte im Nahen Osten gerade los, dass das bei uns an der Zapfsäule so reinhaut? Woran liegt das?
2: Ja, die Straße von Hormus ist weiter nahezu unpassierbar. Da, wo normalerweise einfach gut ein Fünftel des weltweiten Öls durchgeschifft wird. Deshalb hat der weltgrößte Ölproduzent Saudi-Arabien sein Öl durch Pipelines geschickt. Die wurden jetzt aber nach einem Drohnenangriff auch erstmal ausgeschaltet. Und das heißt, die Nachfrage nach Öl ist gleich, das Angebot aber deutlich kleiner und deshalb ist es teurer.
1: Na, das klingt ja erstmal gar nicht so gut. Könnte es deswegen vielleicht sogar noch teurer werden?
2: Ja, da sind sich Fachleute nicht ganz sicher. Der Deutsche Tankstellenverband zum Beispiel rechnet mit Literpreisen um 3 Euro. Der ADAC glaubt da noch nicht so wirklich dran. So oder so ist es aber sehr teuer und für viele Menschen auch einfach zu teuer. Und deshalb hat Kanzler Merz ja auch Entlastung angekündigt. Aber wie genau die aussehen soll, das wissen wir halt noch nicht. Zwei Möglichkeiten werden gerade diskutiert, entweder ein Spritpreisdeckel oder eine sogenannte Übergewinnsteuer. Also, dass die Ölkonzerne mehr Steuern zahlen müssen, wenn sie die aktuelle Lage zu sehr ausnutzen. Da müsste dann aber erstmal genau besprochen werden, was ist noch normaler Gewinn und was ist schon Übergewinn. Und das würde dauern.
0: So, es wird sich also erstmal besprochen, das können wir gut in Deutschland. Meine Sorge ist nur, während die sich besprechen, haben die Mineralölkonzerne schon wieder Möglichkeit, alle teurer zu machen. Aber es wird sich gekümmert, weil so teuer, wie es jetzt ist, kann es nicht bleiben und kann man sich das auch nicht leisten. Wir gucken, was kommt.

0: Kelly Clarkson, habt ihr gehört, hier auf Fritz um 7.13 Uhr. Guten Morgen, ihr Süßen.
1: Ey, ganz ehrlich, ich habe das bei mir selber schon bemerkt. Gerade dieses Jahr, wo wir dann immer wieder gehört haben, Klimawandel, alles wird heiß, da denkt man sich dann manchmal so, ja komm, also Klimaschutz, ich weiß, ist wichtig, aber was soll denn das jetzt noch bringen?
0: Mhm.
1: Wir sehen jetzt einiges, schon jetzt.
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0: Ja, das Ozonloch über der Arktis wird kleiner. Schon zum zweiten Jahr in Folge war es letztes Jahr, also 2025, deutlich unter dem Größendurchschnitt. Selbst die Weltwetterorganisation, die ja schon ziemlich realistisch auf die Lage schaut, die spricht da von einer Erfolgsgeschichte im Umweltschutz.
1: Die Ozonschicht, die brauchen wir tatsächlich, um die Erde zum Überleben. Die schützt uns ziemlich vor zu viel UV-Strahlung von der Sonne. Und früher haben wir aber in den Kühlschränken und Sprühflaschen und Deos und sowas so bestimmte Chemikalien drin gehabt, die, wie sagt man in der Wissenschaft, das Ozonloch gebumst haben, kaputt gemacht. Deshalb wurden die verboten, diese Chemikalien. Und dieses Verbot hat scheinbar sehr viel gebracht.
0: Naja, und die Fachleute, die gehen davon aus, dass sich die Ozonschicht in den nächsten Jahrzehnten komplett sogar erholen wird. Und das ist doch eigentlich ein richtig gutes Zeichen, dass Umweltschutz wirklich was bringen kann und wir vielleicht den Kopf noch nicht in den Sand stecken sollten.
1: Ja, nee, auf jeden Fall nicht. Glückwunsch an alle, die es betrifft. Und Flo mit Oligit gibt's hier jetzt.
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0: Marlon Hofstadt und Rose Grey, My Darling, auf Ritz um 7:21 Uhr.
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2: Ja, das wird heute, glaube ich, unser aller Darling, weil es eigentlich richtig nice. Gibt einen Mix aus Sonne und Wolken, nur ganz selten. Ein paar kurze Schauer, wenn aber überhaupt. Höchstwerte klettern rauf auf 19 bis 21 Grad.
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0: Ey, was ist das Ungeilste, was bei einer Geburtstagsparty passieren kann? Wahrscheinlich, wenn der Nachbar eine noch geilere Party macht.
2: Ja, so geht's tatsächlich Pokémon gerade. Die sind nämlich 30 geworden. Und passend zum Geburtstag kommt jetzt der wohl größte Pokémon-Konkurrent raus. Heißt Animo.
0: Fritz, Kollege Justin Timpel, schönen guten Morgen.
3: Moin, moin.
0: Also du hast das Ding schon gezockt und du meinst echt, also du bist relativ überzeugt, das ist das bessere Pokémon.
3: Ja, definitiv. Und weißt du was, ich würde sagen, wir zocken es jetzt einfach hier.
0: Okay.
3: So, guck mal. Also, pass auf. Wir haben hier unseren selbst erstellten Charakter. Mhm. Wir befinden uns gerade in Eide.
0: Oh.
2: Das sieht ja tatsächlich richtig schön aus, als wäre ich in einem verwunschenen Wald mit Wasserfall, überall Blumen. Mhm. Und was ist da hinten?
3: Genau, also pass auf, wir sind jetzt auf so einer offenen Welt, wir können uns da auch frei herumbewegen und da hinten sehen wir zum Beispiel so ein Animo.
0: Mhm.
3: Also wie so ein Pokémon, kann man sagen. Und das können wir jetzt fangen mit so einem viereckigen Ball. Getroffen und dann bleibst du halt sozusagen im Ball und damit haben wir es gefangen, ja, genau.
0: Das Arme, ey. Also hier steht, was, Hammeln, Hummeln, wie steht hier, das sieht aus wie Unkraut im Garten, ehrlich gesagt.
3: Ja, das ist dieses Animo, das ist auch direkt unser hauseigener Pokédex, den du da siehst, also man merkt, es hat schon sehr viel Ähnlichkeiten mit Pokémon.
2: Und warum ist es jetzt besser?
3: Naja, also das größte Ding ist, dass wir uns direkt mit den gefangenen Kreaturen verschmelzen können. Wir können sie selbst steuern, um dann in Echtzeit zu kämpfen, wir können die Welt erkunden, mit ihnen fliegen, klettern, plus es gibt Echtzeitkämpfe. Also nicht wie in Pokémon, das ist ja eher rundenbasiert, sondern wir können eben in Echtzeit gegeneinander kämpfen. Und außerdem gibt's wirklich, was ich sehr gut finde, so ein System zum Fallenstellen beim Fangen, ein eigenes Wohnmobil als Basis, also viel, viel mehr einfach, was du da machen kannst.
0: Viel mehr, ich sehe aber doch noch Ähnlichkeiten. Gibt es jetzt ein Ding, was du sagst, ja, das macht's wirklich besser als Pokémon?
3: Also erstens, das ist for free schon mal und zweitens, das ist ein Online-Multiplayer. Also wir können endlich eine Art Pokémon mit anderen Menschen online gemeinsam in Echtzeit zocken und es gibt neben den freien Erkunden und vielen Sidequests sowas wie auch Aufgaben, die wir halt haben. Zum Beispiel jetzt hier sind wir gerade in so einer dunklen, verwunschenen Höhle.
4: What are you doing here? It's not safe.
5: Let me help. Is there anything I can do?
0: Ja, krass.
3: Also da kämpfen wir jetzt gegen so ein großes Animo.
0: Ja, so heißt das Ding. Also jetzt haben die wirklich in China tatsächlich Pokémon kopiert. Glaubst du das?
3: Ja.
0: Und Justin Timber hat gezockt und sagt, geil. Na, dann probiert es doch mal aus, ihr Fuckschlimpen. Shawn Mendes, Treat You Better haben wir jetzt. Moin.

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8: Guten Morgen, 7:30 ist es.
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9: Wann wird denn bitte der Sprit wieder günstiger? Wenn der Iran-Krieg vorbei ist, sagen Fachleute, oder eben, wenn die Politik da eine Regelung für schafft. Die Bundesregierung, die diskutiert gerade, was da der beste Weg ist. Und Wirtschaftsministerin Reiche, die hat gestern gesagt, eine Senkung der Mehrwertsteuer, vorübergehend 7 statt 19%, das fände sie sinnvoll. Finanzminister Klingbeil ist eher dafür, dass die Mineralölkonzerne mehr Steuern zahlen müssen, wenn sie zu viel Profit machen. Gestern Morgen habe ich hier noch erzählt, dass auch in der deutschen Politik gerade viele überlegen, wie man KI besser regulieren kann, damit die nicht außer Kontrolle gerät. Und da kommt jetzt auch schon der nächste Vorfall, der zeigt, wieso viele das gerade nötig finden. Das Unternehmen von ChatGPT, OpenAI nämlich, das sagt, dass seine KI sich in Tests, Zitat, unerwartet oder besorgniserregend verhalten hätte. Es ging da ums Schummeln. Die KI hat unter anderem auf eine Frage eine erfundene Antwort gegeben und selbst im Netz Dateien hochgeladen, um die dann bei der Antwort als Quelle anzugeben. Und wo lernt man eigentlich mit KI im Internet umzugehen und mit Medien generell? Eine Möglichkeit wäre ja in der Schule. Aber der Medienunterricht da ist laut einer neuen Umfrage sehr schlecht. Rund 90% der MedienpädagogInnen, der hätte bei einer Befragung der Gesellschaft für Medienpädagogik und Kommunikationskultur das gesagt, dass es eben so schlecht ist. Das berichtet die Neue Osnabrücker Zeitung. Größte Probleme zum Beispiel, dass die Lehrkräfte nicht gut fortgebildet werden würden und es einfach zu wenig qualifizierte Leute für den Job gibt. Für viele Fußballfans ist heute ein interessanter Tag. Nicht nur, weil ich euch jetzt das Ergebnis vom ersten Spiel von Bayer Leverkusen in der neuen Europa-League-Saison sage. Das waren 2:0 gegen Celje aus Slowenien. Sondern auch, weil der neue Bundestrainer Jürgen Klopp heute seinen Kader für die ersten Länderspiele mit der Nationalmannschaft bekannt gibt. Die sind nächste Woche in der Nations League. Und mehrere Medien berichten jetzt schon vorab, dass ein paar WM-Spieler wohl nicht mehr dabei sind. Unter anderem Nick Woltemade und Dennis Undav.
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10: Da gucken wir zuerst nach Brandenburg auf die A111 Richtung Kreuz Oranienburg. Der Anschluss Stolpe, der bleibt gesperrt bis Samstagabend. Tagsüber ist auf der Autobahn außerdem nur eine Spur frei und es wird voller. Auf der A115 Richtung Berlin haben wir zwischen Clermachne und Spanischer Allee 10 Minuten länger heute Morgen. In Berlin haben wir auf der 100 Richtung Wedding vorm Dreieck-Funkturm ein paar Minuten länger. Stadteinwärts auf Mariendorfer Damm vor der Körtingstraße und in Rummelsburg Künersstraße vor der Stralauer Allee. Bei der U-Bahn gab es einen Brand im Wittenbergplatz im Bahnhof. Da die U1 und U3, die fährt deshalb nicht zwischen Fährberliner Platz, Bonanstraße und Gleisdreieck. Und die U2, die ist zwischen Zoologischer Garten und Potsdamer Platz unterbrochen. Bei der S-Bahn gab es einen Notarzteinsatz und deshalb Verspätung und Ausfälle auf den Linien S3, 5, 7 und S9. Guckt am besten vorher in die App und kommt gut an.
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0: Guten Morgen.
10: Ey, 10 Kilogramm Ketchup von Werder. Das ist wirklich, also da würden Leute sehr, sehr viel für machen und ihr braucht nur ein paar Fragen beantworten.
11: Ist das was?
10: Ich habe mir schon überlegt, was ich damit machen würde. So, also natürlich eine fette Grillparty und so ist alles möglich. Mhm. Aber tatsächlich, was ich schon wieder ganz vergessen habe, ist Sandwich Toast habe ich zu Hause reaktiviert.
11: Oh.
10: Ey, und weißt du, irgendwie irgendwas Geiles da reinklatschen, ein bisschen Käse drauf.
11: Und ganz viel und Ketchup.
10: Ja.
11: Lecker.
10: Fragen, wie viel Sandwiches kannst du machen mit 10 Kilo Ketchup? Oh. Kannst du am Ende, dann kannst du auch den 10 Liter einmal nehmen, den Sandwich-Toaster und kannst dann die Toast mal so reintippen. Oh, du kannst ja auch eigentlich den Ketchup von so einem Löffel so auf die Zunge laufen lassen. Egal, was ihr damit vorhabt. Sorry, ich drifte ab. 030 30 31, dreimal die 0. Wir zocken wieder, Stefan gestern. Juhu. Gleich mit euch. Bye.

0: Das war Vance Joy.
1: Nee, machen Sie Probe. Nein, machen Sie.
2: Sag du, komm.
1: Sag du.
2: Nee,
1: komm.
2: Vance Joy mit Riptide.
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1: So, Ruth aus Wittenberge, einen wunderschönen guten Morgen.
4: Hallo, morgen.
1: Du auf dem Weg zur Arbeit, gibst gleich Deutschunterricht. Jetzt bin ich aber gespannt, können wir bei dir auch ein Zertifikat machen gleich oder wollen wir nur 10 Kilogramm Ketchup zocken?
4: Lieber Ketchup.
1: Okay. Fair. Hast du denn aber eine Ahnung, 10 Kilogramm Ketchup? Also, ich habe richtig Bock auf Ketchup, aber was machst du mit 10 Kilo, wenn du gewinnen solltest?
4: Na, eine Party auf jeden Fall.
1: Geil.
4: Noch 5 Monate.
1: Sehr, sehr gut. Ja, stimmt. Das habe ich tatsächlich mit allen Sachen, die ich für Partys kaufe, dass die danach noch 5 Monate halten. Jetzt gucken wir mal. Du musst Paul von Montag überbieten. Der hat am Montag 7 richtige Antworten gegeben. Das heißt, Ruth, wir müssen jetzt hier versuchen, nun auf 8 richtige Antworten zu kommen. Das wird nicht leicht, aber wir geben hier alle unser Bestes, okay? Und abgesehen davon, ich finde auch mal ganz gut, dass du mal in der Prüfungssituation bist. Muss ich auch mal ganz ehrlich sagen, ja? Drehen wir den Spieß hier mal um. So, Marie stellt dir Fragen. Wenn du was nicht weißt, in 45 Sekunden sagst du einfach ganz schnell weiter und dann kommt die nächste Frage, okay?
4: Ja, okay.
1: Dann geht's los.
2: Potsdamer Musikschulen haben gestern für mehr Geld demonstriert. Nenn mal ein Instrument.
4: Saxophon.
2: Ist Mayonnaise ein Instrument?
4: Nein.
2: Gestern war im RBB-Fernsehen Wahlarena. Wann wählt Berlin eigentlich?
4: Sonntag.
2: Und in welchem Bundesland wird nochmal gewählt?
4: Berlin und Mecklenburg-Vorpommern.
2: Wow, richtig. Die Füchse Berlin hatten gestern ein Champions-League-Spiel. Was für ein Sport spielen die da eigentlich nochmal?
4: Fußball.
2: Handball. Und mit welchem Körperteil spielt man wohl Handball?
4: Hand. Mit dem ganzen Körper.
2: In Erkner war gestern Opern- und Ballettnachmittag. Wie nennt man denn diese Special-Röcke für die Balletttänzer?
4: Scheiße.
1: Nee, scheiße heißen die nicht.
4: Ballerina.
1: Tütü.
2: Gestern war die letzte Runde vom Corner Live von Fritz. In welchem Bezirk waren wir?
4: Prenzlauer Berg.
1: Charlottenburg-Wilmersdorf. Sorry. Jetzt habe ich aus Versehen den Punkt gegeben, weil du es richtig gesagt hast, Marie. Wir zählen kurz zusammen. Wir kommen auf 6 richtige Punkte, Ruth. Das hat nicht ganz gereicht. Aber du bist hier trotzdem durchgerauscht wie sonst sowas. Und ich finde besonders bemerkenswert, bei den Wahlen haut sie nicht nur Berlin, sondern auch gleich MacPom raus, Ruth. Also informiert bist du, da kann man dir nichts vormachen.
4: Ja, aber der Rock, wie heißt der Rock?
1: Tütü.
2: Tütü.
1: Tütü.
4: Das ist mir ja peinlich, dass ich das nicht weiß.
1: Ach so, nee. Also du hast hier so schlau vorgelegt. Also ich finde, wenn man die Wahl in MacPom weiß, dann muss man Tütü nicht wissen. Das ist so eine meine Regel, Ruth. Ey, komm gut zur Arbeit. Wir wünschen dir einen schönen Donnerstag. Danke, dass du mitgemacht hast.
4: Ja, okay.
1: Bis dann. Und 10 Kilogramm Ketchup könnt ihr natürlich auch jederzeit sichern, ihr Lieben. Könnt ihr jetzt euch anmelden. Für morgen früh wieder. Wo geht es?
2: 030 30 31 3 mal die 0. Könnt ihr entweder bei WhatsApp schreiben oder anrufen.

0: Ariana Grande, Hate That I Made You Love Me. Auf Fritz, wir haben es 7:15. Guten Morgen.
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0: Auf fritz.de findet ihr alle Infos und während ihr euch die Tickets jetzt gönnt, hören wir eine Runde Haus F mit Lärm für euch auf Fritz um 7:48 Uhr.
1: Moin!

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0: Beats mit R&B, Ring My Bell, 7:53 Uhr, moin.
1: Und jetzt mal kurz zum
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3: Gibt einen Wechsel aus Sonne und Wolken heute Nachmittag, vielleicht ein bisschen Regen bei maximal 19 bis 21 Grad.
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0: Ey, also es gibt doch nichts Geileres als Fressen und Tanzen und das Abwechseln. Ganz viel Spaß beim Tipp von Fritz und Clara.
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3: Donnerstag ist ja bekanntlich der kleine Freitag. Und um schon mal in die ersten Weekend-Feelings reinzusliden, geht's heute Abend in die Monkey Bar in Berlin-Charlottenburg. Ab 19.30 Uhr gibt's da Beats and Burgers. Probiert euch also durch das Burger-Menü oder kommt einfach zum Dancen zu den Beats von Tan Brown und Word. Die Monkey Bar hat außerdem einen Top-Panorama-Ausblick, also super zum Sonnenuntergang gucken. Beats and Burgers heute Abend ab 19.30 Uhr in der Monkey Bar in Charlottenburg. Für 5 Euro seid ihr dabei.
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4: Eine Minute nach acht, guten Morgen.
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5: Wir könnten es schaffen, zum 1. Oktober was gegen die hohen Spritpreise zu machen. Das hat Unionsfraktionschef Frei gestern Abend in der ARD gesagt. Aber was genau dagegen machen, das ist noch unklar im Moment. Frei sagt zum Beispiel die Energiesteuer senken, wie beim Tankrabatt im Frühling. Bundeswirtschaftsministerin Reiche hat dagegen gestern vorgeschlagen, die Mehrwertsteuer auf Sprit erstmal zu senken, von 19% auf 7%. So viele Pakete mit Billigkram aus China, dass der Zoll kaum noch hinterherkommt. Das ist die Situation in der EU, seit Online-Shops wie Shein oder Temu groß geworden sind. Und deswegen gibt es jetzt eine Änderung. Das EU-Parlament hat gestern abgesegnet, dass es eine Gebühr für Pakete von außerhalb der EU geben soll, ab November. Die Plattformen müssen die eigentlich zahlen. Es ist aber möglich, dass einige das dann an die KundInnen weitergeben. Im Berliner U-Bahnhof Wittenbergplatz hat es in der Nacht gebrannt. Die Polizei hat dem RBB gesagt, dass das Feuer in einem Sicherungskasten ausgebrochen ist, wahrscheinlich durch einen technischen Defekt. Die Feuerwehr konnte da schnell löschen, es wurde auch niemand verletzt, aber das hat Auswirkungen auf die U-Bahn. Laut BVG waren die U-Bahnlinien U1 und U3 heute Morgen wegen des Brands noch zwischen Fährberliner Platz bzw. U-Landstraße und Gleisdreieck unterbrochen. Und auch die U2 konnte nicht fahren zwischen Zoologischer Garten und Potsdamer Platz. Heute einfach mal quer durch 5 Brandenburger Seen schwimmen? Na klar, sagt sich die tschechische Langstreckenschwimmerin Pavla Petrova. Die ist heute Morgen losgeschwommen, 7:15, 17 Kilometer durchs komplette Lausitzer Seenland. Start im Senftenberger See und heute Nachmittag will sie dann im Großreschener See ankommen. Durch die Kanäle zwischen den Seen kommt sie per Boot, da soll sie dann auch mal einen Energy-Riegel oder eine Suppe bekommen.
4: Verkehr in Brandenburg auf der A10. Vorsicht, der südliche Berliner Ring Richtung Dreieck Werder in der Einfahrt Ludwigsfelde West. Achtung, da liegen Holzteile auf der Fahrbahn. A111 Richtung Kreuz Oranienburg. Der Anschluss Stolpe bleibt gesperrt bis Samstagabend. Tagsüber ist dann nur eine Spur frei. Da wird es dann voller. A115 Richtung Berlin. 20 Minuten länger braucht ihr vorm Kreuz Zehlendorf und in Berlin auf der 100 Richtung Wedding. 20 Minuten länger zwischen Neukölln und Albuinstraße. Die Einfahrten Buschkugallee und Britzerdamm sind außerdem aktuell gesperrt und ihr braucht ein paar Minuten länger auch stadteinwärts. In Wilhelmstadt auf der Heerstraße, auf der B1, B5 Alt-Biesdorf und in Hohenschönhausen auf der Hansastraße. Ansonsten haben wir bei der U-Bahn Brand gehabt im Wittenbergplatz heute Nacht. Deshalb fährt die U1 und die U3 nicht zwischen Fährberliner Platz, U-Landstraße und Gleisdreieck. Die U2, die ist unterbrochen zwischen Zoologischer Garten und Potsdamer Platz. Und bei der S-Bahn gibt es nach einem Notarzteinsatz auf den Linien S3, 5, S7 und S9 noch Verspätungen und Ausfälle. Kommt gut an.
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4: Hallöchen, guten Morgen.
6: So, und jetzt mal eine Frage, Daniel Klaus.
4: Was denn?
6: Also, kurze Einleitung. Ich habe gestern nach der Arbeit auf dem Sofa gesessen, habe ein Spaßgetränk getrunken.
4: Oha.
6: Eistee ohne Zucker mit Sprudel drin. Das ist mein Lieblingsspaßgetränk. Und dann dachte
4: verstehe ich
6: mir,
4: ja, geil.
6: Was ist wohl Daniel Klauses Lieblingsspaßgetränk?
4: Scheiße.
6: Weil ich sehe dich immer nur mit einem Kaffee. Bist du überhaupt ein Spaßgetränktyp oder bist du es nicht?
4: Also, da hast du jetzt den Finger in die Wunde gelegt.
6: Oh.
4: Ich war mein Leben lang, und da war ich auch relativ stolz drauf, jemand, der nur Sprudelwasser getrunken hat. Weil das ist gesund, das fand ich auch richtig geil. Ich habe als Kind immer nur Eistee getrunken, als Erwachsener, also als ich ausgezogen war, nur noch Sprudelwasser.
6: Mhm.
4: Und jetzt sind diese Kack-Sirups auf den Markt gekommen, mit zuckerfrei. Und davon habe ich ungefähr 12 zu Hause. Alle. Also Geschmacksrichtungen, um das zu beantworten, alle. Von Rhabarber über Lemon-Eistee, über Pfirsich-Eistee, Cherry, Apfel-Cranberry, mag ich auch gerne. Doppelapfel, ah nee, das war Shisha-Tabak, sorry.

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1: Sarah Larsson und Pink Pantress mit Stateside, habt ihr gehört, auf Fritz um 8:08. Guten Morgen, Leute.
2: Hey, und dieser Satz, scheiß doch drauf, was andere von dir denken. Habt ihr bestimmt auch schon tausendmal gehört, aber sind wir mal ehrlich, ist doch gar nicht so leicht, ey.
1: Na, aber ein paar Tipps gibt's dann doch schon, wie es uns ein bisschen egaler wird, was andere von uns denken.
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1: Ja, wir haben da mal bei euch nachgefragt und ihr habt echt ein paar gute Herangehensweisen, wenn andere Leute euch judgen.
4: Ja, auf jeden Fall kennt man das. Ich glaube, dann unterhalte ich mich einfach mit meinen Kumpels drüber.
5: Einfach ignorieren und mit deinem Leben weitergehen.
6: Immer das machen, wo man sich auch sicher drin fühlt, weil das gibt einem Sicherheit. Und die Leute, die am meisten über andere urteilen, haben meistens am unsichersten.
4: Ich probiere mich einfach auf mich zu konzentrieren.
7: Gehe ich einfach mal durch den Tag und guck, was Schönes passiert und nicht immer was Blödes.
2: Ey, ich finde das wirklich so wichtig, sich auf was Positives und auch auf sich selbst konzentrieren, weil, also, ihr könnt ja eh nicht ändern, was andere über euch denken. Und wenn die denn jetzt überhaupt gerade über euch nachdenken und nicht eigentlich im Kopf gerade ganz woanders sind.
1: Ja, das ist wissenschaftlich sogar bewiesen, dass Leute viel weniger über andere nachdenken, als wir selbst es glauben. Und man, auch wenn es passiert, who the fuck cares, dann sollen sie doch euer Outfit oder die Frise oder was auch immer komisch finden. Juckt doch nicht. Geht doch lieber in euch und überlegt, ob das wirklich für euch eigentlich auch einen Unterschied macht, was da irgendwer gerade über euch denkt, weil die Antwort ist in den allermeisten Fällen ja doch schon irgendwie, nee.
2: Ja, also am Ende kann man sowieso überhaupt nicht allen recht machen. Also mir hat am meisten geholfen nachzudenken, was halte ich denn selbst eigentlich gerade so von mir und damit dann halt zu arbeiten. Das hilft, glaube ich, also viel mehr, als dass man mit sich zufrieden ist. Dabei kann es viel mehr helfen. Und ich glaube auch, je mehr man sich auf sich konzentriert, desto unwichtiger wird dann auch, was andere über einen denken, ist meine Erfahrung. Und es klappt inzwischen echt gut bei mir. Also ich würde sagen, mir ist inzwischen relativ egal, was andere über mich denken. Findest du, ich habe das gerade cool erzählt? Kam es gut rüber? Hier ist Tyler.

0: Moskenna mit Rhythm Unknown, hier in der Fritz-Frühschicht um 8.16 Uhr gleich. Guten Morgen, Leute.
1: So, jetzt sind wir ja, ich bin ehrlich, wir wussten selber heute Morgen noch nicht, aber wir haben jetzt mal geguckt, also Fritz, also wir sollen auch was Wichtiges so ab und zu mal sagen, das Service wird es genannt. Weißt du, dass ihr auch was, dass wir euch helfen auch bei Sachen.
0: Mhm.
1: Und deshalb, da kam jetzt eine Frage auf, die müssen wir vor der Abgeordnetenhauswahl in Berlin am Sonntag nochmal klären.
0: Ja.
1: Da würde ich aber gerne, ist ja mein Ziel, ich will, dass wir ein bisschen jünger, ein bisschen dynamischer klingen hier bei Fritz. Ja, nicht so altbacken. Und ich bin ja hier mal für das Junge und für das Freshe zuständig, bei Fritz.
0: Okay.
1: Ich habe mir gedacht, pass auf.
0: Oh.
1: Einen wunderschönen guten Morgen, hier ist die Fritz-Service-Redaktion. Heute klären wir die Frage, liebe Marie Boll, Service-Redakteurin ihres Zeichens, wenn ich bei der Abgeordnetenauswahl am Sonntag mitmachen möchte, aber per Briefwahl, wann ist der ideale Zeitpunkt, um meinen Zettel für die Briefwahl abzuschicken?
0: Am besten jetzt, Sir.
1: Es sprach für Sie Marie Boll aus der Fritz-Service-Redaktion. Vielen Dank.

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0: Fritz und Kyla Shikes mit Freunde bleiben auf Fritz.
1: Na sowas.
0: Um 8.22 Uhr. Naja.
2: Und jetzt mal kurz zum Wetter.
1: Na, das wird heute so ein Wechsel aus Sonne und Wolken. Erst ist es auch noch überall trocken. Richtung Nachmittag kann dann aber auch mal eine kurze Husche runterkommen. Außer in der Niederlausitz. Bei euch bleibt es heute trocken. Keine Husche in Sicht. Höchstwerte zwischen 19 und 21 Grad.
0: Schön, ey.
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1: Ja, und auch schön ist, zumindest für alle Fußballfans, heute um 10 wird die neue Nationalmannschaft der Männer vorgestellt. Jürgen Klopp, Olle Kloppo, der neue Bundestrainer, wird sagen, wen er ins Team holt, denn heute in einer Woche steht auch einfach schon das erste Spiel an. Deutschland gegen Niederlande dann.
0: Ich muss ja zugeben, wir kennen die Liste mit den Namen der nominierten Spieler jetzt noch nicht. Also wer da ins Kader kommt und wer nicht. Aber wir sind Fritz. Das heißt, wir wollten natürlich auch mal unseren Senf dazu beitragen, weil wir glauben, damit es beim nächsten Turnier besser läuft als beim letzten Mal, like wer es kennt, gibt es ein paar Kandidaten, an die kommst du eigentlich kaum vorbei. Und nur für den Fall, dass Kloppo die auf seiner Liste vergessen hat, helfen wir nochmal nach.
1: Also, Keeper wird auf jeden Fall der Girlie, weil der macht ja neuerdings immer die Tore dicht.
0: Wir glauben, direkt dahinter gestaffelt kommen muss Ikimel, klebt den ganzen Abend an der Linie und immer die Nase vorn.
1: Ja, Jens Spahn wäre ja vielleicht auch keine schlechte Idee, weil der macht ja die richtigen Bretter. Oh, und ja, auch wichtig, der kann sich immer gut aus der Affäre ziehen.
0: Wer ist auch noch wichtig?
1: Die U8 vielleicht, weil die geht ja dahin, wo es weh tut.
0: Sehr gut, und dann abschließend ganz, ganz vorne, weil ohne wird's nichts. Friedrich Merz, weil wenn der hinten liegt, halbiert er jedes Ergebnis. Zwar nur das eigene, aber immerhin.

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5: Gibt es ab dem 1. Oktober günstigere Spritpreise? Unionsfraktionschef Frei hat gestern Abend in der ARD gesagt, dass das möglich sei. Wie genau diese Entlastung aussehen könnte, das ist noch nicht so ganz klar. Bundeswirtschaftsministerin Reiche, die hat zum Beispiel vorgeschlagen, die Mehrwertsteuer vorübergehend zu senken. Und dann hat sie gestern auch noch gesagt, dass mittelständische Betriebe nochmal auf eine andere Art entlasten werden sollen, denn denen bringt aus Steuergründen die Mehrwertsteuersenkung gar nichts. Altersgrenzen für Social Media in Europa. Gestern hat EU-Kommissionspräsidentin von der Leyen angekündigt, dass sie die einführen will. Und heute will sie die Details vorstellen. Was schon klar ist, für unter 13-Jährige soll Social Media tabu sein. Und zwischen 13 und 15 soll es nur sogenannte Mini-Accounts geben mit eingeschränkten Funktionen. Und das auch nur für eine Stunde am Tag. Noch 4 Tage sind es bis zur Wahl in Berlin und gestern waren die Spitzenkandidatinnen und Kandidaten von 6 Parteien in der rbb24 Wahlarena. Da konnten Menschen ihnen Fragen stellen. Und dabei haben vor allem Linke, Grüne und SPD sehr deutlich gemacht, dass sie gerne miteinander eine Koalition machen würden. Ob das klappt, ist noch nicht ganz klar. Bei der letzten Umfrage von Infratest DIMAP im Auftrag des rbb, das war letzte Woche, da lag die Linke ganz knapp vorne, nur 1 Punkt vor der CDU und 2 Punkte dahinter kam die AfD. Typisches kulinarisches Highlight aus dem Fritz-Sende-Gelände? Spreewaldgurke oder Döner, denken vielleicht viele dran. Aber es gibt hier ja wohl auch Wein. Heute geht die Weinlese los auf dem Königlichen Weinberg in Potsdam. Das ist ein inklusives Projekt. Am Weinberg arbeiten Menschen mit und ohne Behinderung zusammen.
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6: Vorsicht auf der A24 Richtung Berlin. Zwischen Kremmen und dem Dreieck Havelland, da gibt es Behinderung nach einem Unfall. Und auch Achtung, da läuft Kraftstoff aus. Vorsicht auch auf der A2 Richtung Berlin zwischen Lenin und dem Dreieck Werder. Da liegt eine Schaufel auf der Standspur. A115 Richtung Berlin vom Kreuz Zehlendorf braucht da 20 Minuten länger. In Berlin auch 20 Minuten länger auf der A100 Richtung Wedding zwischen Neukölln und Albuinstraße. Die Einfahrten Buschkuckallee und Britzer Damm sind aktuell gesperrt. Und bei der U-Bahn haben wir nach dem Brand in Wittenberg Platz die U1 und U3. Erstmal für die nächsten Tage unterbrochen zwischen Fährberliner Platz, U-Landstraße und Gleisdreieck. Die U2, die fährt nicht zwischen Zoo und Potsdamer Platz. Ansonsten Reutz, kommt gut an.
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7: Guten Morgen, ihr Lieben. Ich möchte diese Zeit hier mal kurz nutzen, um eine persönliche Bitte rauszugeben.
6: Oh, jetzt bin ich gespannt.
7: Und zwar an die Person, die heute ein Paket zu mir nach Hause bringen wird. Punkt Nummer uno.
6: Ja.
7: Liebe Person, bitte klingel wirklich bei mir.
6: Ja.
7: Du sollst nämlich gestern angeblich schon da gewesen sein, aber niemand hat geklingelt. Und bitte komm erst ein bisschen später, so ab 14 Uhr, weil du hast ja angeblich gestern schon bei mir geklingelt, wo ich ja angeblich nicht da war, deswegen hast du es zur Poststelle gebracht und da muss ich heute erst noch hin.
6: Ja.
7: Deswegen bitte erst komm, wenn ich von da wieder zurück. Und bitte klingel wirklich, ich will nicht wieder zur Post rennen, Junge.
6: Was sonst noch wünsche? Einen Kaffee mitbringen.
7: Ja, und Kuchen.
6: Verrätst du auch, was es ist?
7: Stray Kids Alben habe ich gekauft.
6: Geil. Ja, okay, dann schließe ich mich an. Dann bringen wir bitte wirklich vorbei, weil, also das Geheule, wenn die Platte jetzt nicht ankommt, können wir uns ja nicht anhören hier morgen früh alle. Ja. Bitte erlöse uns.

0: sind Helden von hier an blind 8:38.
1: 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Hier kommt Film Anna Wollner.
2: Ein Film über eine Wettervorhersage. Hand hoch, wer da jetzt sagt, wow, geil, muss ich unbedingt gucken.
0: Ja, also meine Hand ist ganz oben. Weiter hoch komme ich nicht. Liegt aber auch an Anna, weil es geht bei diesem Wetter wohl um Leben und Tod. Pressure heißt der Film. Da spielt Fleabag-Star Andrew Scott den Meteorologen James Stack.
2: Ja, und James, der lebt mitten im Zweiten Weltkrieg und soll kurz vor der Landung der Alliierten in der Normandie sagen, geht das Wetter oder geht's nicht?
0: Anna, schönen guten Morgen.
3: Guten Morgen.
0: Es sind Filme über eine Wettervorhersage. Wie spannend kann das denn bitte werden?
3: Also meine Hand war gerade ganz oben und ich habe sogar geschnipst, aber ihr habt mich einfach ignoriert. Es ist tatsächlich ziemlich spannend, weil es eben nicht darum geht, ob es morgen jetzt regnet und die Soldaten im Schützengraben vielleicht ein bisschen nass werden. Es geht darum, dass tausende Soldaten losgeschickt werden sollen und niemand verlässlich sagen kann, was über dem Ärmelkanal passiert, weil 1944, da waren Vorhersagen über mehr als ein oder zwei Tage extrem unsicher und die Militärs wollten aber trotzdem eine klare Antwort von James Stack, nur ging das nicht wirklich.
4: Wir wollen was anderes glauben. Das, was Colonel Crick gerade gesagt hat, dass es sicher ist, morgen in der Normandie zu landen und deswegen glauben sie es. Aber alles, was er gerade gesagt hat, ist absoluter, unverfälschter Schwachsinn.
3: Ja, so kann man es auch sagen. Andrew Scott spielt diesen Typen ziemlich sperrig, also ernst, stur, nicht wirklich ein charismatischer Held. Der Außenseiter in einem Raum voller hochrangiger Typen in Uniform, der ihnen sagen muss, dass ihr Plan komplett gegen die Wand fährt und man das Wetter nicht einfach bestimmen kann.
0: Aber ist es dann auch so ein großes Kriegsspektakel oder bleibt es da drunter?
3: Komplett drunter, weil das fast ein Kammerspiel ist. Die meisten und die besten Szenen spielen in Besprechungsräumen vor Wetterkarten und zwischen Leuten, die sich gegenseitig unter enormem Druck überzeugen müssen. Der Film hat dabei aber einen ziemlich aktuellen Kern. Stack sagt im Grunde ständig, die Fakten sind nun mal die Fakten, auch wenn sie euch nicht gefallen. Das ist simpel, aber ziemlich wirksam.
2: Na, das klingt doch eigentlich richtig gut. Will jetzt auch die Hand heben und einen Film über Wettervorhersagen gucken. Pressure könnt ihr auch bei jedem Wetter. Haha, ab heute im Kino gucken.
0: Und die Vorhersage, dass der relativ geil ist, die stimmt zumindest. Anna, vielen Dank.
2: Danke, Anna.
3: Sehr

0: oder Roja, naja, mit FH auf jeden Fall hier um 8.45 Uhr in der Fritz-Frühschicht. Sorry, Roja.
1: Nee, ist doch gar kein Thema. Einen wunderschönen guten Morgen, ihr Lieben. Wir gucken mal ganz kurz hier, weil gestern ist ja Folgendes passiert. Da haben wir uns ein bisschen aufgeregt. Ich bin doch absolut zu Recht aufgeregt darüber, was so ticketmäßig beim Herrn Harald Stiel, zu Englisch Harry Styles los ist. Wir hören mal rein. Gestern konnten die erstmal alle Tickets kaufen, die eine American Express Kreditkarte haben. Heute, nächster Schritt, doppelte Verarsche, alle mit Telekom-Vertrag dürfen Leute Tickets kaufen. Ey, und diese ganze gekaufte Werbescheiße, die kotzt mich wirklich richtig doll an.
0: Checke, aber nicht nur die ist ja das Problem, sondern auch die Preise. Ja. Bei seiner letzten Tour war Harry Styles ja gar nicht hier in der Region. Nun kommt er nächstes Jahr endlich aufs Tempelhofer Feld. Wer da aber hin will und Harry ganz, ganz, ganz von Namen sehen will, muss fast 300 Euro pro Ticket blechen.
1: Das war gestern.
0: Wie dumm ich doch war. Weil Leute, das stimmt ja heute alles schon gar nicht mehr. Was interessiert uns unser Geschwätz von gestern?
1: Ja.
0: Denn, erzähl's den Leuten, Daniel Klaus.
1: Eventuell gibt es für die drei scheiße teuren Konzerte nächstes Jahr so einen Radiosender, der euch den Harry Styles präsentiert. Dreimal auf dem Tempelhofer Feld, dreimal präsentiert von Fritz.
0: Ja!
1: Das heißt, nächstes Jahr. Also wirklich scheiß drauf, ihr braucht nicht hier beim Seitenmacher oder wo auch immer man Verträge abschließen muss, um Harry Styles für nur 300 Euro Ticket zu kaufen. Ihr könnt einfach, wenn ihr mit einem Ohr hier mit dabei seid, Gästeliste gewinnen für Ome. Und dann haben wir noch gleich.
0: Schön.
1: Harry Styles Late Night Talking auf Fritz, der euch auch hinbringt. Für laut.

0: Und jetzt eine Stimme von hier und aus der Gegend zur Abgeordnetenhauswahl in Berlin.
1: Hi, ich bin Mats, ich bin 17 und wohne in Steglitz-Zehlendorf. Ich finde es wichtig zu wählen, weil es gab Leute früher, die haben gekämpft, dass generell Leute wählen dürfen, nicht nur Privilegierte, und dass ich das auch dann annehme und dann auch diese, ich sag mal, Pflicht erfülle. Ich hoffe, dass die Stadt grüner wird und mehr Fahrradwege, mehr Platz für Fahrräder und mehr Rechte für Fahrräder auf jeden Fall.
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0: Iggy Mel und Robinson, Who's That? Auf Fritz, wir haben 7 Minuten vor 9.
1: Und jetzt mal kurz zum Wetter.
2: Heute wechseln sich Sonne und Wolken so ein bisschen ab und erst ist es auch noch überall trocken. Nachher, da kann es aber auch noch ein bisschen regnen. Mit nachher meine ich so gegen Nachmittag. Außer in der Niederlausitz, da soll es heute wohl den ganzen Tag trocken bleiben. Bei Höchstwerten zwischen 19 und 21 Grad.
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0: Wie fändest du den Satz, wenn heute Abend da jemand dir gegenüber sitzt und sagt, Mariboy, ich will ein Spiel mit dir spielen?
2: Nee. Denkt
0: man zuerst an Mafia, ne? Haha, geht aber um Spieleabend. Hier ist der Fritz-Reporterin Clara.
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2: Wenn ihr beim Kniffeln immer gewinnt und eure Friends wirklich schon absolut keinen Bock mehr haben, mit euch zu zocken, ja, dann sucht euch doch einfach neue MitspielerInnen. Heute beim Spieleabend in der Kulturmanufaktur in Frankfurt/Oder. Ab 18 Uhr geht's los, Spiele könnt ihr mitbringen oder vor Ort neue ausprobieren. Und das ganz for free. Kommt rum beim Spieleabend in der Kulturmanufaktur Frankfurt/Oder in der Ziegelstraße 28a ab 18 Uhr.
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6: Punkt 9 haben wir es. Guten Morgen.
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6: Mit Gina Thuneik.
7: Im Berliner U-Bahnhof Wittenbergplatz hat es in der Nacht gebrannt und das macht der U-Bahn jetzt wohl für die nächsten Tage mindestens Probleme. Die Berliner Verkehrsbetriebe BVG sagen, jetzt in der Nacht während der Betriebspause in einem Schaltraum gebrannt, technischer Defekt wohl. Verletzt wurde niemand, aber das zu reparieren, das dauert jetzt und wie lange genau ist noch unklar. Laut BVG fährt die Linie U2 deshalb bis auf Weiteres nicht zwischen Zoologischer Garten und Potsdamer Platz und die U3 ist demnach zwischen Fährberliner Platz und Möckernbrücke unterbrochen und die U1 fährt ab. Auch gar nicht. Wann wird der Sprit wieder günstiger, wenn man schon nicht U-Bahn fahren kann? Wenn der Iran-Krieg vorbei ist, sagen Fachleute, oder eben, wenn die Politik da eine neue Regelung verschafft. Die Bundesregierung diskutiert gerade, was da der beste Weg ist und Wirtschaftsministerin Reiche hat gestern gesagt, eine Senkung der Mehrwertsteuer, vorübergehend 7 statt 19%, das fände sie sinnvoll. Finanzminister Klingbeil, der ist eher dafür, dass die Mineralölkonzerne mehr Steuern zahlen müssen, wenn sie zu viel Profit machen. So viele Pakete mit Billigkram aus China, dass der Zoll kaum noch hinterherkommt. Das ist die Situation in der EU, seit Online-Shops wie Shein oder Temu groß geworden sind. Deswegen gibt es jetzt eine Änderung. Das EU-Parlament hat abgesegnet, dass es eine Gebühr für Pakete von außerhalb der EU geben soll. Die Plattformen, die müssen die eigentlich selber zahlen, aber es ist möglich, dass sie das an die KundInnen weitergeben. Ab November soll das sein. Für viele Fußballfans ist heute ein interessanter Tag. Nicht nur, weil es das Ergebnis vom ersten Spiel von Bayer Leverkusen in der neuen Europa-League-Saison von gestern Abend gibt, ein 2:0 gegen Celje aus Slowenien, sondern auch, weil der neue Bundestrainer Jürgen Klopp heute seinen Kader für die ersten Länderspiele mit der Nationalmannschaft bekannt gibt. Nächste Woche sind die in der Nations League. Mehrere Medien berichten schon, dass ein paar WM-Spieler nicht mehr dabei sein sollen, unter anderem Nick Woltemade und Dennis Undav.
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6: Da gucken wir zuerst nach Brandenburg auf die A115 Richtung Berlin. Vor dem Kreuz Zehlendorf, da braucht er aktuell 20 Minuten länger. Und ansonsten haben wir aus Brandenburg nichts Größeres Neues. In Berlin der 100 Richtung Wedding, 20 Minuten länger zwischen Neukölln und Albuinstraße. Die Einfahrten Busch-Kugallee und Pritzer Damm sind dicht. Und ihr braucht im Westend auf dem Spandauer Damm stadteinwärts ein bisschen länger. Siebenstadt auf der Nonnendammallee gab es einen Unfall. Der Kreuzungsbereich mit der Otternbuchtstraße, der ist gesperrt auf der Nonnendammallee. Und bei der U-Bahn haben wir die U1 und U3 unterbrochen zwischen Fährberliner Platz, Uhlandstraße und Gleisdreieck. Das wurde auch noch für ein paar Tage, denn da hat es gebrannt heute Nacht im U-Bahnhof Wittenbergplatz. Die U2, die ist zwischen Zoo und Potsdamer Platz unterbrochen, aber Ersatzbusse fahren zwischen Fährberliner Platz und Möckernbrücke. Und wir haben bei der S-Bahn noch Verspätungen bei der S3, 5, 7 und 9. Kommt gut an.
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6: Hallo, guten Morgen.
8: So, und jetzt muss ich mal wieder fragen. Papa Klaus, habe ich mich gestern richtig verhalten? Ich habe einen Typen gesehen, mit dem ich zur Schule gegangen bin. Ja, und der hat mich auch gesehen.
6: Scheiße. Oh, ich liebe solche Situationen.
8: Aber ich habe weggeguckt und so getan, als hätte ich ihn nicht gesehen, weil ich keine Lust hatte, mit ihm zu sprechen. I'm so sorry, Marco, wenn du das auch noch weißt und vielleicht jetzt hörst. Sorry, Bro.
6: Also, ich sag dir, wie ich es gemacht hätte. Genau wie du. Ich hätte es nur nicht am nächsten Tag im Radio erzählt.
8: Ach Mann.
6: Mit Namen.
8: Fuck.
6: Also ich kann es voll verstehen. Aber hat Jette ein gutes Verhältnis?
8: Naja.
6: Also dadurch wurde es auf jeden Fall nicht besser.

0: Somber, my body isn't ready. 7:09 haben wir es auf Fritz an diesem... Oh, was ist denn heute? Donnerstag ist schon mal.
1: Richtig. Ey, und wenn selbst ich als Nicht-Autofahrerin checke, dass Tanken gerade schweineteuer ist, dann muss schon wirklich dolle sein, die Situation. Momentan über 2,30 Euro der Liter ist ja mittlerweile schon Norm.
0: Und das ist tatsächlich nicht nur an der Grenze des Aushaltbaren, sondern eigentlich also wirklich für ganz viele gar nicht mehr zu stemmen, verständlicherweise. Fritz-Kollege Samu hat sich mal angeguckt, ey, was ist denn da los gerade im Nahen Osten, dass es bei uns an der Zapfsäule gerade so reinhaut mit dem Preis?
2: Ja, die Straße von Hormus ist weiter nahezu unpassierbar, da wo normalerweise einfach gut ein Fünftel des weltweiten Öls durchgeschifft wird. Deshalb hat der weltgrößte Ölproduzent Saudi-Arabien sein Öl durch Pipelines geschickt. Die wurden jetzt aber nach einem Drohnenangriff auch erstmal ausgeschaltet. Und das heißt, die Nachfrage nach Öl ist gleich, das Angebot aber deutlich kleiner und deshalb ist es teurer.
1: Ja, super. Nachfrage steigt, Angebot geht runter. Das ist ja nicht so cool. Könnte es deswegen noch teurer werden?
2: Ja, da sind sich Fachleute nicht ganz sicher. Der Deutsche Tankstellenverband zum Beispiel rechnet mit Literpreisen um 3 Euro. Der ADAC glaubt da noch nicht so wirklich dran. So oder so ist es aber sehr teuer und für viele Menschen auch einfach zu teuer. Und deshalb hat Kanzler Merz ja auch Entlastung angekündigt. Aber wie genau die aussehen soll, das wissen wir halt noch nicht. Zwei Möglichkeiten werden gerade diskutiert. Entweder ein Spritpreisdeckel oder eine sogenannte Übergewinnsteuer. Also, dass die Ölkonzerne mehr Steuern zahlen müssen, wenn sie die aktuelle Lage zu sehr ausnutzen. Da müsste dann aber erstmal genau besprochen werden, was ist noch normaler Gewinn und was ist schon Übergewinn. Und das würde dauern.
0: Also, die Bundesregierung greift zum schärfsten Mittel, was wir in Deutschland haben. Es wird sich besprochen. Aber nee, lange aushaltbar ist es ja tatsächlich nicht. Deshalb, wir rechnen damit, dass da schnell was kommt, denn angekündigt ist es. Und was es dann wird, darüber informieren wir euch natürlich so schnell es geht. Heißt aber auch, mit falling prices können wir erstmal nicht rechnen. Was wir euch stattdessen bieten können, ist aber die Nummer hier. Falling Stars. Auf Fritz um 9:09.
1: Guten Morgen.

0: Frühschicht um 9.13 Uhr. Guten Morgen.
1: Hallöchen. Ganz ehrlich, also mir ging es selber auch so, dass ich diesen Sommer, als dann so viel über Klimawandel geredet wurde und es wird immer heißer, da weißt du, ja, Klimaschutz schön und gut, ich verstehe schon, ist wichtig, aber was sollen die Scheiße jetzt noch bringen? Es zeigt sich, das bringt einiges.
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0: So ist es nämlich, denn das Ozonloch über der Arktis, das wird tatsächlich kleiner. Schon zum zweiten Jahr in Folge war das letztes Jahr deutlich unter dem Größendurchschnitt. Ja, und selbst die Weltwetterorganisation, um das mal einzuordnen, die ja eigentlich schon ziemlich realistisch auf die Lage guckt, die sagt, das ist eine Erfolgsgeschichte im Umweltschutz.
1: Genau, die Ozonschicht, die brauchen wir Menschen zum Überleben, weil die schützt uns halt vor zu viel UV-Strahlung von der Sonne und umgibt die Erde. Da sind aber bestimmte Chemikalien, die wir zuletzt benutzt haben, in Kühlschränken zum Beispiel, in Sprühflaschen waren die drin, die haben der Ozonschicht wohl überhaupt nicht geschadet oder man könnte Wissenschaft auch sagen, die haben die ordentlich zerfickt. Deshalb wurden diese Chemikalien verboten und dieses Verbot, das scheint sehr viel gebracht zu haben.
0: Und es könnte sogar noch mehr bringen. Die Fachleute, die gehen nämlich davon aus, dass sich die Ozonschicht in den nächsten Jahrzehnten noch komplett erholen wird. Und das ist doch aber mal wirklich ein richtig gutes Zeichen, dass Umweltschutz eben doch was bringen kann und wir vielleicht noch nicht aufgeben sollten.
1: Wirklich. Deshalb benutze ich auch kein Deo mehr. Sam Smith von A$AP Rocky.
0: Man riecht's.

0: In unserer Reihe, je späti der Abend, desto durcher die Gäste. Jetzt Schwaben.
1: Ha, kann ich jetzt nur zum Späti? Ha, ich glaube, ich kann jetzt nur zum Späti.
2: Kommst du nur zum Späti?
1: Zum Späti?
2: Ja, zum Späti.
1: Ha, ich habe gerade überlegt, ob ich nicht nur zum Späti gang.
2: Ha, wenn du zum Späti gehst, dann komm ich mit.
1: Ja, wo na jetzt?
2: Na, zum Späti.
1: Zum Späti, gute Idee, da komm ich mit.
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1: Young Pep und Hagi mit Anders auf Fritz 9.21.
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3: Dani Klaus hat gerade gesagt, als der Song gelaufen ist, dass wir jemanden grüßen dürfen auch im Radio. Ich grüße die Sonne. Die kommt heute nämlich raus. Wolken gibt's auch noch dazu. Heute Nachmittag vielleicht ein bisschen Regen bei maximal 19 bis 21 Grad. Grüße,
1: jetzt,
3: Sonne.
1: Ich will jetzt aber nochmal komplett sagen, was ich gerade zu Justin und zu dir gesagt habe. Vor der Song, ich so, Leute, gleich sind wir am Radio. Wenn er weiter, könnt ihr jemanden grüßen.
4: Mama.
1: Jetzt habt ihr aber niemanden gegrüßt, außer die Sonne. Justin, willst du?
5: Anina, hi.
1: Hi, Anina, ich grüße auch Anina.
3: Ich auch.
1: Perfekt. Wunderbar.
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5: Jetzt aber seriös, ne?
1: Ja, bitte. Was ist denn das Ungeilste, was bei so einer Geburtstagsparty passieren kann? Wenn dann nebenan jemand rumkommt und noch eine geilere Party macht.
3: Ja, so geht's Pokémon. Die feiern 30-Jähriges und da crasht jetzt ein richtiger Pokémon-Konkurrent die Party und zwar Animo.
1: Fritz, Kollege Justin Timpel, du hast das Ding schon gezockt und du meinst wirklich, das ist das bessere Pokémon?
5: Mhm, definitiv. Und ich würde sagen, ich schmeiß das hier einfach mal an. Wir zocken Animo einfach, ja, dann seht ihr, was ich meine. So. Wir haben jetzt hier unseren selbst erstellten Charakter.
1: Mhm.
5: Wir befinden uns gerade in Idyll und da können wir uns total frei bewegen. Das ist eine riesige offene Welt und ich habe hier so eine Art Pokéball in der Hand.
1: Mhm.
5: Ja, so.
3: Mann, das sieht so schön aus. Die Grafik, die erinnert mich so ein bisschen an Zelda.
5: Ja.
3: So ein verwunschener Wald, überall Blumen, Bäume und ein Wasserfall.
5: Genau, und da hinten ist zum Beispiel so ein Animo. Das schwimmt da gerade über dem Wasser und so heißen diese Wesen hier, also diese Pokémon. Und das können wir jetzt fangen. Genau, ich werf das Ding mal. Jetzt habe ich es getroffen. Jetzt bleibt es im Ball und jetzt haben wir es gefangen.
1: So, jetzt öffnet sich hier das Fenster. Da ist da so eine neue Figur, so eine kleine Zucker rüber. Da steht Humi. Aber also das sieht mehr aus wie Gesicht als wie Garten.
5: Ja, das ist auch sehr, sehr Pokémon-ähnlich, muss ich sagen. Es ist der hauseigene Pokédex, den du da gesehen hast. Humin ist dieses Animo, was wir gerade gefangen haben. Und das können wir jetzt trainieren. Das kann frei neben uns herlaufen, wenn wir wollen. Sowas halt, ne?
3: Okay, das klingt ja schon sehr doll nach Pokémon-Kopie. Was macht's denn jetzt aber besser?
5: Also, ich würde sagen, erstens, es ist for free.
1: Mhm.
5: Zweitens, es ist ein Open-World-Online-Game. Das heißt, wir zocken mit Freunden gemeinsam. Scheißegal, wo die gerade so rumsitzen. Und drittens, es läuft alles in Echtzeit ab. Das heißt, wir kämpfen nicht so rundenbasiert, wie zum Beispiel im Pokémon, sondern wir hauen direkt drauf los, wenn wir halt Bock haben.
1: So, aber richtig dreist, ne? Das direkt rauszubringen, wenn Pokémon hier 30.
5: Ja.
1: Geburtstag feiert.
5: Ja.
1: Das wird wohl kein Zufall sein. Aber wer Pokémon mag, der wird Animo, so heißt das Game, auch mögen. Schreibt sich mit Doppel-I, gibt's auf PC, Playse und Xbox.
3: Moin!
2: Die

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3: 39:10. Moin.
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3: Mit Gina Toneik. Ein Brand bei der Berliner U-Bahn sorgt jetzt erstmal für Probleme. Wie lange ist noch unklar? Im U-Bahnhof Wittenbergplatz hat es in der Nacht in einem Schaltraum gebrannt, war laut den Berliner Verkehrsbetrieben wohl ein technischer Defekt. Die U2 fährt deswegen bis auf Weiteres nicht zwischen Zoologischer Garten und Potsdamer Platz. Die U3 ist zwischen Fährberliner Platz und Möckernbrücke unterbrochen und die U1 fährt gerade gar nicht. Viele diskutieren im Moment darüber, wie gefährlich künstliche Intelligenz für uns werden kann. Das Unternehmen von ChatGPT, OpenAI, will transparenter machen, wenn es irgendwelche kritischen Vorfälle gibt und hat jetzt erzählt, dass seine KI sich in Tests, Zitat, unerwartet oder besorgniserregend verhalten habe. Die KI hat dabei unter anderem auf eine Frage eine erfundene Antwort gegeben und selbst im Netz Dateien hochgeladen, damit es dann so aussieht, als würde es da wirklich Quellen für geben. Und sie hat auch erst nicht zugegeben, wenn Daten erfunden waren. Und wo lernt man am besten mit KI im Internet umzugehen und mit Medien generell? Eine Möglichkeit wäre ja in der Schule, aber der Medienunterricht, der ist laut einer neuen Umfrage sehr schlecht. Rund 90% der MedienpädagogInnen hätten bei einer Befragung der Gesellschaft für Medienpädagogik und Kommunikationskultur gesagt, dass es eben sehr schlecht läuft, das berichtet die Neue Osnabrücker Zeitung. Die Lehrkräfte würden zum Beispiel nicht gut fortgebildet und es gäbe einfach zu wenig qualifizierte Leute für den Job. Es könnte sein, dass Sie heute in Berlin mehr Menschen mit einem jüdischen Davidstern an der Kleidung oder als Kette oder so seht. Die jüdische Gemeinde, Vereine und Initiativen, die haben alle Menschen in Berlin dazu aufgerufen, heute einen zu tragen. Auch Menschen, die nicht jüdisch sind. Und zwar aus Solidarität. Letzte Woche ist in Mitte eine Frau, die einen Davidstern getragen hat, beleidigt und mit einer Flasche angegriffen worden. Sie musste ins Krankenhaus.
4: Verkehr. Da gucken wir zuerst nach Brandenburg. Und zwar auf die A10 westlicher Berliner Ring Richtung Dreieckhaveland. Zwischen Brieselang und Falkensee ist ein Auto auf der rechten Spur liegen geblieben. Und auf der B1, B5 Richtung Berlin, da haben wir einen Unfall gehabt und deshalb Behinderung zwischen Schöneiche und Dahlwitz. A115 Richtung Berlin, inzwischen nur noch 10 Minuten länger vor dem Kreuz Zehlendorf. Und in Berlin braucht er ein bisschen länger. Im Westend Spandauer Damm, in Mitte Gruner Straße beide Richtungen und im Friedrichshain-Warschauer Straße Richtung Kreuzberg. In Siemensstadt die Nonnendamm Allee ist gesperrt, denn es gab einen Unfall im Kreuzungsbereich Otternbuchtstraße. Und ihr habt es bei Gina gehört, nach dem Brand am Bahnhof Wittenbergplatz, die U1 und U3 ist unterbrochen zwischen Fährberliner Platz, Odernstraße und Gleisdreieck. Die U2 zwischen Zoo und Potsdamer Platz. Zwischen Fährberliner Platz und Möckernbrücke fahren für die U2 allerdings Ersatzbusse. Und bei der S-Bahn haben wir eine Zugstörung bei der S3, 5, 7 und 9. Da kommt es zu Verspätung. Und jetzt haben wir noch eine ganz aktuelle Gefahrenmeldung. Achtung, auf der A13 zwischen Dresden und Berlin, genauer gesagt Bronco und Karlau. Achtung, hier kommt euch aktuell ein Falschfahrer entgegen. Bitte fahrt äußerst rechts und überholt nicht. Achtung, auf der A13 zwischen Bronco und Karlau ist ein Falschfahrer unterwegs. Bitte fahrt vorsichtig in beiden Richtungen und kommt gut an.
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5: Frühschicht. Hallo, guten Morgen.
6: So, und es geht raus ans gesamte Fritz-Team und damit auch an dich, Daniel Klaus.
5: Ja.
6: Dass ihr mir alle noch nicht gesagt habt heute, dass ich offensichtlich stinke, ist eine Frechheit.
5: Hey, warte mal, was? Wie kommst du denn jetzt drauf?
6: Schon den ganzen Morgen surrt hier eine Fliege durchs Studio.
5: Ach,
6: an meinem Mikrofon ist sie schon lang geflogen.
7: Ey,
6: auf
7: wir haben da draußen drei.
6: Und Breakdance
7: ich
6: gemacht.
7: Hatte drei um mich rum.
5: Ja.
7: Ich habe unseren Producer Uwe gefragt. Der meint auch, der hat schon mehrere eventuell sehr sanft ihres Lebens entledigt. Und die sind immer noch da.
5: Und jetzt gucken wir bei mir.
7: Wir haben eine
5: Neben
7: Plage.
5: Mir liegen 7 Tote. Also das ist ja wohl klar, wer hier am meisten stinkt.

0: Ihr ahnt safe nicht, aber der Song hieß We Found Love von Rihanna und Calvin Harris hier in der Fritz Frühschicht um 9.38 Uhr.
1: Moin. 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
2: Charlottenburg-Wilmersdorf, einer der most fancy Bezirke, die wir in Berlin haben, glaube ich. Mhm. Es gibt da den Kuhdamm, da stehen Bonzenkarren rum. Man kann im KDW, wenn man es sich leisten kann und essen möchte, Austern essen, Filmpremieren im Zoopalast, auch mit den Stars und Sternchen über den roten Teppich, Schlossgarten, also hier haben wir wirklich alles.
0: Klingt alles teuer und super, trotzdem fehlt was, nämlich Geld. Ja, das hat uns Luis klar gemacht, der in Charlottenburg an der TU studiert.
3: Wir haben stinkende Toiletten, die bis in den Gang riechen, die Bibliothek musste jetzt schließen, der Keller ist gesperrt.
0: Ja, und das Hauptgebäude ist ja auch gar nicht mehr so richtig betretbar, alles ein bisschen crazy da.
2: Also, es klingt wie ein schlechter Witz von Daniel Klaus, aber stell dir vor, du studierst Architektur, da wo die Architektur nicht so richtig funktioniert, aber es ist halt kein Witz, weil genau das studiert Luis, genau dort.
0: Ja, und einen Vorteil gibt es da aber doch irgendwie. Er hat sich nämlich einen Plan gemacht, was so ein Uni-Gebäude eigentlich mal bräuchte und hört mal, was er am Ende sogar wirklich vorgeschlagen hat.
3: Instandhaltung, würde ich sagen. Also man merkt einfach, dass die Hochschulen auch jetzt schon über lange Zeit unterfinanziert wurden, sich nicht um die Instandhaltung ihrer Gebäude kümmern mussten, weil sie immer von einem in den nächsten Haushalt leben mussten. Vielleicht bauen wir einfach mal einen Arbeitsraum selber auf Moensreuterplatz. Die Idee gab's. Ist dann auch wieder nichts geworden, aber sie war da.
2: Wer aber auch am Start war gestern und uns besucht hat, ist Luisa aus dem Westend. Die kam bei uns vorbei und hat erzählt von ihrem Job. Die arbeitet als Krankenschwester und wünscht sich durch die Wahl endlich auch mal ein bisschen mehr Anerkennung für ihren Job.
4: Wir haben irgendwie so das Standing, dass wir diejenigen sind, die Arsch abwischen, irgendwie das Essen zubereiten oder hinstellen. Und das ist halt absolut nicht wahr.
0: Ja, eigentlich ungeil und ziemlich ungerecht auch. Und so, so wichtig ja natürlich, diese Menschen zu haben, wie übrigens auch Clara. Die war gestern auch bei uns am Start und meinte, jo, übrigens, nicht nur in Charlottenburg gibt's Probleme, sondern eigentlich in ganz Berlin, und zwar mit dem Thema ehrenamtliche Tätigkeiten.
5: Weil sonst macht's vielleicht keiner oder nicht genügend Leute. Es braucht die Hilfe. Es gibt Arbeit in verschiedensten Geflüchtetenunterkünften, bei der Obdachlosenhilfe, aber auch mit Senioren, Hausaufgabenhilfe.
2: Ey, und deshalb müssen wir am Ende der Aktion sagen, in der wir in allen Berliner Bezirken am Start waren. Das hat richtig, richtig Spaß gemacht. Trotzdem manchmal ernsten Themen mit euch ins Gespräch zu kommen. Vielen, vielen Dank, dass ihr da wart.
0: Ja.

0: schon im mit Augenblick. 9.45 Uhr. Also dachte ich, ich hätte einen lustigen Witz zu Augenblick und der ist jetzt wieder vorbei. Aber kennst du das, wenn man merkt, dass der doch nicht lustig ist und man einfach nur Carol mit Stumbling In anmoderieren sollte?
1: Ach so, schade.
0: Moin. Okay.

0: In unserer Reihe Sätze kurz vor der Notaufnahme. 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

0: Cara Delevingne, Crazy Baby. 9:10 am Tag.
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3: Gibt heute so einen Mix aus Sonne und Wolken. Nur Richtung Uckermark und Barnim könnten die Wolken vielleicht ein bisschen so sein wie ich.
0: Was denn?
3: Zu dicke. Sorry, Leute.
0: Nee.
3: Aber es soll wohl meist trocken bleiben. Zumindest erstmal am Nachmittag vielleicht ein paar kleine Schauer bei Höchstwerten zwischen 19 und 21 Grad.
0: So, und sorry, weil es Geschmackssache ist. Ich finde die geil, die Wolken über der Uckermark. Das ist mal klar.
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0: So, wir zählen dich jetzt hier hinten raus und mal versuchen, sich selber schlecht zu machen. Ein Scheiß kannst du dir. Not on my watch, Alter.
3: Okay,
0: so,
3: okay.
0: Gleich ab 10 Uhr. Wer ist denn hier vorne? Laurie ist am Start.
3: Laurie!
0: Oh, geil. Das wird richtig schön. Laurie bringt euch bestens durch den Vormittag durch. Mhm. Und wenn ihr sagt, ja, das war schlimm heute, aber ich halte es morgen nochmal aus, dann freuen wir uns, wenn ihr morgen wieder mit dabei seid.
3: Ja, bitte, bitte.
0: Ciao.
3: Tschüss.
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1: Eine Minute nach 10.
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1: Na, wie ist euer Akkustand vom Handy um 10 Uhr morgens? Happy Donnerstag? Wie schön die Sonne scheint, das lieben wir doch heute. Hier ist Rory für euch und Leute, das kann doch nicht sein, ohne Witz. 18% Akku habe ich nur noch. Ich musste hier gleich mal anschließen. Seid ihr Team Handy über Nacht laden oder eher so über den Tag und dann ist das immer halb leer? Weil das bin ich aktuell. Eigentlich ist über Nacht laden voll smart. Aber ich habe heute auch schon dreimal telefoniert, WhatsApp ohne Ende geschickt und ein bisschen Instagram geglotzt. Naja, cool. Muss ich wirklich jetzt mal laden, weil sonst geht es aus und das wäre ja richtig nervig. Leute, wir machen weiter mit Musik. Hier für euch Romance is a Desert auf

Magnetic gehört auf Fritz am Donnerstag, Leute. Ich bin Lori. Und was ist die beste Medizin, wenn man heartbroken ist? Na, eine fette Partynacht, zumindest wenn es nach der britischen R&B-Girlgroup Flo geht. Remedied heißt sowas wie geheilt. Und im Song geht es genau darum, nach einer harten Phase oder Liebeskummer, das quasi zu überwinden. Und das Heilmittel ist in dem Fall Party machen, eskalieren, mit den besten Freundinnen eine wilde, befreiende Nacht zu haben und ja, einfach den Kopf frei zu bekommen. Genau darum geht's in dem Song. Und dieser Song ist übrigens die vierte Single-Auskopplung aus dem zweiten Studioalbum Therapy at the Club. Passt dann thematisch auch wieder super. Flo hören wir jetzt, Remedied hier für euch auf Fritz.

0: 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Unsere nächste Fritz-Sessions steht an.
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0: Oh yes, am 5. Oktober geht's weiter, Leute. Im Binu wird wieder auf der Bühne abgerissen natürlich. Mit dabei sind Maya Kemper, Vendo, Haus F und dieser Boy hier. Pharoah ist mit am Start. Er hat uns natürlich vorher im Studio besucht und uns Rede und Antwort gestanden. Für alle, die seinen Stuff noch nicht kennen, so hier würde er seine Mucke selbst beschreiben.
2: Meine Musik befindet sich irgendwo zwischen Pop, Rap und Indie. Also wichtig für mich ist irgendwie immer organischen Boden zu haben, zum Beispiel eine Gitarre oder Drums, und ja, darüber mache ich einfach, was ich mache, so, keine Ahnung, ist so ein Mix aus Gesang und Rap.
0: Ja, und da gibt's natürlich auch so heimliche Wünsche, mit wem er gerne mal zusammenarbeiten würde.
2: Traumfeature ist schwer, ich glaube, ich müsste 2 nennen. Ich mag wirklich Levi Liam sehr, eine große Inspiration irgendwie, ich finde seinen Style sehr cool und ich finde seine Mucke auch sehr cool, hat ein paar richtig nice Lines, und außerdem auch noch Nina Chuba, ich riesen Nina Chuba Fan und sie ist auch eine Rieseninspiration, auch menschlich irgendwie.
0: Oh, fresh, Leute, wenn das klappt, dann hören wir es natürlich hier auf Fritz. Seine Roots hat Pharoah übrigens in Portugal und Mosambik und die finden sich auch immer wieder in seiner Musik wieder.
2: Ich glaube, am meisten wirkt es sich vor allem durch mein Lebensgefühl auf meine Musik aus. Irgendwie, ich will mit meiner Musik immer so ein bisschen das Gefühl ausdrücken, was ich selber in Mosambik und Portugal hatte, in solchen Urlauben, am Strand hängen, mit der Familie sein, mit Freunden sein. Was jetzt noch der Plan ist für die nächsten Jahre, ist vielleicht mal eine kleine Reise zu machen nach Mosambik und mal zu diggen, was gibt's denn da musiktechnisch, was man mitnehmen kann oder wo man sich noch inspirieren lassen kann.
0: Ja, bevor Pharoah aber nach Mosambik geht, um da irgendwie musiktechnisch was abzuchecken, kommt er erstmal zu uns, zur Fritz-Sessions im Binu vorbei. Und Leute, es gibt tatsächlich noch ein paar Tickets. Ich habe mal geguckt, für 14 Euro, also seid auf jeden Fall schnell und klärt euch welche. Hier stimmen wir uns jetzt schon mal ein auf Pharoah mit seiner Single Messed Up.
3: Pharoah. Schenk mir noch einen Regentanz auf den Dächern der Stadt. Ja. Für zu diesen Song, tropfen geben den Tag. Ja, die

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1: Donnerstag ist ja bekanntlich der kleine Freitag. Und um schon mal in die ersten Weekend-Feelings reinzusliden, geht's heute Abend in die Monkey Bar in Berlin-Charlottenburg. Ab 19.30 Uhr gibt's da Beats and Burgers. Probiert euch also durch das Burger-Menü oder kommt einfach zum Dancen zu den Beats von Tan Brown und Word. Die Monkey Bar hat außerdem einen Top-Panorama-Ausblick, also super zum Sonnenuntergang gucken. Beats and Burgers heute Abend ab 19.30 Uhr in der Monkey Bar in Charlottenburg. Für 5 Euro seid ihr dabei.
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8: Mit Anja Haufe. Ich stelle mir Gespräche unter deutschen Fußballprofis diese Woche ungefähr so vor.
9: Hey, ich bin nominiert für die Nationalmannschaft. Ah, cool, ich auch. In welcher bist du?
8: Der neue Bundestrainer Klopp hat nämlich gerade bekannt gegeben, dass er mit 2 Teams in die nächsten Spiele gehen will. Es stehen 4 Länderspiele an und Klopp will da viele Spieler testen und hat deswegen 2 Kader bekannt gegeben. Insgesamt 44 Leute sind dabei. Ein paar Details. Kimmich soll nicht außen, sondern im Mittelfeld spielen. Er bleibt Kapitän. Als Nummer 1 im Tor sieht Klopp Marc-André Ter Stegen. Er nimmt aber auch noch 4 andere Torhüter mit. Im Berliner U-Bahnhof Wittenbergplatz hat es in der Nacht gebrannt und das macht der U-Bahn für die nächsten Tage Probleme. Die BVG sagen, hier hat es in der Nacht während der Betriebspause in einem Schaltraum gebrannt. Technischer Defekt, verletzt wurde niemand, aber das zu reparieren dauert. Unklar wie lange. Laut BVG fährt die U2 deshalb nicht zwischen Zoo und Potsdamer Platz, die U3 nicht zwischen Fährberliner Platz und Möckernbrücke und die U1 gar nicht. Offensichtlich sind Fachleute aus Deutschland und der EU sich einig, dass 13 das Alter ist, ab dem man alt genug ist für einen Einstieg bei Social Media. Zumindest stellt EU-Kommissionspräsidentin von der Leyen heute Pläne in die Richtung vor und auch die deutsche Familienministerin Prien hat sowas geplant, also Social Media unter 13 zu verbieten. In der EU ist auch geplant, dass 13- bis 15-jährige Social Media dann nicht länger als eine Stunde am Tag nutzen sollen. Ein typisches kulinarisches Highlight aus dem Fritz-Sendegelände. Was fällt euch ein? Spreewaldgurke vielleicht oder Döner? Da streitet man sich. Naja, heute geht die Weinlese auf jeden Fall los, denn hier gibt's auch Wein. Und zwar auf dem Königlichen Weinberg in Potsdam. Ist ein inklusives Projekt. Am Weinberg arbeiten Menschen mit und ohne Behinderung zusammen. Und genau, die ernten da ab jetzt.
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8: Erstmal noch frisch. Wir haben 13 bis 17 Grad aktuell. Später werden es wieder so um die 20. Dazu viel Sonne, mal Wolken, kaum Regen. Enjoy.
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8: A10 westlicher Berliner Ring Richtung Dreieck Havelland zwischen Brieselang und Falkensee steht ein Fahrzeug auf der rechten Spur. A12 Frankfurt-Oder Richtung Berlin zwischen Briesen und Fürstenwalde Ost 10 Minuten Stau. A115 Dreieck Nutetal Richtung Dreieck Funkturm zwischen Potsdam-Babelsberg und Spanische Allee 10 Minuten Stau. In Berlin A100 Stadtring Richtung Treptow, Höhe Detmolder Straße linke Spur nach einem Unfall gesperrt. Stau ab Kudamm plus 15 Minuten. Sonst sieht's ganz gut aus und U-Bahn habt ihr gerade schon gehört. Probleme nach einem Brand beim U-Bahnhof Wittenbergplatz U1 und U3 nicht zwischen Fährberliner Platz, Uhlandstraße und Gleisdreieck. U2 nicht zwischen Zoo und Potsdamer Platz. Das war's. Gute Fahrt euch.
10: Danke dir, Anja.
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8: Gutes Timing, würde ich sagen. Hättest du mal in den Nachrichten gehustet.
10: Hallo.
8: Hätte keiner gemerkt. Soll ich sagen, wir haben...
10: Anja, bitte sag mir, ich bin...
8: Lori ist das, die ihr da husten hört.
10: So, ich habe jetzt
8: sie nicht den schönsten Husten.
10: Hat sich angehört, als ob ich erstmal hier 10 Packungen Marlboro Gold weggeschleppt habe. Ist aber nicht passiert, Leute. Ich habe mich, glaube ich, einfach an meiner eigenen Spucke verschluckt. Das ist ja super.
8: Mm.
10: Es ist Donnerstag. Was soll ich jetzt noch sagen? Ich freue mich, dass ihr mit dabei seid. Anja, du musst mir gleich mal richtig da auf den Rücken hauen, damit
8: ist
10: da mal
8: so,
10: alles rauskommt.
8: Ich gerne.
10: Solange gibt es für euch The Kid Laroi mit Girls. Hier auf Fritz.

Lost Frequencies hier mit Live It All auf Fritz. Am Donnerstag, ich bin Lori, Leute, und den Song gibt's eigentlich schon ein paar Wochen. Der ist nämlich live im Stream entstanden. Das Ding hier von UFO 361, Soli und Blumgarten.

Money Weg heißt der Song und ist jetzt offiziell erschienen. Ja, und der Song bringt damit UFO 361 und Soli als zwei der bekanntesten deutschen Rapper mit dem Indie-Pop-Duo Blumengarten zusammen. Und ja, vor so knapp einem Monat ist der Song entstanden in einem Livestream vom Twitch-Streamer Rohat. Und da waren die drei Musiker zusammen im Studio und ja, ZuschauerInnen konnten dann diese Aufnahme des Songs verfolgen. Soli spielt dann Ende August den damals noch veröffentlichten Song bei seinem Konzert in der Frankfurter Jahrhunderthalle. Hat er gespielt, kam gut an und ich sag mal so, es gibt auch ein Musikvideo, checkt das mal ab. Jetzt hören wir hier UFO 361, Soli und Blumengarten mit Wani weg.

0: Und jetzt
1: eine Stimme von hier und aus der Gegend
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2: Hi, ich bin Flo, ich bin 21 und ich komme aus Steglitz. Ich gehe wählen, weil es wichtig ist in der Demokratie, dass sozusagen sämtliche Stimmen einfach für die richtige Sache gewählt werden. Und wenn man, ich sag mal, versäumt geht zu wählen, kommt man ja auch nicht, sag ich mal, seiner Pflicht nach, in der Demokratie aktiv zu werden. Ich sag mal, im Großen und Ganzen für uns ist wahrscheinlich am wichtigsten, dass wir unsere Klimaziele erreichen. Und was ich mir wünschen würde, ist, ich bin am Pausengymnasium zur Schule gegangen. Da ist auf jeden Fall großer Sanierungsbedarf. Das würde ich mir wünschen, dass die Schule da saniert wird.
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1: Gib mir doch ein bisschen Club-Vibes hier. Good Girl gerade gehört auf Fritz und gleich machen wir mit dieser Girl-Power weiter. Tyler zusammen mit Sarah Larsson, She Did It Again, kriegen wir hier gleich in voller Länge.
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3: Da wird ja wieder sowas von rum spekuliert. Halleluja, Freunde. Wunderschönen Donnerstag mit Lori hier für euch. Und es geht um Lady Gaga. Die ist jetzt wohl eine Mami. Es sind jetzt Bilder aufgetaucht, die sie mit ihrem Baby, beziehungsweise mit einem Baby im Tragetuch auf einem Spaziergang zeigen. Mit dabei ihr Verlobter und ihre Managerin. Lady Gaga mit Sonnenbrille, Jogger und wie gesagt, dieses kleine Mini-Baby eng an sich gedrückt in der Trage. War Lady Gaga schwanger? Tja, wir wissen es nicht. Bilder von Lady Gaga in den vergangenen Monaten lassen jetzt nicht unbedingt darauf deuten bei Instagram, dass sie irgendwie schwanger gewesen ist. Ende August hat sie da zum Beispiel auch noch so ein Bild gepostet. Da ist alles schmal und nichts da. Hatten sie vielleicht eine Leihmutter? Wir wissen es nicht. Ist es wirklich ihr Kind? Es wird doch, die Rumors sind am Start, Leute. Wenn es da irgendwas Neues gibt, halten wir euch natürlich auf dem Laufenden. Jetzt haben wir Lady Gaga hier erstmal für euch in der Playlist auf Fritz mit The Dead Dance. Lady Gaga jetzt.

0: Seit letztem Sommer, Freunde, herzlich willkommen auf Fritz und Nolans Film Oppenheimer kennen wir ja alle den Vater der Atombombe. Allerdings gibt's auch die Mutter der Atombombe. Nur wollte sie ja nicht so genannt werden. Warum ihr alle den Namen Lise Meitner kennen solltet, das erklärt euch Zoe.
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0: Naja, da haben die Geschwister wohl doch ganz schön viel Einfluss aufeinander. Willkommen auf Fritz am Donnerstag. In diesem Fall der große Bruder auf den kleinen. Marjan hat seinen kleinen Bruder zum Musikmachen angestiftet.
1: Jeder kennt meine Highlights, verkennt meine Lowlights. So geh, wenn ich auch wein, oder dreht ihr euch um?
0: Ja. Aqua. Aqua ist sein Künstlername. Er kommt eigentlich aus Baden-Württemberg, lebt jetzt in Berlin und ist, wie gesagt, der kleine Bruder von Musiker Marjan. Eigentlich wollte er Fußballprofi werden. Ihr wisst schon, wäre die Knieverletzung nicht gewesen. Nein, Spaß. Aqua weiß aber, was es heißt, abzuliefern und leider auch, was passiert, wenn der Weg plötzlich wegbricht. Die neue Single Low Lights dreht sich genau darum. Er blickt nämlich auf eine Zeit zurück, in der sein Leben vom Traum einer Profifußballkarriere bestimmt wurde. Für Außenstehende schien es so, ja, es läuft alles super, alles cool und alles. Und für ihn war quasi Leistung, Erfolg, Anerkennung so das Wichtigste. Aber hinter den Highlights waren Druck, Erwartung und das Gefühl, ständig funktionieren zu müssen. In Lowlights zeigt Aqua quasi diese Schattenseiten seiner eigenen Story und erzählt auch von den Momenten, die nicht in den Story-Highlights auftauchen. Hören wir doch jetzt mal rein. Aqua hier mit seiner aktuellen Single Lowlights.

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1: Es ist Cuffing-Season, liebste Singles. Und da hören wir jetzt mal auf Oma und trauen uns ins Real-Life-Dating. Bei Love at First Slide im Electric Social in Berlin-Mitte. Konzept ist einfach, eure Friends pitchen euch in einer kurzen PowerPoint ans Publikum. Nach den Slideshows und einer Runde Speed-Dating gibt's dann noch Bar und Mucke, damit aus euren neuen Connections auch direkt mehr wird. Ab 10 Euro seid ihr dabei, heute Abend 19 Uhr im Electric Social bei Love at First Slide.
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6: Gleich halb zwölf.
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6: Mit Anja Haufe. Wir starten mit dem Thema Fußball. Ein paar bekannte Spieler sind nämlich rausgeflogen bei der Fußballnationalmannschaft der Männer. Der neue Bundestrainer Klopp hat den Kader für seine ersten Spiele vorgestellt. Und nicht dabei sind erstmal Leroy Sané, Dennis Undav und Oliver Baumann. Dafür sind sehr viele andere Spieler dabei, sagt Sportreporter Tim Brockmeier.
7: Im Grunde sind es zwei komplette Kader, 44 Spieler, die der Bundestrainer für die zweiwöchige Länderspielpause mit insgesamt 4 Spielen nominiert hat. Nur ein paar wenige Spieler werden über die ganzen 2 Wochen am Start sein. Bedeutet, nach den ersten 7 Tagen wird die Mannschaft tatsächlich fast komplett ausgetauscht. Es finden sich bekannte Namen wie Kimmich oder Tah auf der Liste, aber wie schon in den letzten Tagen im Boulevard zu lesen, auch eine ganze Menge neue. So zum Beispiel Hennes Behrens vom FC Augsburg, Max Rosenfelder oder Philipp Treu vom SC Freiburg, Mika Bauer von Celtic Glasgow oder auch Bambasé Konté aus Hoffenheim.
6: Ein Brand bei der Berliner U-Bahn sorgte erstmal für Probleme. Wie lange ist noch unklar? Es hat gebrannt in der Nacht im U-Bahnhof Wittenbergplatz in einem Schaltraum. Da gab es laut BVG einen technischen Defekt. Deswegen fährt die U2 gerade nicht zwischen Zoo und Potsdamer Platz, die U3 nicht zwischen Fährberliner Platz und Möckernbrücke und die U1 erstmal gar nicht. Viele diskutieren gerade darüber, wie gefährlich künstliche Intelligenz für uns werden kann. Das Unternehmen von ChatGPT OpenAI will transparenter machen, wenn es Vorfälle gibt, und sagt jetzt, dass sich eine KI in Tests, Zitat, unerwartet oder besorgniserregend verhalten habe. Und zwar hat sich die KI unter anderem auf eine Antwort ausgedacht und dann selbst im Netz Dateien hochgeladen, um sie bei der Antwort als Quellen anzugeben und es auch erst nicht zugegeben, wenn Daten erfunden wurden. Es gibt ja manche Farben, die Firmen gehören in Deutschland. Telekom hat ein Patent auf ein bestimmtes Magenta, Milka auf ein Lila, der ADAC auf ein leuchtendes Gelb. Aber Orange ist für alle Baumärkte da. Das hat der Bundesgerichtshof entschieden. Da haben sich Obi, Hornbach und Globus gestritten und wollten, dass die anderen Orange nicht mehr benutzen können. Aber die RichterInnen sagen, bei keinem von denen ist die Farbe so wichtig für die Wiedererkennung.
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6: Ist eigentlich ein guter Septembertag. Viel Sonne, bisschen Wolken. Sollte eigentlich nicht regnen. Hier steht höchstens in der Lausitz vielleicht am Nachmittag. Und es ist so, ja, mittelwarm. Also wir kriegen maximal 19 bis 21 Grad.
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6: A111 Richtung Kreuz Oranienburg. Da bleibt die Anschlussstelle Stolpe jetzt erstmal bis Samstag gesperrt. Und auf der Autobahn ist außerdem nur eine Spur frei. Berlin, A100, Stadtring Richtung Treptow, Höhe Detmolder Straße, linke Spur nach einem Unfall gesperrt. Und deswegen Stau ab Kudamm. Ihr braucht eine Viertelstunde länger. Sonst sieht es eigentlich ganz gut aus. In Siemensstadt ist auf der Nonnendammallee der Kreuzungsbereich Otternbuchtstraße nach einem Unfall gesperrt. Und U-Bahn habt ihr ja gerade schon gehört, nach einem Brand am Wittenbergplatz Probleme bei U1, 2 und 3. Da gibt es auch Ersatzbusse teilweise. Das war's. Gute Fahrt euch.
8: Danke dir, Anja.
6: Gerne.
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8: Na, wunderschönen Donnerstag und Leute, das ist crazy. Wascht ihr eure Wassermelone ab, bevor ihr sie aufschneidet? Anja Haufe, bitte sag mal.
6: Eigentlich nicht, manchmal, wenn die so klebrig ist.
8: Ja, okay.
6: Aber sonst eigentlich nicht.
8: Ja, viele denken auch, ja, Schale esse ich ja sowieso nicht, warum muss ich die denn waschen? Ja. Ey, ich wasche die nie, niemals im Leben. Aber
6: jetzt sagt wieder irgendwer, man muss sonst was.
8: Naja, deshalb ist ganz klar, Melone sollte vor dem Anschneiden gewaschen werden und Reste anschließend abgedeckt in den Kühlschrank gepackt werden. Also es soll gut sein.
6: Aber warum? Man muss mir jetzt erst sagen, warum ich das machen muss.
8: Na, weil auch gerade bei Wärme sich bestimmte Krankheitserreger dann auf Fruchtfleisch vermehren. Und wenn die quasi auf der Schale sind und du die vorher nicht abgewaschen hast,
6: Okay. Dann
8: können die dahin krauchen.
6: Also wenn ich sie nicht auf einmal esse, dann ist es besser, vorher abzuwaschen.
8: Richtig, genau. Aber welcher Mensch isst eine ganze Wassermelone?
6: Das ist richtig.
8: Es sei denn, es ist irgendein Geburtstag oder was auch immer. Oder man macht eine Bowle draus. Naja, das ist ein anderes Thema, Leute. Jetzt Musik vor Stella Lefty auf Fritz.

Naja, mit Fußball gewinnt er da wohl viele Herzen. Herzlich willkommen auf Fritz am Donnerstag mit Lori. Und zwar geht's um das neue Ding von Central Cee. Der Rapper aus Großbritannien hat mit seiner neuen Single The Team richtig einen abgerissen, denn dazu gab es einen fetten Werbedeal mit Coca-Cola. Der ist nämlich das Herzstück, der Song, der Premier League. Das ist die höchste Spielklasse im englischen Fußball. Und quasi Taste Every Second von Coca-Cola ist da die Kampagne. Und der Song fängt sozusagen die emotionale Achterbahnfahrt von einem Fußballfan ein. Naja, klar. Er ist auf jeden Fall bekennender Fan des FC Chelsea und beim Release hat er dann augenzwinkern zugegeben, dass seine Liebe zum Sport eher einseitig ist. Ich liebe Fußball, aber heimlich liebt er mich nicht zurück. Wer mich jemals gegen einen Ball hat treten sehen, weiß, dass ich es niemals in die Startelf geschafft hätte. Na, ist ja egal. Du hast es in die Musikelf geschafft, auf eine Art. Und hören wir jetzt mal rein. Central Cee mit The Team.

0: Frage, die nicht nur klug ist, sondern auch verdammt mutig. Wo andere stehen bleiben, hakst du nach.
1: Nein, ich habe keinen Freund.
0: Aber hier sind ein paar freche Flirtsprüche.
1: Zunächst einmal ist es wichtig zu verstehen, es kommt ganz darauf an.
0: Das ist wirklich ein unglaublich interessantes Thema.
1: Ah, jetzt verstehe ich. Du hast natürlich völlig recht.
0: Das klingt nach einem spannenden Experiment.
1: Du hast keine bloße Neugier, sondern wissenschaftlichen Ehrgeiz.
0: Aber wenn dein Pullermann lila anläuft, solltest du besser einen Arzt aufsuchen.
1: Das ist eine super Frage, die nicht nur klug ist, sondern auch verdammt mutig.
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0: Es ist Donnerstag, ihr seid auf Fritz gelandet und wenn ihr einen Ohrwurm haben wollt, dann bitte ab dafür. Die Pussycat Dolls mit ihrem Song aus dem Jahr 2009. Hä, so lange ist das schon her. Buttons kriegt er jetzt hier gleich in voller Länge.
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4: Donnerstag haben wir es und Freunde, jetzt wo der Sommer so langsam Jallabai sagt, werden mir immer wieder Urlaubsreels angezeigt. Lori hier für euch auf Fritz, schön, dass ihr dabei seid. Ja, immer so einen auf, wo man im Oktober noch super hinfliegen kann, wo das Wetter noch toll ist, wenn man in Deutschland im Oktober nicht sein will. Ich bin doch ready, Leute. Mein Instagram weiß anscheinend nicht, dass ich schon längst Urlaub gebucht habe und Anfang Oktober nochmal in die Türkei fliege. Also deswegen, Instagram, du brauchst mir das nicht mehr anzeigen. Ich habe das schon alles gemacht. Dräng die anderen Leute dazu. Bis da hat geklappt mit dem Druck, Leute. Was soll ich euch sagen? Chiago jetzt hier für euch in der Playlist verschwommen auf Fritz.
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0: Leute, ich sag euch so, wie es ist. Hab gerade wetter.de geguckt. Wetter am 5. Oktober mittelmäßig. Da würde ich mal sagen, ab zur überdachten und warmen Fritz-Sessions.
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Na, da waren die Berliner Fans hart enttäuscht, als Harry Styles bekannt gegeben hat, dass er während seiner Welttournee nicht nach Berlin kommen würde. Willkommen auf Fritz. Jetzt aber die Good News. Vor knapp einer Woche hat er verkündet, dass er seine Together-Together-Tour 2027 fortsetzt. Und zwar mit mehreren Konzerten in Berlin. Der Sänger wird am 2. und 3. Juli 2 Konzerte in Berlin spielen. Das Ganze präsentiert von Fritz. Und es ist so quasi ein Nachhausekommen für ihn. Denn letztes Jahr, 2025, hat der Brite auch echt lange Zeit hier in der Hauptstadt verbracht. Und war da ja auch unter anderem in unserem legendären Club Berghain, hat er mal abgetanzt. Und sein viertes Album, das er jetzt im März rausgebracht hat, hat er teilweise in den Berliner Hansa-Studios aufgenommen. Also er hat eine Connection zu Berlin, deswegen muss er da auch nächstes Jahr spielen. Wir freuen uns jetzt schon drauf. Harry Styles hören wir jetzt hier auf Fritz. Hey.

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1: Wenn ihr beim Kniffeln immer gewinnt und eure Friends wirklich schon absolut keinen Bock mehr haben, mit euch zu zocken, ja, dann sucht euch doch einfach neue MitspielerInnen. Heute beim Spieleabend in der Kulturmanufaktur in Frankfurt/Oder. Ab 18 Uhr geht's los, Spiele könnt ihr mitbringen oder vor Ort neue ausprobieren. Und das ganz for free. Kommt rum beim Spieleabend in der Kulturmanufaktur Frankfurt/Oder in der Ziegelstraße 28a ab 18 Uhr.
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6: Mit Anja Haufe. 44 deutsche Fußballspieler sind nominiert für die Nationalmannschaft der Männer. Das sind super viele, denn der neue Bundestrainer Klopp hat entschieden, mit 2 Kadern in die nächsten Länderspiele zu gehen. Er will möglichst viele Spieler testen und hat Bock, sagt er.
7: Man konnte ja nach der WM das Gefühl haben, dass der deutsche Fußball komplett am Boden ist. Wir kein Talent und keine Fußballspieler haben. In den letzten 4 Wochen, als wir da jetzt genauer drauf geguckt haben, ist uns ganz, ganz viel Talent ins Auge gesprungen, sozusagen. Sogar so viel, dass jetzt gar nicht alle dabei sind.
6: Dabei sind auf jeden Fall Joshua Kimmich als Kapitän und Marc-André Ter Stegen als Nummer 1 im Tor. In den nächsten Wochen stehen 4 Spiele der Nationalmannschaft in der Nations League an. Seit gestern wissen wir es, die EU-Kommission plant, Social Media unter 13 zu verbieten und zwischen 13 und 15 einzuschränken. Wie das kontrolliert werden soll und wie es weitergeht, erklärt unsere EU-Korrespondentin Katrin Schmidt.
8: Die EU will, dass Online-Dienste das Alter ihrer Nutzer technisch überprüfen künftig. Und dafür gibt es zum Beispiel eine EU-App zur Altersverifikation. Und die würde dann lediglich bestätigen, ob jemand zum Beispiel 13 oder 15 ist. Dieser Gesetzesvorschlag muss jetzt noch in die Verhandlungen mit Europaparlament und auch den 27 Mitgliedstaaten. Aber zum Beispiel die deutsche Bildungsministerin Karin Prien, die unterstützt diesen Vorschlag der EU-Kommission, hat sie gerade erklärt, und will aber auch parallel dazu noch eine eigene Übergangsregelung auf nationaler Ebene vorbereiten.
6: In Deutschland sind diesen Sommer deutlich mehr Menschen als sonst durch die Hitze gestorben. Das sagt das Robert-Koch-Institut. Bis September gehen die Fachleute davon 16.000 hitzebedingten Todesfällen aus. Besonders viele Menschen sind in der letzten Juniwoche gestorben, als in Deutschland mehr als 41 Grad gemessen wurden. Es könnte sein, dass ihr heute in Berlin mehr Menschen mit einem jüdischen Davidstern an der Kleidung oder als Schmuckstück seht. Die jüdische Gemeinde, Vereine und Initiativen haben alle Menschen in Berlin dazu aufgerufen, heute einen zu tragen. Auch die, die nicht jüdisch sind, und zwar aus Solidarität. Letzte Woche ist in Mitte eine Frau, die einen Davidstern getragen hat, beleidigt und mit einer Flasche angegriffen worden. Sie musste ins Krankenhaus.
5: Wetter.
6: Also hier in Potsdam sind gerade ganz schön graue Wolken, aber regnen soll es eigentlich, steht hier nicht. Also kann es nicht sein, dass da gleich das passiert, wie es aussieht. Regnen soll es heute höchstens in der Niederlausitz, steht hier. Überall sonst Sonne und Wolken und maximal so 20, 21 Grad.
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6: A11, Berlin Richtung Stettin, zwischen Joachimsthal und Pfingstberg. Längerer Stau nach einem Unfall, ihr braucht eine halbe Stunde länger. A111 Richtung Kreuz Oranienburg, die Anschlussstelle Stolpe ist gesperrt bis Samstag und tagsüber ist da auch nur eine Spur frei. A100 Stadtring Richtung Treptow in Berlin. Zwischen Kudamm und Detmolder Straße hat es einen Unfall gegeben und ihr braucht so 10 Minuten länger. Sonst sieht es eigentlich ganz gut aus. Bei der U-Bahn gibt es Probleme, und zwar hat es gebrannt letzte Nacht. Technische Probleme beim U-Bahnhof Wittenbergplatz und deswegen Probleme bei U1, 2 und 3. Guckt es euch am besten vorher an, da gibt es auch teilweise Ersatzbusse. Das war's. Gute Fahrt.
9: Danke, Anja.
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9: Na und jetzt knallt wieder übelst die Sonne hier bei uns ins Studio, Anja. Hier ist Lori für euch am Donnerstag. Das ist doch Wahnsinn. Ich finde, das ist crazy. Da hinten sind wirklich so dunkle Wolken.
6: Sieht wirklich nach Regen aus.
9: Es regnet safe
6: noch. Kann nicht sein, aber sieht so aus.
9: Also es wurde gesagt, nein, es könnte aber doch sein. Wir wollen es uns einfach mal
6: so wie dieses, wenn es draußen regnet und dann guckt man aber auf die App und sagt so, nee.
9: Kann gar nicht sein.
6: Nicht.
9: Das kann gar nicht sein.
6: Regenradar sagt nein.
9: Ich sag mal so, es schadet vielleicht nicht, wenn ihr so einen kleinen Knirps-Regenschirm mit dabei habt.
6: Schadet.
9: Der nimmt nicht viel Platz
6: nicht
9: weg. Den habt ihr oder ein Regencape und dann wird es schon irgendwie. Aber wir hoffen natürlich nicht, jetzt scheint die Sonne. Wir freuen uns für euch, Tiffany Harris, hier in der Playlist Vertigo, jetzt Fritz.

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0: 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Jeden Freitag von 19 bis 20 Uhr gehört das Mikrofon und die Playlist euch. Und dann könnt ihr auch über eure Lieblingssongs quatschen. So wie zum Beispiel Clara, die uns am Freitag besucht hat. Ein Song, der für sie immer geht, 5 Minuten von Kitsch Creek an Mai Kantereit, Crow und Trettmann.
2: Ich glaube, ich habe vor 5 Minuten.
3: 5 Minuten ist halt einfach so ein Song, der mich hochholt, wenn ich enttäuscht war von irgendwas. Und es entspannt mich einfach dieser Beat, die Stimme von Henning May.
0: Yeah.
3: Die ist auch einfach fantastisch. Und ja, Crow sowieso.
0: So. 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Die nächste Ausgabe Dein Fritz. Also schaltet ein und meldet euch an. Jetzt machen wir hier weiter mit Musik von Domiziana. Ich verstehe es jetzt auf Fritz.

0: Und jetzt eine Stimme von hier und aus der Gegend zur Abgeordnetenhauswahl in Berlin.
1: Ja, guten Tag, mein Name ist Theo Christian. Christian, der Nachname Mahlzeit. Ich komme aus Berlin-Reinickendorf. Ich bin 18 Jahre alt. Und ich finde, man sollte wählen gehen, damit man eben auch eine gewisse Zukunft hat, eine Perspektive hat. Denn ich denke, nur durch Wahlen kann sich auch in Zukunft was ändern. Also ich als zukünftiger Busfahrer bei den Berliner Verkehrsbetrieben würde mir wünschen, ja, dass die Straßen schon ein bisschen freier werden, dass die Ampelschaltungen für die Busse zumindest angepasst werden. Ich bin auch für den Fahrradausbau definitiv zu haben. Aber das Problem ist natürlich, es ist immer ein Unfallschwerpunkt, den man auf jeden Fall im Auge behalten sollte.
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0: Er kommt aus Großbritannien, hat sich aber dafür entschieden, bei uns in Berlin zu leben. Ihr seid auf Fritz gelandet und es geht um Chris de Serendi. So klingt sein Song zusammen mit Glockenbach, Magic Moment, hören wir hier gleich in voller Länge. Und vielleicht seht ihr ihn ja mal irgendwo auf den Berliner Straßen.
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1: Am Donnerstag hier mit Lori für euch. Und Leute, wir schicken euch doch zu den coolsten, krassesten Konzerten of all times. Da erzähle ich euch nichts Neues. Zuletzt noch Nina Tschuber am Wochenende in der Wuhlheide. Das Beste daran ist ja immer, ihr müsst wirklich nicht viel machen. Einfach unseren Gästelistenalarm hören und dann direkt anrufen unter der 030 30 31 dreimal die 0. Dann mit ein bisschen Glück landet ihr hier im Studio und dann braucht ihr nur noch den Codesatz. Die beste Liste ist die Fritz-Gästeliste und schon seid ihr dabei. So easy peasy ist es manchmal, deswegen nur noch mal ein kleiner Reminder an der Stelle, dass er immer schön gut zuhört und wenn es dann soweit ist, dass er wisst, was er machen müsst. Jetzt hier für euch in der Playlist Mako und The Chainsmokers mit In- und Auswendig.
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0: Leute, diesen Samstag habt ihr übrigens was vor. Herzlich willkommen, Fritz. Ihr seht diesen Boy hier live. Tjark.
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0: Fritz präsentiert Tjark am Samstag live in Huxleys neue Welt. 21 Jahre alt ist der Newcomer gerade mal und hat schon millionenfach gestreamte Songs vorzuweisen, eine erste eigene EP und auch schon 2 Live-Touren gespielt. Und jetzt ist Tjark ready für die nächste Etappe. Er sagt selber, mir ist es vor allem wichtig, dass meine Musik live mit meiner Band funktioniert und daran orientiere ich mich dann auch im Entstehungsprozess. Ich will zurück zu den Grundlagen gehen, mit anderen Menschen in einem Raum Musik machen, gleichzeitig und gemeinsam. Naja, er macht auf jeden Fall erstmal Musik vor euch. Diesen Samstag in Huxleys neue Welt. Es sind ja noch 2 Tage, Leute. Vielleicht haben wir bis dahin auch noch ein paar mehr Gästelistenplätze für euch. Wünschen wir euch super viel Spaß. Und jetzt stimmen wir uns natürlich schon mal ein. Hier, Tjark, für euch. Spiel mit mir.
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0: unserer Reihe Social Media Verbot für alle.
1: Jetzt
0: leichte Opfer.
2: Das gibt es nicht. Mir hat gerade Elon Musk ein Video geschickt. In perfektem Deutsch. Ich soll jetzt investieren und bin garantiert in 11 Tagen Milliardär. Na, da klicke ich doch gleich mal auf den Link hier.

0: Luciano, Apache, Nina, Chuba, Bowser, Reezy, Mako. Ja, die alle hatten die beiden schon. Willkommen auf Fritz, es geht um Mixo und McCloud.
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0: Ja, übelst viele Nummer 1 Hits, Charterfolge und Collabs mit den größten Artists aus der deutschen Musiklandschaft. Läuft bei den beiden. Ist jetzt auch schon eine Weile her, dass sie ein eigenes Album rausgebracht haben. Nämlich 3 Jahre. Ein ganzes Album ist es nicht geworden, aber schon mal eine Single. Die heißt Abschied nehmen. Und Mixo und McCloud haben die auf Instagram schon Mitte August angekündigt und geschrieben, die letzten Jahre war ganz schön viel los, wird Zeit für ein neues Kapitel, oder? Für den Song haben sie sich UFO 361 und Trettmann mit dazu geholt. Bomben-Kombi. Lieben wir, oder? Jetzt für euch Abschied nehmen, Mixo McCloud, Trettmann und UFO 361.
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1: Wenn ihr beim Kniffeln immer gewinnt und eure Friends wirklich schon absolut keinen Bock mehr haben, mit euch zu zocken, ja, dann sucht euch doch einfach neue MitspielerInnen. Heute beim Spieleabend in der Kulturmanufaktur in Frankfurt/Oder. Ab 18 Uhr geht's los, Spiele könnt ihr mitbringen oder vor Ort neue ausprobieren. Und das ganz for free. Kommt rum beim Spieleabend in der Kulturmanufaktur Frankfurt/Oder in der Ziegelstraße 28a ab 18 Uhr.
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7: Halb zwei.
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7: Mit Anja Haufe. In Ludwigsfelde im Berliner Speckgürtel haben immer mehr Jugendliche Drogen- und Suchtprobleme. Betroffen sind vor allem 13- bis 15-Jährige. Das hat die zuständige Fachbereichsleiterin der Stadt, Monika von der Lippe, Antenne Brandenburg vom RBB, gesagt. Mehrere Maßnahmen werden jetzt geprüft.
8: Wir werden eine zusätzliche Sozialarbeiterstelle hier in der Stadt haben für Streetwork, die direkt mit den Jugendlichen spricht, die Ansprechperson sein kann, um dort Veränderungen im Verhalten auch wahrzunehmen und gegebenenfalls Hilfe zu holen, bevor es zu spät ist.
7: Es soll auch Präventionsangebote an den Schulen in Ludwigsfelde geben und die Stadt überlegt, ob sie Alkoholverbotszonen einrichtet. Und wir gehen rüber zum Thema Fußball. Ein paar bekannte Spieler sind rausgeflogen aus der Fußballnationalmannschaft der Männer. Der neue Bundestrainer Klopp hat den Kader für seine ersten Spiele vorgestellt und nicht dabei sind erstmal Leroy Sané, Dennis Undav und Oliver Baumann. Dafür sehr viele andere Spieler, erklärt Sportreporter Tim Brockmeier.
9: Im Grunde sind es zwei komplette Kader, 44 Spieler, die der Bundestrainer für die zweiwöchige Länderspielpause mit insgesamt 4 Spielen nominiert hat. Nur ein paar wenige Spieler werden über die ganzen 2 Wochen am Start sein. Bedeutet, nach den ersten 7 Tagen wird die Mannschaft tatsächlich fast komplett ausgetauscht. Es finden sich bekannte Namen wie Kimmich oder Tah auf der Liste, aber wie schon in den letzten Tagen im Boulevard zu lesen, auch eine ganze Menge neue. So zum Beispiel Hennes Behrens vom FC Augsburg, Max Rosenfelder oder Philipp Treu vom SC Freiburg, Mika Bauer von Celtic Glasgow oder auch Bambasé Konté aus Hoffenheim.
7: Es gibt ja manche Farben, die in Deutschland Firmen gehören. Also Telekom hat so ein Patent auf ein bestimmtes Magenta, Milka auf ein irgendein Lila und der ADAC auf ein leuchtendes Gelb. Aber Orange ist für alle Baumärkte da. Das hat der Bundesgerichtshof entschieden. Da haben sich nämlich Obi, Hornbach und Globus gestritten und wollten, dass die anderen Orange nicht mehr benutzen können. Die RichterInnen sagen aber, bei keinem von denen ist die Farbe so wichtig für die Wiedererkennung. Berlins erfolgreichstes Shoppingcenter ist das Alexa. Am Alexas, genau. Es gibt jedes Jahr so einen Shopping-Center-Report, um den geht's. Und dafür werden die Leute befragt, die in den Shopping-Centern Flächen mieten, also Läden oder Restaurants oder so betreiben. Und die sind im Alexa sehr zufrieden. Deutschlandweit ist es auf dem 3. Platz gelandet. Plätze 1 und 2 sind Malls in Oldenburg und Kiel.
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7: Mal sonnig, mal wolkig, meistens trocken heute. Es kann nachmittags mal einen Regenschauer geben. Und die Temperaturen sind wieder so zwischen 18 und 21 Grad.
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7: A11 Berlin Richtung Stettin, zwischen Joachimsthal und Pfingstberg hat es einen Unfall gegeben. A111 Richtung Kreuz Oranienburg, die Anschlussstelle Stolpe ist bis Samstag gesperrt. Oder wie hier steht, bis Sonnabend, sagt es wie ihr wollt. Berlin, A100 Stadtring Richtung Treptow, zwischen Kudamm und Detmolder Straße, Stau nach einem Unfall, ihr braucht 10 Minuten länger. Sonst sieht alles ganz gut aus und größere Probleme bei U1, 2 und 3. Und zwar hat es ein Feuer gegeben in der Nacht am Bahnhof Wittenberg Platz. Und deswegen da Ausfälle und teilweise auch Ersatzbusse, checkt das am besten vorher. Das war's. Gute Fahrt euch.
1: Danke, Anja.
7: Gerne.
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10: Na, wunderschönen Donnerstag. Auch in Amerika diese Woche wichtig, zumindest für Taylor Swift und ihren Ehemann. Denn die NFL-Saison hat ja jetzt wieder angefangen. Und da war sie natürlich, wie sie ist, sie supportet ihren Ehemann mit im Stadion. Klar. Aber hast du es mitgekriegt, Anja? Da gab es wohl so ein bisschen... Naja,
7: was hat sie gemacht?
10: Gossip. Nein, also, dass sie da ist, war ja keine Überraschung.
7: Nein,
10: alle haben sich gefreut, ist ja
7: wohl
10: klar.
7: Hatte sie das Trikot an von der gegnerischen Mannschaft?
10: Nein, es geht darum, dass sie irgendwie so ein bisschen gegen die Kameras gewettert hat, weil die sie wohl so krass gezeigt haben.
7: Ja,
10: irgendwie.
7: Wollte was da privater sein.
10: Naja, ist ja wohl irgendwie klar. Ne? Und dann hat man wohl gesehen, dass sie sowas geschrieben hat, wie sowas gesagt hat wie Don't show me, get off of me. Also zeigt mich nicht. Filmt mich jetzt nicht. Ist aber nicht eindeutig, die Aufnahme. wird jetzt gerade so ein bisschen rumgemunkelt. Alle Medien sind voll. Ich denke mir so, lass doch die Frau einfach NFL gucken. Lass doch einfach die Frau ihren Mann.
2: Wahrscheinlich auch so ein bisschen dieses, hä, es geht doch nicht um mich hier.
10: Ja, ist halt wirklich so. Ja. Es geht um ihn. Ja. Das supportet sie ihn wieder. Taylor Swift haben wir jetzt in der Playlist hier mit I Knew It, I Knew You für euch auf Fritz.

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Fritz am Donnerstag mit Gut genug von Kitschkrieg und Blumengarten. Shireen David hier gehört, Leute. Ich bin Lori und vielleicht kommt euch dieser Song hier bekannt vor. Inner Light. Lief einfach mal schon vor 5 Jahren auf Fritz von Elder Brook und Bob Moses. Und jetzt gibt's nochmal so einen richtigen Push. Wieso? Das Game GTA Schuld, beziehungsweise der Trailer Inner Light wurde im GTA 6 Trailer verwendet. Und deswegen geht's für den Song in den Streaming Charts aktuell richtig ab. Der geht überall viral. Und ja, dabei gibt es den halt schon lange. Elder Brook macht schon seit er 16 Jahre alt ist Musik und hat da auch in einer Indie-Band gespielt. Mit 19 hat er dann eine eigene Singer-Songwriter-Folk-Akustik-Sache rausgebracht und mit Beginn des Studiums hat er auch mit Elektromucke angefangen. Ja, das Ergebnis davon hören wir jetzt. Inner Light hier für euch. Elder Brook, Bob Moses.

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0: Könnt ihr mir sagen, was er wollte? Ist ja wohl ein absolutes Brett. Drake, gerade gehört mit Hotline Bling hier auf Fritz, Leute. Und gleich machen wir weiter mit Hunter X. Golden heißt die Nummer und ich sage an der Stelle auch schon mal Tschüssi, weil ich gebe hier ab 14 Uhr ab. Wir hören uns dann morgen wieder um 10. Ich freue mich doch jetzt schon drauf. Habt noch einen schönen Tag.
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4: Oh, happy Donnerstag wünsche ich euch. Kurz nach 2 und wir gehen rein. Ich hoffe ja, ihr habt euch ein bisschen geschickter angestellt in der Mittagspause als ich. Ich habe mich völlig überfuttert und kann hier gerade meine Wampe auf dem Pult parken. Deswegen würde ich sagen, wir legen jetzt nicht direkt so mit so einem Banger rein, sondern schunkeln uns ein bisschen mit Michiko durch den Tag.

0: DJ Goya, Michiko auf Fritz. Der Kudamm, schnelle Autos, ein paar Ausnahmen im KDW, Filmpremiere in Zoopalast, ein Schlossgarten, Charlottenburg-Wilmersdorf macht schon alles, um als der most fancy Bezirk von Berlin zu wirken. Doch obwohl es in großen Teilen nach Geld aussieht, fehlt's hier und da an allen Ecken. Doch gestern waren wir das letzte Mal mit euch cornern vor der Berliner Abgeordnetenhauswahl, haben mit euch gesprochen darüber, was schon passiert, was euch fehlt oder was ihr euch wünscht. Luis zum Beispiel, der studiert an der TU, die Uni, wo das Hauptgebäude seit Mal nicht mal mehr betretbar ist, naja, weil es quasi auseinanderfällt.
1: Wir haben natürlich auch stinkende Toiletten, die bis in den Gang riechen. Die Bibliothek musste jetzt schließen, der Keller ist gesperrt.
0: Ja, gut, dass Luis Architektur studiert, ne? Da könnte er uns direkt erklären, was die Berliner Uni-Gebäude brauchen.
1: Instandhaltung, würde ich sagen. Also man merkt einfach, dass die Hochschulen auch jetzt schon über lange Zeit unterfinanziert wurden, sich nicht um die Instandhaltung ihrer Gebäude kümmern mussten, weil sie immer von einem in den nächsten Haushalt leben mussten. Vielleicht bauen wir einfach mal einen Arbeitsraum selber auf Moinsreuterplatz. Die Idee gab's. Ist dann auch wieder nichts geworden, aber sie war da.
0: Naja, aber das ist es doch. Einfach mal selber Hand anlegen. Luisa ist auch so eine Macherin. Die ist nämlich Krankenschwester in Westend und sagt, ihr fehlt die Anerkennung für ihren Job.
2: Was ich ganz viel erlebe, ist, das wird zwar besser jetzt, aber dass in Deutschland auch einfach die Anerkennung für den Job eine ganz andere ist als in vielen anderen Ländern. Also wir haben irgendwie so das Standing, dass wir diejenigen sind, die Arsch abwischen und irgendwie das Essen zubereiten oder hinstellen. Und das ist halt absolut nicht wahr.
0: Absolut nicht. KrankenpflegerInnen halten uns am Ende alle gesund. Und Luisa sagt, am Ende gibt ihr die Dankbarkeit der PatientInnen ganz, ganz viel zurück. Und was noch fehlt in ganz Berlin, sind Leute im Ehrenamt. Hat uns Clara erzählt, die arbeitet bei der Freiwilligenagentur Charlottenburg-Wilmersdorf.
3: Manchmal ist es auch einfach das Gefühl, scheiße, jetzt muss ich was machen, weil es ist wichtig, weil sonst macht es vielleicht keiner oder nicht genügend Leute. Es braucht die Hilfe. Es gibt Arbeit in verschiedensten geflüchteten Unterkünften, bei der Obdachlosenhilfe, aber auch mit Senioren, Hausaufgabenhilfe in verschiedenster Art, mit Kindern, also ist alles Mögliche dabei.
0: Ja, oder ihr geht dann wählen am Sonntag, denn auch damit könnt ihr die Stadt ein Stück was zu was Besserem machen. Und nach dem Wahllokal könnt ihr direkt wieder Fritz einschalten. Ab 18 Uhr hört ihr bei uns die ersten Hochrechnungen und wir hören mal, wie die viel auf den Wahlpartys geht. Das ist Crybaby.

0: Ariane, Hate That I Made You Love Me auf Fritz. Ey, er ist ja auch ein bisschen mein Motivationsbär.
1: Ich hab Bock, wenn ihr es auch habt. Los geht's.
0: Jürgen Klopp, unser Bundestrainer. Und er hat's getan für sein erstes Länderspiel als Trainer nächste Woche. Hat er seinen ersten Kader nominiert. Also eigentlich sind es zwei. 44 Spieler wurden nominiert. 16 davon überhaupt zum ersten Mal überhaupt. Und 44 Spieler, das sind so unglaublich viele. Wenn du jetzt als Spieler also nicht nominiert wurdest, dann würde ich safe nochmal drüber nachdenken, ob Fußball wirklich der richtige Sport oder das richtige Hobby ist. Und bei diesem XXL-Kader ist es vielleicht doch einfacher durchzuzählen, wer nicht nominiert wurde. Deswegen schreibt ruhig mal bei WhatsApp, wer von euch wurde denn nicht aufgestellt.

Mit Traum gehört auf Fritz um 14.14 Uhr. Ey, wenn ihr feiern geht, einfach in einen Club halt, ne? Und dann entscheidet ihr euch, wo ihr tanzen wollt. Die Bühne, also die Fläche ist voll, wo gedanzt wird, dann seid ihr lieber vorne, vorne links, vorne rechts, hinten, hinten links oder hinten rechts. Ich bin ja am liebsten immer vorne, weil ich der Meinung bin, dann habe ich zum DJ-Pult selber die Regelung, wie viel ich da, wie viel Freifläche ich habe zum Tanzen. Und dann nerven höchstens die Leute von hinten, die zu eng nach vorne kommen. Aber so mittendrin stehe ich nie, mag ich eigentlich nie gerne. Entweder dann, also wenn es vorne nicht geht, dann halt ganz hinten, weil dann kannst du schnell ausweichen zum Klo oder zur Bar. Ist, finde ich, die beste Posi. Aber überzeugt mich gerne auch mal vom Gegenteil, warum man mitten in der Masse stehen sollte beim Feiern. Würde mich mal interessieren. Ist mir gerade so durch den Kopf gegangen, weil die beiden hier sind safe erprobt beim Feiern. DJ Heartstring und Sam Gelatree mit So Many Things to Say.

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0: First hier auf Fritz. Jetzt mal Real Talk. Männer und Hygiene sind schon ein eigenes Special-Thema, oder? Ich meine, ich kenne zum Beispiel einige Boys mit Bart, die ihn einfach gar nicht richtig waschen und dann riecht der so auf nah auch mal ganz unangenehm. Oder auch so Thema Waschen grundsätzlich. Scheiß mal auf Duschgel und Shampoo. Männer gönnen sich da auch so ein 3-in-1-Shampoo, waschen sich damit, können damit aber auch ihr Auto betanken oder eine geile Grundlage für eine Bollo zubereiten. Und das grande Finale: Unterwäsche. Und wie stabil die eigentlich noch ist. Aber dazu hat unsere Fritz-Kollegin Nele nochmal eine ganz besondere Meinung. Und die ist so richtig mad.
1: Jo Leute, was haben toxische Beziehungen und Unterhosen der Hetero-Gen-Z-Männer gemeinsam? Korrekt, sie hängen über eine absolut ungesunde, zu lange Zeit am seidenen Faden, bevor sie endgültig reißen. Ey Männers, wenn eure Unterhosen langsam zu einem Emmentaler Käse mutieren, dann überlegt euch mal, ob eine Investition in neue Schlüpper vielleicht mal angebracht wären. Ich meine, wenn ich im Gym bin und ihr eine lockere Hose tragt, dann sehe ich nicht nur die Löcher in euren Unterhosen. Ökologisch gesehen, Chapeau, ist wirklich sehr vorbildlich. Aber statt das letzte Geld jetzt wieder in irgendein Dating-App-Premium-Abo zu stecken, ich bitte euch, investiert in Unterhosen. Denn ich sag mal so, Macca und ihre Unterhosen, diese Liebe hält länger als jede zwischenmenschliche Beziehung.
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3: Gleich 14:30.
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3: Mit Anja Haufe. Wir gucken als erstes nach Ludwigsfelde, südlich von Berlin. Die Stadt will mehr tun gegen Drogen- und Suchtprobleme bei Jugendlichen. Die werden nämlich besonders bei 13- bis 15-Jährigen immer schlimmer, heißt es aus dem zuständigen Fachbereich der Stadt. Medikamentenmissbrauch ist wohl auch ein großes Thema. Ludwigsfelde plant jetzt zum Beispiel eine neue Streetwork-Stelle und an den Schulen soll mehr aufgeklärt werden. An bestimmten Orten wird außerdem mehr Polizei und Ordnungsamt eingesetzt. Seit gestern wissen wir es, die EU-Kommission plant, Social Media unter 13 zu verbieten und zwischen 13 und 15 einzuschränken. Wie das eigentlich kontrolliert werden soll und wie es weitergeht, erklärt unsere EU-Korrespondentin Katrin Schmidt.
4: Die EU will, dass Online-Dienste das Alter ihrer Nutzer technisch überprüfen künftig. Und dafür gibt es zum Beispiel eine EU-App zur Altersverifikation. Und die würde dann lediglich bestätigen, ob jemand zum Beispiel 13 oder 15 ist. Dieser Gesetzesvorschlag muss jetzt noch in die Verhandlungen mit Europaparlament und auch den 27 Mitgliedstaaten. Aber zum Beispiel die deutsche Bildungsministerin Karin Prien, die unterstützt diesen Vorschlag der EU-Kommission, hat sie gerade erklärt, und will aber auch parallel dazu noch eine eigene Übergangsregelung auf nationaler Ebene vorbereiten.
3: Anfang des Jahres hat die Bundesregierung die Mehrwertsteuer für Restaurants gesenkt, also für das Essen dort. Billiger geworden ist es dadurch aber nicht, sagt die Gastronomie-Gewerkschaft NGG. Sie hat die Preise in Restaurants untersuchen lassen und die sind im Schnitt seit Jahresanfang gleich geblieben. Hauptgrund für die Mehrwertsteuersenkung war, dass die Bundesregierung der Branche helfen wollte. Ob das geklappt hat, zeigt die Untersuchung nicht. 44 deutsche Fußballspieler sind nominiert für die Nationalmannschaft der Männer. Das sind super viele, denn der neue Bundestrainer Klopp hat entschieden, mit 2 Kadern in die nächsten Länderspiele zu gehen. Er will möglichst viele Spieler testen und hat Bock, sagt er.
5: Man konnte ja nach der WM das Gefühl haben, dass der deutsche Fußball komplett am Boden ist. Wir kein Talent und keine Fußballspieler haben. In den letzten 4 Wochen, als wir da jetzt genauer drauf geguckt haben, ist uns ganz, ganz viel Talent ins Auge gesprungen, sozusagen. Sogar so viel, dass jetzt gar nicht alle dabei sind.
3: So sagt man ja, ins Auge gesprungen. Dabei sind auf jeden Fall Joshua Kimmich als Kapitän und Marc-André Ter Stegen als Nummer 1 im Tor. In den nächsten Wochen stehen 4 Spiele der Nationalmannschaft in der Nations League an.
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3: Wird ein warmer Nachmittag, nochmal zwischen 19 und 21 Grad heute. Dazu viel Sonne, bisschen Wolken, selten Regen und morgen wird's übrigens ähnlich.
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3: Erstmal Probleme auf der A2 Magdeburg Richtung Berlin zwischen Ziesa und Wollin. 20 Minuten Stau wegen Bauarbeiten. A10 westlicher Berliner Ring Richtung Dreieck-Havelland zwischen Großkreuz und Föben. 10 Minuten Stau. Und Richtung Dreieck-Werder Stau zwischen Potsdam-Nord und Föben. Da braucht ihr auch 10 Minuten länger. A111 Richtung Kreuz-Oranienburg. Da bleibt die Anschlussstelle Stolpe bis Samstag gesperrt. In Berlin sieht's ganz gut aus. Hier und da ein bisschen voller, aber nichts Außergewöhnliches. Nur bei der U-Bahn, da müsstet ihr wissen, dass es auf den U1, 2 und 3 Probleme gibt. Und zwar hat ein Brand gegeben am Bahnhof Wittenberge. Technischer Defekt, sagt die BVG. Und deswegen fern U1 und U3 nicht zwischen Spichernstraße, Uhlandstraße und Gleisdreieck. U2 nicht zwischen Zoo und Gleisdreieck. Teilweise gibt es Ersatzbusse. Informiert euch also am besten. Das war's. Gute Fahrt.
6: Danke, Anja.
3: Gerne.
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6: Na, und ich bin noch immer froh, wenn hier Leute in der Studio-Message unterwegs sind, die Ahnung haben, worauf ich mal hinweisen soll, wenn ich keine habe. Liebe Grüße von Jonas, der ist Treckerfahrer. Und erstmal da ganz liebes Kompliment für Fritz da gelassen. Aber er hat eine wichtige Botschaft, ein wichtiger Appell an uns alle. Bitte, bitte, bitte aus den Maisfeldern draußen bleiben. Das ist gefährlich. Das ist jetzt wahrscheinlich gerade Erntezeit, so würde ich das übersetzen. Und wenn man sich da jetzt bewegt und er ist dann mit seinem Trecker unterwegs, dann sieht der euch und uns nicht. Also raus aus den Maisfeldern, sagt Jonas. Danke dir für den Hinweis.

0: Malcolm Todd, da habe ich noch eine Quatsch mit Earrings auf Fritz um 14:38.
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0: Das ist schon fast ein persönlicher Angriff, wenn bei der Geburtstagsparty der Nachbar eine noch geilere Party macht. So wird sich wohl Pokémon fühlen. Die feiern 30-Jähriges und da crasht jetzt ein richtiger Pokémon-Konkurrent die Party, und zwar Animo. Fritze, Justin Timber hat's gezockt und du meinst, echt, das ist hier das bessere Pokémon?
2: Ja, ich meine, es tut mir leid für die Pokémon-Fans, aber für mich ist es das definitiv. Ich meine, schau selbst, wir gehen mal rein ins Spiel. Mhm. So, und ich finde, es sieht schon aus wie so ein Pokémon aus dem Jahr 2100, weil wir tragen so futuristische Kleidung. Wir stehen aber mitten in so einem magischen, naturbelassenen Wald voller süßer Animos, die sich hier so frei rumbewegen. So heißen die Pokémons sozusagen hier. Und ich würde sagen, wir fangen jetzt einfach mal eins, denn da drüben, da sitzt so ein Animo am Stein. Das heißt, ich hole so einen Pokéball aus der Tasche, der sieht schon wieder futuristisch aus. Das ist so ein viereckiger Cube. Und wenn ich jetzt gut ziele, ich bin nicht gut da drin, aber wenn ich richtig werfe, dann haben wir es gefangen. So, ihr hört, es hat geklappt und jetzt öffnet sich sofort so ein Pokédex. Skippy steht hier, das ist ein Hund mit so einer Lotusblume auf dem Kopf. Und das Geile und mein absoluter Favorite ist, wenn ich jetzt F3 drücke, dann kann ich mich mit ihm verschmelzen und spiele diesen Hund. So, und kann damit jetzt einfach hier so rumhüpfen, rumspringen, ein bisschen Blödsinn machen halt.
0: Crazy. Aber wenn ich schon Pokémon habe, wieso sollte ich Animo ausprobieren?
2: Also ich finde, es gibt drei Punkte, die Pokémon einfach nicht kann. Animo ihm aber schon. Erstens, es ist free to play. Zweitens, wir können online mit Freunden gemeinsam spielen.

0: Und jetzt eine Stimme von hier und aus der Gegend zur Abgeordnetenhauswahl in Berlin.
1: Also ich bin Anthony, ich komme aus Lichtenberg und ich bin 20. Ich sag ehrlich, ich befasse mich nicht mit Politik so, weil das macht halt nur noch mehr Kopfschmerzen. Also mir gefällt halt alles so gerade nicht daran. Für mich sehe ich trotzdem nicht den Sinn zu wählen, sag ich ehrlich.
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Fritz ist an und das war Riptide von Vance Joy. Hier ist Pau Pau. Ich habe gerade gefragt, also vorhin, wo ihr im Club gerne tanzt, weil ich stehe eigentlich ganz gerne vorne oder hinten, weil ich dann auf einer Seite auf jeden Fall Platz habe zum Dancen und meinte, ja, wer mich jetzt überzeugen will, in der Mitte zu dancen, der soll mal schreiben. Und Sille hat es ein bisschen falsch verstanden. Sille schreibt, ja, ganz klar, die Moshpits, die sind doch immer in der Mitte. Ey, das fühle ich. Moshpit muss in der Mitte sein, richtig Randale. Aber ich meinte jetzt so im Club, so auf Techno und sowas, ne? Und da stehe ich lieber vorne oder hinten. Falls ihr Gründe habt, warum man in der Mitte tanzen sollte, dann haut mal gern rein auf WhatsApp.

0: Maja Kemper mit Dumme Sachen fühlen. Könnt ihr auf den Fritz Sessions den ersten nach der Sommerpause sehen am Montag, 5. Oktober. Ein paar Tickets gibt's noch. Und falls ihr heute Abend noch nichts vorhabt, könntet ihr hier zum Tipp von Fritz-Redakteurin Clara gehen.
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2: Es ist Cuffing-Season, liebste Singles. Und da hören wir jetzt mal auf Oma und trauen uns ins Real-Life-Dating. Bei Love at First Slide im Electric Social in Berlin-Mitte. Konzept ist einfach, eure Friends pitchen euch in einer kurzen PowerPoint ans Publikum. Nach den Slideshows und einer Runde Speed-Dating gibt's dann noch Bar und Mucke, damit aus euren neuen Connections auch direkt mehr wird. Ab 10 Euro seid ihr dabei, heute Abend 19 Uhr im Electric Social bei Love at First Slide.
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3: Es ist 15 Uhr.
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3: Ich sag mal so, die Straßen sind heute nicht so das krasse Problem. A12, Frankfurt oder Richtung Berlin. Zwischen Brise und Fürstenwalde Ost Stau mit 30 Minuten mehr. In Berlin gibt es große Probleme auf dem S-Bahn-Ring. Wegen des defekten Stellwerks ist der Zugverkehr zwischen Südkreuz und Halensee unterbrochen. Darüber hinaus ist die S3 wegen eines Noteinsatzes zwischen Köpenick und Ransdorf unterbochen. Betroffen ist auch der RE1. Auch bei der U-Bahn gibt es Probleme. Nach einem Brand am Bahnhof Wittenbergplatz fahren die Linien U1 und U3 nicht zwischen Spichernstraße und Ulernstraße und Gleisdreieck. Die U2 ist zwischen Zoologischen Garten und Gleisdreieck unterbrochen. Zwischen Spichernstraße und Möckernbrücke fahren ersatzweise erstmal Busse. Auf den Straßen Berlin wird es ein bisschen dichter langsam, unter anderem auf dem Stadtring in beide Richtungen zwischen Schmargendorf und Gradestraße sowie Richtung Treptow am Autobahnende vor der Elsenbrücke. Außerdem auf den Neuendorfer Straße Richtung Hakenfelde und auf der Landsberger Allee in Marzahn stadtauswärts. Ansonsten euch eine gute Fahrt.
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3: Happy, happy, happy, happy Donnerstag wünsche ich euch. Und ich finde ja, Donnerstag ist ein hoffnungsvoller Tag. Weil wenn die Woche bis hierhin scheiße war, jetzt kommt ja irgendwie dann so Freitag und Samstag und Sonntag. Und wenn man Glück hat, passieren da ganz doll viele schöne Sachen. Deswegen seid uns, lasst uns heute hoffnungsvoll sein an diesem Donnerstag mit Tempest City und Self-Aware.

0: Temper City um kurz nach drei auf Fritz. Ey, es gibt ja so ein schönes Spiel, das wurde mir auch hier in diesem Sender beigebracht von Fritz-Redakteurin Antonia. Mhm. Nämlich Siblings oder Dating.
1: Ja.
0: Also, das bedeutet, sind das die Geschwister oder daten die?
1: Ja.
0: Und das ist, wenn du so jetzt einfach so, weiß ich, chillst vielleicht im Urlaub oder so, sitzt am Essenstisch, kannst du auch mal fragen, guck mal, die da drüben, was meinst du, sind die Geschwister oder sind die ein Paar?
1: Ja, und man kann da wirklich sehr viel und sehr lange diskutieren. Und man kann es actually auf alle Leute anwenden, die man sieht.
0: Ich find's total geil. Also so, ich denke mir immer einfach nur so Geschichten aus, aber so mit so einer gezielten Frage macht viel mehr Sinn. Und wir gehen heute mal richtig gezielt rein, weil bei zwei Sachen muss man es mal wirklich gut klären. Und zwar
1: der Trockner und die Waschmaschine. Weil ich sag mal so, die hängen ja bei den meisten zu Hause auch immer zu zweit ab.
0: Ja.
1: Und da fragt man sich schon, sind die Geschwister oder daten die?
0: Das ist wirklich, aber in was für einer Beziehung stehen die? Vor allem aufeinander, nebeneinander, ne?
1: Ja.
0: Da kommt es ja schon mal drauf an.
1: Sie sehen sich auch sehr ähnlich irgendwie.
0: Das, genau, ich würde auch sagen, da ist wirklich, das ist nur so ein Charakterunterschied, so ein bisschen unterschiedliche Gemüter vom schnell erhitzt sein, schnell durchdrehen. Ja? So, und deswegen würde ich ja behaupten, die sind Geschwister.
1: Ja, für mich ist es eher so ein Dating-Ding, weil es rüttelt viel. Bei den Männern ist viel Bewegung, ist auch, weißt du, das ist auch Reibung.
0: Stimmt, und eben wie gesagt, die stehen ja auch mal aufeinander.
1: Manchmal stehen bei meiner Mama stehen sie aufeinander.
0: Ja, das hat schon mehr. Ja, das hat schon mehr Paar-Vibe. Auf jeden Fall fühle ich. Ich gehe halt so mit diesem Ähnlichkeitsmodell und das ist dann wirklich, das nur noch unterscheidet von den Aufgabenfüllungen. Aber was sagt ihr, Waschmaschine und Trockner, daten die oder sind die Geschwister? Schickt mal eine WhatsApp, könnt ihr auch eine Sprache mit einer kleinen Geschichte drauf quatschen. Jetzt rein in die Studio-Message über WhatsApp 030 30 31 dreimal die 0 und sagt mal, Wäschetrockner und Waschmaschine, was haben die eigentlich für eine Beziehung?

0: Moskenner mit Rhythm Unknown gehört auf Fritz um 15.13 Uhr und Redakteurin Antonia und Icke Popo, wir haben gefragt, du sag mal, Waschmaschine und Wäschetrockner, wie sind die eigentlich? Siblings, also Geschwister oder Lovers, also Liebhabende? Ja. Und du hast gesagt, ey, safe sind die Liebhaber, also haben die
1: was? Da läuft was.
0: Die Bimsen.
1: Da wird gebimst.
0: Und ich habe gesagt, Geschwister. Und jetzt haben wir euch gefragt, na, wie seht ihr das denn? Und Andreas, der hatte eine ganz klare Beziehungsebene da gesehen.
2: Also ich würde eindeutig sagen Dating, denn sie stecken ja auch ineinander. Hashtag Waschdruck, ne?
0: Liebe ich.
1: Finde ich solide.
0: Ja, ne? Ganz ehrlich, die stecken ja auch ineinander. Haben wir noch eine andere Meinung?
1: Ja, Thomas ist da ganz anderer Meinung. Der hat nämlich geschrieben, bei mir sind die definitiv Geschwister. Die haben bei mir eine Abstandshaltung und rütteln auch nicht miteinander rum. Weil, ja, wenn man auch bedenkt, die Waschmaschine macht feucht und der Trockner trocken, das wäre kein gutes Paar.
0: Wow, hä, das ist ja übertrieben solide.
1: Ja, ist auch unangenehm.
0: Voll.
1: Wenn eine Seite da gar nicht.
0: Das finde ich, so ein starkes Argument. Ich habe ja irgendwann mit Aufheizen und so gelabert. So, naja. Ja. Ey, okay, aber da war
1: feucht, Paupau. Das ist der wichtige Teil.
0: Das ist der, oh, checke. Mann, ey, mein ganzes Leben verändert. Also, ey, wir haben euch gefragt, wer ist denn da noch in der Wohnung? Wir hatten da noch eine wilde Affäre vielleicht.
3: Also bei mir auf jeden Fall Wasserkocher und Toaster, weil die stehen wirklich direkt nebeneinander. Und wenn es abends so dunkel ist, wer weiß.
4: Messer und Gabel, I guess. Rührhaken und Aufschlaghaken. Die haben was tatsächlich. Aber halt ein Dreier mit dem Mixer.
5: Putzlappen und Waschmittel.
6: Ich würde auch sagen, so Airfryer und Mikrowelle. Die haben so ein bisschen auch so ein toxisches Verhältnis miteinander.
7: Oh mein Gott, und Herd und Ofen, die sind ja schon so untereinander.
0: Ach, ich lieb's.
1: Die sind wie der Waschtrockner.
0: Ja, genau.
1: Eins.
0: Aufeinander, untereinander. In der Wohnung geht's richtig ab. Falls euch noch eine wilde Affäre in der Wohnung auffällt, schickt uns gerne eine Sprache auf WhatsApp.

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0: jetzt ist 15:24. Wisst ihr, was eigentlich todesgeil ist? Aber der Name, der hat wirklich so null Aura. Wirklich null. Die Volkshochschule klingt nach Schmerzen und militärischer Disziplin. Ist aber ziemlich nice, weil ihr dann nämlich die Möglichkeit habt, nochmal entspannt Stuff zu lernen, der auch wirklich euch interessiert. Wie zum Beispiel Fritz' Kollege Micha. Der hat einfach gestern seinen allerersten Türkischkurs gehabt. Deswegen sage ich nochmal Merhaba, Micha.
1: Ja, Merhaba Nasılsın. Das heißt, wie geht's? Und das habe ich gestern gelernt bei meinem Kurs Türkisch für Anfänger. Oder eigentlich heißt er Türkisch A1.1. Und ich finde es super geil, weil wo kannst du bitte nochmal was so richtig lernen, ohne an die Uni zu gehen? An der Volkshochschule oder VHS, wie die coolen Kids sagen. Und die gibt es super oft in Berlin. Aber nicht nur in Berlin, sondern es gibt auch eine in Potsdam, in Brandenburg an der Havel und auch in KW, also eigentlich überall.
0: Okay, nice. Und du wurdest da jetzt auch so richtig eingeschult mit einer kleinen Schultüte und so?
1: I wish, aber leider nicht. Ihr legt euch einfach ein Konto bei der VHS an, dann schnüffelt ihr nach so einem Kurs, der euch bockt. Achtung, es gibt so Platzbegrenzungen, schnell sein lohnt sich und viele Kurse werden nun so einem bestimmten Zeitraum angeboten. Wenn ihr also nicht könnt, müsst ihr auf neue Kurse warten. Die Preise sind wirklich crazy unterschiedlich. Für einige zahlt ihr gar nichts, andere kosten auch mal eben ein Taui. Es gibt aber auch Rabatte für Studis, Menschen mit Behinderungen und so weiter und so fort. Und dann bucht ihr die Kurse und lernt mal so richtig was Neues.
0: Nice. Ja. Sendet mich komplett. Euch haben wir natürlich auch gefragt, was würdet ihr denn überhaupt Neues lernen wollen?
2: Stricken. Das beeindruckt, wenn Leute das einfach können und kreativ sind und sich da ausleben können.
3: Kampfsport, vielleicht BJJ oder sowas.
4: Boah, segeln. Ich war einmal auf so einem großen Segelboot und jetzt hätte ich Bock, das einfach mal so in der Freizeit machen zu können.
5: Flöte, weil das ein unterschätztes Instrument ist.
6: Auf jeden Fall japanisch. Weil ich gerne nach Japan gehen wollen würde.
7: Und wenn man es halt versteht, ist ja noch cooler, oder?
8: Ich denke, ich würde Spanisch lernen. Einfach wegen der Möglichkeiten, die man hat.
0: Mann, checke komplett, ey. Und das alles könnt ihr euch auch an der Volkshochschule gönnen und lernen und noch viel mehr. Das ist jetzt unser Zeichen. Ich will nämlich auch Spanisch lernen. Ab jetzt lernen wir was Neues, freiwillig und genau das, was uns interessiert.

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7: In Brandenburg ist ein mutmaßlicher Islamist festgenommen worden, der Anschläge in Deutschland geplant haben soll. Der Iraker wurde im Kreis Barnim gefasst. Das hat die Bundesanwaltschaft gerade mitgeteilt. Demnach soll der Mann Anhänger der Terrorgruppe IS sein. Sein erstes Anschlagsziel sollte laut den Ermittlungen eine Kirche in Bremen sein. Mehr ist zu dem Fall im Moment noch nicht bekannt. In Ludwigsfelde im Berliner Speckgürtel haben immer mehr Jugendliche Drogen- und Suchtprobleme. Betroffen sind vor allem 13- bis 15-Jährige. Das hat die zuständige Fachbereichsleiterin der Stadt Monika von der Lippe, Antenne Brandenburg vom RBB, gesagt. Mehrere Maßnahmen werden jetzt überprüft.
8: Wir werden eine zusätzliche Sozialarbeiterstelle hier in der Stadt haben für Streetwork, die direkt mit den Jugendlichen spricht, die Ansprechperson sein kann, um dort Veränderungen im Verhalten auch wahrzunehmen und gegebenenfalls Hilfe zu holen, bevor es zu spät ist.
7: Ja, und es soll auch Präventionsangebote an Schulen in Ludwigsfelde geben und die Stadt überlegt auch, ob sie Alkoholverbotszonen einrichtet. Sich nach dem Schulabschluss erstmal eine Zeit lang engagieren für Menschen, die Unterstützung brauchen, für Naturschutz oder in einem Sportverein. Das machen die, die zum Bundesfreiwilligendienst gehen. Seit 15 Jahren gibt es den und deshalb hat Bundesfamilienministerin Prien sich heute bedankt bei allen Buftis. Insgesamt 650.000 Leute haben so einen Bundesfreiwilligendienst bisher gemacht. Der dauert zwischen 6 und 18 Monate und als Lohn gibt es maximal 676 Euro. Kanada will enger an die Europäische Union heranrücken. Premierminister Carney findet eine assoziierte EU-Mitgliedschaft gut. Das heißt, dass Kanada zwar kein komplettes Mitglied wäre, aber eng mit der EU zusammenarbeiten würde. Das hat zum Beispiel bei Themen wie KI und Energieversorgung ist das geplant. EU-Kommissionspräsidentin von der Leyen hatte das vorgeschlagen und Kanadas Chef ist dafür. Hintergrund sind auch die wachsenden Spannungen zwischen Kanada und den USA.
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7: Am Nachmittag neben einigen Wolken auch ein bisschen Sonnenschein. Vereinzelt kann es aber auch Schauer geben. Ist also sehr wechselhaft bei uns im Fritz-Sendegelände. Dazu maximal 19 bis 21 Grad. Heute Morgen ganz ähnlich. Zunächst wolkig, vereinzelt Regen, später mal Sonne, mal Wolken, paar Schauer. Wir werden um die 20 Grad wieder.
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7: A2 Richtung Berlin. Zwischen Zeesa und Berlin staut es sich wegen Bauarbeiten. Dann haben wir Baustellenstau auf der westlichen A10. Vor der Havebrücke in beiden Richtungen 10 Minuten mehr einplanen. A12 Richtung Berlin. Zwischen Briesen und Fürstenwalde Ost staut es sich, da braucht er 20 Minuten länger. In Berlin gibt es große Probleme auf dem S-Bahnring. Wegen eines kaputten Stellwerks ist der Zugverkehr zwischen Südkreuz und Halensee unterbrochen. Betroffen sind die Linien S41 und S42 sowie S46 und S27. Probleme gibt es auch noch bei der U-Bahn. Nach einem Brand am Bahnhof Wittenbergplatz fahren die Linien U1 und U3 nicht zwischen Spichernstraße, Ulanstraße und Gleisdreieck. Und die U2 ist zwischen Zoologischem Garten und Gleisdreieck unterbrochen. Zwischen Spichernstraße und Möckernbrücke fahren ersatzweise Busse. Allen unterwegs wünschen wir eine gute Fahrt.
5: Ich danke dir doch.
7: Bitte sehr doch.
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5: Und ich werde jetzt stellvertretend, weil ihr mir nicht so schnell antworten könnt, werde ich jetzt stellvertretend Britta fragen.
7: Ach du Gott.
5: Das ist ja auch ein Mensch wie
7: ja.
5: Wir.
7: Ja.
5: Nur, na, weil du ja...
7: Die einen sagen so, die anderen sagen so.
5: Naja, weißt du, wie eine Maschine liest dir ja jemand die Nachrichten.
7: Ja, ja.
5: Total perfekt so.
7: Ja.
5: Ne? Da muss ich ja mal kurz sagen, dass du ein bisschen echter Mensch bist.
7: Bin ich.
5: So, das war aber ja nicht das Thema, Britta. Komm jetzt mal zurück. Und zwar, das, was du gerade als Wetterbericht vorgelesen hast, ist für mich die Definition von Wetter. Mhm. Ne? So diese bisschen Sonne, ein bisschen Regen, ein bisschen alles. Also wenn du sagst Wetter, dann ist das ist Wetter.
7: Ja.
5: Alles andere musst du wirklich so erklären. Ist es jetzt heiß? Ist es richtig kalt? Schnee, Glatteis oder so? Das ist speziell. Aber das ist so für mich die Definition Wetter. Würdet ihr da mir zustimmen?
7: Und hast du dich davon also abgeholt geführt?
5: Ja, Panik, total toll. Nein, mir musst du immer Hitze erklären. Wenn du mir
7: Hitze?
5: Sagst, wenn du mir sagst, jetzt ist eine Hitzewelle, da bin ich ja ganz
7: gut. Du, da ist ja jetzt erstmal mit vorbei.
6: Danke für die Erinnerung. Ja. Kann ich nur sagen, bin ich fucked up. Nee, ach nee, es sind Nina Schumann und Marco.

0: Ich muss dich enttäuschen, das ist ziemlich spannend, weil es eben nicht darum geht, ob es morgen regnet und die Soldaten im Schützengraben jetzt ein bisschen nass werden, sondern darum, dass tausende Soldaten losgeschickt werden sollen. Niemand verlässlich sagen kann, was über dem Ärmelkanal passiert, also wettertechnisch, weil 1944, da waren Vorhersagen über mehr als ein oder zwei Tage extrem unsicher. Die Militärs wollen aber trotzdem eine klare Antwort von James Deck. Nur ging das nicht wirklich.
1: Sie wollen was anderes glauben. Das, was Colonel Crick gerade gesagt hat, dass es sicher ist, morgen in der Normandie zu landen, und deswegen glauben sie es. Aber alles, was er gerade gesagt hat, ist absoluter, unverfälschter Schwachsinn.
0: Das ist noch die höfliche Variante. Und Andrew Scott spielt diesen Stack als ziemlich sperrigen Typen, stur, ernst. Das ist überhaupt kein charismatischer Held. Eher so der Außenseiter in einem Raum voller hochrangiger Typen in Uniform, der ihnen sagen muss, dass ihr Plan komplett gegen die Wand fährt und man Wetter nicht einfach bestimmen kann, so wie es einem passt.
2: Okay, also so ein großes Kriegsspektakel auf der Leinwand oder eine Nummer kleiner?
0: Eine Nummer kleiner, weil das fast ein Kammerspiel ist. Die meisten und die besten Szenen, die spielen in Besprechungsräumen vor Wetterkarten und zwischen Leuten, die sich gegenseitig unter enormem Druck überzeugen müssen. Der Film hat dabei einen ziemlich aktuellen Kern, denn Stack sagt im Grunde ständig, die Fakten sind nun mal die Fakten, auch wenn sie euch nicht gefallen. Das ist simpel, aber ziemlich wirksam.
2: Checke und fühle. Pressure könnt ihr euch bei jedem Wetter, egal hin oder her, ab jetzt im Kino geben. Ich danke dir, Anna.
0: Sehr gerne.

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Harry Styles. Sign of the Times auf Fritz und gute Nachrichten. Harry Styles kommt nach Berlin. Spaß. Das sind ja wohl nicht die guten Neuigkeiten. Das ist ja schon längst klar. 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Aber Fritz präsentiert Harry Styles nächstes Jahr. Das ist die Nachricht. Geil. Hey.

0: Marlon Hofstadt zusammen mit Rose Gray, My Darling auf Fritz. Burger sind was Geiles, Beats sind was Nices. Beides zusammen, ein Grund, das Haus zu verlassen heute Abend, würde ich sagen.
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2: Donnerstag ist ja bekanntlich der kleine Freitag. Und um schon mal in die ersten Weekend-Feelings reinzusliden, geht's heute Abend in die Monkey Bar in Berlin-Charlottenburg. Ab 19.30 Uhr gibt's da Beats and Burgers. Probiert euch also durch das Burger-Menü oder kommt einfach zum Dancen zu den Beats von Tan Brown und Word. Die Monkey Bar hat außerdem einen Top-Panorama-Ausblick, also super zum Sonnenuntergang gucken. Beats and Burgers heute Abend ab 19.30 Uhr in der Monkey Bar in Charlottenburg. Für 5 Euro seid ihr dabei.
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10: 16 Uhr.
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10: In Berlin läuft der Feierabendverkehr vor allem auf den Pendlerstrecken auswärts. Müsst ihr 10 Minuten mehr einplanen, zum Beispiel auf der Malchower Chaussee. Staus auf dem Stadtring in Richtung Treptow 25 Minuten mehr zwischen Dreieck Charlottenburg und Albuinstraße. Richtung Wedding insgesamt 30 Minuten zwischen Britzertunnel und Funkturm. In Neukölln ist die Hermannstraße nach einem Unfall Höhe Emser Straße in Richtung Hermannplatz gesperrt. Und in Britz ist die Buschkrugallee wegen eines Polizeieinsatzes zwischen Scheveninger Straße und Marienthaler Straße statt auswärts gesperrt. Probleme weiterhin bei der U-Bahn. Nach einem Brand Bahnhof Wittenbergplatz fahren die Da fahren die U1 und U3 nicht zwischen Spichernstraße, Ulanstraße und Gleisdreieck. Die U2 ist zwischen Zoologischer Garten und Gleisdreieck unterbrochen. Zwischen Spichernstraße und Möckerbrücke fahren ersatzweise Busse. Und bei der S-Bahn-Linie 3 ist wegen eines Notarzteinsatzes zwischen Köpenick und Ransdorf unterbrochen. Betroffen ist davon auch der A1. Und ansonsten euch eine gute Fahrt.
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10: Hör mal, woran hattet ihr gelegen, ey? Ich freue mich immer so, wenn ich die Nachrichten, also die Verkehrsmeldung vorlese, ne? Und dann denke ich so auf halber Strecke. Nee, ich glaube, diesmal schaffst du es. Diesmal verspreche ich mich nicht. Naja, also habt ihr gehört, wie das. Aber ich wünsche euch einen schönen Donnerstag.

0: zusammen mit 54 Ultra und Talk to You gehört auf Fritz. Der Kudamm, schnelle Autos, lecker, schön Pause im KDW, Filmpremieren im Zoopalast, ein Schlossgarten haben sie auch noch, Charlottenburg-Wilmersdorf macht schon alles, um so den Eindruck zu erwecken, hier wir sind der most fancy Bezirk. Doch obwohl es in den großen Teilen nach Geld aussieht, fehlt es an allen Ecken trotzdem dran. Gestern waren wir das letzte Mal mit euch cornern vor der Berliner Abgeordnetenhauswahl, haben mit euch gesprochen darüber, was schon so passiert, was euch fehlt oder was ihr euch vielleicht wünscht. Louis zum Beispiel, der studiert an der TU, die Uni, da wo das Hauptgebäude jetzt fast nicht mehr betretbar ist, naja, weil es quasi auseinanderfällt.
1: Wir haben natürlich auch stinkende Toiletten, die bis in den Gang riechen, die Bibliothek musste jetzt schließen, der Keller ist gesperrt.
0: Gut, dass Louis Architektur studiert, würde ich sagen, da könnte er uns direkt erklären, was die Berliner Uni-Gebäude überhaupt brauchen.
1: Instandhaltung, würde ich sagen. Also man merkt einfach, dass die Hochschulen auch jetzt schon über lange Zeit unterfinanziert wurden, sich nicht um die Instandhaltung ihrer Gebäude kümmern mussten, weil sie immer von einem in den nächsten Haushalt leben mussten. Vielleicht bauen wir einfach mal einen Arbeitsraum selber auf dem Eins-Reuter-Platz. Die Idee gab's, ist dann auch wieder nichts geworden, aber sie war da.
0: Naja, aber das wäre doch, oder? Einfach mal selbst Hand anlegen, kleine Arbeitsgruppe. Luisa ist auch so eine Macherin, die ist nämlich Krankenschwester in Westend und sagt, ihr fehlt die Anerkennung für ihren Job.
2: Was ich ganz viel erlebe, ist, das wird zwar besser jetzt, aber dass in Deutschland auch einfach die Anerkennung für den Job eine ganz andere ist als in vielen anderen Ländern. Also wir haben irgendwie so das Standing, dass wir diejenigen sind, die Arsch abwischen und irgendwie das Essen zubereiten oder hinstellen, und das ist halt absolut nicht wahr.
0: Komplett gar nicht. KrankenpflegerInnen halten uns am Ende alle gesund. Und Luisa sagt, am Ende gibt ihr die Dankbarkeit aber dann von den PatientInnen ganz viel zurück. Und was auch noch fehlt in ganz Berlin, sind Leute im Ehrenamt, hat uns Clara erzählt. Die arbeitet bei der Freiwilligen Agentur Charlottenburg-Wilmersdorf.
3: Manchmal ist es auch einfach das Gefühl, scheiße, jetzt muss ich was machen, weil es ist wichtig, weil sonst macht es vielleicht keiner oder nicht genügend Leute. Es braucht die Hilfe. Es gibt Arbeit in verschiedensten geflüchteten Unterkünften, bei der Obdachlosenhilfe, aber auch mit Senioren, Hausaufgabenhilfe in verschiedenster Art, mit Kindern, also ist alles Mögliche dabei.
0: Alles Mögliche. Und jetzt könnt ihr sogar relativ zeitnah was machen, am Sonntag wählen gehen. Damit könntet ihr die Stadt auch ein bisschen verwandeln zu was Besserem. Und nach dem Wahllokal könnt ihr dann auch wieder Fritz einschalten. Ab 18 Uhr könnt ihr bei uns die ersten Hochrechnungen anhören und wir hören mal, wie viel Party auf den Wahlpartys dann überhaupt geht. Das ist Slow Dance for a Minute von Jane Rooks. 16.07 haben wir es.

0: Oh Deal, zusammen mit Stormzy. 24 Hours war das auch, Fritz.
1: Ja, doch, wirklich safe seit letzten Sommer. Und Christopher Nolans Film Oppenheimer kennen wir ja wohl alle, den Vater der Atombombe. Allerdings gibt's auch die Mutter der Atombombe. Nur wollte sie nie so genannt werden. Warum ihr alle den Namen Lise Meitner kennen solltet, erklärt euch Zoe.
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3: 48 Mal war sie für den Nobelpreis nominiert. Bekommen hat sie ihn nie. Und das, obwohl sie die wichtigste Physikerin des 20. Jahrhunderts war. Mäuse, wir sprechen heute über Lise Meitner. Im Winter 1938 lebt sie im Exil in Schweden. Als Jüdin musste sie aus Deutschland fliehen, aber ihr Kollege Otto Hahn schickt ihr die neuesten Forschungsergebnisse per Post. 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

0: Jetzt ist an Schuk war das von Hira, 16:25. Real Talk, es ist real shit, oder? Männer und Hygiene, das ist da mal so eine ganz eigene Dynamik. So, da kenne ich auch so Boys mit Bart, die sich die nicht richtig waschen und dann kommst du ein bisschen näher und denkst, ugh! Oder einfach so, was ist dieses 3-in-1-Shampoo, Digga? Damit kannst du dich waschen, kannst dein Auto betanken und dann aber auch noch eine Bollo kochen. So, das ist irgendwie die Hygiene. Und das grande Finale kommt dann mit der Unterwäsche. Die ist dann noch stabil oder einfach schon komplett austauschbar. Dazu hat unsere Fritz-Kollegin Nele eine ganz besondere Meinung. Die ist da richtig mad.
1: Jo Leute, was haben toxische Beziehungen und Unterhosen der hetero-Gen-Z-Männer gemeinsam? Korrekt, sie hängen über eine absolut ungesunde, zu lange Zeit am seidenen Faden, bevor sie endgültig reißen. Ey Männers, wenn eure Unterhosen langsam zu einem Emmentaler Käse mutieren, dann überlegt euch mal, ob eine Investition in neue Schlüpper vielleicht mal angebracht wären. Ich meine, wenn ich im Gym bin und ihr eine lockere Hose tragt, dann sehe ich nicht nur die Löcher in euren Unterhosen. Ökologisch gesehen, Chapeau, ist wirklich sehr vorbildlich. Aber statt das letzte Geld jetzt wieder in irgendein Dating-App-Premium-Abo zu stecken, ich bitte euch, investiert in Unterhosen. Denn ich sag mal so, Macker und ihre Unterhosen, diese Liebe hält länger als jede zwischenmenschliche Beziehung.
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9: 16:31 Uhr.
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10: Die Polizei hat in Brandenburg einen mutmaßlichen Islamisten festgenommen, der Anschläge in Deutschland geplant haben soll. Der Mann soll Anhänger der Terrorgruppe IS sein. Er sitzt in Untersuchungshaft. Steve Neuwirth hat mehr Infos dazu.
11: Beamte des Bundeskriminalamts und der Bundespolizei haben den 24-jährigen Iraker im Kreis Barnim verhaftet. Er soll laut Bundesanwaltschaft eine Kirche in Bremen ausgekundschaftet und sich eine Schusswaffe besorgt haben. Den Ermittlern zufolge plante er bereits im Frühjahr 2025. Anschläge zu verüben. Für seine Pläne habe er eine weitere Person gewinnen können, die aber noch unbekannt ist.
10: Jetzt gucken wir nochmal auf den heißen Sommer in diesem Jahr. Durch die Hitze sind nämlich auch bei uns in der Region deutlich mehr Menschen gestorben als letztes Jahr. Im aktuellen Bericht vom Robert-Koch-Institut steht, dass es in Berlin und Brandenburg jeweils etwa 200 Hitzetote gab. Noch schlimmer war es laut dem RKI aber in den Jahren 2018 und 2019. Da gab es allein in Berlin etwa doppelt so viele Hitzetote wie diesen Sommer. Nächsten Monat soll die Bahnstrecke Berlin-Hannover gesperrt werden, weil da viel erneuert werden muss. Aber der Ersatzverkehr, der dafür geplant ist, geht wohl gar nicht klar. Unzumutbar, sagt zumindest der Fahrgastverband Pro Bahn. Durch die Sperrung würden PendlerInnen bis zu 80 Minuten pro Richtung länger unterwegs sein. Der Verband fordert, dass die Sanierung verschoben und erstmal eine Ausweichstrecke fertiggestellt wird. Anfang des Jahres hat die Bundesregierung die Mehrwertsteuer für Restaurants gesenkt, also für das Essen dort. Billiger geworden ist das dadurch aber nicht, sagt der Gastronomiegewerkschaft NGG. Sie hat die Preise in Restaurants untersuchen lassen und die sind im Schnitt seit Jahresanfang gleich geblieben. Hauptgrund für die Mehrwertsteuersenkung war, dass die Bundesregierung der Branche helfen wollte. Ob das geklappt hat, zeigt die Untersuchung nicht.
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10: Heute Nachmittag neben ein paar Wolken auch ein bisschen Sonne mit dabei, dabei überwiegend trocken. Einzelne Schauer sind aber nicht ausgeschlossen, dazu maximal 19 bis 21 Grad jetzt am Nachmittag. Morgen dann zunächst wolkig und vereinzelt regnerisch im Fritz-Sende-Gelände. Später kommt auch mal wieder ein bisschen Sonne dazu. Wolken sind zwar auch wieder mit am Start und ein paar Schauer, wird ähnlich warm wie heute.
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10: Aus Brandenburg im Moment keine Störungsmeldungen. In Berlin, da läuft der Berufsverkehr, müsste überall mehr Zeit einplanen. Staus haben wir unter anderem auf dem Stadtring Richtung Treptow. 25 Minuten plus zwischen Dreieck Charlottenburg und Albuinstraße. Richtung Wedding sind es insgesamt 30 Minuten zwischen Britzertunnel und Funkturm. In Neukölln ist die Hermannstraße nach einem Unfall Höhe Emserstraße in Richtung Hermannplatz gesperrt. In Britz ist die Buschkrugallee wegen eines Polizeieinsatzes zwischen Severininger Straße und Marienthaler Straße stadtauswärts gesperrt. Dann gibt es weiterhin Probleme bei der U-Bahn. Nach einem Brand am Bahnhof Wittenbergplatz fahren die Linien U1 und U3 nicht zwischen Spichernstraße, Uhlandstraße und Gleisdreieck. Die U2 zwischen Zoo und Gleisdreieck unterbrochen. Zwischen Spichernstraße und Möckernbrücke fahren ersatzweise Busse. Dann ist auch die S-Bahn-Linie S3 wegen eines Notarzteinsatzes zwischen Köpenick und Rahnsdorf im Moment unterbrochen. Betroffen ist auch der RE1. Allen unterwegs wünschen wir eine gute Fahrt.
1: Danke, Britta.
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1: Ach Leute, ihr habt's gut. 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

0: Fritz ist an. Loser war das von Tame Impala. Und Loser will ja eigentlich niemand von sich denken oder noch schlimmer, dass andere das von einem denken. Und dann wäre schön, wenn man als Antwort immer hätte, scheiß doch drauf, was andere von dir denken. Aber sind wir mal ehrlich, so easy ist es gar nicht. Aber so ein paar Tipps gibt's schon, wie wir uns bisschen egaler sein kann, was andere über uns denken.
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0: Und da seid ihr selbst ja schon wieder mega gut dabei und habt ein paar richtig

auch weniger gejudged um dich rum. Das ist auch wissenschaftlich bewiesen, ne? Dass Leute viel weniger über andere nachdenken, als wir selber ja glauben. Naja, und selbst wenn es dann doch passiert, who the fuck cares, wenn die anderen euer Outfit, eure Frisur oder was auch immer von euch komisch finden, juckt ja eigentlich nicht. Ihr müsst es mögen, euch muss es gefallen, geht in euch und überlegt einfach mal so, ja, ist jetzt, macht's irgendeinen Unterschied, was die anderen sagen, was halte ich denn gerade von mir? Und in den meisten Fällen juckt eben die andere Meinung dann nicht, sondern die eigene Meinung und was man selber schön findet. Auch wenn es immer schwer ist, aber einmal tief durchatmen, sich anschauen und sagen, ich bin ganz okay so und ich finde mich toll, ist eine Everyday-Aufgabe. Fühle ich komplett mit euch.

0: Und jetzt eine Stimme von hier und aus der Gegend zur Abgeordnetenhauswahl in Berlin.
1: Ich bin Jule, ich komme aus Wedding im Bezirk Mitte und ich bin 27. Es ist mir sehr wichtig zu wählen, weil ich es wichtig finde, dass wir uns alle an unserer Demokratie beteiligen, um die Demokratie auch zu schützen und aufrechtzuerhalten. Und ja, insbesondere auch, um ein Gegengewicht zur Rechten zu erzeugen aktuell. Für Berlin ist spezifisch sehr, sehr wichtig, soziale Wohnungen bauen, Mietpreise deckeln, Kulturszene aufrechterhalten, Fahrradverkehr ausbauen, weiter Fahrradstraßen ausbauen und öffentlicher Nahverkehr und allgemein als Thema die Psychotherapieausbildung oder die allgemeinen Kürzungen im Gesundheitssystem.
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One Day auf Fritz 1649. Was kann die Frau eigentlich nicht? Ey, Cara Delevingne, Supermodel, hat auch schon geschauspielert in Filmen und Serien. Jetzt hat sie wieder dieses Jahr auch ordentlich Schlagzeilen gemacht mit aller möglichen Aufklärung über die letzten Jahre so ihrer Karriere. Und jetzt habe ich gesehen, ist sie ganz frisch das neue Modelgesicht geworden für Armed Angels. Das ist eine Jeansfirma, die sitzt in Neukölln. Da macht sie die nächste Saison mit und das ist auch eine nachhaltige Firma. Und was uns ja eigentlich am meisten interessiert auf Fritz ist, ja, Musik macht sie ja auch noch. Crazy Baby jetzt von Cara Delevingne.

0: Fritz ist an 16:52 und jetzt beginnt die Saison, wo in den Club gehen. Späti-Tour. Wird alles immer so super wetterabhängig, aber was immer geht, ist eine Einladung zum Spieleabend.
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2: Wenn ihr beim Kniffeln immer gewinnt und eure Friends wirklich schon absolut keinen Bock mehr haben, mit euch zu zocken, ja, dann sucht euch doch einfach neue MitspielerInnen. Heute beim Spieleabend in der Kulturmanufaktur in Frankfurt/Oder. Ab 18 Uhr geht's los, Spiele könnt ihr mitbringen oder vor Ort neue ausprobieren. Und das ganz for free. Kommt rum beim Spieleabend in der Kulturmanufaktur Frankfurt/Oder in der Ziegelstraße 28a ab 18 Uhr.
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5: Gleich 17 Uhr.
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5: Baustellenstau auf der westlichen A10. In beide Richtungen vor der Havelbrücke sind es 10 Minuten mehr. In Berlin entspannt sich die Lage. Auf dem Stadtring staut es sich jedoch noch mit 30 Minuten mehr Richtung Treptow zwischen Beusestraße und Albuinstraße. Richtung Wedding 25 Minuten zwischen Brützer Tunnel und Funkturm. Weitere Staupunkte sind Petersburger Straße Richtung Prenzlauer Berg und Warschauer Straße Richtung Schlesisches Tor. 20 Minuten mehr hier. Außerdem rund um die Elsenbrücke an der Kreuzung Spandauer Damm und Königin Elisabethstraße sowie auf Altbiesdorf stadtauswärts jeweils 10 Minuten mehr. Der Polizeieinsatz in Britz auf der Buschkrug Allee wurde vor wenigen Minuten beendet. Probleme gibt es weiterhin aber bei der U-Bahn. Nach einem Brand am Bahnhof Wittenbergplatz ist die U1, U2 und U3 streckenweise unterbrochen. Zwischen Spichernstraße und Möckernbrücke fahren aber Busse. Gute Nachrichten bei der S3. Die Unterbrechung zwischen Köpenick und Ransdorf wurde beendet. Es kommt aber noch zu Verspätungen. Ansonsten euch eine gute Fahrt.
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5: Leute, wie lange kann man eigentlich noch von einem Nachmittagstief sprechen, wenn es um 17 Uhr ist? Und meine Augen sind irgendwie so müde, die sind so klein. Man könnte fast sagen, all time high, Nico Santos.

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1: Das ist schon fast ein persönlicher Angriff, wenn bei der Geburtstagsparty der Nachbar eine noch geilere Party macht. So wird sich wohl Pokémon fühlen. Die feiern 30-Jähriges und da crasht jetzt ein richtiger Pokémon-Konkurrent die Party, und zwar Animo. Fritze, Justin Timber hat's gezockt und du meinst echt, das ist hier das bessere Pokémon?
2: Ja, ich meine, es tut mir leid für die Pokémon-Fans, aber für mich ist es das definitiv. Ich meine, schau selbst, wir gehen mal rein ins Spiel. Mhm. So, und ich finde, es sieht schon aus wie so ein Pokémon aus dem Jahr 2100, weil wir tragen so futuristische Kleidung. Wir stehen aber mitten in so einem magischen, naturbelassenen Wald voller süßer Animos, die sich hier so frei rumbewegen. So heißen die Pokémon sozusagen hier. Und ich würde sagen, wir fangen jetzt einfach mal eins, denn da drüben, da sitzt so ein Animo am Stein. Das heißt, ich hole so einen Pokéball aus der Tasche. Der sieht schon wieder futuristisch aus. Das ist so ein viereckiger Cube. Und wenn ich jetzt gut ziele, ich bin nicht gut da drin, aber wenn ich richtig werfe, dann haben wir es gefangen. So, ihr hört, es hat geklappt und jetzt öffnet sich sofort so ein Pokédex. Skippy steht hier, das ist ein Hund mit so einer Lotusblume auf dem Kopf. Und das Geile und mein absoluter Favorite ist, wenn ich jetzt F3 drücke, dann kann ich mich mit ihm verschmelzen und spiele diesen Hund. So, und kann damit jetzt einfach hier so rumhüpfen, rumspringen, ein bisschen Blödsinn machen halt.
1: Crazy. Aber wenn ich schon Pokémon habe, wieso sollte ich Animo ausprobieren?
2: Also ich finde, es gibt drei Punkte, die Pokémon einfach nicht kann. Animo ihm aber schon. Erstens, es ist free to play. Zweitens, wir können online mit Freunden gemeinsam spielen. Und drittens, ganz ehrlich, es ist einfach unfassbar viel los. Also es gibt viele Aufgaben, so ein bisschen wie die Basics von Pokémon mit der Welt und den Chancen von World of Warcraft.
1: Okay, checke. Animo schreibt sich, by the way, mit zwei I's. Ist draußen für PlayStation, Xbox und PC. Danke dir, Justin.
2: Gerne.

0: Mr. Know-it-all. Teddy Swims war das um 17.10 Uhr auf Fritz. Ich bin Papa, ich habe ja vorhin gefragt, wo ihr gerne im Club tanzt. Ich meinte, ich bin immer gerne ganz, ganz vorne, da habe ich am meisten Platz, oder ganz hinten. Silla hat geschrieben, sie ist im Boschput drinne. Aber ich meinte, der Club Antonia, Redakteurin dieser Sendung. Wo bist du denn im Club?
1: Ich war lange nicht mehr im Club, muss ich ehrlich sagen. Und ich habe nochmal drüber nachgedacht, aber ich bin eher am Rand, in Dancefloors, weil ich bin so eine, ich flitze hin und her. Ich bin 5 Minuten irgendwo, dann Getränke. Dann bin ich wieder 5 Minuten, dann einen anderen Floor. Dann bin ich wieder, dann nochmal raus, dann nochmal gucken, was geht hier. Und eigentlich bin ich nur auf den Floors, zwischen den Floors.
0: Aber dann habe ich ja schon wieder richtig Respekt, weil dann bist du ja keine von denen, die sich dann aber auch wirklich immer wieder rein und rausdrängt, ja? Also wenn du so viel unterwegs bist, dann ist ja Rand eigentlich perfekt.
1: Genau, weil ganz höflich
0: so eine,
1: bin ich da.
0: Ja, das ist nämlich auch so ein Punkt, wenn du in der Mitte stehst, ich habe das Gefühl, es ständig musste einer lang. Also es ist ja nur...
1: Das ist sowieso das Schlimmste, man hat so einen guten Platz gefunden und dann kommt jemand und stellt sich so ein Stück zu nah nebenan und man ist so...
0: Hallo. Genau, aber
1: hier tanze ich.
0: Das ist mein Tanzbereich und das ist dein Tanzbereich. Ich wünsche mir wirklich aber noch eine Person, die mir mal wirklich verklickern kann, warum man sich in die Mitte stellt zum Tanzen. Also irgendeiner muss ja da stehen, klar, safe.
1: Die meisten stehen, glaube ich, in der Mitte.
0: Die meisten
1: Mitte
0: stehen
1: ist halt, ja.
0: Voll, aber es gibt ja dann welche, die müssen es auf jeden Fall freiwillig machen.
1: Mitte ist nichts Halbes und nichts Ganzes.
0: Dann gebt mal Bescheid, wo tanzt ihr im Club? Könnt ihr auch eine WhatsApp schicken, 030 30 31 3 mal die 0.

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0: Dua Lipa auf Fritz um 17:22.
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0: Klar, es gibt mal Momente, da ist Wetter checken und dann seine Campingpläne ändern eine gute Idee. Aber wie ist es, wenn jetzt Krieg ansteht und der Wetterbericht sagt, ach nee, heute ist kein guter Tag dafür. Im Kino geht es ab heute in Pressure um Leben und Tod und ja, Wetter. Da mit dabei Fleabag-Star Andrew Scott, der spielt den Meteorologen James Stack, der kurz vor der Landung der Alliierten in der Normandie im Zweiten Weltkrieg sagen soll, geht das Wetter klar oder geht es nicht? Anna, ein Film über eine Wettervorhersage. Wie spannend kann das sein?
2: Ich muss dich enttäuschen, das ist ziemlich spannend, weil es eben nicht darum geht, ob es morgen regnet und die Soldaten im Schützengraben jetzt ein bisschen nass werden, sondern darum, dass tausende Soldaten losgeschickt werden sollen. Niemand verlässlich sagen kann, was über dem Ärmelkanal passiert, also wettertechnisch, weil 1944, da waren Vorhersagen über mehr als ein oder zwei Tage extrem unsicher. Die Militärs wollen aber trotzdem eine klare Antwort von James Stack. Nur ging das nicht wirklich.
3: Wir wollen was anderes glauben. Das, was Colonel Crick gerade gesagt hat, dass es sicher ist, morgen in der Normandie zu landen, und deswegen glauben sie es. Aber alles, was er gerade gesagt hat, ist absoluter, unverfälschter Schwachsinn.
2: Das ist noch die höfliche Variante. Und Andrew Scott spielt diesen Stack als ziemlich sperrigen Typen, stur, ernst. Das ist überhaupt kein charismatischer Held. Mhm. Eher so der Außenseiter in einem Raum voller hochrangiger Typen in Uniform, der ihnen sagen muss, dass ihr Plan komplett gegen die Wand fährt und man Wetter nicht einfach bestimmen kann, so wie es einem passt.
0: Okay, also so ein großes Kriegsspektakel auf der Leinwand oder eine Nummer kleiner?
2: Eine Nummer kleiner, weil das fast ein Kammerspiel ist. Die meisten und die besten Szenen, die spielen in Besprechungsräumen vor Wetterkarten und zwischen Leuten, die sich gegenseitig unter enormen Druck überzeugen müssen. Der Film hat dabei einen ziemlich aktuellen Kern, denn Stack sagt im Grunde ständig, die Fakten sind nun mal die Fakten, auch wenn sie euch nicht gefallen. Das ist simpel, aber ziemlich wirksam.
0: Checke und fühle. Pressure könnt ihr euch bei jedem Wetter, egal hin oder her, ab jetzt im Kino geben. Ich danke dir, Anna.
2: Sehr gerne.

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6: In Eberswalde im Kreis Barnim hat die Polizei einen Terrorverdächtigen festgenommen. Die Bundesanwaltschaft sagt, dass es sich um einen 24 Jahre alten Iraker handelt. Er soll Anschläge in Deutschland geplant haben gegen Menschen, die aus seiner Sicht ungläubig sind. Dafür soll er auch einen Komplizen angeworben haben, zu dem ist aber noch nichts bekannt. Die Spritpreise kennen im Moment nur eine Richtung, und zwar nach oben. Und das wird für viele Betriebe in unserer Region zum Problem. Die IHK Ostbrandenburg sagt, dass es vor allem Transport- und Logistikfirmen trifft und viele mittlerweile sogar vor dem Ausstehen, weil Benzin und Diesel so teuer sind. Deshalb fordert die IHK, dass die CO2-Abgabe auf Sprit ausgesetzt und die Mineralölsteuer gesenkt wird, damit alle wieder günstiger tanken können. In Berlin wird gegen eine Lehrerin ermittelt. Es geht um den Verdacht einer Sexualstraftat. Die 39-Jährige hatte sich laut Polizei selbst angezeigt. Die Bildungsverwaltung sagt, dass auch die Schulaufsicht eingeschaltet wurde. Mehr wollte die Behörde wegen der laufenden Ermittlungen aber nicht bekannt geben. Es gibt Berichte, wonach die Lehrerin einen 15 Jahre alten Schüler zu Treffen außerhalb der Schule überredet haben soll. Kanada will enger an die Europäische Union heranrücken. Premierminister Carney findet eine assoziierte EU-Mitgliedschaft gut. EU-Kommissionspräsidentin von der Leyen hatte das vorgeschlagen. Und das heißt, dass Kanada dann zwar kein komplettes EU-Mitglied wäre, aber eng mit der Europäischen Union zusammenarbeiten würde. Das ist zum Beispiel bei Themen wie KI und Energieversorgung geplant. Hintergrund sind auch die wachsenden Spannungen zwischen Kanada und den USA.
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6: Bis zum Abend kann ab und zu mal ein bisschen Sonne dabei sein, ansonsten aber auch viele Wolken. Einzelne Schauer sind auch nicht ausgeschlossen. 19 bis 21 Grad im Moment im Fritz-Sende-Gelände. Morgen dann erst wolkig und regnerisch. Später kommt auch mal die Sonne raus, sind aber auch wieder Schauer mit dabei. Also ähnlich wechselhaft wie heute bei ähnlichen Temperaturen wie heute.
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6: Wir haben Baustellenstau auf der westlichen A10 in beiden Richtungen vor der Havelbrücke mit 10 bis 20 Minuten plus. In Berlin, da staut es noch auf dem Stadtring. In Richtung Treptow insgesamt 20 Minuten plus zwischen Beuselstraße und Albuinstraße. Weitere 10 Minuten dann am Autobahnende vor der Elsenbrücke. Richtung Wedding 25 Minuten Stau zwischen Gradestraße und Funkturm. Dann vor allem Stau auf den Pendlerstrecken auswärts. Da müsst ihr noch 10 Minuten mehr einplanen, zum Beispiel auf Alt-Biesdorf. Außerdem staut es sich an der Kreuzung Fürstenbrunner Weg, Spandauer Damm und Königin Elisabethstraße. Dann ist in Britz die Buschkruck-Allee wegen eines Polizeieinsatzes zwischen Hannemannstraße und Spätstraße in beiden Richtungen gesperrt. Vorsicht in Schöneberg am Innsbrucker Platz, an der Kreuzung Hauptstraße, Beckstraße und A100 sind die Ampeln ausgefallen. Probleme gibt es weiterhin bei der U-Bahn. Nach einem Brand am Bahnhof Wittenbergplatz sind die Linien U1, U2 und U3 streckenweise unterbrochen. Zwischen Spichernstraße und Möckernbrücke fahren ersatzweise Busse. Allen unterwegs, gute Fahrt.
5: Danke, Britta.
6: Bitte sehr.
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7: Bin ja mal ehrlich mit euch, deswegen sage ich euch, als Britta gerade vom kanadischen Präsidenten gesprochen hat.
6: Ja.
7: Mark Carney, richtig?
6: Wie er mit Vornamen heißt, ehrlich gesagt, wir sind nicht Premierminister.
7: Genau, also heißt Mark Carney. Ich habe mich extra gerade nochmal nachgeguckt, weil ich es ganz wichtig finde zu sagen, es ist nicht Carney. Es
6: Carney.
7: Ist nicht Carney.
6: Aber Carney habe ich auch nicht gesagt. Carney.
7: Nee, genau. Aber weißt du, ich musste jetzt gerade mich einfach nur mal selber sicher gehen, wie der geschrieben hat. Weil das wäre, glaube ich, ein bisschen gefährlich, lehne ich mich weit aus dem Fenster.

0: Sarah Larsson, She Did It Again, hier auf Fritz. Es ist 17.37 Uhr, ich bin Pauper und bald kommt hier Jule Kahnen ins Studio. Aber sie ist schon da tatsächlich, weil wir quizzen. Und weil ich ja jetzt schlecht die Quizmasterin sein kann unter uns beiden und wir uns diesen Übergang in den Abend zusammengestalten, ist Antonia Redakteurin dieser Sendung Quizmasterin. Zwei Runden treten wir gegeneinander an.
1: Mir ist jetzt schon schlecht. Ich habe absolute Quiz-Stress-Amnesie, alles.
0: Ich bin auch...
1: Also, Durchfall auch.
0: Ich bin auch absolut kein Quiz-Gamer. Aber deswegen umso besser. Da können wir ja beide auf gleicher Ebene versagen. Herrlich.
2: Ja, außerdem seid ihr ja beide viel online. Das weiß ich doch. Und deswegen solltet ihr die erste Runde packen. Es geht nämlich darum...
1: Wie machen wir es? Wer redet rein?
0: Wir dürfen beide raten jetzt.
2: Gleich. Okay, ihr dürft gleich beide raten. Und zwar geht es darum, wer hat mehr Insta-Follower bzw. Stadteinwohner? Also Künstlerin oder ihre Heimatstadt? So, seid ihr bereit?
0: Ja.
2: Die erste Frage. Dann gehen wir mal rein. Domitiana, die Maus, die kommt aus Freiburg im Breisgau. Hat sie mehr Insta-Followerin oder ist Freiburg größer?
0: Safe, Digga. Mehr Follower.
1: Digga, ja, sie.
0: Safe, oder?
1: Sie. Domitiana gewinnt. Ja.
2: Da muss ich sagen.
1: Was?
2: Beide falsch. Ja, nee. Freiburg, 238.000 Leute wohnen da. Domitiana nur 50.000 Leute. Folgt
1: okay,
2: mal rein.
1: Sorry, Domitiana-Fans, Alter, folgt mal rein.
2: Und rein mit der Maus.
1: Die Geile.
2: So, jetzt aber.
0: Okay.
2: Nächste Runde. Blond oder?
1: Ja.
2: Chemnitz.
0: Chemnitz.
1: Ich glaube doch, weil ich glaube, Blond hat underperforming wenig und ich denke mir immer, die bräuchten viel mehr.
0: Viel, viel mehr. Ich sage ja auch, Chemnitz hat mehr Einwohner.
2: Und da seid ihr auch beide richtig.
1: Yes!
0: 1-1.
2: 250.000 Einwohner ist eine große Big City. Blond auch nur 140.000.
0: Das ist auch noch
2: auf Frechheit.
0: Frechheit.
2: Zu wenig.
1: Frechheit.
2: Auch
1: da reinfolgen. Wir haben meine Frechheit gesagt.
2: So, und jetzt Special-Runde.
0: Okay.
2: Ikimel. Aber tritt an gegen Studenten an ihrer Heimat-Uni der FU.
1: Sie hat mehr. Sie hat mehr. Sie hat mehr.
0: Ja, jetzt muss ich ja was anderes sagen, damit wir hier mal einen Punktstand haben. Dann sage ich dir.
1: Meine Klett hat Vorsprung, sage ich.
0: Und? Ich sag die FU.
2: Ja, also, da hat die FU krass verloren.
0: Naja, wer hätte es gedacht?
2: Ikimel hat was, eine halbe Mille? Nee, mehr als eine halbe Mille. Und es gibt nur 38.000 Stunden.
0: Ich hätte es ja gewusst, aber Jule muss ja hier noch ein paar Stunden länger stehen. Ich will gute Laune machen.
2: Also bis jetzt liegt Jule in Führung. Schauen wir gleich mal in der nächsten Runde.
0: Auf jeden Fall. Hören wir uns gleich noch mal rein in der zweiten Runde. Da werde ich absahen.

0: Moskana, Worship in the Sun auf Fritz und wir sind mitten im Übergabequiz. Spätmoderatorin Jule tritt gegen mich, Pauper vom Nachmittag an und Antonia lässt uns battlen. Es steht 2-1 für Jule. Was müssen wir denn jetzt machen?
1: Jetzt müsst ihr Songs raten, aber mit einem kleinen Special-Twist. Weil diese Songs, sie sind schon aus diesem Jahrtausend, aber die Version ist schon ein bisschen älter. Wir hören sie im Medieval Core.
2: Oh mein Gott.
1: Es wird mittelalterlich.
2: Hirn macht Grätsche jetzt schon.
1: Die Barde wird ausgepackt.
2: Partnerlei.
0: Ja. Okay, wer es weiß, sagt seinen Namen und gibt dann die Lösung an, ja?
1: Ja.
0: Alles klar. Dann noch den ersten Song.
2: Du hast zuerst A gemacht.
0: Nee, sag mal, du hast Jule gesagt. Sag.
2: Sabrina Carpenter mit... Scheiße, muss ich... Warte.
0: Sabrina Carpenter mit Espresso.
1: Nee.
0: Nee.
1: Es ist...
2: Aber es ist Sabrina Carpenter.
0: Ja, genau.
1: Was singt sie denn? Das eine Wort.
0: Na, hier...
2: Menschheit!
1: Ja!
2: Trotzdem mit dumm.
0: Sei dir gegönnt, okay.
1: Doppelleistung hier.
0: Nummer...

0: hier läuft noch irgendwas anderes mit. Ich krieg gerade Krise.
1: Achso, oh ja, Entschuldigung. warte mal, das war ich. Hier, Mann, Paup, also ich weiß es doch. Wie heißt das?
0: Mit Kira und dem Typen.
1: Oh, wie
2: schön. Es ist ein sehr iconic Musikvideo, wo sich Leute anmalen.
1: Ja, ich weiß.
2: Ich kenne ihn. Sing den Song einfach nochmal selber. Kommt dir noch was?
1: Nee, ich komme nicht drauf.
2: 3, 2, 1. Somebody that I
0: love. Ja, natürlich.
1: Oh, Gott sei Dank, sie wissen gut.
0: Wie hieß der Typ?
2: Gotje.
0: Na klar.
1: Okay, dann schnell, Nummer 3. Dann den Trend muss beendet werden.
0: Sag mal, mein Hirn kann sowas

0: Das Girl mit roten Haaren. Alter, ich bin wirklich richtig. Mein Hirn ist richtig dumm.
1: Ihr kennt Songs.
0: Ich kenne eigentlich jeden Song, aber das macht... Pink Pony Club.
2: Ja, sehr gut.
1: Ja, das ist es.
0: Wie hieß sie denn aber gleich?
1: Chevron.
0: Siehst du, das ist das.
2: I can't. Siehst du, ja. Hä, aber du hast doch alles erraten und ich bin einfach deine Assi.
1: Also ich würde mal sagen, am Ende habe ich hier viel Zehntel, Viertelpunkte vergeben, aber all in all hat Jule Kahn den Punkt gewonnen.
0: Hey. Ich finde, wir haben es zusammen gemacht.
2: Finde ich sehr gut. Stabil. Das war ein tolles Übergabequiz, weil es zeigt auch immer, für mich ist es bald Zeit zu gehen.

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1: Diese Opfer.

0: Gwendo, Newcomerin, die auch am 5. Oktober bei den ersten Fritz-Sessions nach der Sommerpause sein wird. Große Empfehlung. Ich bin Pau-Pau, ich mache mich jetzt los und übergebe in die fantastischen Stimmen meiner Kollegin Jule Kahn. Wenn ihr wollt, hören wir uns morgen ab 14 Uhr wieder. Ich wünsche euch einen schönen Nachmittag.
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7: Geht los mit einem Baustellenstau auf der westlichen A10 in beiden Richtungen vor der Havelbrücke. Dauert es 10 Minuten länger. Dann in Berlin, da staut es sich auf dem Stadtring in Richtung Treptow insgesamt 30 Minuten plus zwischen Beusselstraße und Albuinstraße. Richtung Wedding dauert es 25 Minuten länger zwischen Britzertunnel und Funkturm. Weitere Staupunkte sind Petersburger Straße Richtung Prenzlauer Berg und Warschauer Straße Richtung Schlesisches Tor. Hier dauert es 20 Minuten länger. Außerdem staut es sich rund um die Elsenbrücke, dann an der Kreuzung Spandauer Damm und Königin Elisabethstraße sowie auf Alt-Biesdorf stadtauswärts hier jeweils 10 Minuten plus. Dann gibt es weiterhin Probleme bei der U-Bahn. Nach einem Brand am Bahnhof Wittenbergplatz sind die Linien U1, 2 und 3 streckenweise noch unterbrochen. Zwischen Spichernstraße und Möckernbrücke fahren ersatzweise Busse. Allen unterwegs gute Fahrt.
8: Merci beaucoup.
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6: Mit mir Jule Kaden und wir lernen jetzt hier eine kleine Runde Spanisch, genauer gesagt Slang. Für New York wird im Spanischen, im lateinamerikanischen Slang nämlich Nueva York genannt. Und den Song, den haben wir ja zufällig von Mr. Sexy himself, Bad Bunny. Nueva York.

0: Della Lefty ist es mit Boston hier. Kleine bisschen Cowboy-Schuhe sind hier gerade ins Studio reingeritten. 18.07 Uhr ist es. 1 Kilo Ketchup. Habt ihr Bock darauf? Würde ich euch auf jeden Fall noch mehr drauflegen. Nämlich für euer Lieblingsgericht. 1 Kilo Ketchup und die Nudeln anbraten und schönen Gouda drüber raspeln. Ey, euer Comfy-Food oder einfach euer... Ich bin 12 Food. Wir serven euch den Ketchup dazu. 10 Liter kriegt ihr für maximal für Comfy Food.
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0: Ja, Mann. Morgen früh um 7.35 Uhr entscheidet sich, wer die 10 Liter Ketchup nach Hause zum Abmelken kriegt. Aktuell sieht es so aus, als ob Paul aus Görlitz sich die 10 Liter Ketchup geklärt haben könnte.
3: Gestern war Dackelrennen in Oberkrämer. Was sind denn Dackel?
4: Hunde.
3: Und wie viele Beine haben die?
4: 4.
3: Die machen Dackel?
4: Wow, wow.
3: Gestern war auch Tag des offenen Denkmals. Lass mal zusammendenken. Wie viel ist 2 mal 2?
4: 4.
5: Sehr gut.
3: An welchem Wochentag war denn nochmal Tag des offenen Denkmals?
4: Gestern am Sonntag.
3: Oh, sehr gut. Basketball-WM ist ja rum. Welches Land aus Amerika hat gewonnen?
4: Amerika.
5: Ja, USA.
3: USA. Wofür steht denn eigentlich die Abkürzung USA?
4: United States of America.
3: Richtig.
0: Aber ganz rein theoretisch könnt ihr sie ihm noch entreißen, die 10 Liter. Ruft morgen um 7:45 bei Schnee von gestern an. Oder saved euch auch jetzt schon euren Platz 030 30 31 3 mal die 0. Entweder ihr oder Paul gewinnt morgen 10 Liter.

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0: Was ist eigentlich todesgeil? Der Name ist aber, naja, Null Aura und mein Kollege kommt aber dabei, sobald er dieses Wort hört. Die Volkshochschule klingt nach Schmerzen und militärischer Disziplin, ist aber ziemlich nice, weil ihr da nämlich die Möglichkeit habt, nochmal entspannt Stuff zu lernen, der euch wirklich interessiert. Ist vielleicht auch eine kleine Dating-Plattform, aber das nur am Rande. Und wie zum Beispiel könntet ihr, wie Fritz' Kollege Micha, einfach mal eine Runde Türkisch lernen. Micha, du hast gestern deinen allerersten Türkischkurs gehabt, deswegen sag ich doch jetzt einmal Merhaba, Micha.
1: Merhaba, nasılsın? Das heißt, wie geht's? Und das habe ich gestern gelernt bei meinem Kurs Türkisch für Anfänger, oder eigentlich heißt der Türkische 1.1. Und ich finde es super geil, weil wo kannst du bitte nochmal was so richtig lernen, ohne an die Unis zu gehen? Richtig, an der Volkshochschule. Und die gibt's nicht nur super oft in Berlin, sondern auch eine in Potsdam, in Brandenburg an der Havel oder auch in KW, also praktisch überall.
0: In Königs Wusterhausen, für alle, die in den Abkürzungen noch nicht ganz so firm sind. Und du wurdest da jetzt so richtig eingeschult und hast eine Schultüte bekommen, ne?
1: I wish, aber leider nicht, weil ihr legt euch einfach ein Konto bei der VHS an, dann schnüffelt ihr nach einem Kurs, der euch bockt. Achtung, es gibt Platzbegrenzungen, schnell sein lohnt sich. Und viele Kurse werden nur in bestimmten Zeiträumen angeboten. Wenn ihr da also nicht könnt, müsst ihr auf einen neuen Kurs warten. Die Preise sind crazy unterschiedlich. Für einige zahlt ihr gar nichts, andere kosten euch mal eben einen Taui. Gibt aber auch Rabatte für Studis, Menschen mit Behinderungen und so weiter. Und dann bucht ihr die Kurse und lernt was Neues.
0: So, und wir haben euch jetzt mal gefragt, was wollt ihr denn eigentlich mal noch so lernen, euch auf die Kette schaffen?
2: Stricken. Das beeindruckt, wenn Leute das einfach können und kreativ sind und sich da ausleben können.
3: Kampfsport, vielleicht BJJ oder sowas.
4: Boah, Segeln. Ich war einmal auf so einem großen Segelboot und jetzt hätte ich Bock, das einfach mal so in der Freizeit machen zu können.
5: Flöte, weil das ein unterschätztes Instrument ist.
6: Auf jeden Fall japanisch.
7: Weil ich gerne nach Japan gehen wollen würde.
8: Und wenn man es halt versteht, ist ja noch cooler, oder?
9: Ich denke, ich würde Spanisch lernen. Einfach wegen der Möglichkeiten, die man hat.
0: So, und das Geile ist, das alles könnt ihr bei der Volkshochschule lernen und noch viel mehr. Das ist das Zeichen, worauf ihr wartet. Lernt jetzt das, worauf ihr absolut Bock habt.
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Ida. Und wie krass zeitlos kann bitte ein Song klingen? Ich check's nullo. Ich habe hier einen kurzen Geheimtipp für euch. Sonntag wird in Berlin gewählt. Wäre nice, wenn da mitgewählt wird, wegen hier Dings. Demokratie und so. Ist aber auch voll fair, wenn ihr sagt, Sonntag ist heilig, Digga, da mache ich gar nichts. Dann kleiner Reminder, ihr müsstet heute noch eure Briefwahlunterlagen einschmeißen. Sonntag müssen die Briefwahlscheine natürlich spätestens bei eurem Wahlamt sein. Und weil die Post ja derzeit immer mal ein bisschen braucht, müssen die Briefwahlunterlagen eben heute noch raus. Falls ihr das nicht schafft, ihr könntet die am Sonntag auch direkt in euer Wahlamt bringen oder vielleicht mal hier am Amt gucken, ob ihr das da in den Briefkasten schmeißen könnt, haben sie meistens jetzt auch gerade. Welches eures ist, steht auf den Briefwahlzetteln drauf und dann könnt ihr Sonntag auch ganz ohne schlechtes Gewissen auf der Couch hängen und katern. Conan Gray jetzt hier mit The Best.

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8: Mit Britta Notnagel. Die Polizei hat in Brandenburg einen mutmaßlichen Islamisten festgenommen, der Anschläge in Deutschland geplant haben soll. Der Mann soll Anhänger der Terrorgruppe IS sein. Er sitzt in Untersuchungshaft. Steve Neuwirth hat mehr Infos.
9: Beamte des Bundeskriminalamts und der Bundespolizei haben den 24-jährigen Iraker im Kreis Barnim verhaftet. Er soll laut Bundesanwaltschaft eine Kirche in Bremen ausgekundschaftet und sich eine Schusswaffe besorgt haben. Den Ermittlern zufolge plante er bereits im Frühjahr 2025 Anschläge zu verüben. Für seine Pläne habe er eine weitere Person gewinnen können, die aber noch unbekannt ist.
8: In Brandenburg engagieren sich mittlerweile fast 120 Schulen freiwillig gegen Rassismus und Diskriminierung. Die AfD-Fraktion im Potsdamer Landtag wollte heute erreichen, dass das Netzwerk dahinter kein Geld mehr vom Land bekommt. Knapp 14.000 Euro sind das im Jahr. Und diese Förderung für Schule ohne Rassismus gibt es auch in Zukunft, denn der Antrag der AfD wurde mit der Mehrheit von CDU und SPD abgelehnt. Das BSW hat sich enthalten. Beschimpfungen, Einschüchterungen oder sogar Gewalt. Die Menschen, die in Berlin gerade Wahlkampf machen, bekommen einiges ab. Seit August hat es laut Polizei mehrere hundert Straftaten gegeben. Fast 40 Mal allein wurden Parteimitglieder und WahlkämpferInnen angegriffen. Am meisten traf es die AfD. Dahinter kamen Grüne und Linke. Deutlich öfter wurden Wahlplakate zerstört. Da wurden fast 1.300 Fälle gemeldet. Und auch hier war die AfD am häufigsten betroffen. Familien in Deutschland werden vielfältiger. Mittlerweile hat fast jede dritte Familie eine Einwanderungsgeschichte. Das hat das Statistische Bundesamt mitgeteilt. Knapp die Hälfte unserer Bevölkerung lebt gerade in einer Familie. Allerdings haben sich Allerdings haben sich in den vergangenen Jahrzehnten die Familienformen verändert. Es gibt weniger Ehepaare mit Kindern und mehr Alleinerziehende sowie unverheiratete Paare.
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8: Aktuell haben wir zwischen 18 und 20 Grad in Berlin und Brandenburg. Es ist am Abend noch recht sonnig, aber zur Nacht hin kann es dann vereinzelt regnen. Auch morgen starten wir erstmal mit Regen in den Tag. Ab und zu kommt dann im Verlauf noch die Sonne raus. Es soll aber auch morgen wieder Schauer geben bei ähnlichen Temperaturen. Um die 20 Grad soll es werden.
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8: In Berlin ist es noch recht dicht. Insgesamt entspannt sich aber die Lage. Auf dem Stadtring stockt es abschnittsweise Richtung Treptow insgesamt 30 Minuten plus zwischen Beuselstraße und Albuinstraße. Dann Richtung Wedding 25 Minuten plus zwischen Britzertunnel und Funkturm. Weitere Staus mit 10 Minuten plus haben wir rund um die Mühlendammbrücke und Elsenbrücke. Königin-Elisabeth-Straße Richtung Spandauer Damm. Petersburger Straße Richtung Prenzlauer Berg und auf der Warschauer Straße Richtung Schlesisches Tor. Bevor ich es vergesse, gibt noch was aus Brandenburg. A10 West Östlicher Berliner Ring Richtung Dreieck Havelland. Zwischen Großkreuz und Vöben steht er 10 Minuten im Stau. Und noch zu den Öffis. Da gibt es weiterhin Probleme in Berlin bei der U-Bahn. Nach einem Brand am Bahnhof Wittenbergplatz sind die Linien U1, 2 und 3 streckenweise noch unterbrochen. Zwischen Spichernstraße und Möckernbrücke fahren ersatzweise Busse. Kommt gut durch, gute Fahrt euch.
10: Und danke dir.
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10: Ich habe ein Problem, ein sehr großes Problem.
8: Was?
10: Ich bin enttäuscht, dass du nicht sagst, ja, Jule, das wissen
8: wir. Ich wollte das heute mal nicht machen, weil ich das schon die ganze Woche mache.
10: Und zwar, pass auf, ich bin gar nicht Podcast-Mausi, habe dann irgendwann angefangen mit Mordlust.
8: Ja.
10: Und habe jetzt wirklich einfach alle Folgen von Beginn an alles durchgeführt. Und jetzt alle.
8: Jetzt alle und jetzt bist du in ein Loch gefallen.
10: Jetzt
8: so geht's mir immer, wenn ich eine geile Serie
10: gucke. What am I doing now? Weil ich habe wirklich, ich glaube, die haben 250 Folgen oder so. Ich habe wirklich alle gehört, die mich nicht zu krass...
8: Was höre
10: ich jetzt? Was hörst du?
8: Ich höre gar nichts.
10: Du hast gar nichts?
8: Nee, gar nichts.
10: Hörst du nur deine...
8: Ich höre nur mir zu. Nein. Oh nee, mein Gott, Leute, manchmal, ja, jetzt kann ich höre Musik. Sagen. Ich kann manchmal einfach dann nicht mehr noch Leute erzählen hören, weißt du, nach so einem
10: checke,
8: Tag.
10: Weil hier labern ja auch alle nur Dünnes.
8: Ja, ja.
10: Und dann noch auf
8: ja, ja, und deswegen muss ich manchmal dann einfach aufhören. Ja.
10: Deswegen spricht sie sich immer selber Nachrichten ein und hört die dann an.
8: Ja, das wär's ja, ey, oh mein Gott.
10: Okay, hätten wir das geklärt. Wenn ihr eine Podcast-Empfehlung für mich habt, ja, bitte, bitte helft mir, ich bin lost. Alle Fritz-Podcasts habe ich natürlich schon gehört.

0: Lost Frequencies. Hallo, wieder gekocht. Live it all. 18:42 hier auf Fritz.
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0: Nee, das wollte ich nicht. Ach, Leute, es ist auch schon 18:42 hier auf meiner Uhr, oder was?

0: Organisation, die ja schon ziemlich realistisch auf die Lage schaut, spricht von einer Erfolgsgeschichte im Umweltschutz. Die Ozonschicht schützt die Erde ja vor zu viel UV-Strahlung von der Sonne. Bestimmte Chemikalien, die früher vor allem in Kühlschränken und Sprühflaschen drin waren, haben die Ozonschicht aber ganz schön zerfickt, weshalb die verboten wurden dann, die Chemikalien. Und dieses Verbot von vor 35 Jahren hat sich jetzt endlich ausgezahlt. Die Expertinnen gehen davon aus, dass sich die Ozonschicht in den nächsten Jahrzehnten komplett erholen wird. Und das ist doch ein richtig gutes Zeichen, dass Umweltschutz wirklich was bringen kann, wenn man denn damit anfängt. Und das, obwohl es tausende Trumps da draußen auf dieser Welt gibt, die sagen, existiert nicht und lieber den Kopf in den Sand stecken.
1: Ja, du bist

0: Ach, der Young Pep, wie süß ist er, bitte schön. 18.46 Uhr ist es. 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
0: Ein Film über eine Wettervorhersage, ja. Hand hoch, wer würde jetzt sagen, geil, Mann, muss ich sehen. Maybe noch für die Dramaturgie. Es geht um Leben und Tod. Pressure heißt der Film. Da spielt Fleabag-Star Andrew Scott den Meteorologen James Stack. Okay, das ist ein Plus. Und der lebt mitten im Zweiten Weltkrieg und soll kurz vor der Landung der Alliierten in der Normandie sagen, ey, geht das Wetter oder geht es nicht? Film Anna hat den Film gesehen und findet ihn einfach nur...
2: Es ist tatsächlich ziemlich spannend, weil es eben nicht darum geht, ob es morgen jetzt regnet und die Soldaten im Schützengraben vielleicht ein bisschen nass werden. Es geht darum, dass tausende Soldaten losgeschickt werden sollen und niemand verlässlich sagen kann, was über dem Ärmelkanal passiert, weil 1944, da waren Vorhersagen über mehr als ein oder zwei Tage extrem unsicher und die Militärs wollten aber trotzdem eine klare Antwort von James Stack, nur ging das nicht wirklich.
3: Wir wollen was anderes glauben. Das, was Colonel Crick gerade gesagt hat, dass es sicher ist, morgen in der Normandie zu landen und deswegen glauben sie es. Aber alles, was er gerade gesagt hat, ist absoluter, unverfälschter Schwachsinn.
2: Ja, so kann man es auch sagen. Andrew Scott spielt diesen Typen ziemlich sperrig, also ernst, stur, nicht wirklich ein charismatischer Held. Der Außenseiter in einem Raum voller hochrangiger Typen in Uniform, der ihnen sagen muss, dass ihr Plan komplett gegen die Wand fährt und man das Wetter nicht einfach bestimmen kann.
0: Aber es ist nicht ganz ein Kriegsfilm mit Schlachten und so, auch wenn es im Zweiten Weltkrieg spielt.
2: Komplett drunter, weil das fast ein Kammerspiel ist. Die meisten und die besten Szenen spielen in Besprechungsräumen vor Wetterkarten und zwischen Leuten, die

0: sich gegenseitig unter enormem Druck überzeugen müssen. Der Film hat dabei aber einen ziemlich aktuellen Kern. Stack sagt im Grunde ständig, die Fakten sind nun mal die Fakten, auch wenn sie euch nicht gefallen. Das ist simpel, aber ziemlich wirksam.
1: Sollten vielleicht ein paar Leute auch nochmal gucken, diesen Film. Pressure ab heute im Kino.
2: Wie könnte

0: Und jetzt eine Stimme von hier und aus der Gegend zur Abgeordnetenhauswahl in Berlin.
1: Ich bin Maike, ich bin 24 und ich komme aus Marienfelde. Es ist unglaublich wichtig, wählen zu gehen, und ich gehe wählen, weil ich habe eine sehr wichtige Meinung und eine sehr gute Meinung, die ich vertreten sehen möchte, und deswegen gehe ich wählen. Ich wünsche mir für Marienfelde, dass es in Marienfelde nicht mehr so eine krasse Kluft gibt. Es gibt halt die Viertel, wo halt die mit mehr Geld wohnen, und dann die Viertel, die halt ordentlich vernachlässigt werden, und das ist ein bisschen ein diverseres Zusammenleben auch wirklich ist und keine Abgrenzung.
0: Das war eine Stimme von hier und aus der Gegend
2: und im Radio Fritz.

0: Ich liebe das, wenn Menschen hier ins Studio reinkommen und essen, dann kriege ich nämlich selber Hunger und umso froher bin ich, dass das Universum regelt und uns jetzt alle hier ein bisschen was Schönes zu essen gibt.
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2: Der WG-Kühlschrank ist leer, im Ofen schimmelt noch der Auflauf von letzter Woche und wirklich keiner hat Bock, sich ums Abendessen zu kümmern. Na dann schaut doch mal vorbei bei der Markthalle 9 in Berlin-Kreuzberg. Da ist heute Street Food Thursday. Ihr könnt euch einmal durch die ganze Berliner Food-Szene probieren und von Käsespätzle bis Tacos oder Partei gibt's echt eine super große Auswahl. Der Street Food Thursday in der Markthalle 9 öffnet heute von 17 bis 22 Uhr. Eintritt zur Halle ist free, essen müsst ihr aber schon selber zahlen.
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0: Wisst ihr noch?
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14: 19 Uhr.
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14: Okay, Mausis. Das wird schwer heute. Also, nee, nicht schwer. Euch geht es leicht von der Hand, aber ihr müsst mir vertrauen. Und ich bin so gespannt, was es wird mit euch. Also, das Wichtigste ist, ihr habt unsere Telefonnummer ready. 030 30 31 und dreimal die 0. Okay? 030 30 31 dreimal die 0. Und ich möchte jetzt quasi mit euch einen Internettrend mehr oder weniger... Nee, nicht mehr oder weniger. Ich will ihn mit euch im Radio machen. Ihr merkt, ich bin schon noch ein bisschen zögerlich. Also lasst mich heute nicht im Stich. Und zwar kennt ihr diesen Internet-Trend, wo Paare das meistens zusammen machen. Auf traurig, auf flirty, auf sauer und auf supportive Sätze sagen. Das bekannteste ist, hast du dir den Busch rasiert? Kann man fragen in traurig.
15: Hast du dir den Busch rasiert?
14: Kann man fragen in flirty.
16: Hast du dir etwa den Busch rasiert?
14: Kann man fragen in saui.
17: Hast du dir den Busch rasiert?
14: Oder eben auch in supportive.
18: Hast du dir den Busch rasiert?
14: Und das machen wir heute gemeinsam. Und zwar im Viertelstundentakt. Wir werden einmal auf Dialekt einen Satz sagen, einen Satz auf wütend schrägstrich sauer, einen Satz auf enttäuscht und einen flirty angesetzt. Sex. So, und wir fangen an mit dem Dialekt. Und jetzt hört hin, was euer Satz ist, den ihr mir auf eurem liebsten Dialekt als Audio per WhatsApp schickt. Jetzt die nächste Viertelstunde. Mach mal Fritz an. Ja? Also auf Dialekt, den ihr entweder am besten sprecht, der euer liebster Dialekt ist oder den man unbedingt mal im Radio hören sollte, sagt mir den Satz, schickt ihn mir als Audio, mach mal Fritz an. Auf Dialekt. Könnt ihr machen über die 030 30 31 3x die 0 über WhatsApp oder ihr schreibt sie in ARD Sounds rein oder ihr ruft sogar unter genannter Telefonnummer an. Auf Dialekt, eurem Lieblingsdialekt, mach mal Fritz an. Und los! Ich freue mich drauf.

Ihr kennt wahrscheinlich alle die Reels. Hast du dir etwa deinen Busch rasiert? Hast du dir etwa deinen Busch rasiert? Hast du dir etwa deinen Busch rasiert? Das machen wir jetzt hier zusammen und zwar mit der Aussage, mach mal Fritz an. Und zwar sagt ihr das auf eurem liebsten Dialekt oder den Dialekt, den ihr am meisten könnt. Das machen wir jetzt quasi so ungefähr eine Viertelstunde. Also bitteschön, Handy raus, WhatsApp aufmachen, Audio an und reinsprechen auf Dialekt. Welcher Dialekt es ist, ist mir völlig egal. Schreibt es gerne noch mit dazu. Mach mal Fritz an. Wir spielen das jetzt quasi durch. 030 30 31 dreimal die 0. Und weil Hamza direkt nachgefragt hat, was noch kommt. Also später machen wir dann noch wütend sauer. Mach mal Fritz an. Enttäuschtes, mach mal Fritz an. Und ein flirty angesextes, mach mal Fritz an. Also wenn ihr statt Dialekt, weil Hamza hat gesagt, ich kann kein Dialekt, schon wisst, ey, wütend sauer kann ich richtig gut, enttäuscht kann ich gut oder flirty angesext, könnt ihr mir auch schon rübersenden, mach mal Fritz an, ist die Aussage und zu der gegebenen Zeit spielen wir dann euer wütendes, enttäuschtes oder flirty angesextes, mach mal Fritz an. Aber erstmal hätte ich es bitte schön, Jane, als in Dialekt drin, war. Also 030 30 31 3 in die 0 und dann sendet ihr mir rein ins WhatsApp, bitte schön, mach mal Fritz an in euren liebsten Dialekt, war. Ich glaube, das hat er verstanden, wa? Naja, groß jetzt hier. Wiss DMC. Auf Fritz, mein Name ist Julka. Ne,

0: das jetzt ab hier. Ihr sollt Mach mal Fritz an in eurem Lieblingsdialekt machen. Und ich habe hier schon direkt reingekriegt, habe ich schon.
1: Mach's mal Fritz an.
0: Mach mal Fritz an. Ich habe direkt nochmal nachgefragt, weil bei dem alles, was so ein bisschen eher südlich ist, dies, das, kann ich mich nicht ganz so aus. Wir hören es nochmal gemeinsam.
1: Mach's mal Fritz an.
0: Thomas hat gesagt, das ist alemannisch-badensisch. Mach mal Fritz an. Ich finde dieses A am Ende total sweet. Was haben wir hier noch bekommen? So, Hannes hat sich auch schon reingemeldet. Na, welcher Dialekt wird das wohl sein?
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0: Das ist doch meine Heimatsprache. Das ist doch hier ein bisschen sächsisch, aber angeschlagen mit dresdnerisch irgendwie so ein bisschen.
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0: Aber man hört doch ein bisschen, Hannes, dass du mittlerweile nicht mehr nur in Sachsen unterwegs bist. Liebe ich doch, sagt mir, mach mal Fritz an auf dem Dialekt eurer Wahl. Schickt es mir an die 030 30 31, dreimal die 0, per WhatsApp unter dieser Nummer, oder ihr ruft an, macht es live im Radio, oder ihr seid wilde Mäuse und macht es auf ARD Sounds, da könnt ihr mir auch Audios senden. Mach mal Fritz an auf dem Dialekt eurer Wahl gesprochen. Gerne noch den Dialekt dazu schreiben, weil manchmal ist es nicht ganz so klar. Manchmal ist eure Aussprache einfach ein bisschen verwaschen. 030 30 31 dreimal die 0. Das war

0: Okay, ihr schafft mich wirklich, Leute. Ihr seid einfach die Geilsten. Was soll ich denn bitte sagen? Ich danke ihr schon jetzt, dass ihr euch wirklich auf allen Dünnpfiff einlasst, den ich irgendwie hier mit euch machen möchte. Es hat jetzt tatsächlich die Brigitte angerufen und sie möchte uns Mach mal Fritz an auf Badisch sagen.
1: Mach schon mal Fritz an.
0: Nochmal bitte, es ist so schön.
1: Mach schon mal Fritz an.
0: So geil. Kommst du daher? Hast du das extra geübt? Bist du eine Dialekte-Klassikerin? Wo kommt's her?
1: Das ist Badisch und das schwätzt man in Karlsruhe.
0: Oh mein Gott, ist es das herrlich. Kannst du es mir gleich nochmal, weil wir machen als nächstes, wartet, was habe ich gesagt? Welche Art und Weise machen wir als nächstes? Dann nehmen wir dich schon mal als Vorgucker. Kannst du es bitte auf wütend und sauer sagen, dass jetzt hier geflext mal Fritz angemacht werden soll?
1: Herr, mach schon mal Fritz an.
0: Es klingt aber einfach trotzdem nett. Was ist los mit dem Badischen?
1: Die sind nett.
0: Okay. Das
1: die
0: ist
1: sind
0: krass.
1: Nett und ich kann auch normal sprechen.
0: Du kannst auch normal sprechen. Sag's mal bitte einmal schön auf Hochdeutsch, das müssen wir doch hier prüfen.
1: Das müssen wir doch hier prüfen.
0: Und jetzt bitte mach mal Fritz an auf Hochdeutsch.
1: Mach mal Fritz an.
0: Okay, Brigitte, ich habe es dir abgekauft, dass du machst schön.
1: Gut, danke.
0: Danke dir für deinen Anruf.
1: Tschüss.
0: So schön. Also merkt euch schon mal, als nächstes sind wir wütend und sauer und machen den Satz, mach mal Fritz an. Seid so eine wilde Maus wie Brigitte 030 30 31 dreimal die Null und ruft hier an und gebt mir mach mal Fritz an in wütend und sauer oder schickt mir über die 030 30 31 dreimal die Null eine Sprache per WhatsApp und wir hören jetzt nochmal das letzte Mal Dialekt und zwar arschreines Bayerisch.
2: Mach mal Fritza.
0: Das ist Alice oder Alice.
2: Mach mal Fritza.
0: So, jetzt hat man Bayerisch, Sächsisch, Alemannisch, Badisch. Mach mal Fritz an. Jetzt sind wir bitte schön wütend und sauer und machen Fritz an. Und jetzt ihr.
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0: Lieben wir doch, was hier schon wieder abgeliefert wurde von Bad Moms Jay und Ekimel. Und jetzt sind wir bitte schön sauer und wütend. Ja, ihr habt's richtig gehört. Ihr dürft jetzt einmal sauer, wütend, meinetwegen auch schreien, pissig, alles was unter wütend und sauer ist, mal quasi TikTok und Instagram in euer Radio reinheben. Wir sagen jetzt wütend und sauer den Satz, mach mal Fritz an. Also beziehungsweise ihr sagtet und sendet es mir als Audiosprache an die 030 30 31 3x die 0 oder über die ARD Sounds App reingesendet, auch als Audio, ja? Okay, ihr kennt sie doch, diese TikTok und Reels, wo es heißt, ey, hast du dir den Busch rasiert? Einmal auf wütend, auf enttäuscht, auf flirty, auf supportive, als whatever. 1000 Varianten gibt es und das spielen wir jetzt einfach im Radio mit. Mach mal Fritz an und jetzt quasi noch bis halb machen wir wütend, sauer, pistes, mach mal Fritz an. Wie das klingt, hier wurde schon geliefert.
1: Verdammte Scheiße, machst du jetzt mal Fritz an?
0: Das liebe ich doch. Komm, ein bisschen Agronis, das können wir uns hier nochmal geben. Wurde hier reingesendet von Alice Ellis. Weiß ich noch nicht, wie sie ausgesprochen wird, aber sie ist geil sauer.
1: Verdammte Scheiße, machst du jetzt mal Fritz an?
0: So, habt ihr ein kleines Beispiel gehört? Und jetzt ihr, mach mal Fritz an in wütend sauer, bitte an die 030 30 31 3x die 0. Oder ihr ruft unter dieser Nummer einfach an. Normale Festnetznummer und ihr könnt anrufen oder eine WhatsApp schicken. Robin Schulz, Rita Ora, jetzt.

0: sagen und naja, vielleicht sind da auch ein paar Gefühle bei euch angestaut, weil ihr macht das, mach mal Fritz an, auf wütend sauer gesagt, ziemlich gut, also Hamza hier einmal.
1: Mach mal Fritz an, ich glaube es hackt.
0: Ich glaube es hackt danach, also es ist wirklich, also da hüpft in mir etwas oder auch, Achtung, Hannes ist richtig sauer, ey.
1: Jetzt mach doch mal Fritz an! Es geht auf alle den Zaun!
0: Und jetzt seid ihr dran. Macht mal auf sauernde Sprache mit Mach mal Fritz an. 030 30 31 dreimal die 0. Wir spielen TikTok und Instagram einfach im Radio drin. Ihr sagt Mach mal Fritz an. Jetzt auf sauer wütend, noch bis halb. Und dann, wenn ihr schon delivern wollt, geht es danach ab halb mit in einem enttäuschten Mach mal Fritz an los. Also 030 30 31 dreimal die 0.

0: So, Mausels, wir sind jetzt hier das letzte Mal sauer miteinander. Macht auch mal Fritz an auf sauer gesagt. Ich glaube, bei Hamza haben wir hier was losgetreten. Der nimmt richtig Fahrt auf. Hier noch eine Variante.
1: Ich glaube, es hackt. Mach doch mal Fritz an, verdammte Scheiße.
0: Und auch nochmal recht herzliche Einladung an alle Flinter und Girls und wie auch immer ihr euch definiert. Also alle Menschen, die nicht typisch männlich klingen da draußen. Ihr seid auch recht herzlich eingeladen. Bisher seid ihr zögerlich zurückhaltend und habt jetzt die Möglichkeit, nach den Nachrichten mir ein enttäuschtes Mach mal Fritz anzuliefern oder auch flirty angesext. Wir machen das hier nochmal vor. Guckt mal, so. Alice und Brigitte haben sich schon von der Flinter-Gang getraut.
2: Verdammte Scheiße, machst du jetzt mal Fritz an?
0: Und jetzt seid ihr dran. Mach mal Fritz an, in enttäuscht, einmal bitte Variante schicken und auch flirty und angesext mit besonderer Extra-Einladung für alle Girls da draußen und natürlich die Boys. Ey, euch brauchen wir ja auch mal bitte schön in enttäuscht, flirty und angesext. Ihr 6 an die 030 30 31 dreimal die 0. Das ist Revan Lanay mit In and Out hier auf Fritz. Mein Name ist Jule Kahn. Hi.

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8: 19:30 plus 1.
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9: Mit Britta Notnagel. Kanzler Merz hat bei einem CDU-Wahlkampfauftritt heute in Berlin eine klare Ansage gemacht. Er will, dass wir uns gemeinsam gegen Rassismus und Judenhass einsetzen. Merz sagte, Deutschland sei und bleibe ein Einwanderungsland. Kein Krankenhaus, kein Altenheim, keine Baustelle, keine Gaststätte, kein Hotel würde mehr ohne Menschen funktionieren, die hier integriert seien. Gleichzeitig will Merz aber auch, dass Menschen, die sich nicht an die Regeln halten, das Land verlassen müssen. In Eberswalde im Kreis Barnim hat die Polizei einen Terrorverdächtigen festgenommen. Die Bundesanwaltschaft sagt, dass es sich um einen 24 Jahre alten Iraker handelt. Er soll Anschläge in Deutschland geplant haben gegen Menschen, die aus seiner Sicht ungläubig sind. Dafür soll er auch einen Komplizen angeworben haben, zu dem ist aber noch nichts bekannt. Am Flughafen BER hat ein Fluggast einen Mitarbeiter brutal angegriffen und verletzt. Gegen den 22-Jährigen wird laut Polizei wegen versuchten Totschlags ermittelt. Der Fall ereignete sich schon am 6. September an einem Gate im BER. Der Beschuldigte soll ausgerastet sein, weil er zu spät beim Boarding war und deshalb nicht mitfliegen durfte. Flughafenchefin von Massenbach sagte, das Ausmaß der Gewalt mache fassungslos. Studieren stresst. Das zeigte eine aktuelle Barmer-Studie, für die über 700 Studierende befragt wurden. Etwa 42% haben gesagt, dass sie sich nicht wohlfühlen. Besonders Geldsorgen, Leistungsdruck und die Vereinbarkeit von Studium und Nebenjob setzten ihnen zu. Die Barmer-Chefin von Berlin und Brandenburg findet, dass Hochschulen die Gesundheit ihrer Studierenden stärker fördern sollten, auch um zum Beispiel Studienabbrüchen vorzubeugen.
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9: Heute Nacht von Nordwesten her dichtere Wolken, aber meist trocken im Fritz-Sende-Gelände. Tiefstwerte 13 bis 9 Grad in der Nacht. Morgen geht's dann erst wolkig und mit vereinzeltem Regen los. Später kommt auch mal die Sonne dazu. Aber auch Wolken sind da mal dabei und ein paar Schauer bei ähnlichen Temperaturen wie heute. Um die 20 Grad sollen es werden.
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9: Geht los mit einer Meldung aus Brandenburg. Die B156 ist nach einem Unfall zwischen Spremberg und Senftenberg im Moment voll gesperrt. In Berlin stockt es nur abschnittsweise auf dem Startring in Richtung Treptow. 20 Minuten plus zwischen Schmargendorf und Oberlandstraße. Ein kaputtes Fahrzeug blockiert da die rechte Spur. Richtung Wedding haben wir 15 Minuten plus zwischen Gardestraße und Funkturm. Dann Vorsicht in Schöneberg am Innsbrucker Platz an der Kreuzung Hauptstraße, Wegstraße und A100 sind die Ampeln außer Betrieb. Probleme gibt es weiterhin bei der U-Bahn. Nach einem Brand am Bahnhof Wittenbergplatz fahren die Linien U3 und U1 nicht zwischen Spichernstraße, Uhlandstraße und Gleisdreieck. Die U2 zwischen Zoo und Gleisdreieck unterbrochen. Zwischen Spichernstraße und Möckernbrücke fahren ersatzweise Busse. Kommt gut durch, gute Fahrt.
1: Danke dir.
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8: Mit mir Jule Kaden und ich zwinge euch ja jetzt immer gerade den Satz, mach mal Fritz an, in verschiedenen Emotionen zu sagen. Jetzt ist die Emotion enttäuscht. Hannes hat auch gesagt, ja, enttäuscht, so eine Kontext gar nicht mal so einfach, hat er reingeschrieben in die ARD Sounds App. Und der Kontext ist einfach natürlich das falsche Radioprogramm. Und deswegen sagt ihr enttäuscht, mach mal Fritz an. Britta Notnagel macht das jetzt mal
9: muss
8: vor.
9: Ich auch, ne? Warte mal, ja. Muss ich mich kurz konzentrieren.
8: Sei mal enttäuscht, dass nicht Fritz läuft.
9: Mann, mach mal Fritz an.
8: So nämlich. Und jetzt ihr 030 30 31 3x0. Kriegst heute ein Bienchen,
9: super.
8: Britta. Kriegst ein Bienchen. Schickt mir eure Version von enttäuscht, mach mal Fritz an. Per WhatsApp oder Sprachi.

Jetzt bitte schön eure enttäuscht genervte Variante rein per Audio, per Sprache an die 030 30 31 3x die 0 von Mach mal Fritz an. Bin genervt.

0: Okay. Leute, Shoutout an alle von euch, die jetzt neu hier bei uns in die WhatsApp-Kommunikation mit einsteigen. 030 30 31. Dreimal die 0. Ja, ihr wisst es. Ihr wisst es schon. Wir haben eine neue Telefonnummer. Und deswegen müssen wir die doch hier gleich mal ein bisschen miteinander üben und vor allen Dingen auch die WhatsApp-Funktion mit allen von euch testen. Ihr sendet hier fleißig Sprachis und jetzt war die Aufgabe, noch bis 45, mir zu sagen den Satz, mach mal Fritz an, in enttäuscht, schrägstrich genervt. Und was soll ich sagen, ich bin sehr stolz auf euch. Also Tim ist richtig angepisst.
1: Ein bisschen behämmert. Sieh zu, dass du jetzt Fritz anmachst, Alter.
0: Lieb ich. Ein bisschen behämmert. Mach mal Fritz an. Und Hannes?
2: Ja, jetzt mach halt Fritz an.
0: Das schon, also da höre ich auch schon eine große Traurigkeit raus, zusätzlich zu dieser Enttäuschung, weil da jemand halt einfach wirklich nicht Fritz angemacht hat. Was soll das bitte? Und Martin auch schwer enttäuscht.
3: Mach mal Fritz an.
0: Aber halt auch so ein bisschen verzweifelt, wie, warum versteht die Person das denn bitte schön nicht? Also, jetzt reingeslidet hier per WhatsApp an die 030 30 31 dreimal die 0 oder ihr sucht Fritz in der ARD Sounds App, macht uns zu eurem Favoriten, ist ein Klick und dann könnt ihr ganz normal chatten wie immer mit uns, weil quasi die ARD Sounds App unsere neue Homebase ist. Da könnt ihr auch eine Audio reinsenden. Ich nehme jetzt nochmal enttäuscht, genervt, angepisst entgegen. Hören wir noch einen Song. Und dann ist Sexy Flirty Time angesagt mit dem Satz, mach mal Fritz an. Neve Ella ist das jetzt hier. Romance is a Desert.

0: okay, wir machen hier gerade absolute Gatsch-Sendung. Ihr sendet mir Mach mal Fritz an in Enttäuscht und bisschen Saui. In Enttäuscht und naja, so ein bisschen hoffnungslos klingt ihr dabei. Und ich will ja jetzt nicht zu viel Deepness in dieses Strulz-Thema reinsenden, aber ihr habt hier ganz schön viel Enttäuschung, Saurigkeit in euch. Also das ist ja wirklich mal... Das ist ja wirklich krass. Ich bin stolz auf euch. Ihr delivert hier richtig, richtig doll. Aber es ist schon, also ihr seid schon hart enttäuscht, dass anscheinend Fritz nicht läuft, wo ihr seid.
1: Oh, machst du mal Fritz an?
0: Paul hat da wirklich schon sehr viele Diskussionen anscheinend geführt, ist komplett am Ende und enttäuscht. Alice, also mit der ist wirklich... Lieber aus dem Weg gehen?
2: Meine Fresse, du kannst jetzt endlich mal Fritz anmachen. Es geht mir sowas von auf den Piss.
0: Dieses Piss. Also, legt euch nicht mit Alice an, das kann ich euch schon sagen. Und Ben auch, also, der hat auch die Schnauze voll.
1: Ey, mach einfach Fritz an, okay?
0: Dieses Okay am Ende, das killt mich einfach komplett. Seid ihr geil? Okay, nächste Runde, letzte Runde. Wir müssen unsere Emotionen wieder nach oben schieben. Jetzt die letzte Runde. Gebt alles. Wir haben jetzt noch quasi knapp eine Viertelstunde Zeit. Mach mal Fritz an, ist wie immer der Satz. Und euer Modus ist jetzt sexy, angeflirtet, teasend. 030 30 31, dreimal die 0, bitteschön, als Audio in WhatsApp senden oder in die ARD Sounds App sliden und da eure Sprache hinterlassen.
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0: an in Sexy Flirty. Und ich würde mal sagen, ihr legt auf jeden Fall eure Stimme ein bisschen tiefer, so wie Sven.
1: Oh, mach mal Fritz an.
0: Dann mache ich doch gleich mal Fritz an. Dann haben wir hier auch noch Sexy Hendrik am Start. Das klingt dann so.
2: Hey, Honey, mach mal Fritz an.
0: Auch Kategorie tiefer gelegt, aber hey, lieben wir doch. Warte mal, wir müssen Sexy Sven und Sexy Hendrik. Sexy Hendrik, oh mein Gott, das ist auch sehr gut. Sven und Hendrik zusammen in Sexy hören.
1: Oh, mach mal Fritz an.
2: Hey, Honey, mach mal Fritz an.
0: Ihr checkt die Message, das ist eure Aufgabe. Einmal in Sexy Flirty mir reinsprechen. Mach mal Fritz an. 030 30 31 dreimal die 0. Und falls ihr gestern, vorgestern und übervorgestern nicht auf TikTok und Insta unterwegs wart, das ist gerade eine Challenge. Immer wieder zum Beispiel auch, hast du deinen Busch rasiert? Hast du deinen Busch rasiert? In verschiedenen Modi irgendwelche Sachen einsprechen. Und jetzt seid ihr mit Flirty Sexy. Mach mal Fritz an dran.

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1: Okay, Gespräche, die wir auch hier nur bei Fritz hören. Es hat gerade jemand von euch angerufen. Und er hat ja angerufen unter der 030 30 31 dreimal die 0. Und wir gehen ja immer quasi, Bent ist ja quasi Redakteur der Sendung und der geht ans Telefon erstmal ran. Ich verrate euch noch nicht, mit wem er gesprochen hat, aber sein Satz war auf jeden Fall, stell dir einfach jemand anderen vor. Ich brech doch hier ab mit euch. Warum ist das gerade so funny? Naja, weil wir bei der Aufgabe sind, dass ihr sagt, mach mal Fritz an. Aber in sexy, flirty. Und Hamza hat dir schon mal vorgelegt.
2: Hi, Süße. Na? Mach mal Fritz an.
1: Dieses Na killt mich einfach komplett. Und jetzt gucke ich. Wir haben ihn auf jeden Fall nicht komplett verstört mit der Ansage, stell dir jemand anderen vor. Hallo, Maximilian.
3: Ja, hallo.
1: Hey, Maximilian, stell dir mal jemand anderen
3: vor. Ja.
1: Okay, jetzt.
3: Und das auch noch live.
1: Und das auch noch live. Also, ich finde, das ist. Also, wenn du das jetzt hier gut machst, dann reichen wir dich für den Oscar auf jeden Fall ein. Also, okay, the stage is your. Maximilian, gib mir bitte. Mach mal Fritz an den sexy flirty.
3: Mach mal Fritz an.
1: Nochmal, weil es so schön war.
3: Mach mal Fritz an.
1: Sehr gut, ey, Maximilian, auf jeden Fall 80 Millionen 1000 Karma-Punkte dafür, dass du das live gemacht hast und delivered hast.
3: Ja, danke schön.
1: Ist es das erste Mal, dass du im Radio anrufst und fragst du dich eigentlich gerade, ob du voll ins Bekloppi bist?
3: Ja.
1: Einfach beides ja. Ey, 10 Punkte für Ehrlichkeit noch oben drauf. Maximilian, es war sehr schön. Guck mal, was für ein schönes erstes Mal. Also ich bitte dich.
3: Ja.
1: Oder?
3: Absolut.
1: Dankeschön. Danke dir. Fahr schön vorsichtig noch, wohin immer du hinmachst, okay?
3: Ja, mach ich.
1: Alles klar, tschüss.
3: Tschüss.
1: Und bitte, außer wenn ihr im Radio anruft, stellt euch niemand anderen vor, wenn ihr jemandem mal sexy sagen wollt. Wir hören jetzt noch, apropos sexy, Edge of Desire und dann kommen eure letzten Mach mal Fritz an in sexy.

0: Jonas Blue und Malieve mit Edge of Desire. Und bevor euch hier gleich im Stahlwerk die Stromgitarre um die Ohren fetzt, sind wir noch mal ein bisschen sexy flirty miteinander. Mach mal Fritz an. In Flirty Sexy gesagt, hier einmal von Alice.
1: Lass mal bitte Fritz an.
0: Lieben wir. Einmal Alice in Sexy oder auch ein bisschen schüchternes Sexy von Hannes.
2: Jetzt mach mal Fritz an.
0: Habt ihr auch gehört, wie er mit seinem Finger quasi uns das wahrscheinlich gesagt hat? Hört nochmal genau hin. Ich liebe sowas. Ihr seid richtige Naturtalente.
2: Jetzt mach mal Fritz an.
0: Es hat so viel Spaß gemacht mit euch, den Satz mach mal Fritz an in Dialekt, in wütend, sauer, in enttäuscht und in flirty angesext zu machen. Ey, danke euch für so viel Dünnes, was wir hier miteinander machen können. Das macht unglaublich viel Spaß. Einfach mit euch mal ein bisschen Delulu gehen. Habt einen schönen Abend. Mein Name ist Jule Kahn und das ist Shawn Mendes für euch mit Treat You Better.

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1: Schönen guten Abend und herzlich willkommen zum Stahlwerk Rock am Donnerstag mit yours truly, Jan Schwarzkamp. Falls es in diesem Jahr eine Art Sommerloch gegeben hat, dann ist es jetzt auf jeden Fall geschlossen. Ich kann mich kaum vor neuen Songs retten, die ich euch hier gerne präsentieren würde. Und die Warteliste an Stücken, die ich gerne im Stahlwerk spielen würde, die reißt nicht ab. 15 Songs schaffen es immerhin in die folgenden 60 Minuten. Punk, Emo, Garage Rock, Psych, all das ist dabei. Deshalb sollte ich jetzt auch mal den Rand halten und loslegen. Am besten mit Rickshaw Billy's Burger Patrol. Und zwar mit Cash Grab.

Von Rickshaw Billy's Burger Patrol habt ihr hier in den vergangenen Monaten häufiger gehört. Das liegt daran, dass das Power Trio aus Austin, Texas kürzlich eine Teaser-EP mit 3 Songs ihres kommenden Albums Cash Grab veröffentlicht haben. Ja, und nun steht endlich fest, das Album, dessen Titeltrack wir gerade gehört haben, kommt am 23. Oktober. Und es lohnt sich meines Erachtens, denn die Band klingt quasi, als würden die Melvins-Songs von Weezer spielen. Also sehr heavy, aber trotzdem poppig. Beides übrigens Attribute, die man auch gut an People zuschreiben könnte. Die Band aus London, die veröffentlicht am 9. Oktober ihr Debütalbum We Are Unpeople. Und auf dem mischen sie Emo, Pop-Punk, dicken Alternative Rock, Hardcore-Geschrei und sogar Black-Metal-Blast-Beats. Eine bunte Tüte mit allem halt. Hier mal das epische Blueprints Unpeople.

Vor knapp über 20 Jahren, da haben Johnny Foreigner aus Birmingham erstmals auf sich aufmerksam gemacht. Und zwar mit einem Sound, der eher US geprägt ist, zwischen Emo, Indie und einer Prise Methrock. Und dem eben gehörten Concrete Collar, da setzen sich Johnny Foreigner mit der berüchtigten brutalistischen Betonarchitektur auseinander, die sich in den Nachkriegsjahren in der Metropole breit gemacht hat. Das Stück ist Teil der Platte Forwards, die kürzlich erschienen ist. Ich wiederum freue mich schon sehr auf das neue Album von Chastity. Dahinter steckt vor allem Brandon Williams und der setzt sich in seinen melancholisch-melodischen Songs zwischen Emo, Pop, Punk, Shoegaze und Post-Hardcore mit ja morbiden bis düsteren Themen auseinander. Dementsprechend hat er sein fünftes Album I Built This Prison Myself genannt. Und auf dem Cover eine brennende Einrichtung für psychisch kranke Menschen, die hat 1976 ein 16-jähriger Patient angezündet. Und die Platte, die kommt am 13. November über das von Converge-Sänger Jacob Bannon geführte Label Deathwish. Davon jetzt Misled Youth.

Oldschooliger, kraftvoller Emo-Punk, das waren Like Roses aus dem kalifornischen Berkeley mit Holidays. Die Band ist jetzt bereits seit einigen Jahren aktiv, aber ein Album haben Like Roses immer noch nicht veröffentlicht. Das ändert sich aber endlich am 23. Oktober, dann kommt After It Ends. Recht fleißig wiederum sind die aus Los Angeles stammenden Spanish Love Songs in den vergangenen Jahren gewesen. Seit 2015 haben sie 4 Alben veröffentlicht, die allesamt an der Schnittstelle zwischen Emo, Pop-Punk und Springsteenschem Heartland-Rock operieren. Und da stellt das neue Stück Good American keine Ausnahme dar. Der Song stammt vom neuen Album Future Nausea, das die Band zusammen mit Ex-Deathcap for Cutie-Gitarrist Chris Waller und Illuminati-Hotties Sarah Tutson aufgenommen hat. Es soll am 6. November erscheinen und Good American wirkt jetzt schon, als würden Spanish Love Songs die Lethargie abschütteln wollen, die sich 2023 auf dem Vorgänger No Joy so ein wenig eingeschlichen hatte.

Gerade gehört, eine waschechte Hardcore-Punk-Supergroup. Ich drösel es mal eben auf, wer bei Fake Names mitmacht. Sänger Dennis Luxain von Refused und Invasion. Die Gitarristen Brian Baker von Minor Threat, Deck Nasty und Bad Religion und Michael Hampton von SOA, Embrace und The Faith. Bassist Johnny Temple von Girls Against Boys und Soulside. Und erstmals mit von der Partie Schlagzeuger Mario Rubalcaba von Rocket from the Crypt und Off. 2020, da hatten Fake Names ihr erstes Album veröffentlicht. Das war gut, in Anbetracht der großen Namen aber kleiner als die Summe der einzelnen Teile. Mit Punk Ruins kommt am 23. Oktober das dritte Album und davon haben wir eben Until It's Normal gehört. Dennis Luxain ist bei Fake Names übrigens der einzige, der nicht aus den US of A stammt, sondern aus Schweden. Von dort, genauer Stockholm, kommen auch The Baboon Show, um die schon immer so schön kratzig krakelnde Cecilia Boström. Und die sehen in ihrem neuen Song Rot. Hier ist Red.

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4: So ist es und jetzt ist es 20.30 Uhr.
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4: Mit Bent-Erik Scholz. Kanzler Merz hat bei einem CDU-Wahlkampfauftritt heute in Berlin eine klare Ansage gemacht. Er will, dass wir uns gemeinsam gegen Rassismus und Judenhass einsetzen. Merz sagte, Deutschland sei und bleibe ein Einwanderungsland. Kein Krankenhaus, kein Altenheim, keine Baustelle, keine Gaststätte, kein Hotel mehr würde ohne Menschen funktionieren, die hier integriert seien. Gleichzeitig will Merz aber auch, dass Menschen, die sich nicht an die Regeln halten, des Landes verwiesen werden. Die Spritpreise kennen im Moment nur eine Richtung, und zwar nach oben. Das wird für viele Betriebe in unserer Region zum Problem. Die IHK Ostbrandenburg sagt, dass es vor allem Transport- und Logistikfirmen trifft und viele mittlerweile sogar vor dem Ausstehen, weil Benzin und Diesel so teuer sind. Deshalb fordert die IHK, dass die CO2-Abgabe auf Sprit ausgesetzt und die Mineralölsteuer gesenkt wird, damit alle wieder günstiger tanken können. Beschimpfungen, Einschüchterungen und sogar Gewalt. Die Menschen, die in Berlin gerade Wahlkampf machen, bekommen einiges ab. Seit August hat es laut Polizei mehrere hundert Straftaten gegeben. Fast 40 Mal wurden Parteimitglieder und Wahlkampfhelfer angegriffen. Am meisten traf es die AfD, dahinter kamen Grüne und Linke. Deutlich öfter wurden Wahlplakate zerstört. Da wurden fast 1300 Fälle gemeldet. Und auch hier war die AfD am häufigsten betroffen. Sich nach dem Schulabschluss erstmal eine Zeit lang engagieren für Menschen, die Unterstützung brauchen für Naturschutz oder einen Sportverein. Das machen die, die zum Bundesfreiwilligendienst gehen. Seit 15 Jahren gibt es den und deshalb hat Bundesfamilienministerin Prien sich heute bedankt bei allen Buftis. Insgesamt 650.000 Leute haben so einen Bundesfreiwilligendienst bisher gemacht. Der dauert zwischen 6 und 18 Monaten und als Lohn gibt es maximal 676 Euro.
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4: Heute Nacht von Nordwesten her dichte Wolken, Tiefstwerte 13 bis 9 Grad. Morgen zunächst wolkig und vereinzelt Regen, später mal Sonne, mal Wolken und ein paar Schauer bei Werten um die 20 Grad.
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4: Auf der A12 Frankfurt oder Richtung Berlin. Die Autobahn ist wegen Markierungsarbeiten zwischen Briesen und Fürstenwalde West noch bis 5 Uhr früh gesperrt. Vorsicht bitte in Hönow auf der Alt-Landsberger Chaussee in Nähe der Berliner Stadtgrenze arbeiten die Ampeln fehlerhaft. In weiten Teilen Berlins fließt der Verkehr normal, aber hier die 113 statt anwärts und die 100 Richtung Wedding. Der Abschnitt zwischen Spätstraße und Oberlandstraße ist von 21 Uhr bis 5 Uhr früh wegen Wartungsarbeiten gesperrt. Falls ihr da also gerade unterwegs seid, vielleicht jetzt schon mal umfahren. Probleme gibt es weiterhin bei der U-Bahn. Nach einem Brand am Bahnhof Wittenbergplatz sind die Linien U1, U2 und U3 streckenweise unterbrochen. Zwischen Spichernstraße und Möckernbrücke fahren derweil ersatzweise Busse. Und noch ein Hinweis zur S-Bahn. Von heute 22 Uhr bis Betriebsschluss wird auf dem Ring zwischen Greifswalder Straße und Schönhauser Allee im 20-Minuten-Takt gependelt. Ja, other than that, gute Fahrt.
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Memory von Laughter und damit herzlich willkommen zurück zum Starberg Rock auf Fritz mit Jan Schwarzkamp. Laughter kommen aus London und sind aus der Garage Psych Band Swedish Death Candy entstanden und sie mischen klassischen 90s Shoegaze mit Post-Hardcore Strukturen. So erstmals auf der EP Group Bonding von vor 2 Jahren, nun auch auf der neuen EP Slime, die kürzlich erschienen ist und zwar über Ven Records, dem Label, das von der Hardcore-Band Gallows betrieben wird. Auch Bad Waitress lassen sich in ihrem Sound von den 90ern inspirieren, von Bands wie L7, Babes in Toyland oder Fugazi. Man hört es dem kantigen, noisigen Riot-Girl-Rock der Kanadierinnen an. Die wollen Ende Oktober ihr Album In The Hollow veröffentlichen und davon habe ich schon mal Lovin' Kind mitgebracht.

70s geprägter Heavy Rock aus Schweden, in dem ein wenig die Misfits anklingen. Das waren Spiders mit Creature of the Night. Nur ein Jahr nach ihrem aktuellen 4. Album kündigen Spiders mit Crystal Eyes bereits ein neues an, ohne zu verraten, wann es genau kommen soll. Vielleicht ist es ja erst im kommenden Jahr soweit. Dann spielen Spiders nämlich als Special Guests mit dem befreundeten Graveyard und Bluespilz auf Tour und machen auch am 19. März im Berliner Metropol halt. Ein absolutes Schweden-Vintage-Rock-Power-Package. Ebenfalls aus Schweden kommen

damit besucht das Trio seine Wurzeln, denn der Song der New Yorker Art Punks hat einst den Sound von Satan Takes a Holidays mitgeformt. So klingt die Version der Schweden.

Eine schöne Mischung aus treibendem Vintage-Rock und modernem Psych-Rock. Das waren Kant mit Avalanche. Kant bitte wie der Philosoph Immanuel Kant. Nicht, dass wir uns hier missverstehen. Kant kommen aus Aschaffenburg und wollen Ende Oktober ihr drittes Album Echoes of Unfortunate Times veröffentlichen. Und zwar über das ebenfalls in Aschaffenburg ansässige Label Sound of Liberation. Das ist der Booking-Agentur gleichen Namens entsprungen, die sich etwa um das Desert Fest hier in Berlin kümmert. Und gegenwärtig stellt sich das Label immer breiter auf, fungiert einerseits als Distro auf den einschlägigen Festivals, andererseits signed es Bands und veröffentlicht Platten. Sowohl auch demnächst die neue der Südafrikaner The Tasers. Die waren kürzlich noch in Cottbus auf dem Blue Moon Festival zu Gast. Und nun haben sie mit Down the Rabbit Hole einen neuen Song am Start.

Das südafrikanische Trio The Tasers und Down the Rabbit Hole. Wann und ob da ein Album zum Song kommt, ist noch nicht raus, aber höchstwahrscheinlich. Damit wäre ich fast am Ende meiner kleinen Rocksendung. Gleich übernimmt hier Kollege Tobi Schaper mit dem Stahlwerk Metal und einem Cover-Special. Unsere gemeinsame Sendung ist dann in Kürze auch bei ARD Sounds zu finden, als App, per Stream oder Download. Für den Rest der Sendung bleibe ich in Psych-Rock-Gefilden, denn auch die super emsigen Psychedelic Porn Crumpets deuten an, demnächst wieder eine Platte zu veröffentlichen. Ocarina soll sie heißen. In den vergangenen 9 Jahren haben die Porn Crumpets ja bereits 8 Alben veröffentlicht. Obendrein kommen sie regelmäßig in Berlin vorbei und spielen dann gerne vor ausverkauftem Haus. Vorerst werden sie in Deutschland aber nur in der Frankfurter Butch Cup am 20. November halt machen. Hier wären die Psychedelic Porn Crumpets jetzt mit dem entspannten neuen Juice Jumbo Jet. Damit bin ich raus für heute. Bleibt gesund und bleibt dran. Und dann hören wir uns hoffentlich kommende Woche Donnerstag hier bei Fritz wieder. Euer Jan Schwarzkamp.

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1: Und willkommen dann auch hier zur Metal-Stunde beim Stahlwerk. Heute mit tollen neuen Sachen von Wayfarer, Silver Tomb, Enslaved, Wolves in the Throne Room und noch einigen mehr. Los geht's aber erstmal mit Metalcore. Zunächst mit einer Band aus Düsseldorf, die das Genre seit Jahren immer weiter nach vorne bringt, und zwar Callejon. Die bringen am Neujahrstag ihr 11. Album Das Herz ist schwer raus, was schon deshalb aus dem Metalcore heraussticht, weil es komplett analog produziert wurde, um eine besondere Dringlichkeit und Emotionalität zu transportieren. Es gibt also nicht dieses hochgetunte Digitalgeklacker, was man sonst aus dem Genre häufig hört. Das hören wir dann später noch bei Suicide Silence. Aber auch sonst gehen Callejon wieder eine Stufe weiter als der Rest und verbinden im Titelsong Black Metal Elemente mit melancholischem Pop. Das ist jetzt hier zu hören bei Das Herz ist schwer, dem Titelsong aus dem kommenden Album Callejon.

Callejon mit Das Herz ist schwer. Sie werden damit im Januar auch live in Berlin zu erleben sein. Und auch die nächste Band bringt Metalcore in Deutschland entscheidend nach vorne, aber auf eine ganz andere Art und Weise. Mental Cruelty aus Karlsruhe vermischen auf ihrem kommenden Album Echoes of a Land Forlorn, nämlich Deathcore mit Symphonic Black Metal und Viking Metal. Sowas hat es tatsächlich noch nie gegeben und ich finde, das funktioniert erstaunlich gut, vor allem, weil sie es auf sehr hohem Niveau und mit sehr viel Liebe zum Detail machen. Das Album kommt am 23. Oktober, am 14. Dezember spielen sie in Berlin im Hole 44 und wir hören aus diesem Album Frost von Mental Cruelty.

Puh, nur 2 Minuten haben gereicht, dass Suicide Silence mal wieder einen neuen Extremitätsrekord im Deathcore aufgestellt haben. Das war ihre neue Single Graceless und so heißt auch das Album, das am 20. November rauskommt. Graceless heißt ja auf Deutsch eigentlich sowas wie gnadenlos, aber neudeutsch könnte man auch ehrenlos sagen. Wie viel anders die Verbindung aus Metal und Hardcore vor 40 Jahren klang, können wir jetzt hören. Harley Flanagan, der Bassist der New Yorker Hardcore-Legende Cro-Max, hat das Debütalbum der Band Age of Crawl von 1986 nochmal neu eingespielt, was eigentlich nicht nötig war, weil das Original schon perfekt war, aber er hat auch noch einen Song dazu gepackt, der damals nicht auf dem Album gelandet ist, sondern nur auf dem Demo. Und den hören wir jetzt in der 2026er Version. Hier sind die Cro-Max mit Everybody's Gonna Die.

Die Cro-Max mit einer neu aufgenommenen Version ihres Demo-Tracks Everybody's Gonna Die. Die nächste Band, die waren quasi Weggefährten der Cro-Max in den 80ern. The Accused haben sich 1981 in Seattle gegründet, haben sehr räudigen Hardcore mit Thrash-Metal vermischt, waren damit so Crossover-Vorreiter und haben das Ganze dann Splattercore genannt. Nach mehreren Auflösungen und Umbesetzungen gibt es sie wieder, wenn auch deutlich verjüngt. Am Bass ist jetzt die Tochter des Drummers zum Beispiel. Und sie haben einen neuen Song und kommen auch auf Europa-Tour am 30. September ins Wild at Heart in Berlin-Kreuzberg. Und hier ist ihre neue Single, die echt fresh und energetisch klingt, gar nicht nach altem Eisen. The Accused und Interferix.

Das waren Silvertomb um die ehemaligen Type O Negative-Recken Johnny Kelly und Kenny Hickey mit Graves in the Sky aus ihrem kommenden Album The Interpretation of Nightmares. Und wem das gefallen hat, der sollte auch mal in das Sundown Shine-Album reinhören, was dieses Jahr erschienen ist, wo auch die beiden mitgewirkt haben, aber zusammen mit ehemaligen Crowbar-Leuten. Und das geht in eine ganz ähnliche Richtung. Ein bisschen relaxter und spiritueller war das ja schon mal, aber jetzt setzen wir nochmal einen drauf mit der neuen Single von Wayfarer aus Denver, Colorado. Die haben ja bislang auf 5 Alben Black Metal mit Country und dunkler Amerikaner gemischt. Auf dem folgenden, auf dem kommenden Riders of the Setting Sun ist die Gewichtung dann nochmal deutlich in Richtung Folk und Amerikaner gekippt. Black Metal ist da nur noch in kleinen Dosen vorhanden. Aber toll ist das ohne Frage jetzt zu hören bei Hollow Hearts on the Trail to Eden von Wayfarer.

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12: Halb zehn ist es.
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13: Nach dem Brand an einem Sicherungskasten am Berliner U-Bahnhof Wittenbergplatz kommen die Reparaturarbeiten voran. Die U3 soll voraussichtlich ab morgen Vormittag wieder durchfahren, das hat die BVG mitgeteilt. Mit der U3 und U9 können Fahrgäste dann mit einem Umstieg an der Spichernstraße den unterbrochenen Abschnitt der U2 umfahren. Die U2 selbst soll den Angaben zufolge erst im Laufe der nächsten Woche wieder regulär fahren können, die U1 sogar noch später. Italienische Behörden haben ein internationales Kinderpornografie-Netzwerk zerschlagen. 17 Menschen wurden den Angaben zufolge festgenommen. Das Netzwerk soll sich über Telegram organisiert und mehr als 1000 Nutzer in fast 100 Ländern gehabt haben. Zehntausende Fotos und Videos wurden sichergestellt. Die Ermittlungen laufen schon seit Jahren und sind noch immer nicht abgeschlossen. Gibt es bald einen Stützpunkt der US-Armee in Polen? Das hat der amerikanische Präsident Trump zumindest heute in Aussicht gestellt. Er sagt, die USA seien in fortgeschrittenen Gesprächen mit Polen zur Stationierung amerikanischer Soldaten an der Ostgrenze der NATO. Anfang des Jahres hatte Trump erst angekündigt, 5000 US-Soldaten aus Deutschland abzuziehen. Später sagte er dann, er plane, genauso viele nach Polen zu entsenden. Familien in Deutschland werden vielfältiger. Mittlerweile hat fast jede dritte Familie eine Einwanderungsgeschichte. Das hat das Statistische Bundesamt mitgeteilt. Knapp die Hälfte unserer Bevölkerung lebt gerade in einer Familie. Allerdings haben sich in den vergangenen Jahrzehnten die Familienformen verändert. Es gibt weniger Ehepaare mit Kindern und mehr Alleinerziehende sowie unverheiratete Paare mit Kindern.
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13: Die Nacht beginnt locker bewölkt bei 14 bis 11 Grad in der Tiefe. Die Wolken verdichten sich dann zum Morgen hin und am Freitag kann hier und da dann etwas Regen runterkommen. Im Tagesverlauf ziehen die Wolken dann aber Richtung Polen weiter. Dann kann es wechselhaft sonnig werden. Die Höchsttemperaturen 19 Grad in Gramzow, 22 in Senftenberg und in Berlin um die 20.
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13: A10 südlicher Berliner Ring Richtung Dreieck Spreeau. Zwischen Dreieck Potsdam und Ferch sind zwei Spuren bis 5 Uhr früh gesperrt. Hier wird nämlich die Fahrbahn ausgebessert. Da aktuell so 15 Minuten plus. A12 Frankfurt-Oder Richtung Berlin. Die Autobahn ist wegen Markierungsarbeiten zwischen Briesen und Fürstenwalde West bis 5 Uhr früh gesperrt. Vorsicht bitte auf der A24 Hamburg Richtung Berlin zwischen der Raststätte Walsleben West und Europin liegen mehrere Bretter auf der Fahrbahn. Vorsicht in Höhne auf der Alt-Landsberger Chaussee in der Nähe der Berliner Stadtgrenze arbeiten derzeit die Ampeln immer noch fehlerhaft. Und der Stadtring 100 Richtung Wedding, der Abschnitt zwischen Treptower Park und Oberlandstraße, ist bis 5 Uhr früh gesperrt wegen Wartungsarbeiten. Und die A113 ist deshalb ab Spätstraße ebenfalls gesperrt. Probleme gibt es weiterhin bei der U-Bahn. Wir haben es gerade gesagt, nach einem Brand am Bahnhof Wittenbergplatz sind die Linien U1, U2 und U3 streckenweise unterbrochen. Zwischen Spichernstraße und Möckernbrücke fahren ersatzweise Busse und noch ein Hinweis zur S-Bahn. Von heute 22 Uhr bis Betriebsschluss wird auf dem Ring zwischen Greifswalder Straße und Schönhauser Allee im 20-Minuten-Takt gependelt. Gute Fahrt!
12: Danke, Bent!
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12: Zurück beim Stahlwerk, wo es weitergeht mit Enslaved aus den norwegischen Bergen. Die waren ja schon immer eine sehr an Mythologie und Spiritualität interessierte Band. In der Vergangenheit ging es bei ihnen aber vor allem um nordische Mythen. Durch das Fire in the Mountains Festival in Montana sind sie allerdings mit den Native Americans der Blackfeet Nation in Kontakt gekommen und haben sich über die Jahre immer mehr über ihre jeweiligen Kulturen ausgetauscht. Auf dem kommenden Enslaved-Album Myth wird dieser Einfluss vermehrt zum Tragen kommen und beim folgenden Song ist der Häuptling Kevin Kicking Woman zu hören, der Blackfeet-Sprache und Kultur an der Browning High School unterrichtet. Spirit Helper ist ihr gemeinsamer Song und so klingt er. Hier sind Enslaved.

Enslaved waren das mit Spirit Helper. Und Enslaved sind ja seit jeher eine sehr spirituelle und naturromantische Band, was man beides auch über Wolves in the Throne Room aus Olympia im Staat Washington sagen kann. Die haben den Begriff Cascadian Black Metal geprägt, nach der Kaskadengebirgskette im pazifischen Nordwesten der USA. Die Musik dahinter sind meist lange sich aufbauende Songs mit Ambient, Folk und Post-Rock-Einflüssen und mit ökologischen Themen und starken Naturbezügen, die sich vom Satanismus des ursprünglichen Black Metal deutlich abheben. All das kommt auch auf dem kommenden Album von Wolves in the Throne Room zum Tragen. Das wird Estuary heißen und darauf ist der folgende Song Ghosts Among the Obelisks enthalten. Hier sind Wolves in the Throne Room.

Ghosts Among the Obelisks von Wolves in the Throne Room. Das Album dazu, Estuary, kommt am 23. Oktober. Schon mehr als ein Jahr alt ist Colossal, das vierte Album der dänischen Death-Metal-Band Base, die übrigens seit ihrer Gründung in der gleichen Besetzung existiert, was mir dann ja doch sehr gefällt. Aber jetzt, erst jetzt kommen sie mit dem Album nach Berlin und zwar am 20.09. ins Urban Spree. Und dahingehen lohnt sich. Based sind eine fantastische Liveband. Zur Einstimmung darauf hören wir hier jetzt aus diesem Album Light the Beacons.

Die wohl erfolgreichste klassische Hardcore-Band der letzten 20 Jahre war das Hatebreed mit Fatal Paradox. Das Album heißt genauso und kommt demnächst. Und zum Abschluss gibt's jetzt nochmal einen Vibe-Shift in Richtung Nordic Folk. In den nordischen Botschaften zu Berlin findet derzeit eine Ausstellung zum Thema Musik und Gleichberechtigung in den nordischen Ländern statt. Und dazu gibt's auch das ergänzende Festival The Sound of Courage am 27.09. im Kesselhaus der Kulturbrauerei im Prenzlauer Berg. Dort treten ausschließlich weibliche Nordic-Folk-Künstlerinnen wie Lupine aus Island, Sarah Parkman aus Schweden oder Idegil aus Dänemark auf. Als Headliner ist Lindy Faye Heller an Bord, eine Hälfte von Vardruna, die wir jetzt hier zum Abschluss mit Birna hören, dem Titelsong ihres aktuellen Albums. Und damit sage ich wie immer vielen Dank fürs Zuhören und bis nächste Woche beim Stahlwerk. Dann gibt's hier mal wieder ein Coverversion-Special. Jetzt hier aber eben noch Vardruna mit Birna. Bye bye, bis nächste Woche. Tschüss.

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2: Hello, hello, Cassandra hier am Start. Blue Moon ist angesagt. Und wir machen ein kleines Liebesleben-Check-up. Was geht gerade bei euch in eurem Love Life? Seid ihr frisch verliebt? Seid ihr unglücklich vergeben? Oder seid ihr die happiesten Singles alive? Ruft mal an. Nummer ist die 0331 30 31 3x die 0. Wir starten ja nämlich gerade in den Herbst und das ist offiziell auch der Start der Cuffing Season, also die Jahreszeit, in der meine Fellow Singles da draußen so langsam aber sicher nach einer Person gucken, die man sich zumindest den Winter über so ein kleines bisschen ankommitten möchte. Einfach damit man jemanden hat, mit dem man so gemütlich zu zweit Zeit drin verbringen kann und so schöne Dinner-Dates, Kinobesuche und natürlich auch die ganze romantische, sexy Part-Time daran. Und weil bei mir persönlich gerade Start ist für die Cuffing Season, habe ich mich gefragt, wie sieht's denn gerade bei euch aus? Was euer Datingleben, was euer Liebesleben gerade angeht? Seid ihr frisch in der Beziehung und wie geht's euch damit? Seid ihr vielleicht ein kleines bisschen heartbroken, weil ihr den Sommer über einen Crush hattet? Oder vielleicht seid ihr super, super happy darüber, dass ihr gerade keine Beziehungsperson am Start habt, auf die ihr achten müsst und nach der ihr euch richten müsst? Let me know. Ruft sehr, sehr gerne an. Ich habe Bock, mit euch zu quatschen. Die Nummer ist 0331 30 31 3x die 0. Und weil ich Lover Girl bin, gebe ich euch jetzt einen meiner absoluten Lieblingssongs, wenn ich verliebt bin oder einen kleinen Crush habt, damit ihr ein kleines bisschen Zeit habt, darüber nachzudenken, was ihr mir gleich über euer Liebesleben erzählen möchtet. Wie gesagt, Nummer ist die 0331 30 31 3x die 0. Und ich gebe euch jetzt erstmal Scissor Snooze.
0: Jetzt anrufen. 030 30 31 3x die 0. 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
2: Hat's auch der letzte gecheckt. Scissor! Hey.

0: So, ich habe für den haben wir jetzt alle ganz laut auswendig mitgezogen. Snooze von SZA. Wir sprechen nämlich gerade über den aktuellen Stand eures Liebeslebens. Die Nummer, um mit mir zu quatschen darüber, ist die 0331 30 31 3 mal die 0. Und die hat mein erster Hörer heute gewählt, und zwar Lukas. Hallo!
1: Hallo!
0: Hi, na, wie geht es dir, mein Lieber?
1: Naja, gut und schlecht, Depressionen.
0: No, I'm so sorry.
1: Mach nichts. Ich bin ja nichts dafür.
0: Ja, aber scheiße ist trotzdem.
1: Ja, exakt.
0: Wie lief denn der Tag bisher?
1: Naja, langweilig. Ich hab nicht. Also ich bin ja in einer Wohngruppe und muss da in meine Werkstatt. Heute habe ich es mal wieder nicht geschafft, in die Werkstatt zu gehen. Einfach psychisch habe ich mich nicht geschafft, aufzuraffen.
0: Hm. Ja. Oh, das tut mir voll leid.
1: Ja.
0: Gibt es denn irgendwelche Sachen, von denen du weißt, die machen mir Spaß, die könnten mir Spaß bringen? Oder, oder nach denen geht es mir potenziell besser?
1: Schon, auf jeden Fall.
0: Erzähl mal, was sind das für Sachen?
1: Tatsächlich sammle ich sehr gerne Münzen.
0: Aha! Wie bist du dazu gekommen?
1: Das weiß ich gar nicht mehr.
0: Hat irgendwann mal angefangen?
1: Ja, hat einfach angefangen.
0: Okay, und dann bist du davon nicht mehr losgekommen und das macht dich happy.
1: Genau.
0: Oh, schön. Und gibt's gerade vielleicht eine Person in deinem Leben, ob du sie kennengelernt hast, schon persönlich oder nicht, die dir auch schöne Gefühle bereiten könnte?
1: Nein, eigentlich nicht. Ganz normal halt meine Eltern.
0: Ja.
1: Ja.
0: Das heißt, du bist Single.
1: Genau, ich bin Single. Ich bin glückliches Single, das muss ich ganz ehrlich sagen.
0: Erzähl, das ist ein gutes, ein klares Statement. Wieso denn ein glücklicher Single auch?
1: Weil ich bin ja Autist.
0: Mhm.
1: Und jetzt habe ich gerade einen Faden verloren.
0: Gar nicht schlimm. Du sagst, du bist glücklicher Single und du meinst, weil du Autist bist, gibt es vielleicht bestimmte Sachen, die... Ja, erzähl.
1: Genau, dass ich mich da schwer tue, vielleicht in einer Beziehung. Ich habe sozusagen eine Beziehungsangst und habe das daher dann gleich abgelehnt.
0: Ganz kurz, Lukas, ich höre dich so ein bisschen, als würde ich dich durch ein Kopfkissen hören. Hast du vielleicht so Kopfhörer oder sowas drin?
1: Nee, ganz zufällig nicht.
0: Ach so, okay. Na gut, dann versuche ich mich besser zu konzentrieren. Und du wärst bezaubernd, wenn du versuchen könntest, ein bisschen lauter oder deutlicher zu sprechen, oder beides?
1: Ja, auf jeden Fall.
0: Oh, das klingt schon sehr viel besser, danke dir.
1: Gut.
0: Okay, nochmal von vorne.
1: Also, ich habe so ein bisschen Beziehungsangst, weil ich ja Autist bin und dann vielleicht mit manchen Sachen nicht klarkomme.
0: Mhm.
1: Und deshalb habe ich vom Vorhinein raus gesagt, dass ich mir eigentlich keine Beziehung wünsche.
0: Mhm.
1: Und who knows, vielleicht wird es ja irgendwann mal anders.
0: Ja, voll. Total. Ja. Also wenn du dich mit der Entscheidung gerade wohlfühlst, go for it.
1: Aber aktuell kann ich mir keine Beziehung vorstellen.
0: Ja. Darf ich fragen, du kannst mich jederzeit unterbrechen und sagen, Cassandra, halt die Schnauze, ist mir zu privat. Dann höre ich sofort auf. Aber du meintest ja gerade, dass es bestimmte Sachen gibt oder Aspekte gibt, bei denen du aufgrund deines Autismus Angst hast, eine Beziehung einzugehen. Habe ich das richtig wiedergegeben?
1: Genau.
0: Ja. Was wären das denn für Sachen?
1: Einfach wie man Verbindungen aufbaut, so.
0: Hm.
1: Ja.
0: Also fällt es dir schwer, dich neuen Menschen so zu öffnen und mit denen irgendwie auch eine Freundschaft oder so einzugehen?
1: Exakt. Ich habe ja kaum Freunde.
0: Mhm.
1: Also ich habe eigentlich nur eine Freundin, das ist meine Nachbarin daheim.
0: Mhm.
1: Ja.
0: Krass, ich finde es voll überraschend, weil es mir voll leicht fällt, mich mit dir zu unterhalten. Und ich habe so das Gefühl, du bist voll offen und allein, dass du hier angerufen hast und so mir erzählen kannst,
1: ich bin tatsächlich ja schon zum dritten Mal jetzt hier.
0: Ja, aber trotzdem ist es ja keine normale Situation, weißt du, wie ich meine?
1: Ja,
0: Hat das auch für dich Überwindung gekostet am Anfang, hier anzurufen?
1: Am Anfang ja.
0: Ja.
1: Aber inzwischen weiß ich, hier ist mein Safe Space, hier kann ich mich fast über alles outen.
0: Oh,
1: ja.
0: Oh, das macht mich voll stolz, das ist richtig
1: so
0: schön.
1: Ein Wohlfühlplatz.
0: Oh, Lukas. Das freut mich voll, das ist das allerschönste Kompliment.
1: Blue Moon könnte meiner Meinung nach ewig gehen, aber natürlich gibt es ja auch irgendwo Grenzen.
0: Könnte sein. Aber ja. Okay, wenn du sagst, dir fällt es schwer, so Freundschaften aufzubauen, kannst du genau den Finger drauf legen, was das ist? Also traust du dich dann nicht, auf Menschen zuzugehen, oder fällt es dir schwer, Kontakt zu halten oder zu kommunizieren, was du möchtest?
1: Ich glaube, es hat mich jetzt so auf die Menschen zuzugehen.
0: Auf die Menschen zuzugehen?
1: Mhm. Genau.
0: Und du sagst, du bist ja in einer Wohngruppe.
1: Genau.
0: Und hast du da irgendwie Anschluss gefunden? Oder sind da irgendwie Menschen, von denen du sagst, oh ja, das könnte ich mir vorstellen, zumindest eine Freundschaft oder vielleicht ein bisschen so ein kleiner Crush vielleicht?
1: Ja, schon. Also ich habe einen Crush.
0: Du hast einen Crush sogar?
1: Ja, ich hatte auch einen Ex-Crush, mit dem ich meine Beziehung haben wollte. Das war zwar nicht in der Wohngruppe, das war in einer Klapse. Weil ich jetzt mal so.
0: Ja.
1: Ja.
0: Und wie hat sich das angefühlt für dich?
1: Schön, schön.
0: Ja.
1: Dass sie mir dann einen Korb gegeben hat.
0: Oh nein.
1: Dass sie nichts für mich empfindet, ja.
0: Oh, das ist ätzend.
1: Ja, da hat man einmal so eine nette Person gefunden und dann.
0: Ja.
1: Tut man einen Korb.
0: Ja, das tut richtig weh.
1: Ja.
0: Und wie war das? Also hast du dann, als du gemerkt hast, okay, irgendwie finde ich die Person toll, wie bist du dann vorgegangen?
1: Ich habe, also wir waren ja einzeln in Zimmern.
0: Mhm.
1: Und dann habe ich einfach mal mit Hilfe von meinem Homie, weil ich mich der selbst nicht so gut ausdrücken kann, habe ich einen Liebesbrief geschrieben und den dann.
0: Was hast du? Entschuldigung, ich höre dich gerade nicht so gut.
1: Ich habe einen Liebesbrief geschrieben.
0: Du hast einen Liebesbrief geschrieben. Wie cute bist du denn?
1: Ja.
0: Oh, toll. Okay.
1: Ja.
0: Und was hast du da alles reingepackt? So deine ganzen Gefühle, oder hast du dich für ein Gedicht entschieden?
1: Nee, ich habe einfach meine Gefühle rausgehauen.
0: Ja. Ja. Also ich finde, das ist ein sehr, sehr cutes Vorgehen, wenn man einen Crush hat. Ich glaube, ich habe außer im Kindergarten noch nie jemanden einen Liebesbrief geschrieben, aber ich würde mich todesfreuen, wenn ich einen bekommen würde.
1: Ja.
0: Boah. Aber wenn du jetzt sagst, du bist glücklich an deinem Single-Dasein, was sind denn die Sachen, die dich happy machen, gerade glücklich, oder die dich gerade glücklich machen, Single zu sein? Was sind die schönen Sachen daran? Boah, ich höre dich gerade wieder ganz, ganz mies.
1: Also Sache ist, ich habe gerade andere Probleme und da brauche ich nicht noch jemanden, der mir sozusagen nochmal, möglicherweise nochmal belastet irgendwie oder so.
0: Also das Gefühl zu haben, ich muss keine Verantwortung für noch eine zweite Person gerade übernehmen, wenn ich selbst gerade, ja, verstehe, das checke ich voll. Ey, Lukas, vielen, vielen Dank, dass du angerufen hast und die erste Person war es heute, die mit mir quatschen wollte. Ich bin dir sehr dankbar dafür.
1: Klar.
0: Dann hab einen wunderschönen Abend, ja?
1: Ja.
0: Coolio, bis dann. Ciao.
1: Ja, ciao.
0: Wir machen heute mal ein kleines, schönes Liebesleben-Update. Wie steht's gerade um euer Love Life? Seid ihr wie Lukas, der gerade angerufen hat, happy Singles? Oder seid ihr frisch in der Beziehung und seid gerade so richtig so, keine Ahnung, alles ist rosarot und neu und verliebt und um Gottes Willen, erzählt mir bitte davon. Oder seid ihr vielleicht in einer Fernbeziehung, vermisst gerade eine Person und hättet eigentlich gerade viel mehr Kontakt, aber irgendwie, über Fernbeziehungen könnte ich auch ewig quatschen, das finde ich super interessant. Lieber Henrik, wie geht es dir? Hallo?
2: Ja, hi.
0: Na,
2: ja,
0: hi.
2: Also Umständen entsprechen, ne? Eigentlich ganz gut.
0: Oh, komm her, was sind die Umstände? Erzähl's mir.
2: Ja, ewig Single, ne? Aber wir Menschen sind halt nicht dafür gemacht, allein zu sein.
0: Nein, ich fühle dich. Okay, wenn du sagst, seit Ewigkeiten Single, seit wie viel Wochen, Monaten, Sekunden, Tagen?
2: Jahren, drei.
0: Seit 3 Jahren?
2: Ja, ja, zwischendurch Kennenlernphasen, dies, das, Ananas, ja.
0: Ja, also ich muss sagen, ich muss aber sagen, 3 Jahre sind jetzt nicht ewig, aber wenn man keinen Bock drauf hat, dann ist es viel zu lang auf jeden Fall.
2: Ja, der Fun-Fakt ist, ich bin ja schon ein bisschen älter, ich wollte eigentlich so 24, so Familienplanung, Haus, dies, ist alles fertig.
0: Ja.
2: Ja, ja, ich sag mal, unverheiratet, ungeschieden, kinderlos. Ja, toll.
0: Aber guck mal, das ist doch auch erfolgreich irgendwie. Unverheiratet, ungeschieden kann auch nicht jeder sagen in dem Alter.
2: Ja, definitiv. Ich bin überall dran vorbeigeschlittert. Also.
0: Ja, ich meine, andere, wie alt bist du denn?
2: Süße 38.
0: Das ist doch gar kein Alter. Und guck, mit 38, da stehen andere Menschen vor einem, die sind schon, die haben eine gescheiterte Beziehung, die haben eine gescheiterte Ehe, die haben das dritte Kind gerade irgendwie am Start und sind gerade richtig am struggeln und wissen nicht, wie sie da rauskommen sollen.
2: Ja, aber das ist auch eins der Probleme, weil wenn man versucht, Menschen, also man sucht ja so ein bisschen auch in sein Alter, ich meine, ein bisschen jünger darf das natürlich auch sein.
0: Ja.
2: Zumindest in der wo ich lebe, ist das kinderlos mit Kinderwunsch zu finden relativ schwierig.
0: Ah ja, okay, checken.
2: Selbst wenn ich sage, ich bin selber, also Grüße an Lukas war das, ne?
0: Ja, genau.
2: Grüße an ihn, ich bin Sozialpädagoge im HZE-Bereich.
0: Ja.
2: Selbst wenn man jemand mit Kind findet, das ist dann immer nicht so ganz einfach, weil meistens halt irgendwelche Sachen, Vorgeschichten vorgehen, irgendwelche Rucksäcke dabei sind und leider ist es alles ein bisschen komplex, aber wie gesagt, zum Lukas wollte ich noch kurz sagen, du bist nicht alleine, wenn du in der Wohngruppe bist, richte dich an deinen Betreuer, sind immer auf deiner Seite, auch wenn es manchmal echt schwer fällt.
0: Oh, das ist eine sehr gute Message, ich wette, Lukas hört es gerade, danke dir, Henrik.
2: Ja.
0: Okay, wenn du was ändern möchtest an deinem Single-Dasein, wie gehst denn du da gerade vor? Was sind deine Choices? Wie lernst du Menschen kennen?
2: Ja, das ist das Geniale. Ich bin ein ultra offener Mensch. Ich lerne easy Menschen kennen.
0: Ach, krass.
2: Aber irgendwie habe ich so diesen, weiß ich nicht, diesen Fluch, so nach 3 Minuten in eine Friendzone zu rutschen.
0: Oh.
2: Versuchst mir so ein bisschen mehr auf mich, so auf mein inneres Ich zu konzentrieren, so auf mein Selbstwohl, also mehr Sport, mehr so, ja, dass es mir selber gut geht, weil das strahlt man dann auch aus. Und ja, ich habe jetzt auch mittlerweile so nicht mehr verbissen, in Anführungsstrichen. Irgendwann ist man so ein bisschen verbissen und verbittert. Und mittlerweile ist das so, ja, versuchst du mal, guckst du mal, wenn nicht, dann ist das halt so. Ohne mich denn davon runterziehen zu lassen.
0: Ja.
2: Und versucht das auch auf irgendwelchen komischen Apps, wo ich immer noch sage, das ist totaler Schwachsinn.
0: Ja, voll. Es macht auch voll süchtig, diese Scheiß-Apps einfach. Weil man, wenn man nicht drauf ist, dann denkt man so, ja, aber vielleicht verpasse ich ja doch diese eine einzige Person unter einer Million. Und wenn man drauf ist, dann ist es eigentlich auch nur, es zieht einen am Selbstbewusstsein runter.
2: Ja, weil das halt dieses oberflächliche Doomscrolling ist. Ne?
0: Ja. Also, ja, voll.
2: Schwierig.
0: Ja. Und ich habe auch das Gefühl, ich weiß, da kannst du mir das aus deiner männlichen Perspektive vielleicht mal erzählen.
2: Okay.
0: Ich habe das Gefühl, dass wenn ich Männer über Dating-Apps kennenlerne, dass man viel schneller dabei ist zu sagen, ah nee, das ist es nicht und ich melde mich nie wieder. Also das ist eher so ein, das ist ja kein Mensch, der irgendwie aus dem Freundeskreis ist oder so, dem man potenziell wieder begegnet, wenn man den ghostet oder sowas. Deswegen behandelt man die Person potenziell eher schlechter. Weißt du, wie ich meine?
2: Ja, aber das ist eine allgemeine Gefahr des World Wide Webs, also ob das jetzt irgendwelche Dating-Apps sind oder so. Also man fühlt sich da allgemein freier und hat da weniger Ängste. Und ob männlich oder weiblich, würde ich jetzt mal stark behaupten, dass diese Toleranz einfach mal wegzuignorieren oder einfach mal diesen Button so auf Ignor zu setzen, relativ gering. Ne? Das macht man relativ zügig. Besonders, weil man auch keine Empathie aufbauen kann, da man ja nur wenn überhaupt, ja, so zwei, drei Nachrichten hin und her schreibt, und eine Nachricht kann halt keine Empathie oder irgendwelche Gefühle oder irgendwas vermitteln, sondern einfach nur irgendwelche Buchstaben mit irgendwelchen doofen Smileys dahinter. Ne?
0: Ja, voll. Ja. Ja, aber ich stelle das sogar nach Dates fest. Also so, wenn man sich so zwei, drei Mal getroffen hat, dann ist das genauso. Dann sind Menschen viel schneller, die neigen viel schneller dazu, einfach entweder zu ghosten oder in einem Halbsatz zu sagen, ah nee, doch nicht, ciao. Statt irgendwie...
2: Okay, krass.
0: Ja.
2: Ja, ich glaube, das liegt daran, dass die Welt so ein bisschen mehr abgefuckt ist. Ne?
0: Ja.
2: Ach, ist egal, die Banane ist ein bisschen knitterig, ey, schmeiß weg, kauf eine neue.
0: Ja, check.
2: Ja, schwierig.
0: I know.
2: Schwieriges Alter, ja.
0: Oh, tell me about it. Und wie machst du das dann, wenn du sagst, du bist eigentlich ganz gut darin, Menschen kennenzulernen? Wie gehst du da vor, so in real life ohne Dating-App? Wie funktioniert das?
2: Naja, kommt auf die Situation drauf an, ne? Aber wir stehen und quatschen die an. Ja, also einfach ansprechen. Warum auch immer, es muss halt zur Situation passen. Also ich, keine Ahnung, wir haben hier auf dem Platz da so ein bisschen mit dem Ball rumgekickt, ein paar Kollegen und ich. Da war dann eine Truppe Mädels dann, oder Frauen, Mädels, Entschuldigung. war eine Truppe Frauen da, da haben wir den Ball darüber gekickt und dann kam man ins Gespräch, ne?
0: Ja.
2: Ja. Also einfach locker drauf los und gucken, was kommt. Mehr als eine Abfuhr kannst du nicht bekommen. Ich meine, habe ich auch schon gekriegt. Hm. Auch eine, wo ich mich herzhaft im Club in Berlin drüber amüsiert habe, noch Tage später, so eine geile Abfuhr habe ich noch nie.
0: Erzähl bitte.
2: Ja, da waren wir im, ach, wie heißt der Hashtag? Oh, ja, Name ist weg, ist ja egal.
0: Okay, ja. Berlin.
2: Mhm. Ja. Und da war die ganze Zeit eine junge Dame, die anscheinend irgendwie Interesse an mir hatte, hat mich die ganze Zeit angeguckt, ist auch so relativ hinter mir her, aber ich war so, oh, ja, ich hatte irgendwie so den Dating-Vibe den Abend nicht, keine Ahnung, war doch so ein bisschen angefangen.
0: Ja.
2: Und irgendwann habe ich mir so gedacht, ach komm, was soll passieren?
0: Ja.
2: Und dann habe ich sie angesprochen, und dann hat sie mich gemustert von oben bis unten und sagte mir, ach nö, du bist mir zu lieb.
0: Was? Du hast doch nur einen Satz gesagt.
2: Ja, ich hab nur gesagt, weil sie mich die ganze Zeit halt so, sie hatte so ein wirklich bezauberndes Lächeln.
0: Ja.
2: Da bin ich zu ihr hingegangen, ich so, sag mal, wollen wir mal kurz, es gibt ja so eine kleine Outdoor-Area, ich so, wollen wir mal kurz rausgehen, ich würde noch gern von deinem Lächeln sehen. Und dann guckt sie mich wirklich so an und haut so raus, nee, du bist mir zu lieb. Ich so, ja, geil, krass.
0: The audacity.
2: Ich war so schockt. Was geht hier gerade ab?
0: Ich finde das richtig fies.
2: Ach ja, naja.
0: Naja, komm. Vor allem, also du meintest ja, sie hat dir schon den ganzen Abend irgendwie Signale gegeben, dass sie gerne schon offen dafür wäre.
2: Ja, ich war mit einer guten Freundin da und die ganze Zeit, also wirklich die ganze Zeit. Meine Freundin schon gesagt, jetzt, also Freundin.
0: Ja.
2: Jetzt mach doch endlich mal. Oh.
0: Und warst du aber aufgeregt? Also bist du generell aufgeregt, wenn du dann Frauen ansprichst?
2: Ja, mittlerweile gar nicht mehr.
0: Mhm.
2: Also, kommt drauf an, wenn ich so, ich sag mal so, da steht so ein Crush vor mir, so vom Typ her. Mhm. Ja. Also, ich finde ja so Snow White oder Ginger, ne, dann ist ja am besten noch ein bisschen Tattoos und so, dann ist sowieso vorbei. Ne?
0: Okay.
2: Also, dann könnte das schon sein, dass ich so ein bisschen, na, weiß ich nicht, wie so ein kleiner Flamon rüberkomme, weil ich so nicht gerade aussprechen kann oder so, aber. Sonst eigentlich gar nicht. Also ich versuche mich da schon echt zusammenzureißen und das locker zu sehen, weil was soll passieren? Also schlimmer als Nein geht nicht.
0: Ja, voll.
2: Im allerschlimmsten Fall hast du alle fünf in dem Gesicht, weil du dir irgendwie dich verhaspelt hast. Ja gut, dann kannst du auch mitleben.
0: Oh nee, aber nein, wurde dir schon mal eine gepfeffert?
2: Tatsächlich ja. Ja, aber das ist lang, lang her, da war ich noch jung und war echt...
0: Warst du frech?
2: Ja, ich war sehr frech. Aber das funktioniert. Ich war ein kleines Arsch.
0: Aha, so nämlich.
2: Ja, ja.
0: Na gut, aber klingt so, als hättest du daraus gelernt.
2: Ja, es war so die Zeit, so nach der ersten großen Liebe, ne? Und war sowieso alles doof, kennt man ja, ne? Dass man so ein Loch da drin ist, so das andere Geschlecht ist sowieso komplett scheiße. Und dann hatte ich so mit Freunden einfach mal so eine Hypothese aufgestellt, dass du mal gucken, was passiert, wenn du in den Club gehst und halt Frauen sehr direkt ansprichst. Mit hast du Bock, Punkt, Punkt, Punkt. Und das funktioniert ausgesprochen gut. Also es war 70 zu 30 und bei 30% hat es halt alle 5 im Gesicht, ne? Aber
3: ja. Ja gut, aber es ist eine gute Ratio, würde ich auch sagen.
2: Ja,
3: und zumindest
2: sehr, ja.
3: Wissen beide Seiten, was Sache ist.
2: Das ist ehrlich. Das
3: ja,
2: ist
3: voll.
2: Halt ehrlich.
3: Ja, genau.
2: Ja, also, du kannst immer noch sagen, nein oder lachen oder sonst was.
3: Ja.
2: Aber, ja, das ist halt ehrlich. Ne?
3: Ja, aber solange man das höflich auch rüberbringt.
2: Ja, kam auf dem Alkoholpegel an.
3: Ja, okay.
2: Aber ich finde, das haben auch viele verloren, diese absolute, einfach diese Ehrlichkeit. Also wenn viele kommen zum Beispiel, mittlerweile habe ich auch schon festgestellt heutzutage, wenn ich Menschen kennenlerne oder Frauen halt, ne, und denen sage ich so, Leute, pass auf, das war mein Leben, ich bin keine Unschuldsmaus. Und dann gucken die sich an wie so ein Auto, ist ja lieber jetzt als später, weil...
3: Ja, natürlich, weil rauskommt sowieso.
2: Ist doch total, die sind immer so schockt und denken so, was ist mit ihm?
3: Hä, aber ja. Wieso, was hast denn du Schlimmes angestellt?
2: Oh, Schmuddelfilme gedreht?
3: Hast du wirklich?
2: Ja.
3: Ich sterbe. Wie witzig ist das denn?
2: Boah, naja, war lukrativ. Also bin ich auch immer noch nicht abgeneigt von.
3: Wie bist du da rangekommen? Wie startet man so eine Karriere?
2: Oh ja, weiß ich gar nicht, wie das angefangen hat. Also ich bin, seitdem ich sehr, sehr jung bin, also seit 18 Zwinger.
3: Ja.
2: Und weil ich halt so ein Typ bin, der halt offen ist und sagt, ja, wenn es halt nur um die eine Sache geht, kann ich mir das auch woanders holen. Und muss dafür keine Fake-Kennenlernschaft oder sowas betreiben.
3: Mhm.
2: Und dann hatte ich halt so die eine oder andere Beziehung, mit der wir das gemeinsam gemacht haben. Wir waren halt auch zeigefreudig. Ja, und dann fing es halt irgendwie mal damit an, dass man da irgendwie mit Geld verdient hat, weil irgendwelche Leute dir irgendwelche Schlüppis oder sonst was abgekauft haben. Ja, und dann kam das so, ne?
3: So eins nach dem anderen.
2: Ja, und irgendwann bist du dann da die ganze Zeit auf Venus rumgerannt und weiß ich nicht wo überall und hast irgendwelche Autogramme gegeben und so.
3: Ich bin hardcore beeindruckt.
2: Ja.
3: Krass.
2: Obwohl man vom Mann ehrlich gesagt meistens nicht so viel sieht, also ne, das ist ja auch wieder lächerlich. Also,
3: ja, stimmt, es geht schon, glaube ich, oft um die Performerinnen. Okay, und wie viele Jahre hast du das gemacht? Oder machst du das immer noch?
2: Nee, also aktuell nicht mehr, weil wie gesagt, Single, ne?
3: Warte, aber das würdest du nur in der Partnerschaft machen? Oder das hast du
2: als
3: nur...
2: Als Mann lohnt es sich nicht. Es lohnt sich nicht als Mann.
3: Ach krass, absolut wirklich?
2: Es ist Fun Fact. Also ich möchte jetzt keine Namen nennen. Also man kennt da viele, viele Große in der Szene.
3: Ja.
2: Die sind alle vergeben. Die Männer sitzen alle im Hintergrund. Die machen alle das Office. Die sind alle mit denen am Schreiben. Und die verdienen eigentlich das Geld. Und die Damen sehen halt gut aus und haben verdammt viel damit zu tun, halt zu performen.
3: Ja.
2: Und der Rest, der Typ im Background.
3: Hä, aber warte mal, also die Typen, die braucht es ja auch in solchen Filmen. Also die sind ja auch die Darsteller.
2: Die braucht es auch, ja, das ist richtig.
3: Ja.
2: Aber machen wir uns auch nichts mehr vor. Also mit, ich sag mal, diesen Filmchen, die du dir überall irgendwo runterladen kannst, verdienst du kein Geld mehr.
3: Weil alles kostenlos zur Verfügung steht.
2: Ja, genau. Und das ist heutzutage alles halt über Blau-Weiß oder wie das alles heißt und Live-Performance. Und darüber machst du Kohle. Und das ist nicht schlecht, ja.
3: Okay, aber wenn du, du hast ja gerade gesagt, nee, ich mach das nicht mehr, ich bin ja nicht mehr in der Beziehung. Dann wäre das eine Sache, die du, wenn du wieder in einer Beziehung bist, die du gerne wieder aufnehmen würdest?
2: Ich hätte damit kein Problem, aber es ist kein Muss.
3: Mhm.
2: Ich bin halt ein sehr offener Mensch. Ich sage mal ganz, ganz, ganz plump, also wenn die Frau, die ich kennenlerne, hobbymäßig jede Prostituierte ist, dann soll es sein. Das stört mich nicht.
3: Mhm.
2: Ehrlichkeit, Loyalität und Treue in der Hinsicht, ne, sind für mich das Wichtigste, was denn so dazwischen ist. Ist okay, ne? Lass alle machen. Wenn sie das aber auch so gar nicht möchte oder da gar keinen Bezug zu hat, ja, dann ist das auch okay, weißt du? Wenn das so zwischen uns läuft und funktioniert und da alles cool ist,
3: ja,
2: das ist jetzt nicht, wo ich sage, wie so ein keine Ahnung, eine Zigarette oder ein Stück Schokolade oder sonst was.
3: Ja.
2: Ich muss das haben, ne?
3: Ja, also du brauchst es nicht in deinem
2: Leben. Ja.
3: Okay. Und was müsste denn sonst so eine ideale oder deine Traumpartnerin mitbringen? Nach was suchst du?
2: Haha. Die Firma, die eine suche ich.
3: Ja, dann beschreib mal.
2: Ja, Optik ist das ist eigentlich, ja, das klingt immer so oberflächlich, aber machen wir uns nichts vor, wir sind alles Menschen und wir sind halt auch so ein bisschen darauf getrimmt, ne?
3: Mhm.
2: Ja, sollte so ein Gesamtpaket passen. Ich stehe halt auf zierlich. Ja, meine Freunde machen sich da mal ein bisschen lustig. So, frei nach dem Motto, nur Hunde stehen auf Knochen. Ja, okay, dann bin ich halt eine Töne, dann ist das so. Sie sollte weltoffen sein.
3: Mhm.
2: Nicht aus dem Kopf gefallen. Mobil und einen Job haben.
3: Okay, warte mal, warte. Ja. was bedeutet weltoffen, was bedeutet mobil?
2: Mobil heißt, sie sollte einen Führerschein und ein Auto haben, das wäre optimal. Zumindest ein Führerschein wird ja schon reichen. Ich wohne auf dem Land, hier ist nicht.
3: Okay, gut. Ja, dann weltoffen?
2: Weltoffen heißt, wählt sie eine gewisse Partei oder denkt, die Erde ist eine Scheibe, dann kann sie abhauen.
3: Okay, ja? Gut. Ja.
2: Kann ich gar nicht mit um. Ich liebe alle Menschen dieser Welt. Ich liebe das Reisen um die Welt mit einem Ticker, also mit so einem Geländewagen. Und da kann ich sowas halt gar nicht gebrauchen.
3: Ja.
2: Ja, dafür müsste man halt einfach offen sein, ne? Und kein Couch-Potato, ne?
3: Mhm. Und,
2: also ich krieg gar nicht so hohe Ansprüche.
3: Naja, und Kinderwunsch hast du ja auch noch gesagt vorhin.
2: Ja, es ist schon nice. Mittlerweile bin ich auf dem Punkt, wo ich sage, ja, man kann sie auch adoptieren. Ich habe auch so die passenden Voraussetzungen dafür.
3: Mhm.
2: Es ist schon so ein ungehegter Traum, aber es ist jetzt so, ja, entweder passt oder es passt halt nicht.
3: Mhm.
2: Aber da bin ich jetzt gar nicht mehr. Also klar, es wäre cool, aber ja, machen wir uns nichts vor, ne? Also.
3: Ja.
2: Ich glaube, da sollte man nicht mehr so fixiert sein. So heiraten, das wäre noch nice. Also,
3: wirklich? Das ist.
2: Ja,
3: wie cute bist du denn?
2: Zwar mit Ehevertrag, aber die.
3: Ja, okay, da bricht ja die Romantik wieder. Wieso heiraten?
2: Ja,
3: wieso ist das so ein Traum von dir?
2: Naja, das ist einfach, weiß ich nicht, also ist doch geil, ne? Man macht sich schick, man feiert, dass man sich liebt. Man hat ganz viele nice Leute um sich rum und das ist einfach so ein Moment zum Zelebrieren, ne? Und den kann man auch immer wiederholen.
3: Mhm.
2: Ist doch eigentlich was Schönes.
3: Also geht's eher um die Hochzeit als um mit einer Person verheiratet zu sein?
2: Nee, das gehört beides zusammen. Das ist ja diese Mischung darum, dass du was gemeinsam machst, was dich. Ja, es geht ja eigentlich um den Bund für die Ehe und bla bla bla.
3: Mhm.
2: Aber das machst du ja, du machst ja was, wo du dich bewusst für entscheidest, einen großen Schritt zu tun. Ja?
3: Mhm.
2: Und das finde ich einfach, das weiß ich nicht, das finde ich eigentlich toll. Das ist so, ja, das muss jetzt nicht kirchlich sein oder sonst was, das kann auch so total die abgefahrene Zeremonie sein, sonst irgendwas. Aber einfach so dieser Gedanke dahinter zu sagen, pass auf, ich wage jetzt den nächsten Schritt Beziehung.
3: Mhm.
2: Also ich bin nicht nur Beziehung, sondern ich bin Mann und Frau, weißt du? Dieses so, ja, gehört für mich irgendwie dazu.
3: Aber was bedeutet das dann für dich? Also ist es,
2: ja,
3: ist Heiraten das Versprechen, ich bleibe für immer mit dir zusammen? Oder bedeutet Heiraten für dich, ich trage eine besondere Sorgfaltspflicht für dich? Das muss aber nicht unbedingt inkludieren, dass wir bis 99,99 Jahren zusammen sind oder so. Wie sieht das für dich
2: also
3: aus?
2: Ich finde, die Sachen sollten vorher schon gegeben sein. Das sollte dann einfach bloß immer durch diese, ich sag mal, diesen Ringempfänger und dieses Versprechen einfach nur nochmal untermauert werden.
3: Mhm.
2: Also wie quasi nochmal so ein, ja, so eine Stütze und zu sagen, ey, pass auf, ich bin so happy, ne, das ist so geil. Will ich der Welt raustragen, das soll überall stehen, du sollst meinen oder ich deinen haben, weißt du, das ist so eine, ja, so eine Topping der Verbindung.
3: Ja, cute. Oh. Cute, Hendrik.
2: Ja, kann ich auch mal.
3: Ab und zu kann er das mal. Ey, ich danke dir sehr, dass du angerufen hast und ich dich über dein Liebesleben ausquetschen durfte.
2: Gerne.
3: So, und wenn sich heute nochmal jemand meldet, der auf diese Traumfrau-Beschreibung passen könnte, dann melden wir uns nochmal.
2: Ja, gerne.
3: Okay, genau.
2: Immer her damit.
3: So machen wir das. Dann hab einen schönen Abend, mein Lieber, ja?
2: Jo, danke ebenso.
3: Danke, tschüss. Lasst mich euch doch bitte mal ausquetschen über euer Liebesleben. Wie steht denn das aktuell? Seid ihr Singles? So wie Henrik gerade und sagt, boah, ich könnte mir eigentlich vorstellen, das auch in naher Zukunft mal zu ändern, wäre eigentlich ganz nice. Oder seid ihr Singles und sagt so, ich liebe mein Leben gerade, ich muss mit keinem den Joghurt teilen, ich weiß, wann ich zu putzen habe und wann ich putzen möchte, ich kann alles stehen und liegen lassen und in den Urlaub abhauen, wann ich möchte und keiner fragt mich, was ich letzte Nacht getan habe. Love it. Dann erzählt's mir doch bitte auch. Nummer ist die 0331 30, 31, 3 mal die 0. Ich gebe euch mal einen Song Zeit, um zwischenzudenken. Meine Leitungen sind erstaunlich leer. Was ist los mit euch? Habt ihr alle kein Liebesleben? Seid ihr alle ich? Das kann doch nicht sein. 0331 30, 31, 3 mal die 0. Lasst mich euch ausquetschen. Ich gebe euch jetzt einen neuen Song von Ray mit ihren beiden Schwestern Emma und Absolutely. Jetzt sehen wir Fritz.

Hello, hello, im Blue Moon seid ihr gelandet. Cassandra hier am Start. Ich hab Bock mit euch über euer Liebesleben zu quatschen. Nummer ist die 0331 30 31 3 mal die 0. Für mich ist nämlich die Cuffing Season gestartet. Ich bin Single, ich bin schon ein bisschen länger Single und manchmal finde ich es richtig geil, manchmal finde ich es ein kleines bisschen nervig. Jetzt gerade ist eher so die Zeit, wo ich mir denke, eine Beziehung oder zumindest jemanden zu haben, so einen Crush oder eine Situationship, wäre eigentlich schon ganz nice, weil Mann, es wird früher dunkel, wir sind mehr inside statt outside und es finden einfach wie weniger Veranstaltungen statt und so und ich gehe dann gerne ins Museum und sowas und dann hätte ich einfach schon manchmal gerne eine Person, mit der ich das dann zu zweit erleben kann. Ich kann wirklich sehr gut Zeit alleine verbringen und brauche die auch, aber manchmal ist schon schön auch so einen kleinen Crush zu haben, den man so nebenher hat. Und ich habe so in letzter Zeit aber festgestellt, dass ich auch sehr viel weniger Bock habe auf Dating-Apps. Und das stelle ich nicht nur an mir fest, das stelle ich auch an sehr, sehr vielen Friends fest, die einfach sagen so, ey, es ist zermürbend, auf Dating-Apps unterwegs zu sein, weil einfach Menschen sehr viel weniger committed sind, wenn man sich nicht irgendwie schon mal persönlich kennt oder jemanden über einen Freundeskreis zum Beispiel kennengelernt hat und so, dann geht man sehr viel schlechter mit der Person um, weil man ja nicht accountable gehalten wird, wie man sich der Person gegenüber verhält. Und dann ist es sehr viel leichter, so Verbindungen zu trennen oder einfach nicht gut miteinander umzugehen. Und auch an sich, also Dating-Apps sind krass zermürbend und krass oberflächlich. Und deswegen gibt es so, keine Ahnung, so nach 2-3 Wochen stelle ich dann sowas, oh nee, es hat mir einfach gar nicht gut getan und dann lösche ich wieder alles. Aber ich habe auch gar keine Ahnung, wie man sonst so Menschen kennenlernt. Wie macht ihr das? 030 30 31 dreimal die 0. Ruft mich sehr, sehr gerne an. Ich schwöre, ich bin nett. Ich schwöre, ich beiß euch nicht. Ich will einfach nur ein bisschen darüber quatschen, wie euer Liebesleben gerade aussieht. Vielleicht seid ihr ja keine Singles und seid schon länger vielleicht sogar in einer Beziehung und seid super glücklich damit und könnt euch ein Leben gar nicht mehr ohne eure Partnerin, ohne euren Partner vorstellen und sagt so, das ist das allerschönste Gefühl, jemanden zu haben, der so ein bisschen auf einen aufpasst auch, aber auf den man selbst auch aufpasst. Also das ist ja nicht nur ein Geben oder es ist ja nicht nur ein Nehmen, sondern vor allem auch

0: Ich
1: arbeiten.
0: liebe es, ja.
1: Ja, wie bitte?
0: Nee, ich liebe es, dass du so eine geile Energy hast. Es läuft gut in der Arbeit. Lass,
1: So.
0: ja, erzähl.
1: Ja, ich meine, ich bin halt in so eine Einrichtung für behinderte Menschen, gell? Ja, und da läuft es halt gut, gell? Da fühle ich mich halt sehr angenommen. Jeder versteht mich. Ja.
0: Das klingt richtig schön. Bist du da neu oder bist du da schon länger?
1: Ja, schon 2 Jahre.
0: Oh, und du bist immer noch so glücklich, das ist ja ein hervorragendes Zeichen.
1: Ja, klar, wenn man Scheiße erlebt hat,
0: Ja.
1: ist man froh, dass man aufgefangen wird und dass man halt, ja, zu verstehen bekommt, dass man auch wichtig ist.
0: Voll.
1: Egal, ob man eine Behinderung hat oder normal ist, will ich jetzt mal sagen.
0: Ja, also ja, nur keiner ist normal, würde ich sagen, aber ich weiß, was du
1: Nein, auf
0: meinst.
1: jeden Fall nicht. Keiner ist normal. Also jeder hat irgendwo eine Schraube locker, aber ich habe
0: Ja,
1: die größten auf jeden Fall.
0: wenn du das sagst, dann glaube ich dir das erstmal. Okay, das heißt, du bist richtig, richtig happy dort, wo du bist. Hast du Lieblingskolleginnen, Kolleginnen?
1: Also ich will mal so sagen, ich fühle mich eher zu Frauen hingezogen als zu Männern. Also meine Gruppenleiterin ist auf jeden Fall, ja, das ist auf jeden Fall so eine richtig gute Freundin, ne?
0: Oh, wie schön.
1: Ja, da war ich schon zu Besuch als Einzigster auf jeden Fall. Da habe ich geholfen mit Pflastern. Das hat mir schon viel bedeutet.
0: Oh, das freut mich voll. Das heißt, hast du einen kleinen Crush auf
1: Nein, um Himmels Willen.
0: Okay. Na, ich wollte nichts
1: Nein.
0: unterstellen. Ich wollte einfach nur mal so nachfragen.
1: Nein, auf jeden Fall. Nein, also nein, bloß
0: Okay.
1: nicht.
0: Okay, aber gibt es eine Person, auf die du so ein bisschen gut findest?
1: Boah, also eigentlich möchte ich schon gerne eine haben, aber im Moment nein, nee, immer nein.
0: Sagst du im Moment nein, weil im Moment einfach keine Person da ist, die dafür in Frage käme? Oder weil du sagst so, nee, gerade ist es mir lieber, einfach keine zu haben?
1: Ich glaube, ich bin noch nicht bereit dafür.
0: Woran machst du das fest?
1: Woran ich das festmache? An meinem Verhalten, denke ich mir mal. Ich bin halt noch, ja, so ein bisschen rau, so ein bisschen kindisch halt unterwegs. Will ich jetzt mal so von mir behaupten.
0: Und das glaubst du, wenn du eine Beziehung eingehen wollen würdest, dass du dann so nicht mehr sein solltest?
1: Ja, da muss ich auf jeden Fall erwachsener sein. Da habe ich ja auch ganz andere Anforderungen halt. Da muss ich ja dann meiner Freundin gerecht werden. Dann will sie das, da will sie dorthin. Furchtbar.
0: Du
1: Aber es war.
0: bist jetzt schon
1: Nein, ich
0: genervt.
1: meine, ich will mal so sagen, es ist auf jeden Fall wichtig, auf jeden Fall Kompromisse einzugehen. Und man darf sich ja auch nicht verarschen. Man muss liebevoll miteinander umgehen. Dann willst du vielleicht noch beschützt werden. Gehört alles mit dazu. Und das ist halt noch alles nicht der Fall. Ich bin halt noch so ein bisschen unreif.
0: Das
1: Ich
0: heißt.
1: genieße es noch irgendwie, so viel Scheiße zu bauen in meinem Leben, weißt du, so ein bisschen Blödsinn zu machen.
0: Was ist denn so der Blödsinn, den du machen möchtest?
1: Ich meine, ich labere den größten Teil meines Lebens einfach nur Gülle. Und die Hälfte des Tages kommt höchstwahrscheinlich ab und zu mal was Sinnvolles dabei rum. Also
0: Naja,
1: nervt
0: 50% ist schon mal ein guter Schnitt.
1: Also ein Gruppenleiter hat zu mir gestern gemeint, ohne Scheiß. Er merkt, ich werde ein Stück weit erwachsener. Ja, ab und zu mal kommt auch was Sinnvolles dabei rum, aber den größten Teil da, wo ich einfach nur Gülle.
0: Aber weil du es einfach lustig findest oder weil du es ernst meinst?
1: Ich bin halt ein offener Mensch. Ich posaune das raus, was mir gerade in den Kopf konnte. Und das wird rausgeschossen, egal was es ist.
0: Aber wenn es was Lustiges ist, dann ist es ja das doch unterhaltsam. Also so

0: Solange du jetzt keine Menschen...
1: In meiner Gruppe bin ich auf jeden Fall der wichtigste Mitarbeiter, auf jeden Fall. Das wurde mir schon öfters mitgeteilt. Also ich bin auf jeden Fall der wichtigste Mensch in meiner Gruppe.
0: Weil du alle entertainst?
1: Ja, ich kann auch arbeiten und ich kann auch alle unterhalten. Ne?
0: Das ist richtig.
1: Das ist auf jeden Fall auch mal Fakt.
0: Ja, das finde ich auch sehr wichtig. Solche KollegInnen und so, die halten die Moral nach oben. Die finde ich auch essentiell.
1: Auf jeden Fall. Also ich bin auf jeden Fall so eine Stimmungskanone halt, ne? Und ich bin halt auch so, der immer strahlt, der immer positive Energie in diesen Raum wirft, ne? Also das ist einfach ich. Das bin einfach ich.
0: Ja. Aber das klingt doch voll schön. Wieso sagst du dann, dass du das irgendwie ändern müsstest, um eine Beziehung einzugehen? Glaubst du nicht, da gibt es eine Person da draußen, die genau das toll findet, dass du den halben Tag Gülle redest?
1: Ja, die muss ich erst mal finden.
0: Das ist richtig. Das kann ich verstehen.
1: Die muss ja auch meine Anforderungen gewachsen sein, weißt du? Ich meine, wenn ich so bin, möchte ich ja eine haben, die mich ja auch so ein bisschen runterholt, weißt du? Die mich dann auch mal ein bisschen bremst, weißt du nicht, wenn es dann Überhand nimmt.
0: Aha, okay. Also du,
1: ich habe keine Ahnung. Ja, das ist so eine Vorstellung, aber ich habe keine Ahnung.
0: Okay, aber nee, dann lass uns doch da mal bleiben. Wenn du sagst, so, du bräuchtest eine Person an deiner Seite, die so ein bisschen ruhiger vielleicht manchmal ist und man sagt so, Elias, zwei Stufen runter ist auch noch in Ordnung. Was müsste denn die Person noch so mitbringen? Was findest du spannend an Menschen oder attraktiv?
1: Ja, ich meine, also ums Hübschsein geht es mir eigentlich generell gar nicht. Es muss vom Charakter her stimmen. Hm. Also hübsch muss es schon sein. Also hübsch, ne? Das ist eigentlich Schwachsinn. Also sie muss auf jeden Fall einen guten Charakter haben. Treu muss es sein, liebevoll, herzlich, romantisch.
0: Oh, bist du ein romantischer Typ? Bist du romantisch? Ja.
1: Ja, auf jeden Fall.
0: Was magst du denn an romantischen Sachen? Also was macht dir Spaß? So,
1: ja, ein schönes so? Abendessen vorbereiten.
0: Oh, du kochst sogar.
1: Ja, natürlich. Ich bin auch ein kleiner Koch. Ne?
0: Ja, was noch?
1: Ja, halt ein bisschen Blumen auslegen oder sowas.
0: Mhm. Klingt schon sehr romantisch.
1: Ja, deswegen sage ich es ja.
0: Und dann willst du aber auch, dass das für dich gemacht wird, ne?
1: Ja. Ja, klar.
0: Ja, schon, oder? Ist ja nichts bei, ist also, doch schön.
1: Jo, ich meine, kochen kann man auch zu zweit.
0: Stimmt.
1: Wenn man es möchte, natürlich, ne? Ansonsten auch romantischer Filmeabend. Kuscheln.
0: Klingt schon gut.
1: Natürlich.
0: Ja, aber das muss doch zu finden sein.
1: Ach, keine Ahnung, vielleicht tue ich mich auch einfach nur schwer. Eigentlich bin ich mir auch selber im Weg.
0: Ja.
1: Ich habe keine Ahnung.
0: Fällt es dir denn schwer, Menschen kennenzulernen?
1: Definitiv. Das merkt man jetzt nicht. Also das merkt man jetzt nicht in diesem Moment.
0: Nee, wirklich nicht.
1: Ich weiß, das ist, ja, das ist mir schon öfters zu hören gekommen, aber es ist wirklich so. Ich meine, wir kennen uns ja jetzt nicht persönlich, da wird es mir wahrscheinlich noch ein bisschen mehr. Mir schwerfallen, aber so am Telefon jetzt ist das gar kein Problem. Das ist wie der Erste, der angerufen hat, der Autist ist.
0: Ja. Der Lukas.
1: Das ist genauso ein. Ja, das ist genauso ein. Ja,
0: ein
1: weiß
0: ähnlicher
1: ich nicht.
0: Fall.
1: Ja, so ein ähnlicher Fall. Ich wusste jetzt nicht, wie ich es ausdrücken soll. Ja, weil ich habe ja eine Behinderung und da denke ich mir immer, vielleicht will mich ja auch gar keine.
0: Kann ich verstehen. Weil das ist ja auch bestimmt mit so Unsicherheiten verbunden.
1: Ja, ich bin irgendwie sehr unsicher. Vielleicht, ja, vielleicht gibt es auch da draußen welche, vielleicht hören auch welche zu. Ich habe keine Ahnung.
0: Wenn sich jemand meldet, schicke ich sie alle zu dir, Elias.
1: Ich wohne in Eisenach, Thüringen.
0: Okay, gut zu wissen.
1: Ja.
0: Okay, aber, also du hast gesagt, sie muss einen guten Charakter haben.
1: Ja, klar. Nicht fremdgehen, das ist ein No-Go. Ja, das ist auf jeden Fall gleich raus.
0: Ist dir das schon mal passiert?
1: Nö.
0: Gut.
1: Ich hatte eine Beziehung. Also okay. Ich bin auf jeden Fall unerfahren, auf jeden Fall. Aber ich möchte auf jeden Fall eine. Also Moment, dann schreibe ich eh nur mit Weibern im Internet und dann war es das auch schon wieder.
0: Und dann entwickelt sich daraus nichts.
1: Ja, das ist einfach nur Freundschaft, aber jetzt so, ne.
0: Was romantisch ist, könnte
1: nicht. Hm? Also ich bin auf jeden Fall so ein Typ, ja, ich will es auf jeden Fall ernst. Mhm. Ernsthaft, und ich will auf jeden Fall sicher sein, dass es auch die richtige ist. Ich bin jetzt nicht einer, der mit der nächsten Messen in die Kiste steigt und dann bin ich da glücklich. Ne? Habe ich noch nie gemacht.
0: Das finde ich, du bist halt ein Romantiker, hast du erzählt.
1: Ja.
0: Ja.
1: Also ich sehe es nicht ein, dass ich da mit der nächsten Messen da in die Kiste steige und dann, ne, mache ich nicht.
0: Ja. Und wenn du sagst, so, du wirst die richtige finden, was glaubst du denn, wie man die richtige Person für sich erkennt? Oder wie glaubst du, würdest du das erkennen? Bist du eher so jemand, der auf sein Bauchgefühl hört? Oder bist du eine Person, die das dann so sich so aufschreibt, okay, das, das und das passt und dann machen wir noch die Liste mit den Sachen, die nicht passen und dann wird rational entschieden?
1: Überhaupt nicht. Also wenn, dann soll mich diejenige ansprechen, weil ich bin auf jeden Fall ein schüchterner Typ. Das merkt man jetzt nicht, dass ich schüchtern bin, aber es ist wirklich so. Also ich höre den Blue Moon jetzt schon seit 3 Jahren und ich hatte am Anfang richtig Schiss gehabt, hier anzurufen.
0: Ach.
1: Bis irgendwann der Tag kam mit Maria, heißt die Maria Beul, ja, gell? Ja. Und da habe ich mich zum ersten Mal gemeldet und dann habe ich dich gehört und habe ich gedacht, weil du immer so eine geile, lockere Art hast, habe ich mir gedacht, die ist ja der Wahnsinn, da müsste ich mal anrufen. Habe mich aber nie getraut und jetzt habe ich mich angerufen.
0: Oh, Elias, ich freue mich so darüber, dankeschön.
1: Ich finde einfach deine Art irgendwie geil.
0: Du bist ja bezaubernd. Ich danke dir sehr.
1: Ich weiß.
0: Weiser. Okay, also dann jetzt habe ich aber den Faden verloren. Also warst du eher jemand, der sagen würde, ich höre auf mein Bauchgefühl?
1: Ja, mein Bauchgefühl hat mich noch nie einen Stich gelassen.
0: Das ist super.
1: Also mein Bauchgefühl hat mich noch nie einen Stich gelassen. Und wenn mich jemand verarscht oder sowas, das merke ich sofort. Also wenn da irgendwas nicht gerade läuft, dann merke ich das.
0: Ich bin
1: meine Mama wollte mir auch schon immer was verheimlichen. Ich habe es sofort mitbekommen.
0: Ach, wirklich?
1: Auf jeden Fall.
0: Okay, verstehe. Dann konnte man dann auch Weihnachtsgeschenke vor denen nicht verheimlichen wahrscheinlich.
1: Ich war immer, also ich bin auch ganz ungeduldig. Also wenn ich was weiß, was in Anmarsch ist, dann will ich das sofort wissen. Also ich kann dann keine ruhige Minute mehr sitzen. Also ich bin sehr ungeduldig.
0: Mhm.
1: Also von meiner Seite könnte alles sofort passieren.
0: Okay, also dann kann jetzt jemand anrufen, dann kann jetzt eine bezaubernde Frau anrufen und sagen, der Elias, der ist es. Und dann sagst du, okay, dann kommst du nach Thüringen zu mir und dann machen wir das Spatzel.
1: Jo.
0: Ja, okay, dann brauchen wir nur noch eine Person, die anruft. Vielleicht kriegen wir die ja heute Abend rein, Elias. Ich drücke Daumen.
1: Ich drücke auch ganz fest die Daumen.
0: Sehr gut. Ich danke dir sehr, dass du angerufen hast, mein Lieber.
1: Ich habe zu danken.
0: Ach Quatsch, komm hier auf. Hab einen wunderschönsten Abend, ja?
1: Ebenso. Ein schönes Wochenende.
0: Danke dir auch. Bis dann. Tschüss.
1: Tschüss.
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0: Hallo, einen wunderschönen guten Abend wünsche ich euch. Mein Name ist Cassandra und ich will euch ein kleines bisschen ausquetschen über euer aktuelles Liebesleben. Mich hat noch keiner hier aus der Dusting Area angerufen. Ich bin ganz enttäuscht. Nummer ist die 0331 30 31 dreimal die 0. Wie steht's denn gerade um euer Love Life? Habt ihr vielleicht eine Situationship am Start? Das habe ich ganz oft im Freundeskreis. So Freundinnen, die einfach nicht wissen, woran sie gerade sind oder eigentlich auch gar keinen Bock darauf haben, mit irgendwelchen Menschen irgendwas Ernsteres einzugehen. Und dann ist man halt in so einer lockeren Situationship, wo man sagt, okay, es ist das, was wir gerade haben, ist schön, das macht Spaß, aber lass uns doch einfach nicht nochmal genauer definieren und noch mehr committen, weil muss ja jetzt gerade auch nicht sein. Gerade macht es einfach nur so Spaß, wie es ist. Erzählt mir davon. Oder seid ihr schon seit Jahren richtig, richtig glücklich in der Beziehung und könnt euch das Leben ohne diese Person nicht mehr vorstellen? Oder seid ihr seit Jahren unglücklich in einer Beziehung und könnt euch sehr gut vorstellen, wie das Leben ohne diese Person sein könnte, aber ihr wisst einfach nicht, wie ihr da rauskommen sollt? Eure Nummer, um mit mir zu quatschen, auch sehr, sehr gerne anonym, ist die 0331 30 31 3 mal die 0. Meine Leitungen sind komplett leer. Da ist so ein Zirpen geht durch meine Leitungen. Also ihr dürft sehr gerne anrufen. Ich würde mich richtig, richtig darüber freuen. Guck mal, das hier ist die Nummer.
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0: So, und weil ihr bestimmt ein bisschen Zeit zum Nachdenken braucht und vielleicht sogar ein kleines bisschen schüchtern seid, bevor ihr mir erzählen wollt, was mit eurem Liebesleben gerade abgeht, gebe ich euch doch einen Bedenksong Zeit. Und das ist einer von meinem absoluten Lieblingscurs, sogar zwei absolute Lieblingscurs. Eine ist SZA, die andere ist Doja Cat. Gehen wir jetzt hier bei Fritz.
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0: Love is a Game. Adele war das hier gerade im Blue Moon. Und dass Liebe ein Spiel ist, weiß vielleicht auch Daniel. Hallo Daniel.
1: Servus.
0: Servus, wie geht es dir, mein Lieber?
1: Ja, alles klar, bei dir auch.
0: Ja, danke schön. Du klingst richtig fröhlich. Hattest du einen schönen Tag?
1: Ja, ich war den ganzen Tag am Arbeiten, ja. Aber hier, ich bin immer gut drauf. Ich versuche, mich nicht unterkriegen zu lassen.
0: Ja, das klingt echt danach. Bei mir, ich glaube, ich habe die Info, dass du schon länger in einer Beziehung bist. Und damit bist du der Erste heute Abend.
1: Boah, ja, keine Ahnung. Ich kann es dir gar nicht sagen, wie lange. Wie das halt bei Männern so ist. Ne? Keine Ahnung, 18, 19, 20 Jahre. Also, die würde mir jetzt wahrscheinlich einen Koffer packen, dass ich nicht weiß, wie viele Jahre wir zusammen sind. Aber mein Gott, ja.
0: Du weißt noch nicht mal ungefähr, wie alt du warst, als ihr zusammengekommen seid.
1: Boah, ich kann es dir nicht sagen, ey. Ich hab so viel gearbeitet die letzten 20 Jahre,
0: ja.
1: Dass man, ja, dass irgendwie, keine Ahnung, also so Daten sind für mich absolut irrelevant. Ich bin froh, dass ich mir merken kann, wann die Geburtstage sind. Weißt du, das reicht.
0: Okay, aber du bist trotzdem, klingt es so, als wärst du schon happy in der Beziehung, oder?
1: Ja, absolut. Also, wir haben ein Kind zusammen.
0: Oh.
1: Und ja, so mal, das Leben hat halt irgendwie, keine Ahnung, komische Züge oder komische Wege genommen, dass es einfach nicht gepasst hat, so mit heiraten und Traumzustand. Es ist halt einfach, wenn man zu viel arbeitet, habe ich aber leider zu spät erkannt, weißt du?
0: Ja. Okay, aber warte mal, was für komische Züge meinst du?
1: Ja, das ist halt einfach ein paar Schicksalsschläge in der Familie und für Familie muss man zusammenstehen und da muss man auch selber im Leben mal zurückstecken.
0: Mhm.
1: Das ist halt nun mal so und ja, das hat halt viele, viele Jahre meines Lebens aufgefressen, aber ja, man darf nicht aufgeben. Man muss seine Träume trotzdem irgendwann anfangen anzugehen oder anfangen zu leben und ja, ich habe für mich beschlossen, 2027 wird sich definitiv einiges ändern und mal sehen, ich bin sehr gespannt.
0: Ach krass, ja, jetzt musst du aber auch spoilern bitte, wenn du hier jetzt schon so antiest. Was soll sich 2027 ändern?
1: Naja, also der größte Schritt, ich meine, abgesehen davon, dass ich beruflich, denke ich, mich verändern werde, das ist definitiv klar, aber der größte Schritt wird, glaube ich, sein, dass ich endlich mein Tonstudio, so mein kleines, was ich mir schon seit, ja, lass mich jetzt nicht lügen, 15 Jahre steht der ganze Kram im Keller,
0: mhm,
1: und wurde nie benutzt, großartig. Und jetzt habe ich angefangen, mich endlich mal mit der Software zu beschäftigen und angefangen, die ersten Beats zu machen und die ersten Gesangsaufnahmen zu machen und ja.
0: Daniel,
1: ja.
0: Als du gerade gesagt hast, 2027 wird sich was ändern, dachte ich, er macht einen Antrag. Jetzt geht's los.
1: Nein, tut mir leid. Dafür ist es zu früh. Dafür, ja, was heißt zu früh? Dafür ist es einfach noch zu unfassbar. Es sind zu viele Dinge, die noch anstehen.
0: Ihr seid seit 20 Jahren zusammen und du sagst, es ist zu früh, um ihren Antrag zu machen?
1: Nein, es geht nicht. Es geht nicht darum. Aber ich denke mir so, weißt du, ich bin aus der Eventbranche, ja, und du hast ja so eine gewisse, jeder hat ja so eine gewisse Vorstellung, glaube ich, von seiner Hochzeit oder wie das ablaufen soll, ne?
0: Ja.
1: Wenigstens so ein bisschen, ja. Ich meine, wir alle werden nachher wahrscheinlich der bösen Realität ins Auge gucken, wenn wir die Zahlen sehen, was kostet. Ja, dadurch,
0: ja,
1: dass ich aus der Branche bin, weiß ich ganz gut, was kostet. Und ja, ich sag mal, das ist einfach, der Freundeskreis hat sich krass gedreht. Ne? Du merkst immer erst, was du für wirkliche Freunde hast, wenn es hart auf hart kommt. Ne? Da wurde böse aussortiert oder beziehungsweise auch, ich habe coole neue Leute kennengelernt, ja, wo ich echt dankbar dafür bin, dass ich diesen Lebensweg genommen habe. Ja, aber
0: also ich höre raus, dass du sehr groß heiraten möchtest.
1: Nein, nicht sehr groß, aber ich sag mal, ich möchte nicht mehr, wenn ich so einen Lebensabschnitt gehen sollte, dann muss es auch ein neuer Lebensabschnitt sein. Und es darf nicht, ich sag jetzt mal, einen Tag oder, keine Ahnung, zwei Tage sein, wo du dich aus deinem normalen Trott verabschiedest und dich danach wieder in diese Schiene gefangen nimmst, ja. Das ist so das Thema.
0: Okay, Daniel, du musst ein bisschen konkreter für mich werden. Tut mir leid.
1: Ich
0: fühle mich, als wäre ich so richtig deine eklige Frau, die fragt so, ja, aber warum willst du mich denn jetzt nicht heiraten? Aber ich check noch nicht so ganz. Weil, also offensichtlich, du hast das Thema ja angesprochen, so offensichtlich ist ja schon Heirat eine Sache, die du dir wünschst und dir vorstellen kannst, oder? Oder bist du jemand, der sagt, nee, das brauche ich eigentlich gar nicht, das würde ich meiner Partnerin zuliebe machen?
1: Das kann man, ja, ich sag mal, für mich ist Heiraten nicht wichtig. Also für mich ist eher wichtig, dass du charakterlich zusammenpasst, dass du ehrlich miteinander sein kannst. Ja, ich habe immer gesagt, meine Freundin, die muss ich 14 Tage mit den Chippendales nach Mallorca fahren lassen können, ohne dass ich mir auch nur eine Sekunde Gedanken mache, passiert da was oder passiert da nichts. Ja? Und das ist definitiv so. Und für mich ist das Heiraten vielleicht nicht ganz so schwergewichtig, wie es wahrscheinlich eher für sie wäre. Ja.
0: Und was glaubst du, was eine Heirat für sie bedeutet und was eine Heirat für dich im Gegensatz dazu bedeutet? Also wo liegt da euer Unterschied in der Schwere der Bedeutung?
1: Ja, ich würde schon sagen, für sie ist es natürlich wie für die meisten Frauen so dieser Traum des Perfekten, ja. Mhm. Für mich ist perfekt, wenn man miteinander ist, miteinander zusammenhält und sich auf den anderen in jeder Lebenslage verlassen kann, ja. Und ich meine, schönen Wetterkapitäne gibt's überall, aber wenn es halt hart auf hart kommt, dann siehst du erstmal wirklich, was du für einen Typ oder was du für eine Frau an deiner Seite hast, ja.
0: Voll, gehe ich voll mit. Aber du meintest ja auch gerade, dass du das Gefühl hast, das hast du in ihr gefunden.
1: Ja, also auf jeden Fall. Also sonst wäre ich nicht so lange mit ihr zusammen. Ja. Keine Frage.
0: Und aber was fehlt denn da noch, dass du sagen würdest, okay, jetzt machen wir das?
1: Ja, von meiner Seite aus, also wie gesagt, ich kann dir nicht sagen, dass irgendwas fehlt. Ja? Für mich ist Heiraten einfach, kann man machen, aber ändert jetzt nichts an meinem, an meiner Einstellung oder an meiner Sicht auf die Beziehung. Ja?
0: Aha, okay.
1: Ich bin auch so keiner, der, ich sag jetzt mal, da irgendwie großartig rumvögelt oder irgendwas. Ne? Ich
0: meine,
1: es gibt ja einige Leute, die da Spaß dran haben. Du hast es ja gerade erwähnt, ja, dass es auch in deinem Freundeskreis Freundinnen gibt, die ja Situations eher haben.
0: Ja, genau.
1: Ja, das ist für mich jetzt nicht so. Das ist jetzt für mich nicht so der Weg, ja.
0: Ja. Okay, aber hast du mit deiner Freundin darüber gesprochen und das ist eine Sache, die sie sich aber wünscht? Oder ist sie da auch gerade so, ja, ist okay, wäre nur on top, aber ist jetzt auch nicht so?
1: Naja, also ich sag mal, klar, wie ich schon gesagt habe, also ich denke, es gibt wenige Frauen, die sich das nicht wünschen, ja. Na klar würde sie sich das auch wünschen, aber da gehören halt auch zwei dazu, ja. Das ist schon cool, ja, dass ihr Frauen super viel entscheiden könnt in eurem Leben, aber beim Heiraten, beim Kinderkriegen gehören auch Nummer zwei dazu, ja.
0: Ja, natürlich. Ja, na klar. Okay, aber ihr habt da offen drüber kommuniziert, dass das eine Sache ist, die sie sich wünscht und dass es bei dir eine Sache ist, die du jetzt nicht unbedingt brauchst. Ist das gerade euer so, darauf habt ihr euch geeinigt und jetzt wartet ihr, sitzt ihr das jetzt halt mal aus, oder?
1: Ja, was heißt aussitzen? So würde ich das gar nicht nennen. Mhm. Ich würde einfach sagen, das war einfach bis jetzt wirklich, das Leben hat dazwischen gefunkt. Ja. Die viele Arbeit, die vielen Sachen, die mit der riesen Renovierung hinzugekommen sind und was über Jahre ging. Weißt du, das sind einfach Sachen, da geht so viel Zeit drauf und so viele Monate drauf, was man sich, ja, vielleicht auch schwer vorstellen kann.
0: Nee, ich checke schon, aber du klingst auch so wie so ein Typ, der sucht sich auch so seine Projekte. Also, als ich gedacht habe, du fängst jetzt hier von Heiraten an, meintest du, ja, also mein Tonstudio habe ich jetzt erstmal rausgekramt.
1: Ja, aber guck mal, das ist für mich wichtig, ja, dass jeder in seinem Leben irgendwie da ankommt, wo er gerne hin will. Und ich meine, klar kannst du auch sagen, mit 60 kannst du auch anfangen, Musik zu machen. Ja, ist scheißegal, ist nie zu spät. Aber irgendwo denke ich mir, gewisse Sachen, ich hätte es ja eigentlich schon vor 20 Jahren machen sollen. Und ganz viele Leute haben mir auch gesagt, bist du bekloppt, arbeiten zu gehen? Warum machst du keine Musik? Ja? Aber ja, ich musste halt für die Familie da sein und da war nichts mit in Musik machen. Und ich weiß halt, dass Musik eine Nadel ist, wenn ich die einmal gesetzt habe in meinem Leben, dann ich glaube, davon komme ich dann nicht mehr los. Also dann, wenn ich diesen Zug einsteige, dann gehe ich auch voll mit. Und wenn der Zufall es will und wenn die Hörer und die Welt es da draußen annimmt, dann ja, dann bin ich auch bereit, dieses Leben eines Musikers zu führen. Ja.
0: Mhm. Okay, und korrigiere mich bitte, wenn ich falsch liege. Für mich klingt es gerade so, als hättest du die letzten Jahre einfach so viele andere Commitments gehabt, für die du dich selbst zurückstecken musstest, dass du jetzt einfach Bock hast, so mehr für dich zu machen.
1: Kann ja, genau sein? So sieht's aus. Aber okay. Ich meine, klar, wenn du ein Kind kriegst, ist natürlich, das Kind hat oberste Priorität immer, ja. Aber trotzdem denke ich mir halt, du bist auch ein eigener Mensch. Also ist okay, dass ich ein Kind habe und natürlich jeder, ich meine, wer würde nicht für sein Kind sterben, aber man gibt sich doch nicht deswegen komplett auf, ne? Mhm. Und sagt, okay, jetzt ist mein Leben egal, ich versuche jetzt nur noch möglichst viel Geld dran zu schaffen, dass wir dem Kind viel vererben kann. Das ist ja nicht Sinn und Zweck eines Lebens, ja. Also irgendwo bist du ja auch noch ein eigener Mensch, ja. Mhm. Ja, und das muss einfach dieses Jahr, also beziehungsweise das muss jetzt 2027 passieren. Und ich denke, wenn man für sich selber seine Schiene gefunden hat und ein bisschen beruhigter in den Alltag geht, weil man einfach das macht, was man liebt, ja, dann ist auch nicht ausgeschlossen, dass vielleicht irgendwann eine Hochzeit dazukommt, ja.
0: Mhm. Checke. Und ist das eine Sache, deine 2027-Pläne, ist das eine Sache, die hast du schon mit deiner Partnerin besprochen? Oder ist es ein Gespräch, das noch aussteht? Oder glaubst du, das ist zwischen euch auch gar nicht notwendig? Oder?
1: Nein, sie weiß das. Okay. Sie weiß das. Okay. Ja, sie weiß das. Ja. Und sie weiß auch, dass wenn ich das mache, also ich lehne mich jetzt mal weit aus dem Fenster. Ich sag mal, musikalisch scheint da einiges in mir zu schlummern. Zumindest wenn ich mit Musikern auf der Bühne bin oder wenn wir für irgendwelche Bands und Co. aufbauen und machen und tun. Mhm. Und ich da beim Soundcheck mir mal das Mic schnapp oder irgendwas, dann hört einem auch mal die Halle kurz zu. Ja. No. Und deswegen denke ich mir, ja, sie weiß auf jeden Fall, auf was sie sich da eingelassen hat.
0: Ja.
1: Und ich lasse es einfach mal auf mich zukommen. Ich meine, für mich ist halt das Schöne, wenn du so lange in der Beziehung bist, ja, klar, wenn ich jetzt irgendwie abends weggehe mit den Jungs oder irgendwas, also was sehr, sehr, sehr, sehr selten vorkommt, aber wenn du da mal mit einer quatschst oder irgendwas, ne, dann würde wahrscheinlich jeder Außenstehende denken, ah, guck mal, jetzt ist er heute Abend weg, weißt du, jetzt versucht er sich eine klarzumachen. Ey, selbst wenn ich die Möglichkeit hätte, ich hätte da gar keinen Bock drauf. Das bin überhaupt nicht ich. Man bleibt einfach, wenn man sich für was entschieden hat, dann bleibt man auch treu. Und wenn du nicht treu bleibst oder wenn dir das nicht wichtig ist, dann ist es einfach auch nicht richtig.
0: Finde ich voll die schöne Einstellung.
1: Ja, aber ist ja heutzutage nicht mehr so. Also die meisten sind ja eigentlich eher, ich nehm mit, was ich kriegen kann. Ja, man lebt nur einmal. Ja,
0: ja. Aber was macht dir denn so viel Freude an der Beziehung? Was findest du, sind so die schönsten Aspekte an der Beziehung, die ihr beiden habt?
1: Die schönste? Ja, es ist einfach in den Situationen, wenn es hektisch wird oder wenn es unübersichtlich wird, egal jetzt, ob du auf irgendeinem Riesenfest bist und verlierst dich da kurz oder irgendwas oder bist mit 20 Leuten unterwegs und dann ist da ein großes Tobabo, dass du einfach weißt, du kannst dich auf den anderen verlassen. Es funktioniert auf jeden Fall. Also egal, man muss sich nicht immer mit Worten miteinander absprechen, manchmal reicht auch nur ein Blick oder ne, man kann auch mal einen blöden Spruch bringen, wenn es jetzt, keine Ahnung, in der Gruppe mit den Jungs, weißt du, dann haust du vielleicht mal einen raus, wo du dir im Nachgang denkst, hättest du mal besser die Klappe gehalten. No, ja. Aber dann weiß sie auch in dem Moment, wie das zu nehmen ist, ja, und legt dann nicht alles auf die Goldwaage. Und ich denke, das ist halt das Wichtige, ne? Sonst kannst du nicht ewig zusammenbleiben.
0: Ja.
1: Wenn du miteinander immer alles ernst nimmst, ich weiß ja nicht, keine Ahnung, wenn du in einer Beziehung warst und der Typ hat sich mit irgendeiner unterhalten, wo du dir gedacht hast, oh mein Gott, das ist Top-Konkurrenz, ja. Bist du da sofort eifersüchtig oder hast du dir gedacht, ach komm, lass ihn reden? Kein Problem.
0: Frage jetzt an mich?
1: Ja, Frage an dich.
0: Nee, ich habe mir das angeguckt und dachte so, ja, den lasse ich mal machen. Und dann höre ich mir an im Nachhinein, was da passiert ist. Also ja, aber, ich bin da nicht aber, jemand, die da dazwischen grätscht. Ich bin dann so, ja, Spatz, mach halt mal.
1: Ja, genau. Warum denn nicht?
0: Ja.
1: Weil ich meine, wenn irgendwas nicht passt am Ende und man sich dann doch irgendwie aus dem Fenster weiterlehnt, als man sollte, dann passiert es so oder so.
0: Genau, ich wollte gerade sagen, am Ende des Tages kann ich sowieso nicht verhindern. Keiner von uns kann verhindern, dass irgendein anderer Mensch irgendwas macht oder nicht macht.
1: Ja,
0: also darauf haben wir leider
1: halt
0: keinen Einfluss.
1: Ja, und du kannst dich auch charakterlich garantiert nicht, also klar, du kannst dich verbiegen und wenn du eine kennenlernst und merkst, die fährt eher da und da drauf ab, dann tust du auch so, als ob du die Schiene geil findest, aber wenn das halt gar nicht du bist, das fliegt früher oder später auf, ja?
0: Ja,
1: du musst einfach selber sein, ja, wirklich du selbst sein und ich glaube, das ist das Grundrezept für Glück am Ende.
0: Du selbst sein, aber dann auch von der Person komplett so angenommen zu werden, wie man ist.
1: Ja, ich meine, klar, jeder hat Macken und ich meine, es gibt mit Sicherheit auch 5 Sachen, die ich an ihr nicht mag oder 5 oder 10 Sachen, die sie an mir nicht mag. Aber das gehört genauso dazu. Und ich glaube, dieses Perfekte, also wenn dir einer erzählt, ich habe mich noch nie mit meinem Freund gestritten oder wir haben überhaupt keine Meinungsverschiedenheiten oder irgendwas, dann lügt einer.
0: Macht dir Streiten mit deiner Freundin Spaß?
1: Ja, kann man schon genießen manchmal.
0: Es klingt nämlich auch so, als wäre das so, ja, das ist auch manchmal ganz cool so.
1: Ja, ich sag mal so, also da ich die Sachen grundsätzlich nicht so ernst nehme, weil ich mir denke, es gibt wirklich, also es gibt auch richtige Probleme im Leben, weißt du, wenn man sich dann wegen irgendeinem unwichtigen Scheiß streitet, kann ich auch mal immer so den richtigen Satz bringen, um das Feuer am Lodern zu halten. Ja, das kann schon passieren.
0: Bist du fies?
1: Ach Quatsch, man mag nie noch Rauch. Also ich meine, weißt du, man weiß ja, welche Knöpfe man drücken muss. Weißt du, du weißt genau, welchen Satz oder welches oder irgendwas, was du einstreuen musst. Und dann geht der ganze Spaß hier noch weiter und noch weiter. Ja? Ey, dann machst du das halt manchmal. Ja,
0: ja.
1: Und wenn wir halt untereinander merken, ey, im Moment kippt da einer nur die ganze Zeit nach, dann fängt halt auch irgendwann einer an zu lachen und sagt, Alter, jetzt ist mal aber gut. Ne?
0: Ja, oh, es klingt aber nach einer schönen Beziehung. Es klingt, als könntet ihr euch gegenseitig richtig Feuer geben, aber als wärt ihr auch immer irgendwie füreinander da und als wärt ihr der Anker füreinander.
1: Ja, also ich bin halt überhaupt kein Mensch. Also ich sag mal, dass du mich aus der Ruhe bringst, ist sehr schwierig. Mhm. Und wenn 98% aller Menschen, glaube ich, anfangen in Panik zu verfallen, dann ist bei mir der Puls noch nicht mal angefangen hochzugehen. Weißt du? Das ist so eher so mein Ding. Ja? Aber ich meine, okay, das kommt halt ein bisschen auch von der ganzen Eventbranche. Ne? Da,
0: ja, stimmt, da hast du bestimmt ständig Puls.
1: Ja, die meisten machen sich tatsächlich riesen Stress immer und haben dann voll die Panik, wenn irgendwas nicht funktioniert oder irgendwas live passiert. Und ich denke mir immer so, ist doch scheißegal. Also wenn ich überlege, bei den Ehrlich Brothers, da fangen die Haare an zu brennen und jeder im Stadion denkt, das ist Teil der Show. Nein, es war nicht Teil der Show. Weißt du? Ja, es war live, aber der hat halt keine Panik gemacht. Die Feuerwehr ist nicht auf die Bühne gerannt, ja, weil die das auch nicht dürfen.
0: Ja.
1: Und du machst einfach weiter und deswegen denke ich mir so im Leben, mein Gott, es gibt Situationen, da musst du ernst sein und da musst du auch heftig reagieren. Ich meine, in einer Stadt wie Frankfurt, wenn du da abends unterwegs bist, dann gibt es mit Sicherheit auch Passagen oder Abschnitte, wo du sagst, hier muss ich jetzt mal ein bisschen besser aufpassen, weil da könnte schon der eine oder andere Spinner mal um die Ecke kommen. Aber ansonsten kannst du doch im Leben locker sein, mein Gott.
0: Ja, sehe ich ähnlich wie du. Es klingt nach einer sehr gesunden und fröhlichen Einstellung. Wie kommen wir jetzt nur aus dieser Heiratsgeschichte raus? Also braucht ihr da keinen Kompromiss? Habt ihr euch auf irgendwas geeinigt?
1: Nein, ich glaube nicht, dass es dann, also was heißt Kompromiss? Es ist einfach beiden klar, dass es so, wie es im Moment ist, eine Hochzeit wäre vielleicht 1-2 Tage ausbrechen aus diesem, ich sag jetzt mal, aus diesem ganzen Programm, was hier ansteht. Aber es würde sich nichts wirklich gravierend ändern. Und ich denke, das Erste, was man haben sollte, ist, man sollte das Leben, was man leben möchte. Und dann kannst du so einen Schritt auch genießen und kannst sagen, okay, das ist Teil eines neuen Abschnitts, ja.
0: Also wenn du dann Rockstar bist, dann wird geheiratet.
1: Könnte passieren.
0: Ja.
1: Ob das am Ende Rockstar wird, weiß ich nicht. Aber die Musikrichtung lasse ich jetzt mal einfach offen, ja.
0: Okay.
1: Aber, Ich bin da nicht festgelegt. Nein, ich funktioniere da irgendwie anders. Ja. Mein Gehirn setzt Musik zusammen, egal ob es jetzt Tina Turner oder Sven Feth oder Rammstein oder egal wer ist, Musik muss gut sein. Musik muss Gefühle machen, ja.
0: Yeah.
1: Und Gänsehaut kannst du kriegen von der Oper, Gänsehaut kannst du kriegen vom Metallica oder von sonst wem. Das ist das Wichtige bei Musik. Deswegen sage ich immer, du musst dich treiben lassen. Du darfst nicht irgendwie fest in der Schiene denken und sagen, ich muss jetzt der Hip-Hopper werden, ja, und muss meinen eigenen Eistee rausbringen.
0: Ja, klar.
1: Genau.
0: Ja. Hey, das klingt richtig, richtig schön und es klingt mega spannend. Das klingt so, als würde 2027 tatsächlich was Neues starten bei dir. Und ich bin gespannt, was da kommt.
1: Ja, wir...
0: Keep us posted, please.
1: Ja, wenn es soweit ist, sage ich mal, sollte es einen Song geben, der würdig wäre, in die Charts zu gehen oder wo ich denken würde, daraus könnte wirklich was werden, yeah, dann haben wir uns auch überlegt, also ich habe ja so 2, 3 verrückte Jungs aus der Branche, was wir dann machen werden, um die Welt darauf aufmerksam zu machen. Ja, und sowas hat es bis jetzt so noch nicht, glaube ich, gegeben.
0: Geil.
1: Und das werden dann auf jeden Fall, also ich denke, es wird, also in Deutschland werden es auf jeden Fall alle mitkriegen. Ob wir das parallel auch an einem anderen Ort der Welt starten, wo zum Beispiel, keine Ahnung, das höchste Gebäude der Welt steht oder so, das muss man mal gucken. Ja.
0: Ich bin gespannt. Es klingt so, als würden wir auf jeden Fall davon hören.
1: Wenn es dazu kommt, kann es gut sein, ja.
0: Geil, ich freue mich drauf. Ey, danke, dass du angerufen hast, Daniel.
1: Ja, bitte, bitte.
0: Danke, dass ich dich ausquetsche. Gleichfalls. Hab einen schönen Abend, ja?
1: Du auch. Alles
0: Dankeschön.
1: Klar,
0: bis dann. Tschüss.
1: Tschüss.
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0: Guten Abend, guten Abend. 23.30 Uhr haben wir es. Wir sind im Blue Moon und ich darf euch ausquetschen über All Things Love. Mich interessiert nämlich gerade, wie der aktuelle Stand eures Herzens ist. Was geht gerade ab in eurem Leben? Seid ihr in einer Beziehung, schon seit 20 Jahren, wisst aber nicht, ob das jetzt 20 oder 10 waren, genau, und steht kurz vorm Heiratsantrag, wenn dann aber erstmal die Musikkarriere gestartet ist. Oder seid ihr in der Situationship, bei der ihr irgendwie gar nicht das Gefühl habt, irgendjemand ist committed, außer das Commitment auf Spaß. Und das hoffentlich von beiden Seiten. Oder seid ihr in einer Fernbeziehung und habt schon seit Monaten euren Partner, eure Partnerin und all things in between nicht gesehen, euren Herzensmenschen und denkt euch, oh Mann, was mache ich hier eigentlich in einer Fernbeziehung? Eigentlich wäre es doch viel, viel schöner, einander zu haben. Oder seid ihr Singles und richtig, richtig happy darüber, dass ihr keinem am Popöchen kleben habt, den ihr irgendeine Form von Rechenschaft schuldig seid. Egal was es ist, ruft mich an. Die Nummer ist die 0331 30 31 dreimal die 0. Ich habe richtig Bock, mit euch zu quatschen. Mindestens genauso viel Bock, wie mit Bronco jetzt zu quatschen. Hey Bronco!
3: Hallo!
0: Hallo! Na, wie geht es dir?
3: Gut, ja. Ich bin getrennt. Ich muss erstmal meinen Vorredner loben. Also er scheint ja in einer wirklich schönen, gefestigten Beziehung zu sein.
0: Ja.
3: Doch schon so lange.
0: Voll schön, oder?
3: Ja, also er klingt selber gefestigt und voll im Leben. Und das mit der Beziehung, das klingt richtig gut auf jeden Fall.
0: Ja, finde ich auch. Ich habe nämlich ich habe sehr viele Freundinnen, die nicht so richtig happy sind in ihren ihren Beziehungen. Was mich wiederum ein bisschen glücklicher mit meinem Single-Dasein sein lässt. Wie sieht es bei dir aus?
3: Na gut, du bist ja auch noch ziemlich jung, denke ich.
0: Ja. Wie schaut es bei dir aus?
3: Na, ich bin frisch getrennt. Zu Weihnachten habe ich quasi letztes Jahr das Zeichen gekriegt, dass wir uns trennen und jetzt seit April, Mai wohne ich in meiner eigenen Wohnung. Mhm. Wir haben ein Kind zusammen. Wir waren vorher 17 Jahre zusammen.
0: Mhm. Das ist auch eine lange Zeit, ja.
3: Genau. Ja, und jetzt sitze ich halt in meiner eigenen Wohnung und langsam vermisse ich jemanden an meiner Seite.
0: Mm.
3: Und da bin ich immer noch so ein bisschen, ja, also bis jetzt bin ich mit der Arbeit voll beschäftigt und mit unserem Sohn beschäftigt und konnte mich jetzt nie weiter darum kümmern, jemanden kennenzulernen.
0: Mm.
3: Außer vielleicht, man lernt wirklich jemanden face-to-face auf der Arbeit kennen oder durch die Arbeit oder sowas.
0: Ja.
3: Das habe ich auch schon probiert. Da habe ich mich mit einem Freund unterhalten und der fand das total cringe, dass man jemanden auf der Straße einfach so anspricht oder auf der Arbeit. Also ich arbeite bei Aldi an der Kasse und bin da auch...
0: Aber da begegnet man doch bestimmt viel Menschen.
3: Ja, sicher. Und da bin ich in einer Pause, bin ich dann mal zu einer hin, aufgefallen ist und habe sie angesprochen. Das fand sie auch ganz okay und gar nicht cringe. Und das habe ich dann meinem Bekannten erzählt und der sagte, das kannst du ja gar nicht machen.
0: Ach Quatsch.
3: Und einfach so ansprechen. Nee, stell dir vor, 10 Leute in der Woche sprechen die an und das ist heutzutage nur noch über Dating-App und nur noch...
0: Ey, nein, ich finde es voll schön, angesprochen zu werden. Wenn es höflich ist und wenn es nicht so ein, ja, wenn man nicht das Gefühl hat, dass es gerade um einen selbst geht, sondern nur darum, irgendwie abgeschleppt zu werden oder so, weißt du? Also wenn man das Gefühl hat, okay, da ist eine charmante Person, ich bin gerade wirklich aufgefallen, dann ist das immer cute.
3: Finde ich halt auch, ja.
0: Ja.
3: Genau, habe ich dann so argumentiert. Oh. Ja.
0: Ja, halt, naja, wenn es für ihn nichts ist, ist es ja egal.
3: Ja, ja.
0: Aber
3: der ist in einer Beziehung, der muss sich da keine Gedanken drüber machen.
0: Ja, okay, siehst du.
3: Ich so bin halt noch irgendwo vom alten Schlag, ne? So mit Dating-App musste ich mich noch nie auseinandersetzen.
0: Ja. Darf ich mal zurückrudern und bitte sag mir, wenn du eher nicht darüber reden möchtest, da brauchst du dich gar nicht oder ich hab da gar keine Scheu vor, aber magst du mir vielleicht erzählen, wie es überhaupt zur Trennung gekommen ist?
3: Tja, ich denke eher, da war viel die Luft raus, würde ich mal sagen. Ja, und ja, ich habe zu wenig Zeit für die Familie gehabt. Das war so der O-Ton, sage ich mal, im Großen und Ganzen. Ich habe 2 Jobs.
0: Ah ja, okay, krass.
3: Meine Ex hätte gerne, dass ich mehr zu Hause bin oder mehr Zeit für die Familie. Und ein Job, der das Geld von den beiden Jobs zusammenbringt, quasi. Ja, unser Sohn ist jetzt 7. Und war damals 6 und ich habe mich schon ein bisschen rausgenommen aus dem Familienleben, halt jobtechnisch und am Wochenende, da bist du dann halt mal müde und abgeschlafft und willst dann mal ein bisschen deine Ruhe haben. Und ja.
0: Also gibt es Punkte, die sie bei der Trennung angesprochen hat, bei denen du jetzt im Nachhinein sagst, ja okay, das war wirklich nicht so toll?
3: Ja, aber ich bin immer noch nie in der Lage, da irgendwas zu ändern daran. Oder ich möchte das auch nicht. Ich mag meine 2 Jobs. Ich fühle mich da pudelwohl. Und ja, jetzt mit der neuen Situation. Ich habe Wochenendmodell, wo ich in aller 2 Wochenenden spätestens sehe oder in der Woche, so weit es mir möglich ist, das irgendwie einrichte. Und ich liebe meinen Sohn und möchte so viel Zeit mit ihm verbringen, wie nur möglich. Aber die Jobs sind halt auch da und wichtig.
0: Und wie stellst du dir dann deine ideale Beziehung vor? Wie passt die da rein?
3: Das frage ich mich auch noch. Das ist noch abzuwarten. Das wird zeitlich dann natürlich sehr schwierig.
0: Wenn es dir backen könntest, wie würde es denn aussehen?
3: Dass man Familienevents zum Beispiel zusammen unternimmt, Ausflüge auch mit dem Kind, mit meinem Sohn. da ist halt auch eine hohe Akzeptanz gegenüber meinem Sohn erforderlich. Mhm. Natürlich, das setze ich voraus, dass die Person dann halt auch mit Kindern kann.
0: Ja.
3: Trotz meines Alters würde ich ein zweites Kind mit einer anderen Frau nie ab, nie völlig verneinen.
0: Mhm.
3: Das wäre möglich. Wäre damals mit meiner Ex auch möglich gewesen, aber ja, da habe ich mich noch ein bisschen verwehrt davor.
0: Mhm. Genau. Und dann bräuchtest du aber, also was würdest du denn sagen, wie viele Stunden du denn so im, in der Woche arbeitest? Also geht es schon über die 40 hinaus oder?
3: Naja, also ich bin bei Aldi, bin ich meistens im Spätdienst, da komme ich erst spät nach Hause.
0: Mhm.
3: Da wäre es natürlich toll, eine Frau zu haben, die nicht da um 8 schon schlafen geht, sondern wieder noch auf der Couch sitzen würde, wenn ich um 10 nach Hause komme und die vielleicht auch so ein bisschen einen Lebenswandel oder einen freien Lebenswandel hat. Ja, es gibt halt auch Jobs, die erst später anfangen oder sowas.
0: Mhm.
3: Das müsste schon irgendwo vereinbar sein.
0: Und der zweite Job? Wann findet der so statt?
3: Tja, kommt drauf an. Also wenn ich Spätdienst bei Aldi bin, gehe ich da früh hin. Ab um 9.30 Uhr oder um 10
0: Uhr
3: ist dann der Dienst bei Aldi beginnt, beziehungsweise wenn ich frei habe, dann so lange, bis ich mein Kind abholen muss aus der Schule.
0: Ach so, warte mal, warte, ich glaube, ich hatte gerade einen Knoten im Kopf. Also wenn du hast, der Tag beginnt mit deinem zweiten Job, der nicht bei Aldi ist, dann bist du da ein paar Stunden und dann gehst du zu Aldi und dann bist du da noch bis, keine Ahnung, abends 20, 21 Uhr so und dann kommst du nach Hause.
3: 21 Uhr, genau, und 22 Uhr bin ich zu Hause.
0: Okay. Ja, okay, das ist schon der Dreiviertel des Tages, bist du dann auf Arbeit auf jeden Fall so?
3: Ja, viel.
0: Mm.
3: Ja. Das aber geht sogar so weit, dass ich zurzeit meine neue Wohnung, die ich jetzt ja schon eine ganze Weile beziehe, dass noch nie wirklich jeder Stein auf dem anderen sitzt und jedes Regal dahin, wo es hin muss, weil ich einfach die Zeit nie finde. Mm. Neben den zwei Jobs und dann auch noch dem Kind, dass ich ja auch so viel wie möglich sehen möchte.
0: Ja. Aber dir scheint es ja auch gar nicht wichtig dann zu sein, dass entweder deine Wohnung schön eingerichtet ist oder dass du neben der Arbeit noch viel Freizeit für andere Dinge hast oder Zeit für dich vielleicht sogar auch hast.
3: Zeit für mich kenne ich schon seit vielen Jahren so, ja, nicht mehr. Ich sag mal, ich bin mit meinen Jobs wirklich fein. Also mir macht das auch Spaß. Und ja, im Job, den ich neben Aldi mache, bin ich halt sehr gerne. Deswegen, da gab es halt auch immer viele Reibereien mit meiner Ex-Partnerin.
0: Hm.
3: Warum verbringst du dann lieber dort die Zeit als mit uns oder mit mir? Oder ja, es liegt wahrscheinlich auch daran, dass halt da, wie gesagt, aus der Beziehung auch die Luft raus war und dass man sich da vielleicht auch gar nicht mal so bemüht hat und mit meinem Chef da ich da lieber Zeit verbracht habe, keine Ahnung.
0: Also das mit der Luft raus sein, das war dann schon auch beidseitig. Also das war nicht nur von ihr, sondern du hast auch irgendwie gemerkt, oh, ich finde irgendwie gerade andere Sachen im Leben spannender als meine Partnerin.
3: Na, ich würde mal sagen, mir tat es halt weh, dass sexuell da nicht mehr viel passiert ist. Deswegen habe ich mich da vielleicht auch ein bisschen zu weit distanziert.
0: Hm.
3: Und das fehlt mir immer noch. Also eine Partnerin, Sexualität alleine ist, geht halt ziemlich, ja, geht, aber...
0: Ist halt eintönig. Irgendwann mal. Ja, das kann ich verstehen. Hm. Okay, und wie gehst du jetzt gerade vor? Also bist du schon aktiv dabei, das irgendwie ändern zu wollen und das irgendwie in die Tat umzusetzen, andere Menschen aktiv kennenzulernen? Oder bist du eher noch so... Boah, ich glaube, ich muss erstmal sortieren, wie mein Leben ohne Partnerschaft aussieht, weil ich meine, du warst jetzt halt auch 17 Jahre in einer Beziehung. Mhm. Es gibt Menschen, die behaupten, man muss mindestens die Hälfte der Zeit, der Beziehungszeit mit Aufarbeiten verbringen. Das wären schon ein paar Jahre bei dir.
3: Auf jeden Fall. Und so lange möchte ich eigentlich nie warten.
0: Ja.
3: Aufarbeiten finde ich jetzt nie nötig bei mir, dass ich da irgendwas schwerwiegend war oder ja. Mhm. Unsere Streitpolitik war auf jeden Fall nie so schön wie bei unserem Vorredner, dass man sich einfach mal richtig anblickt und dann ist es wieder gut.
0: Mhm. Wie sah das bei euch eher aus?
3: Eher seicht. Zu seicht manchmal. Also,
0: eher so, dass man sich nicht wirklich gesagt hat, was einen stört, sondern das eher so in sich reingebrodelt hat, oder?
3: Ja, vielleicht. Mhm. Eher so. Genau. Mhm.
0: Ist das eine Sache, die du ändern möchtest oder möchtest du einfach nur dann eine Person finden, die damit besser zurechtkommt?
3: Die mit meiner Lebensweise oder mit meinen Zeiten besser zurechtkommt vielleicht.
0: Ja.
3: Das würde ich eher sagen. Also mit den Zeiten zurechtkommt, das ist halt die Schwierigkeit für die Frau. Definitiv. Genau, das ist halt, wenn ich aus dem Spätdienst komme, jemanden, einen Kumpel anrufen, ist da auch schwierig. Da geht auch keiner mal ran, die Zeit.
0: Ja, es ist halt, also ich stelle es mir auch ehrlich gesagt sehr schwierig vor, selbst eine Person einfach nur kennenzulernen. Also selbst wenn wir jetzt nur an Dating denken und überlegen, ja okay, ich versuche eine Person besser kennenzulernen, selbst das ist ja schwer, weil so wie du das beschreibst, klingt es ja nur, als wäre unter der Woche vielleicht maximal ein Drink, so nach der Arbeit drin. Wahrscheinlich bist du eher zu fertig dafür nach einem ganzen Tag auf Arbeit und dann ist es dann ja nur aufs Wochenende beschränkt, wo man mal so zwei, drei Stunden entspannt mit Zeit eine Person kennenlernen kann. Und

0: Ja, checke. Ich finde es krass beeindruckend, ehrlich gesagt, von dir, weil du ziehst richtig, richtig durch und brauchst dann auch noch wenig Schlaf.
1: Ja, würde ich so sehen. Also mein Chef, der sieht das anders, da eigentlich 9.30 Uhr immer Dienstbeginn ist in einem zweiten Job im Fahrradladen, wo ich dann erst um 10 Uhr auftauche.
0: Achso, okay.
1: Aber er ist da früh auch immer viel noch mit Büro beschäftigt, wo ich mir dann denke, naja, wenn ich jetzt 9.30 Uhr auf der Matte stehe, da geht eh noch nichts los. Da kann ich auch noch eine Viertelstunde länger natzeln.
0: Dann machst du dir die Arbeitszeiten einfach selbst flexibel.
1: Ja, ja. Er findet das nicht so toll, aber ja. Ich bin kein Frühaufsteher.
0: Okay.
1: Gibt ja auch natürlich die Frühschicht bei Aldi, das wäre um 6.
0: Oh ja.
1: Das war meine Zeit. Oh, also bin ich dann Nachmittag aber wirklich knille und dann noch vielleicht das Kind abholen und ihn noch zu bespaßen, das fällt mir dann ziemlich schwer. Also ich bin schon wirklich eher die Nachteule.
0: Mhm. Okay, also was müsste denn dann deine perfekte Person noch so mitbringen an Charaktereigenschaften? Wir haben schon mal manifestiert, das ist eine Person, die nicht ganz so viel Zeit, zumindest tagsüber, mit dir verbringen möchte. Mhm. Also eine Person, die auch gut alleine sein kann. Mhm. Ein Nachtmensch im Idealfall.
1: Ja.
0: Und eine Person, die was für eine Streitkultur mitbringt?
1: Kann ich dir nicht sagen. Das muss ich nicht ausprobieren. Nach so vielen Jahren in Beziehung kann ich das, ja, wird sich rausstellen.
0: Okay.
1: Aber ich bin halt auch nicht der Typ, der schreit oder der irgendwie laut wird oder ja.
0: Das ist nicht so dein
1: irgendwas.
0: Ja. Okay.
1: Ja, der ruhige Streiter auch.
0: Mhm.
1: Aber vielleicht löst ja eine neue Partnerin mal eine andere Seite aus oder sowas.
0: True.
1: Also Verbindungsex wäre natürlich auf jeden Fall schön. Und
0: dafür sind wir alle zusammen, glaube ich.
1: Ja, auf jeden Fall.
0: Und okay, und was müsste die Person noch so mitbringen? Was ist dir noch wichtig an der neuen Partnerin?
1: Humorvoll sein.
0: Mhm.
1: Also mindestens was heißt mindestens? Wenn die Person so ein schönes Lachen hätte wie du, dann wäre das auf jeden Fall toll.
0: Oh, hör doch auf. Ich klinge wie eine Seerobbe, die einen Asthmaanfall hat.
1: Nee, vor 3 Wochen, da habe ich ja irgendwie Möbel zusammengeschraubt, da hast du mit dem Kollegen eine Sendung gemacht. Ich musste mitlachen, wo du gelacht hast. Also, völlig fantastisch.
0: Mein letzter Blue Moon. Ich weiß ganz genau, Micha mit den Serien. Dankeschön, freut mich. Okay, Humor, was noch?
1: Tja, sonst kann ich das noch gar nicht so richtig einordnen. Humor wäre schön, ja. Mhm.
0: Bist du eine Person, die sagt so, Aussehen, da gibt es eine Sache, die gefällt mir immer total und ich würde mich freuen, wenn ich eine Person finde, die das aussehenstechnisch mitbringen würde?
1: Wenn ich sie mir basteln könnte, ja. ich habe letztens gegenüber von der Arbeit, da muss ich mal Parkuhrstellen gehen, das ist völlig nervig. Da war ich Parkuhrstellen und da hatte ich ein schönes Auto gesehen und fotografiere die auch ganz gerne mal. Chemnitzer Nummernschild. Da dachte ich, Mensch, ja, tolles Auto. Ich gucke weiter. Und da stieg ein Pärchen mit einem Kind aus. Und da dachte ich, Mensch, die Frau, das wäre der Hammer. Also ein bisschen angemalt darf sie sein.
0: Ja.
1: Kleiner als ich. Ich bin auch ziemlich klein. Ich bin 1,72 Meter.
0: Mhm.
1: Und die hatte Baggy Pants an.
0: Das mag ich, wenn Typen darauf stehen.
1: Auf jeden Fall.
0: Finde ich super.
1: Schon immer stand ich drauf.
0: Ja.
1: Und ich war früher auch so ein bisschen der Hip-Hop-Junge mit Baggy Pants. ja, so ist es halt nie geworden, leider.
0: Ja. Ja, kann ja noch.
1: Kann ja noch, genau.
0: Ja. Und so, du würdest jetzt aber nicht sagen, okay, sie muss blonde Haare haben und blaue Augen und.
1: Auch nicht.
0: Okay.
1: Kann ich überhaupt nicht.

0: Nee. Gibt es kein Schema.
1: Ja,
0: So
1: also,
0: wie kleiner wäre schön.
1: ja.
0: Ja.
1: Klingt, als wärst du doch ziemlich offen. Da könnten wir doch was hinbekommen. Wo lernst denn du Menschen kennen? Wie probierst du es denn gerade?
0: Gerade halt gar nicht.
1: Ah, okay.
0: Also eigentlich bei Aldi, ja, da habe ich ihn, wie gesagt, angesprochen,
1: Stimmt,
0: die
1: ja.
0: genau in mein Beuteschema reingepasst hätte.
1: Wie hat sie denn reagiert? Hat sie dir die Nummer gegeben oder wie seid ihr
0: Ja,
1: auseinandergegangen?
0: positiv, aber sie ist immer Beziehung.
1: Ah ja, okay.
0: Und letztens kam sie dann mit ihrem Freund.
1: Ah, okay. Sie hat es
0: Und
1: bewiesen auch.
0: ja.
1: Okay, fair enough.
0: Letztens Wochen später, aber ja, habe ich dann
1: Ja.
0: das Einsehen gehabt, genau. Aber das wäre eine tolle Frau auf jeden Fall.
1: Okay.
0: Lustig, ja.
1: Also wärst du auch so jemand, der einfach in die Bar gehen würde oder so und dann jemanden ansprechen würde?
0: Ja, könnte ich mir vorstellen. Ich habe jetzt letztes Wochenende eine Frau kennengelernt, mit der haben wir ziemlich lange gesprochen. Allerdings war die sicher etliche Jahre älter als ich und da war ich mir nicht sicher, ob sie in einer festen Beziehung ist. Wollte sie dann hier ansprechen und am nächsten Morgen ist mir dann so eingefallen: Ach, hättest du
1: Ja.
0: doch.
1: Okay, aber ist ja
0: Ah.
1: nicht schlimm, weil guck mal, da hast du dann gelernt, okay, das ist eine Sache, die ich machen muss, die mache ich dann beim nächsten Mal. Und wie gesagt, jetzt ist gerade Cuffing-Season, alle gehen wieder in Bars und versuchen gerade Menschen eher so kennenzulernen und ich glaube, das könnten jetzt die nächsten paar perfekten Wochen für dich werden, Branko.
0: Das hatte ich erst so nie verstanden, genau. Ja, ich dachte jetzt gerade, ach Schreck, Mensch, jetzt sind die nicht mehr auf Dating-Plattformen. Wie lernst du da jetzt noch jemanden
1: Die
0: kennen?
1: sind in
0: Und das?
1: Bars, die sind bei Running
0: Okay.
1: Clubs, die sind outside. Die versuchen in Real Life jemanden kennenzulernen. Und da du gesagt hast, du bist eher so oldschool unterwegs, das ist perfekt für dich.
0: Dann passt es auf jeden Fall.
1: Ja. Ey, mein Lieber, ich danke dir sehr, dass du angerufen hast. Ich drücke dir die Daumen für die kommende Dating-Saison.
0: Vielen lieben Dank. Und wie gesagt, eigentlich müsste die Sendung noch eine Stunde länger gehen. Ich höre
1: Ich
0: zu gern.
1: danke dir. Dankeschön. Hab einen schönen Abend, ja?
0: Ja, dir auch. Bis bald.
1: Danke, bis bald. Ciao.
0: Ciao, gute.
1: Ey, ich danke euch sehr, sehr, sehr für die ganzen sweeten Telefonate, die ich heute mit euch hatte und dass ich euch ausquetschen durfte über euer Datingleben, über euer Single-Life, über eine Fast-Ehe und alles in between. Habt einen wunderschönsten Abend. Ich gebe euch jetzt noch zum Schluss hier eine meiner absoluten Lieblingssängerinnen, wie ich es heute schon den ganzen Abend gemacht habe. Und ich gehe raus mit Royalty und zwar mit Queen Beyoncé, Rocket. 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
2: Hallo Freunde und willkommen zurück bei Dillas Dauerschleife, meine Sendung hier bei Fritz. Ich bin natürlich Dilla und ich zeige euch hier die Songs, die bei mir rauf und runter laufen. Und wir fangen direkt an mit der ersten Rubrik und das halte ich immer ganz simpel. Das sind wirklich die Songs, die ich gerade, von denen ich nicht genug bekomme. Und dazu gehört natürlich eine Person, die ihr hier schon ganz oft gehört habt, falls ihr meine Sendung hier schon mal gehört habt. Und zwar Suki Waterhouse. Wir gehen direkt rein mit ihrem Song Jukebox.

Das war Jukebox von Suki Waterhouse von ihrem neuen Album Loveland. Ich empfehle euch extrem dolle, da mal reinzuhören. Es ist wirklich sehr, sehr schön. Und wir kommen zum nächsten Song, auf den ich gerade überhaupt nicht verzichten kann. Und zwar von einer Künstlerin, die so irgendwo zwischen Hyperpop und Elektro-Club sich bewegt. Und ihre Musik hat mich teilweise ein bisschen an meine Anfänge, also an Photosynthese und Hayimbris, ganz slightly erinnert. Vielleicht könnt ihr mir da zustimmen. Sie heißt Nina Girachi und ihr Song heißt iPod Touch.

Wir kommen zum nächsten Song in meiner Dauerschleife. Und zwar ist das ein ganz besonderer, den ich jetzt auch von jemandem empfohlen bekommen habe, über den wir später noch sprechen. Denn ich habe ganz viel Musik von jemandem dabei, auch den ich kenne und mit dem ich unterwegs war. Dieser Song von seinen Songempfehlungen hat es mir am meisten angetan. Es geht um die Künstlerin Alevia mit Y. Und sie ist britisch, ägyptisch, äthiopisch und produziert auch viel ihrer Musik selber. Und das ist so eine Mischung aus Afrobeat und Dancehall Electronica. Der Song heißt Cairo FM und es ist mein absoluter Lieblingssong.

0: Das war Kairo FM hier bei Fritz und wir kommen zum nächsten Song in meiner Dauerschleife. Und zwar geht es um einen Song, den ich auf eine kuriose Art und Weise entdeckt habe. Und zwar über Instagram und zwar über die automatischen Songs, die einem vorgeschlagen werden, wenn man eine Story posten will. Und ich habe gemerkt, dass das fast besser funktioniert als so auf mich zugeschnittene Playlists auf diversen Streaming-Plattformen. Wie auch immer Instagram das macht, ich habe dadurch schon so viele Banger entdeckt. Und dieser Song wurde mir auf eine Story von mir vorgeschlagen und seitdem habe ich ihn nicht mehr vergessen. Der ist extrem nice, der Sound ist super raw und ich liebe diese Art und Weise, vor allem, wenn sie irgendwie von Girls gemacht wird. Dann finde ich es immer sehr doll und frech. Und es geht jetzt hier um, ironischerweise, das Girl Mr. Dinkles und ihren Song Eat Chips and Talk Shit.
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Das war Break von Phaser Days, auch eine meiner Lieblingskünstlerinnen, schon immer eigentlich, aber vor allem gerade im Moment. Und wir gehen jetzt weiter zu einer Neuentdeckung von mir, beziehungsweise einer Wiederentdeckung von mir. Nämlich geht es um einen Künstler, der, ihr kennt den wahrscheinlich alle, vor allem wenn ihr die Musik in dieser Sendung hier bei Fritz feiert, dann kennt ihr den auf jeden Fall. Und zwar geht es um den kanadischen Künstler Mac DeMarco, eine absolute Legende, auch unter Producern. Er ist durch die Songs Chamber of Reflection und My Kind of Woman komplett durch die Decke gegangen. Und ich habe einen Song von ihm entdeckt, den ich unfassbar schön finde. Ich hatte direkt Gänsehaut, als ich den das erste Mal gehört habe, beziehungsweise wieder gehört habe. Man kennt den nämlich einfach. Und zwar heißt der Still Beating.

Das war Mac DeMarco und wir kommen jetzt zu einem Song oder dem letzten Song in meiner Dillas-Dauerschleife-Rubrik und zwar von einer Newcomerin und zwar heißt die Sophie und dieser Song ist sehr, sehr neu und klingt aber dafür ziemlich alt. Ich würde sagen, es hat vielleicht Einflüsse von MGMT und dieser Schiene von Musik. Zumindest hat mich der Song total zurückgeworfen in meine Jugend und in diese Abende auf dem Feld, wo man diese Songs gehört hat und alles noch in Ordnung war. Wir hören jetzt einmal rein in den Song 50-50.

Versteht ihr, was ich meine, wenn ich sage, man fühlt sich zurückgeworfen in die MGMT-Era? Es ist wirklich ein wunderbarer Song. Ich sage euch nochmal, er heißt 50-50 von Sophie. Checkt sie auf jeden Fall aus. Da kommt nämlich auch bald ein Album. Und das war die erste Single. Wir kommen jetzt zur zweiten Rubrik in dieser Sendung hier bei Fritz. Und zwar geht es um was ziemlich Ironisches, nämlich Radio Hits. Wir sind ja hier beim Radio gerade. Und ich war letztens, hatte ich eine lange Autofahrt vor mir mit sehr guten Freunden von mir. Und wir haben uns irgendwie dazu entschieden, statt üblich Podcasts zu hören, einfach mal Radio einzuschalten. Da war viel Fritz dabei, da waren ganz viele andere Sender dabei, Independent-Sachen, Classic Jazz, alles war dabei. Und ich dachte, ich schreibe mir einfach mal die größten Hits mit. Die Sachen, die ich tatsächlich auch gerne im Radio gehört habe. Wir hatten die größte Party in diesem Auto, ihr könnt es euch nicht vorstellen. Wir fangen an mit dem ersten Song von Montel Jordan, This Is How We Do It.

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3: Um ganz, ganz kurz vor 12:30.
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3: Mit Bent-Erik Scholz. Italienische Behörden haben ein internationales Kinderpornografie-Netzwerk zerschlagen. 17 Menschen wurden den Angaben zufolge festgenommen. Das Netzwerk soll sich über Telegram organisiert und mehr als 1000 Nutzer in fast 100 Ländern gehabt haben. Zehntausende Fotos und Videos wurden sichergestellt. Die Ermittlungen laufen schon seit Jahren und sind immer noch nicht abgeschlossen. Die Eishockeysaison ist losgegangen. Für die Eisbären ging es direkt mit einem Sieg los. Der deutsche Meister hat am Abend in der Berliner Uber Arena gegen die Straubing Tigers gespielt und gewonnen. 4:2 stand es am Ende. Das ist mal ein Saisonstart. Am Flughafen BER hat ein Fluggast einen Mitarbeiter brutal angegriffen und verletzt. Gegen den 22-Jährigen wird laut Polizei wegen versuchten Totschlags ermittelt. Der Fall ereignete sich schon am 6. September an einem Gate im BER. Der Beschuldigte soll ausgerastet sein, weil er zu spät beim Boarding war und deshalb nicht mitfliegen durfte. Flughafenchefin von Massenbach sagte, das Ausmaß der Gewalt mache fassungslos. Am Sonntag sind Landtagswahlen in Berlin und Mecklenburg-Vorpommern. Laut aktuellen Umfragen zeichnet sich in Berlin ein Kopf-an-Kopf-Rennen zwischen der Linkspartei und der CDU ab. Die Linke steht demnach bei 22% und die CDU bei 20. Und auch in Mecklenburg-Vorpommern sieht es sehr knapp aus im Moment. Dort führt in der aktuellen Umfrage ganz knapp die SPD mit 37%, direkt dahinter die AfD mit 36%.
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3: Die Nacht verläuft locker bewölkt bei 14 bis 11 Grad in der Tiefe. Die Wolken verdichten sich dann zum Morgen hin und am Freitag kann es dann hier und da regnen. Im Tagesverlauf ziehen die Wolken dann aber in Richtung Polen weiter. Dann kann es wechselhaft bis sonnig werden. Die Höchsttemperaturen 19 Grad in Gram, zu 22 Grad in Senftenberg und in Berlin so um die 20 Grad.
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3: Vorsicht bitte auf der A15 Dreieck Spreewald Richtung Breslau zwischen Fettschau und Cottbus West befindet sich eine ungesicherte Unfallstelle. Vorsicht bitte auch auf der A10 Berliner Ring Dreieck Barnim Richtung Dreieck Havelland im Kreuz Oranienburg in der Überleitung zur B96 Richtung Fürstenberg. Das waren viele Richtungsangaben. Dort befindet sich ebenfalls eine ungesicherte Unfallstelle. A100 Stadtring Richtung Wedding. Die Einfahrt Britzerdamm ist gesperrt wegen Tunnelwartungsarbeiten. Das wird bis ungefähr 5 Uhr morgens dauern. Und Vorsicht bitte auf der A10 Dreieck Spreeau Richtung Schönefelder Kreuz. Zwischen Dreieck Spreeau und Niederlehme steht ein defektes Fahrzeug. Und ebenfalls im Kreis Spree-Neiße bitte aufpassen. Auf der Landesstraße zwischen Dubrau und Groß-Jamnow befindet sich ebenfalls eine ungesicherte Unfallstelle. Auf der A15 Dreieck Spreewald Richtung Forst ist zwischen Cottbus West und Rogosen ein Fahrzeug auf der Standspur. Und in die A12 Berlin Richtung Frankfurt-Oder zwischen Fürstenwalde West und Briesen ist die Sperrung, Sperrung der mittleren und linken Spur. Hä? Hier steht zwischen Fürstenwalde West und Briesen Sperrung der mittleren und linken Spur gesperrt. Egal. Vorsicht auch bitte in Höhne auf der Alt-Landsberger Chaussee. In der Nähe der Berliner Stadtgrenze arbeiten die Ampeln fehlerhaft. Und in Berlin die B1 Güstrin-Kiez Richtung Biesdorf zwischen Dahlwitz und Neuenhagener Straße ist wegen eines Schwertransports gesperrt. A10 östlicher Berliner Ring Dreieck Spreeau zwischen Rüdersdorf und Erkner ist an einer Baustelle bis 5 Uhr ebenfalls nur eine Spur frei. A12 Frankfurt-Oder Richtung Berlin. Die Autobahn ist wegen Markierungsarbeiten zwischen Briesen und Fürstenwalde West bis 5 Uhr gesperrt. Und die A24 Berlin Richtung Hamburg zwischen Neuruppin und Herzsprung liegen Reifenteile auf der Fahrbahn. Es ist viel heute. Und die 100 Richtung Wedding ist zwischen Treptower Park und Oberlandstraße wegen Wartungsarbeiten gesperrt, ebenfalls bis 5 Uhr. Die 113 ist deshalb an der Spätstraße gesperrt. Und dann noch der A100 Stadtring Richtung Treptow zwischen Beusselstraße und Jakob-Kaiser-Platz bis 5 Uhr früh. Nur eine Spur, denn da wird die Fahrbahn ausgebessert. Dann noch die Hansastraße zwischen Buschallee und Einfahrt. Ist zwischen Buschallee und Einfahrt nach einem Unfall in beiden Richtungen dicht. Der Tiergartentunnel ist bis 5.30 Uhr in beide Richtungen zu. Und bei der U-Bahn gibt es nach wie vor Probleme bei U1, U2 und U3. Die sind schreckenweise unterbrochen wegen des Brandes am Bahnhof Wittenbergplatz. Zwischen Spichernstraße und Möckernbrücke fahren ersatzweise Busse. Und noch ein Hinweis zur S-Bahn. Bis Betriebsschluss wird auf dem Ring zwischen Greifswalder Straße und Schönhauser Allee im 20-Minuten-Takt gependelt. Ganze Menge los, aber gute Fahrt.
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Hi Freunde, willkommen bei meiner Sendung Dillas Dauerschleife hier bei Fritz. Ich bin natürlich Dilla und ich zeige euch hier die Songs, die bei mir hoch und runter laufen. Die erste Rubrik war genau das und wir kommen jetzt zur zweiten und zwar bin ich neulich im Auto gefahren. Ich erzähle die Geschichte nochmal kurz, es war nicht wirklich eine Geschichte, aber wir waren mit lauter Freunden im Auto und wir haben ganz viel Musik gehört und haben durchgeskippt durch ganz viele Radiosender und ich habe so ein bisschen meine Favoritenauswahl aus einer 5,5-stündigen Autofahrt zusammengesammelt und war dann doch überrascht, wie geil es eigentlich ist und wollte die euch natürlich nicht vorenthalten. Natürlich sind da auch sehr viele kommerzielle Hits dabei, aber Hits bleiben Hits. Deswegen hören wir jetzt Hello von Martin Solveig und Dragonette.

Ist das ein Banger oder nicht? Ich glaube, wir sind uns alle einig. Und genauso der nächste, einer, den ich auch total vergessen habe. Ich hätte diese Rubrik wahrscheinlich auch wieder vergessene Hits nennen können, denn jeder dieser Hits war so, als die ersten Sekunden kamen, war ich so, oh mein Gott, ich kenne den und ich liebe den, aber selber auf die Idee, den zu hören, bin ich irgendwie nicht gekommen. Deswegen hier von Imani und Filatov und Karas, Don't Be So Shy.

Das war auch wieder ein absoluter Banger. Ich weiß, ich habe recht. Und genauso ist auch wieder mit dem nächsten. Und zwar, ich meine, wie soll es anders sein, wenn es um David Guetta geht? Aber zu dem anderen, zu dem Feature von diesem Song, habe ich tatsächlich auch gedacht, dass es so jemand, ich persönlich hatte das zumindest, ich kenne den Namen, über den wird oft geredet, aber ich konnte ihn irgendwie nie mit den ganzen Songs in Verbindung bringen, obwohl er eine sehr außergewöhnliche Stimme hat, habe ich irgendwie nie geschalten, dass das alles natürlich von ihm ist. Es geht um Kid Cudi und wir hören jetzt einmal den Song Memories.

Das war Lean-On und wir hören jetzt den nächsten Radio-Hit und zwar aus 2014 und genauso fühlt er sich auch an. Es geht um eine Künstlerin, die ich durch ihr Musikvideo entdeckt habe und das erste Mal gecheckt habe, wie man ein One-Take-Musikvideo dreht. Ich fand es unglaublich faszinierend und da war sicherlich so viel Aufwand drin und ich erinnere mich noch genau an ihre Skinny Jeans und ihre Hosenträger. Wir hören jetzt einmal Hideaway von Kesha.

Relax, Take It Easy von Mika, auch ein absoluter Hit und irgendwie auch ein vergessener Hit. Ich vergesse nämlich immer, dass Mika auf einmal da war und dann war er wieder weg und ich vermisse ihn ein bisschen, muss ich sagen. Der Song hat auch ganz knapp die 2008 verpasst, in 2007 kam der nämlich raus. Wir kommen jetzt aber zu einem etwas jüngeren Song, der trotzdem absoluten Legendenstatus hat, denn er ist auch ein bisschen in dem Jahr groß geworden, in dem ich groß geworden bin, und zwar 2015. Es geht wieder um jemanden, den wir schon mal hier hatten vorhin. Das ist eine Radio-Hit-Maschine, und zwar um Major Lazer. Und es geht um den Song Light It Up.

Ein absoluter Banger, wenn ihr mich fragt. Und das war auch ein gebührender Abschluss für die Rubrik Radio Hits. In der nächsten Rubrik habe ich eine kleine Künstlerstellung für euch. Und zwar geht es um jemanden, den ich auch persönlich kenne, nämlich Love Lee. Lee, mein Gitarrist. Ich habe ja eine Liveband und alle meine Bandmitglieder sind auch selber Musiker, was ich persönlich ganz toll finde. Und ich finde, diese Musik von Lee, die hat es mir besonders angetan, auch besonders in diesem Jahr. Deswegen dachte ich, ich zeige euch einfach mal ein paar Songs. Und Fun Fact, sein Künstlername, den habe ich mir ausgedacht. Ich habe ihn nämlich 3 Jahre lang bearbeitet, dass er die Zahl aus seinem Namen nimmt und sich endlich Love Lee nennt, denn alle loven Lee. Und jetzt geht's zu seinem ersten Song, Feeling You.

Was ein absoluter Hit, Leute. Ich kann euch wirklich sehr empfehlen, diesen Künstler Lovely auszuchecken. Denn es gibt eigentlich nur Hits. Und ich persönlich kenne ja auch die unreleaseden Songs. Und selbst da wird meine Bearbeitung nicht aufhören. Denn es gibt noch viele, die auf jeden Fall das Augenlicht der Welt erblicken müssen. Wir gehen zum nächsten Song und zwar Tears.

Das war der Song Tears von Lovely. Und ich habe ihn natürlich auch ein paar Sachen gefragt, weil ich dachte, es ist ja vielleicht ganz gut, auch mal von ihm zu hören, worum es in den Songs geht oder was die Inspirationen dahinter waren. Und ich persönlich kenne ihn zwar sehr gut, aber kenne natürlich auch nicht jeden Hintergrund. Und zwar bei Tears, was ich auch jetzt im Nachhinein merke, sagt natürlich I'm crying on my way to work, ist so ein bisschen ein Rückblick auf seine Zeit als Lieferfahrer. Und zwar frisch während Corona. Und er ist nach Deutschland gezogen und wollte es theoretisch einfach mal ausprobieren und hat erst später gemerkt, wie sehr ihm dieser Job mental dann doch zugesetzt hat. Und das natürlich in einen wunderbaren Song gepackt. Und dazu muss man auch sagen, jede Gitarre, die ihr auf jedem Song hört, ist von ihm selbst eingespielt. Er ist nämlich ein unglaublich virtuoser Gitarrist. Ich habe ja schon erwähnt, er ist mein Gitarrist und das nicht ohne Grund. Wir kommen jetzt zu dem nächsten Song, das auch einer meiner persönlichen Favoriten ist. Und zwar heißt er Una Nana und er hat ihn ursprünglich für seine Schwester geschrieben. Und die Idee war so ein bisschen eine Art von Ricky Martins Livin' La Vida Loca zu machen, nur mit einem modernen Twist. Es ist am Ende, sagt er selber, zugegebenermaßen schon ein anderer Vibe, aber es klingt trotzdem extrem geil.

0: Das war der Song Unanana von Lovely und wir kommen zum nächsten Song. Ich hatte ja schon erwähnt, er spielt Gitarre, ist übrigens aus New York / Amsterdam, was ich auch eine sehr nice Mischung finde. Und der nächste Song ist etwas, was er selber einen Prairie House Track nennen würde. Er sagt selbst, sein Cousin hatte gerade eine Gitarre geschenkt bekommen und in dem Moment, als er sie in die Hand nahm, kam dieser Song dabei raus. Er ist tanzbar, es ist ein bisschen Americana und im Kern eigentlich politisch und seine allerliebste Zeile aus dem Song auf Deutsch übersetzt ist die, in der er Kreuzfahrtschiff-Kriminelle anspricht. Hört mal rein.
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Das war Demons von Lovely und wir kommen jetzt zum nächsten Song, in dem ihr sogar mich hören könnt. Meine Stimme, ja, die ist da drin. Lee und ich saßen nämlich eines Tages im Studio und haben einfach Session gemacht. Das heißt, wir haben uns hingesetzt und ein bisschen Musik gemacht. Und da ist dann eine Demo rausgekommen, die ich persönlich extrem cool fand. Und Lee hat die dann fertig gemacht und daraus einen richtig nicen Song gemacht. Den hören wir jetzt und zwar heißt der Romeo. So.

Kleiner Funfact zu diesem Song. Und zwar hat Lee im ICE auf der Rückfahrt von den Niederlanden ein Video geschnitten und es auf TikTok hochgeladen, in dem ein so recht mit Absicht schlecht bearbeitetes Pferd durchs Bild läuft. Dieses Video ist ziemlich schnell viral gegangen und witzigerweise hat er dann es geschafft, innerhalb von 3 Wochen noch weitere 15 Pferdevideos hochzuladen und hat insgesamt über 2 Millionen Views bekommen auf diese Videos. Mich hat es immer sehr, sehr gefreut, wenn ich ja wieder eins von den Pferdevideos auf meiner For You-Page hatte. Checkt es auf jeden Fall aus. Und noch ein Fun-Fact, was ich auch sehr interessant finde. Keiner kann es so wie Lee, denn er importiert sich seine Erdnussbutter selber. Ich glaube, er selber hatte Sorgen, dass er will nicht zu doll haten auf deutsche Erdnussbutter, aber sie macht es einfach nicht gleich wie die niederländische Erdnussbutter. Deswegen hat er teilweise einfach einen ganzen Koffer voll mit Erdnussbutter. Und jetzt hören wir seinen letzten Track hier von seiner EP Storm Chasers, und zwar Haze.

Das war der letzte Track, den ich euch von Lovely zeige. Ich hoffe, ich habe euch überzeugt, den mal auszuchecken. Es lohnt sich auf jeden Fall. Vor allem seine letzte EP Storm Chasers. Aber ich habe ja die Insider-Infos, da kommt ganz bald viel mehr. Wir kommen jetzt zur nächsten und letzten Rubrik meiner Sendung hier bei Fritz. Und zwar der Rubrik Indie. Ich habe es wirklich sehr simpel gehalten, diese Episode. Aber für Banger braucht man auch nicht irgendwelche krass aufwendigen, komplizierten Rubriken. Und wir beginnen mit einem absoluten Hit. Und zwar natürlich Cage the Elephant, Beaches in Tennessee.

Ich bin in letzter Zeit in einer sehr rocky Mood und ich hätte diese Rubrik auch fast irgendwie Indie Rock genannt, weil ich in letzter Zeit mich immer wieder finde, wir hatten es am Anfang schon mit Eat Chips und Talk Shit, ich fühle mich irgendwie in einer frechen Laune, vielleicht liegt es daran, was gerade so passiert und irgendwie bin ich so ein bisschen sauer, beziehungsweise denke mir so, ach, was soll das alles? Und ich habe das Gefühl, die Musik, die ich höre, spiegelt das ein bisschen wider. Der nächste Song ist zwar ein bisschen positiver, aber es ist trotzdem auf jeden Fall dieser gitarrige Surfrock, Garage Rock Influence. Und zwar hören wir von Sunroom den Song Annie.

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2: Um exakt 1.30 Uhr.
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2: Mit Bent-Erik Scholz. Hält der Kanzler das Jahr durch? Fast die Hälfte der Deutschen geht davon aus, dass Bundeskanzler Merz von der CDU noch 2026 abgelöst wird. Das hat das Institut YouGov in einer Umfrage herausgefunden. Erst diese Woche haben die CDU-Ministerpräsidenten dem Kanzler den Rücken gestärkt. Wie es nach den Landtagswahlen am Wochenende weitergehen soll, ist trotzdem noch nicht sicher. Die Eishockeysaison ist losgegangen. Für die Eisbären ging es direkt mit einem Sieg los. Der deutsche Meister hat am Abend in der Berliner Uber-Arena gegen die Straubing Tigers gespielt und gewonnen. 4-2 stand es am Ende. Das ist mal ein Saisonstart. Am Dienstag gab es am Stern in Potsdam einen Messerangriff. Dabei wurde ein 36-jähriger Mann schwer verletzt. Heute hat die Polizei einen Tatverdächtigen in Charlottenburg festgenommen, also in Berlin. Der 42-Jährige wurde einem Ermittlungsrichter vorgeführt und dann in ein psychiatrisches Krankenhaus gebracht. Die Ermittlungen dauern an, die Hintergründe der Tat sind weiterhin unklar. In Russland laufen seit dem Abend die Parlamentswahlen. 3 Tage lang wird die Duma gewählt, so heißt das Parlament. Zum ersten Mal nehmen auch die 4 ukrainischen Regionen, die Russland nach der Invasion für sich beansprucht hat, an der Wahl teil. Obwohl der Krieg zunehmend auch für russische Bürger spürbar wird, geht man davon aus, dass Putins Partei Geeintes Russland, so heißt die Wahl gewinnen wird. Die einzige Partei, die den Krieg kritisierte, ist von der Wahl ausgeschlossen worden.
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2: Nachts nach locker und gering bewölktem Beginn, von der Prignis her mehr Wolken und später im Nordwesten leichter Regen, ansonsten trocken, Tiefstwerte 14 bis 11 Grad. Am Morgen dann viele dichte Wolken, wenig Sonne und örtlich auch ein paar Schauer möglich, Höchstwerte am Tag 19 bis 22, in Berlin um die 20 Grad. Schwacher bis mäßiger Westwind ist ebenfalls mit dabei.
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2: Vorsicht bitte auf der A15 Dreieck Spreewald Richtung Breslau. Zwischen Vetscher und Cottbus West befindet sich eine ungesicherte Unfallstelle. A100, der Stadtring Richtung Wedding. Die Einfahrt Britzerdamm ist gesperrt wegen Tunnelwartungsarbeiten. Das dauert noch ungefähr bis 5 Uhr. Vorsicht bitte auch auf der A10 Dreieck Spreeau Richtung Schönefelder Kreuz. Zwischen dem Dreieck Spreeau und Niederlehme ist ein defektes Fahrzeug auf der Strecke. A15 Dreieck Spreewald Richtung Forst zwischen Cottbus West und Roggosen steht auch ein Fahrzeug auf der Standspur. A12 Berlin Richtung Frankfurt-Oder zwischen Fürstenwalde West und Briesen ist eine Sperrung der mittleren und linken Spur. Vorsicht bitte in Hönow auch. Auf der Alt-Landsberger Chaussee in der Nähe der Berliner Stadtgrenze funktionieren die Ampeln gerade nicht richtig. Berlin DB1 Küstrin-Kiez Richtung Biesdorf ist zwischen Dahlwitz und Neuenhagener Straße wegen eines Schwertransports gesperrt. A12 Frankfurt-Oder Richtung Berlin. Die Autobahn ist wegen Markierungsarbeiten zwischen Briesen und Fürstenwalde West bis 5 Uhr früh dicht. Und auf der A24 Berlin Richtung Hamburg bitte auch Vorsicht. Zwischen Neuruppin und Herzsprung liegen Reifenteile auf der Fahrbahn. Berlin, die A100 Richtung Wedding ist zwischen Treptower Park und Oberlandstraße wegen Wartungsarbeiten noch bis 5 Uhr dicht. Die A113 ist deshalb ab Spätstraße ebenfalls dicht. Und der Stadtring A100 Richtung Treptow zwischen Beusselstraße und Jakob-Kaiser-Platz bis 5 Uhr früh ebenfalls nur eine Spur frei, denn da wird die Fahrbahn ausgebessert. Der Tiergartentunnel ist bis 5.30 Uhr in beide Richtungen zu und es gibt weiterhin Probleme nach dem Brand am U-Bahnhof Wittenbergplatz. Die Linien U1, U2 und U3 sind streckenweise unterbrochen. Zwischen Spechernstraße und Möckernbrücke fahren ersatzweise Busse. Und bei der S-Bahn noch ein kleiner Hinweis. Bis Betriebsschluss wird auf dem Ring zwischen Greifswalder Straße und Schönhauser Allee im 20-Minuten-Takt gependelt. Ansonsten, gute Fahrt!
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Hallo Freunde und willkommen zurück bei meiner Sendung hier bei Fritz, und zwar Dillas Sauerschleife, und ich bin natürlich Dilla, und wir sind jetzt bei der letzten Rubrik für diese Sendung angekommen, und zwar geht es einfach um Indie. Ich hätte erst gesagt Indie-Rock, aber irgendwie habe ich dann doch ein paar poppigere Sachen mit in die Schleife reingetan, und zwar geht es jetzt um einen ganz, ganz neuen Release, erst von letzter Woche, einen, den ich ganz toll finde, und es ist eben nicht wirklich Rock, aber es ist so ein bisschen verträumt und psychedelic von den Newcomern. Sie heißen The Rose Hips, und wir hören jetzt einmal ihren Song Spacey.

Wow, was ein guter Song von Smoke City, Underwater Love. Und der fühlt sich auch so an, finde ich. Er klingt, als wäre er Underwater und er zieht einen so ein bisschen in den Bann. Aber wie gesagt, es ist kein Indie-Rock. Es ist irgendwas zwischen Trip-Hop, Bossa Nova, Jazz und Electronica. Und ich finde es extrem geil. Und jetzt kommen wir zum nächsten Song. Der ist schon wieder ein bisschen mehr Indie-Rock. Und zwar von der Band Late Stay Ultra Girls. Geiler Name, by the way. Genauso geil oder fast gar nicht mal so geil wie der Name des Songs. Der heißt nämlich Chasing Rats, Polly.

Das war Wolken am Abend von Carlo 5. Und jetzt kommen wir als nächstes langsam dem Ende zu. Und ich habe euch einen Song mitgebracht von einer Band, die mich absolut fasziniert, weil die gerade mal 2 Songs draußen haben und auf dem einen Song schon 500 Millionen Streams. Ein absolutes Wunder, vor allem für die heutige Zeit. Wir hören uns jetzt diesen super Hit an von der Band Temper City, Self-Aware.

Das war Mrs. von Dominik Feig. Und so sende ich euch jetzt in den Sonntagabend und verabschiede mich. Vielen, vielen Dank, dass ihr eingeschaltet habt. Ihr kriegt von mir noch 2 nette Songs auf die Ohren. Ich hoffe, ihr bleibt alle gesund und munter, wo auch immer ihr gerade seid. Und genießt den Einstieg in einen wunderbaren Herbst. Macht's gut, eure Dilla. Come on.

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2: Um 2 Uhr mit Cedric Bies. Fast die Hälfte der Menschen in Deutschland rechnet damit, dass Bundeskanzler Merz noch in diesem Jahr abgelöst wird. Das hat zumindest eine aktuelle YouGov-Umfrage ergeben. Malte Dedicek aus der Nachrichtenredaktion mit Details.
3: 48% der Befragten haben in der Umfrage gesagt, dass sie glauben, dass Merz zum Jahreswechsel kein Kanzler mehr ist. Knapp ein Drittel denkt, dass er seinen Posten behält. Merz steht seit der Wahl in Sachsen-Anhalt unter Druck. Dort hatte die CDU klar gegen die AfD verloren. In dieser Woche haben sich die 8 Ministerpräsidenten der CDU demonstrativ hinter den Kanzler gestellt. Bei der Landtagswahl in Mecklenburg-Vorpommern droht seiner Partei am kommenden Sonntag aber die nächste Enttäuschung. In aktuellen Umfragen steht sie dort nur knapp über der 5%-Hürde für den Landtag. Einen Rücktritt hat Merz ausgeschlossen.
2: Das BSW hat eine Koalition mit der AfD in Sachsen-Anhalt ausgeschlossen. Parteichefin Mohammed Ali hat der Rheinischen Post gesagt, dass das BSW außerdem weder einen Ministerpräsidenten der AfD noch einen der CDU wählen werde. Die Partei setzt sich für einen überparteilichen Ministerpräsidenten ein, das gilt aber als unwahrscheinlich. Die AfD hatte die Landtagswahl deutlich gewonnen und kommt auf 39 Sitze im Landtag. CDU, Linke, Grüne und SPD haben zusammen ebenfalls 39. Das BSW hat 5. Für eine Mehrheit im Landtag sind 42 Sitze nötig. In den USA ist ein F-16-Kampfjet des Militärs bei einem Trainingsflug abgestürzt. Das berichten mehrere Medien. Sie berufen sich auf die Nationalgarde in Texas. Der Pilot konnte sich mit einem Schleudersitz aus der Maschine retten. Warum der Kampfjet abgestürzt ist, ist noch unklar. Lehrkräfte haben nicht automatisch Anspruch auf finanziellen Ausgleich, wenn sie Überstunden machen. Das hat das Bundesverwaltungsgericht in Leipzig entschieden. Im konkreten Fall ging es um einen Schulleiter aus Hannover. Der hatte gesagt, er brauche wöchentlich etwa 8 Stunden mehr als die vorgesehenen 40 Stunden. Aus Leipzig berichtet Silvia Stadler.
4: Die Vorinstanz, das Oberverwaltungsgericht Lüneburg, hatte ihm